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Meine Gedanken sind ja seit 1997 bei meiner alten Heimatgemeinde, der Jesusgemeinde. Und trotzdem war ich überrascht, als ich neulich beim Bibellesen, ich wollte irgendwas lesen, dem Jesaja 61 zufällig aufschlug und dann am Lesen war. Als ich diese Verse liest, die ihr bestimmt auch alle kennt, war ich trotzdem überrascht. Der Geist Gottes des Herrn ruht auf mir, denn der Herr hat mich gesalbt. Er hat mich gesandt, um den Armen frohe Botschaft zu bringen und um die zu heilen, die gebrochenen Herzens sind, um den Gefangenen Freilassung auszurufen und den Gefesselten Befreiung, um ein Gnadenjahr des Herrn auszurufen und einen Tag der Vergeltung für unseren Gott, um alle Trauernden zu trösten, den Trauernden Zions Schmuck zu geben anstelle von Asche, Freudenöl statt Trauer, ein Gewand des Ruhms statt eines verzagten Geists. Man wird sie Eichen der Gerechtigkeit nennen, Pflanzung des Herrn zum herrlichen Glanz. Dann bauen sie die uralten Trümmerstätten wieder auf und richten die Ruinen der Vorfahren wieder her. Die verödeten Städte erbauen sie neu, die Ruinen vergangener Generationen. Fremde stehen bereit und weiden eure Herden, Ausländer sind eure Bauern und Winzer. Ihr aber werdet Priester des Herrn genannt, Diener unseres Gottes, sagt man zu euch. Den Reichtum der Nationen werdet ihr genießen und euch mit ihrer Herrlichkeit brüsten. Anstelle ihrer doppelten Schande und des Frohlockens über die ihnen zuteil gewordene Schmach, werden sie in ihrem Land das Doppelte besitzen. Ewige Freude wird ihnen zuteil. Denn ich, der Herr, liebe das Recht, ich hasse Raub und Unrecht. Ich zahle ihnen den Lohn in Treue und schließe einen ewigen Bund mit ihnen. Ihre Nachkommen werden unter den Nationen bekannt sein und ihre Sprösslinge inmitten der Völker. Jeder, der sie sieht, wird erkennen, das sind die Nachkommen, die der Herr gesegnet hat. Von Herzen freue ich mich am Herrn, meine Seele jubelt über meinen Gott. Denn er kleidet mich in Gewänder des Heils und erhüllt mich in den Mantel der Gerechtigkeit. Wie ein Bräutigam sich festlich schmückt und wie eine Braut ihr Geschmeide anlegt. Denn wie die Erde ihr Gewächs hervorbringt und der Garten seine Saat sprießen lässt, so lässt Gott der Herr Gerechtigkeit sprießen und Ruhm vor allen Nationen. Als ich das so las, da war mir eben meine alte Heimatgemeinde, die Jesusgemeinde in Rinteln vor Augen. Und das, was ich damals schon über sie verstanden hatte, gehört hatte und glaubte, dass sie, da kommt gleich noch mehr dazu, ich werde gleich noch den nächsten Absatz, nächstes Kapitel 62 vorlesen. Aber das war eigentlich das, was, wozu die Gemeinde berufen ist, ja. Und was mit ihr sein soll. Der Geist Gottes des Herrn ruht auf ihr. Der Herr hat sie gesalbt. Er hat sie gesandt, um den Armen frohe Botschaft zu bringen, um die zu heilen, die gebrochenen Herzens sind, um den Gefangenen Freilassung auszurufen und den Gefesselten Befreiung. Das ist Erweckung. Das ist Erweckung, wie sie in Wales geschah und was Gott mir gezeigt hat, was mit Deutschland passieren soll. Ja. Und es geht dann noch weiter. Kapitel 62 von Jesaja sagt Folgendes. Um Zions Willen werde ich nicht schweigen, sagt der Herr, um Jerusalems Willen nicht still sein, bis hervorbricht wie ein helles Licht seine Gerechtigkeit und sein Heil wie eine brennende Fackel. Dann sehen die Nationen deine Gerechtigkeit und alle Könige deine Herrlichkeit. Man ruft dich mit einem neuen Namen und den der Mund des Herrn für dich bestimmt. Du wirst zu einer prächtigen Krone in der Hand des Herrn, zu einem königlichen Kopfschmuck in der Hand deines Gottes. Nicht länger nennt man dich Verlassene und dein Land nicht mehr Verwüstung, sondern du wirst heißen, ich habe Gefallen an dir und dein Land wird Vermählte genannt. Denn der Herr hat Gefallen an dir und an dein Land wird vermählt. Wie der junge Mann die Jungfrau in Besitz nimmt, so nehmen deine Söhne dich in Besitz. Wie der Bräutigam sich freut über die Braut, so freut sich dein Gott über dich. Auf deine Mauern, Jerusalem, habe ich Wächter gestellt, den ganzen Tag und die ganze Nacht, niemals sollen sie schweigen. Die den Herrn erinnert, gönnt euch keine Ruhe, lasst ihm keine Ruhe, bis er Jerusalem, die Jesusgemeinde in Rinteln, festigt und bis er sie einsetzt als Ruhm auf Erden. Der Herr hat geschworen bei seiner Rechten und bei seinem starken Arm, nie mehr gebe ich dein Korn deinen Feinden zu essen, nie mehr trinken Feinde deinen Wein, um den du dich so gemüht hast. Die das Korn ernten, sollen es auch essen, die den Herrn und den Herrn preisen, die den Wein lesen, sollen ihn auch trinken in den Vorhöfen meines Heiligtums. Zieht ein durch die Tore, bahnt dem Volk einen Weg, ja, bahnt ihm die Straße und räumt die Steine beiseite, richtet ein Zeichen auf für die Völker.
Ich lese nochmal. Bahnt, ja, bahnt die Straße und räumt die Steine beiseite, richtet ein Zeichen auf für die Völker. Siehe, der Herr hat es bekannt gemacht bis an die Enden der Erde. Sagt der Tochter Zion, siehe, dein Retter kommt. Siehe, deine Rettung kommt. Siehe, sein Lohn ist mit ihm. Und sein Ertrag geht vor ihm her. Dann wird man sie nennen heiliges Volk, Erlöste des Herrn. Und sie wird genannt werden begehrte, nicht mehr verlassene Stadt. Auch als ich dieses Kapitel las, brannte mein Herz dafür, das ist die Jesusgemeinde. Ich sah eine Verbindung dazu. Und Gott wird nicht, um Zions Willen werde ich nicht schweigen. Um der Jesusgemeinde Willen, diese Gemeinde trägt seinen Namen und sie wollte ein Licht sein in der Welt. Sie wollte wie im vorherigen Kapitel schon genannt, sie wollte den Armen frohe Botschaft bringen. Und sie wollte den Gefangenen Freilassung ausrufen, aber es konnte nicht geschehen, wie auch in den anderen Gemeinden Deutschlands nicht. Ja, und ich weiß, dass ich schon lange, dass Gott mich wie einen Wächter auf die Mauer gestellt hat und ich lasse Gott keine Ruhe. Und das Ziel des Ganzen ist es, dass wir dem Volk einen Weg bahnen. Vers 10 war das eben. Ja, bahnt dem Volk einen Weg. Welchem Volk? Dem deutschen Volk, unseren Mitbürgern, unseren Mitmenschen, die uns umgeben, die nicht erkennen können, was uns schon als Offenbarung geschenkt wurde. Bahnt die Straße und räumt die Steine, die im Weg liegen, beiseite. Richtet ein Zeichen auf für die Völker. Ein Zeichen, das Zeichen ist Jesus. Dieses ist das Zeichen, in dem das Heil ist. Das sollen wir aufrichten. Ja? Siehe, deine Rettung kommt. Ja, dieses ist mir ganz wichtig, das wollte ich hier auf Band sprechen und das soll Teil des Nachtprogramms und der Musikbeiträge sein. Amen.

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1: Ich habe wieder was geträumt. Und zwar habe ich im Traum ganz herzlich Karen Koch umarmt. Zur Erklärung, Karen Koch ist die Frau des Leiters der Jesusgemeinde Rinteln, in der ich früher war, Bernhard Koch, von Bernhard Koch. Und ja, mit Karen hatte ich nicht so ein gutes Verhältnis zu meiner Zeit, als ich noch da war. Und dass ich sie so ganz herzlich im Traum umarme, ja, ist für mich ein Traum, der mir die Versöhnung signalisiert. Die Versöhnung mit der Jesusgemeinde, ganz speziell mit Karen, aber auch mit Bernd. Mit Bernd hatte ich ja in der Auseinandersetzung so, dass ich gehen musste. Ich hatte Widerspruch ihm gegenüber und der hat sich bestätigt über die Jahre, dass ich den haben soll und haben darf und sogar haben muss von Jesus her. Ja, also in diesem Traum, ich dachte als einziges dazu, endlich, es ist soweit. Ja. Versöhnung mit der Jesusgemeinde. Das bedeutet auch meine Rückkehr dorthin. Ja.

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3.9.2020. Vor ein paar Tagen habe ich meinen Glaubensbruder Volker in Rinteln besucht. Und ja, auf dem Rückweg, als ich wieder nach Hause fuhr, hatte ich das Gefühl, ich wurde ganz ruhig innerlich. Ich hatte irgendwie das Gefühl, den Abend über war wunderschön, wir haben den Jordan überschritten. Und diese Ruhe, die blieb den ganzen Abend bei mir und den nächsten Tag habe ich mich in die Sonne gesetzt, mich ein bisschen gesonnt, die Bibel zur Hand genommen und dachte mal, ich schlage einfach mal so auf, mach mal wieder Bibelstechen. Hab also so nach der Bibel gegriffen und dann fiel folgende Seite auf und mein Blick fiel auf 5. Buch Mose, Kapitel 9. Höre Israel, heute wirst du den Jordan überschreiten, um in das Land von Völkern, die größer und mächtiger sind als du, hineinzuziehen und ihren Besitz zu übernehmen. Und du wirst in große Städte mit himmelhohen Mauern kommen, zu einem großen, hochgewachsenen Volk, den Anakitern. Du kennst ja die Redensart und hast sie oft gehört. Wer kann schon den Söhnen Anaks widerstehen? Heute wirst du erkennen, dass der Herr, dein Gott, wie ein verzehrendes Feuer selbst vor dir hinüberzieht. Er wird sie vernichten und er wird sie dir unterwerfen, sodass du sie unverzüglich ausrotten und austilgen kannst. Wie es der Herr dir zugesagt hat, wenn der Herr, dein Gott, sie vor dir herjagt, sollst du nicht meinen, ich bin im Recht, daher lässt mich der Herr in das Land hineinziehen und es in Besitz nehmen. Diese Völker sind im Unrecht, daher rottet sie der Herr vor mir aus. Denn nicht, weil du im Recht bist und die richtige Gesinnung hast, kannst du in ihr Land hineinziehen und es in Besitz nehmen. Vielmehr rottet der Herr, dein Gott, diese Völker vor dir aus, weil sie im Unrecht sind. Und weil der Herr die Zusage einlösen will, die er deinen Vätern Abraham, Isaak und Jakob mit einem Schwur bekräftigt hat. Du sollst erkennen, du bist ein hartnäckiges Volk. Daher kann der Herr, dein Gott, dieses prächtige Land nicht etwa aufgrund eines Rechtsanspruchs dir geben, damit du es in Besitz nimmst. Denk daran und vergiss nicht, dass du in der Wüste den Unwillen des Herrn, deines Gottes, erregt hast, von dem Tag an, dass du aus Ägypten auszogst, bis zur Ankunft an diesem Ort, habt ihr euch dem Herrn ständig widersetzt. Vor allem am Horeb habt ihr den Unwillen des Herrn erregt, damals grollte er euch so sehr, dass er euch vernichten wollte. Ja, ich habe die letzten Zahlen auch vorgelesen, auch einfach zur Vollständigkeit halber erstmal. Aber natürlich überraschend ist das, was am Anfang hier steht. Höre Israel, heute wirst du den Jordan überschreiten. Verbunden mit dem zu Anfangs Gesagten überrascht mich das doch sehr. Und ich glaube tatsächlich, wir haben den Jordan überschritten. Als Volk Gottes. Ich fühle mich, irgendwas passiert mit mir. Ich denke, ich bin schon auf Rintelner Territorium unterwegs. Und wir sind dabei, diese großen und mächtigen Völker zu vernichten, die Bernd Koch überwältigt haben und ihn gefangen genommen haben. Und wir werden das wird weitergehen. Wir werden das gelobte Land einnehmen. Das ist die Jesusgemeinde. Und dann den Rest, ja, dann befehle ich dir an, Jesus. Wir sind deiner Gnade und Barmherzigkeit ausgeliefert. Es hängt nicht von uns ab. Ich muss nichts von mir erwarten, Jesus, denn du wirst alles tun. Danke dafür, dass du uns den Jordan überschreiten lassen, Jesus. Und dass wir die Anakita jagen. Ja, und wir werden zum Ziel kommen. Das Ziel ist die Wiederherstellung der Jesusgemeinde. Danke, Jesus.

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1: Hallo liebe Hörer des Erweckungssenders, hier ist euer Glaubensbruder Stefan. Wir haben es Mitte Dezember 2024, das Jahr geht zu Ende. Vor der Tür steht das neue Jahr dann 2025, ist gar nicht mehr lange hin. In 20 Tagen haben wir Silvester, in 13 Tagen ist Heiligabend. In 21 Tagen ist dann schon der 1. Januar 2025, mal wieder ein neues Jahr. Ja, zum einen vergeht die Zeit recht schnell, zum anderen wird sie mir doch zu lang, weil es passieren nicht die Dinge, auf die ich warte. Ja, das ist, auf welche Dinge warte ich? Das wisst ihr vielleicht aus meinen früheren Predigten, hier Sendebeiträgen auf diesem Internetradio. Ansonsten werde ich es bestimmt noch im Laufe der Sendung wieder erwähnen. Da sind jetzt wieder viele Kommentatoren unterwegs, die alles Mögliche uns erklären, was jetzt kommen wird. Ist ja eine neue Situation in Syrien. Vielleicht gehen 1 Million Menschen in ihre Heimat zurück, denn so viele Syrer sind in den Jahren seit 2015 oder 2011. Die haben ja da Bürgerkrieg gehabt, durch diesen Herrscher Assad. Vielleicht gehen, so viele sind zu uns gekommen, vielleicht gehen 1 Million Menschen wieder, werden das Land verlassen. Jetzt wahrscheinlich kommen mit den Jahresrückblicken und sowieso in christlichen Kreisen werden ja Bücher geschrieben und Propheten sind ja en masse unterwegs und die weissagen und prophezeien, in Anführungsstrichen, ob das wirklich Prophezeiungen aus dem Heiligen Geist sind, das bezweifle ich stark. Da ist ja eine Menge unterwegs und die prophezeien, weissagen oder wahrsagen, was das Zeug hält. Da werden Bücher geschrieben, die Prophezeiung des Drachen und was alles da, was Trump doch für ein guter Mann ist und was für Möglichkeiten. Und dann werden wieder Bibelstellen rausgesucht aus Hesekiel und Daniel und der Offenbarung und das wird miteinander verknüpft. Da werde ich euch auch mal eine Bibelstelle, ich werde euch mal das Bibelverständnis des Neuen Testamentes, also zum Beispiel auch des Evangelisten Matthäus, werde ich euch was zeigen, wie da in der Bibel umgegangen wird mit eben der Schrift. Werde ich euch auch zeigen, dass die Bibel eben nicht das eingehauchte, unfehlbare Wort Gottes ist, sondern dass das zum Teil wirklich auch bei Paulus, das ist so eine Bastelei, da wird also aus einem Glaubensverständnis, das schon 2000 Jahre alt ist, das kann ich euch so ein bisschen aufzeigen, wie aus diesem Glaubensverständnis heraus die Bibel gezwungen und krampfig gedreht wird, so dass man versucht, Dinge zu deuten mit der Schrift, aber dazu später. Ja, also was andere Propheten und auch Analysten können, das kann ich auch, denke ich. Die meisten liegen ja dann doch nicht so richtig oder doch eher ziemlich falsch oder auch falsch. Und das kann ich auch, das traue ich mir auch zu. Ich will überhaupt mal meinen Senf dazugeben. Johannes Hartl gibt ja auch oft seinen Senf dazu. Wie heißt das? Hartls Senf. Ist ja ganz witzig. Zum Teil jedenfalls. Manchmal. Momentan gefällt er mir wieder ganz gut, aber oft finde ich, fehlt bei ihm da ein bisschen so der Blick fürs große Ganze, nämlich für die Wiedergeburt, das Erkennen können von Jesus und daraus entstehenden, das nennt man dann Erweckung, wenn das im großen Zusammenhang geschieht. Ja, also ich will auch meinen Senf dazugeben hier. Falsch liegen kann ich auch, so gut wie andere. Also muss ich mich nicht zurückhalten. Ich habe Lust drauf, ein bisschen das, was ich so denke, was ich sehe. Heiliger Geist, hilf mir dabei, was das neue Jahr bringen wird, 2025. Ja, die heutige Sendung.

letzten Sonntag war bei uns in der Gemeinde Gott ist Liebe in Rinteln. Das war stark. Also da war eine Gegenwart Gottes während des Lobpreises. Gott wohnt ja im Lobpreis seines Volkes. Er wohnt in uns, ne? Und er wohnt ja in uns als der Heilige Geist. Und wenn wir uns dem Vater und dem Sohn eben da nähen mit Lobgesängen, die haben das sehr schön gemacht. Großes Lob an die Jessie und den Hannes. Die haben diesen Sonntag den Lobpreis geleitet. Jessie spielt Keyboard, Hannes Gitarre. Na, da sind noch ein paar andere dabei. Wir haben da noch ein paar Sängerinnen dabei und eine Flötistin, ein Schlagzeuger und ein Bassspieler. Und das war schön, das war wirklich schön. Der Lobpreis, der war so wohltuend und der Himmel geht auf. Der Vater im Himmel freut sich und ja. Am Freitag schon standen die Frauen da, die da mitsingen, und ich sitze dann manchmal ganz andächtig, und dann sehe ich so, wie die Gesichter, sie sagt das auch, die Conny, sie sieht ja nur uns, ne? Sie steht da vorne mit dem Mikro und schaut auf uns und wir schauen auf sie. Und ihr Gesicht war auch so. Sie hatte die Augen zu und sie genoss die Gegenwart Gottes. Die ist wirklich da. Und das ist dann so, das ist so beeindruckend, dass da ein Gott ist in der unsichtbaren Welt. Und wir stehen da mit geschlossenen Augen oder geöffneten Augen und wir singen Loblieder zu ihm, wir singen von ihm und seinem Sohn Jesus, den Christus, den Messias. Und wir empfinden das ganz tief in unserem Herzen,

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2: Einer, der unsere Gemeinde damit führt, er erklärte mir, wer Paul Hopkins ist. Er sagte, das ist Michael van Vleimen in Zivil. Oh, da war es für mich gegessen, gelaufen. Michael van Vleimen ist ein übler, okkulter Irrlehrer, der vom Weg abgekommen ist. Er meint, er lehrt Dinge, die sind aus dem Heiligen Geist. Er meint, das gelernt zu haben von seinem Lehrer, dem Bruce Allen, dass er sich selber durch Versenkung versetzen kann an andere Orte und auch in andere Zeiten. Nach dem Beispiel von Jesus, der durch den Teufel versetzt wurde an andere Orte, ne? auf die Zinne des Tempels und auf den hohen Berg, wo der Satan dann dem Jesus anbietet, die Herrschaft über die Welt anbietet. Ich betone jetzt natürlich ganz speziell dieses Beispiel, weil ich damit zeigen will, dass der Satan diese Gabe auch anbietet. Ja? In der Bibel wird Philippus entrückt. Das steht da. Ne? Er ist da bei dem Kämmerer aus Äthiopien, den tauft er und dann ist er plötzlich nicht mehr gesehen. Er wird wieder gesehen oben in Samarien. Elia wurde entrückt. Er musste nicht sterben. Da steht da Henoch. Ne? Und auf den beziehen sich dieser Michael van Vleimen und Bruce Allen in ganz merkwürdiger Weise durch bestimmte Bücher, die okkult sind. Und zu diesem Reigen dieser Leute, Bruce Allen, Michael van Vleimen und das sind US-Amerikaner, gehört auch Paul Hopkins, ein Engländer. Und ja, und man kann das ja heute so machen. Man kann ja recherchieren. Was für ein Wort. Was für ein Wort, recherchieren. Ich gucke gleich mal nach, genau, was das, wo das herkommt, wie die genaue Bedeutung ist. Heißt ja untersuchen, ne? So viel wie untersuchen. Chercher ist Französisch zum Beispiel. Ich habe Französisch gelernt, das heißt suchen. Chercher, rechercher. Das Rö heißt ja eigentlich mal wieder oder nochmal oder sowas. Ne? Oder eben unter. Ne? Suchen, untersuchen. Damit ist es, glaube ich, schon richtig erklärt. Man kann ja im Internet recherchieren, man kann ja suchen und die Sache untersuchen. Wer ist Paul Hopkins? Und dann guckt man bei YouTube und dann findet man da eine ganze Videos, die er gemacht hat. Und der hat da so einen eigenen Dienst in Großbritannien. Und dann guckt man sich das an und dann finde ich eins und ich gehe da rein, ich gucke mir das an. Und dann erzählt er, das war in Lage in der Josua-Gemeinde und er erzählt und erzählt und erzählt 15 Minuten lang und hat noch nichts gesagt. Nach 15 Minuten, da hatte ich dann keine Geduld mehr, ihm weiter zuzuhören und habe ausgeschaltet. So, und der gute Mann kommt jetzt und will uns da was, genau wie Michael van Vleimen, der war im März da, alle waren da, hatte um ein Zeichen gebeten von Gott. Er wollte wissen und er wollte sehen. Also er hat ganz klar gesagt, Jesus, gib ein Zeichen. Der redet so viel von Engeln und so einem komischen Kram da, dieses ganze Versetzen-Ding da. Und ich weiß nicht, ich glaube, das ist nicht von Gott. Gib ein Zeichen. Hinterher waren aber auch alle krank in der Gemeinde und schwer, bis zu vier Wochen. Ne? Durchfall, Husten, Übelkeit. Konnten nicht, ne? Die Stimme weg. Und gut, man kann dann sagen, die haben sich halt ein Virus eingefangen, der ist dann alle durchgegangen. Ich war nicht da. Aber der Kumpel hat halt gebetet gehabt. Aber das kann man natürlich auch als Zufall abtun. Ich bräuchte das Zeichen nicht. Mir war das schon vorher klar. Ich habe diese aus den Büchern von Bruce Allen und Michael van Vleimen, mir ist so kotzübel geworden. Ich war allein nach dem Lesen von 25 Seiten Leseprobe war ich krank. Ein, zwei Tage lang. So dass ich keinen weiteren Beweis mehr brauche, dass das okkult ist. Das ist okkult. Das ist nicht aus dem Heiligen Geist, was da geschieht. Und da kommt jetzt wieder einer, also Paul Hopkins. Wenn ihr euch ein bisschen informieren wollt, könnt ihr ja mal vorsichtig reingucken, was der so macht. Und wenn der bei euch auftaucht, bei euch in der Gemeinde, dann seid vorsichtig oder geht, ne? Ja, geht da nicht hin. Geht da nicht hin. Setzt euch dem nicht aus. Das klingt interessant, was die da machen, diese Leute, aber das ist nicht aus dem

Heiligen Geist und ihr werdet krank werden und ihr zieht euch einen falschen Geist rein. Der Philippus in der Bibel, der wird von Gott genommen, steht da. Also der Gott verrückte oder versetzte ihn. Ne? Ja, nahm ihn weg, wie das geht. Das Gott kann das. Jesus war auch plötzlich da. Ne? Nach der Auferstehung ist er plötzlich im Abendmahlsaal, im Obergemach. Ne? Plötzlich ist er da. Keiner hat ihm die Tür aufgemacht. Also der Vater von Jesus Christus hat einen Sohn gezeugt mit einer menschlichen Frau, mit der Maria. Fällt mir gerade ein, das sollen ja im Altertum da oder ganz am Anfang irgendwelche Engel auch mit Menschen, Frauen auch getan haben. Daraus sind die sogenannten Riesen entstanden. Also der himmlische Vater hat einen Sohn gezeugt mit der Maria und als der dann tot war, hat er ihn von den Toten auferweckt, am dritten Tag. Und und dieser himmlische Vater, der hat die Welt erschaffen, der hat durch ein Wort, er sprach und es wurde, ne? Da ist die Welt entstanden. Darüber gleich, über all das gleich mehr.

Ja, unser himmlischer Vater, der Vater von Jesus Christus, der ist in der Lage, also der hat Wissenschaftler, ich gucke gerne diesen Professor Dr. Lesch, ich finde den immer gut, und er erklärt das, also der Urknall, da hat es nicht geknallt, das war auch eigentlich damals von dem Professor, der das da in den USA sagte, der diesen Begriff zum ersten Mal aufbrachte, der hat das eher scherzhaft gemeint, mit diesem Big Bang. Und das war der Anfang der Schöpfung. Aber es hat nicht geknallt, das war nicht laut. Und das war die Schöpfung. Die Schöpfung entstanden, die können das zurückberechnen. Die wissen sogar ungefähr, ich glaube, die Wissenschaftler wissen, wo das Universum, also die Schöpfung, ihren Anfang genommen hat. Man kann das zurückberechnen. Und auch die Zeit, 13,7 Milliarden Jahre, da fing das alles an und in einem Punkt. Es war in einem Punkt. Von einem Punkt aus entwickelte sich alles. Und alles war Licht am Anfang, alles war Licht. Aus diesem Licht heraus entwickelten sich Strukturen. Der Raum entstand. Und dann waren da so Gitternetze und auch eben dieses alles, was man heute auch noch gar nicht so richtig versteht, Materie oder Antimaterie, schwarze Energie, schwarze Materie und sowas. Und aus dem Licht heraus, dieses Licht, was da war, breitete sich aus mit einer bestimmten Geschwindigkeit, und die ist heute, hat ein bisschen zugenommen, die Ausdehnung des Weltalls, des Universums hat ein bisschen zugenommen im Laufe der Zeit. Aber ja, und dann entwickelten sich aus dem Licht entstand Wasserstoff. Und der Wasserstoff ballte sich dann zusammen und unter der eigenen Schwerkraft in solchen unglaublichen Massen, Wolken. Daraus fing dann, das wurden Sterne, ne, so wie unsere Sonne. Und die brennen. Und zwar unter dem eigenen, unter der Schwerkraft, unter dem eigenen Gewicht. Die sind da, das ballt sich so sehr zusammen, dass da drin eine Kernfusion stattfindet. Dann wird aus dem Wasserstoff dann Helium. Und entsteht eben eine unglaubliche Hitze und eben auch Licht, ne? Das ist dann also alle möglichen Arten von Strahlung, sichtbare, unsichtbare, radioaktive Strahlung. Ja, und so ist das Weltall entstanden. Alles hat von einem einzigen Punkt aus am Anfang genommen. Und und dieser, unser Vater im Himmel, der all das hier durch sein Wort erschuf, der kann auch also einen Menschen wie den Philippus von einer bestimmten Stelle wegnehmen und dann woanders hinsetzen. Das kann er wohl. Ne? Das steht da so geschrieben. Der Elia wurde sogar lebendig von der Erde weggenommen und verschwand, so wie Jesus auch. So. Das stelle ich nicht in Frage, aber wenn dann einer ankommt und da Seminare anbietet, dass man das lernen kann, und das ist der Bruce Allen, der setzt sich dahin, habe ich jetzt gehört, der setzt sich da vorne hin, die Abende mit ihm sind lang, ja. Michael van Flymen, von dem rede ich eigentlich. Bruce Allen, der war schon lange nicht mehr da. Ja, von Flymans Nächte sind lang. Sie fangen ganz langsam an, aber dann. Der setzt sich da vorne hin auf den Stuhl und dann wartet er auf Eindrücke, und das kann dauern. Dann sitzt er da und alle gucken zu, alle warten. Er wartet darauf, dass Gott ihm Eindrücke gibt. Das ist, die sehen alle so krank aus, diese drei Typen. Die sind so gealtert in den letzten 10, 15 Jahren, die sehen wirklich schlecht aus. Und mir war eben schlecht beim Lesen des Buches. Ich kann mir auch es gibt Aufzeichnungen, auch da bei YouTube kann man sich Videos angucken, mir wird schlecht, mir wird übel. Deswegen gehe ich da nicht hin, und ich sagte ja, wenn die Sonja, die am letzten Sonntag ihre Predigt gemacht hat über den Geist der Geister oder die Gabe der Geisterunterscheidung, wenn sie die hätte, dann würde sie erkennen, dass diese Prediger, dass die nicht aus dem Heiligen Geist sind, dass das nicht der Heilige Geist ist. Trotzdem war also da so eine Liebe und so eine Annahme war da im Raum. Ich war begeistert. Ich war begeistert über das Miteinander. Ich war begeistert, ja, so eine Annahme war da, so eine Liebe. Und ich sage dann da auch nichts. Ich lasse da die ganze Predigt so stehen. Sie hat sich da wirklich Mühe gemacht. Hat viel über eben Unterscheidung und Beurteilung, wie man Dinge richtig beurteilt, hat sie erzählt. Und das war für alle Anwesenden auf jeden Fall nützlich, aber sie hat nicht über den Geist der Geisterunterscheidung geredet, weil da unterscheiden wir, dann spürst du das, welcher Geist da wirkt. Ne? Wir können auch
auch eine Predigt, ob eine Predigt aus dem Heiligen Geist oder ob das, du spürst das doch bestimmt auch, gibt auch Predigten, die sind besser und dann gibt es Predigten, die sind schlechter. Denn unser Ohr prüft die Rede wie der Gaumen, oder die Zunge die Speise. Da gibt es Reden, die sind richtig lecker. Da leckst du dir, ne, den Mund. Es gibt Predigten, die begeistern einen dermaßen. Ich weiß das noch, war eine der großen Predigten, die ich gehört habe, gleich am Anfang meines Glaubenslebens. Das war im Dezember 1992. Da kam Lila Koss aus den USA. Und der stand da vorne und da habe ich mir echt, also das war so, so beeindruckend und das war aus dem Heiligen Geist. Das hat so lebendig gemacht. Der hat gesagt, es liegt nicht an eurer Sünde, dass keine Erweckung kommt, sondern an eurer Gesetzlichkeit. Und dann hat er noch gesagt, aber dieses Mal werdet ihr alten Heiligen die Jungen nicht aufhalten. Ich bin einer von diesen Jungen. Ich war damals erst 2 Monate dabei oder den 3. Monat dabei. Wurden gerade ganz frisch, waren aus mir Dämonen ausgetrieben worden. Und als ich den gesehen habe, diesen Lila Koss, seine Rede, das war Gold. Mein Ohr hat die Rede beurteilt und für exzellent befunden. So wie der Gaumen die Speise, so testet das Ohr die Rede. Ja. Der Geister-Geister-Unterscheidung. Nur die Gabe der Geisterunterscheidung. Die Geister unterscheiden. Redet da der Heilige Geist oder redet da ein unheiliger Geist? Wer redet da? Welcher Geist wirkt durch einen Menschen? Gleich mehr.

0: Ja, ich suche wieder nach dem, was ich euch erzählen will. Und neues Jahr steht vor der Tür, 2025. Was kommt? Und da geht's wieder, kleinen Moment mal. Ja, das war der Postbote, da musste ich eben ein Paket annehmen. Für mich selbst. So, ja, 2025, ein neues Jahr steht vor der Tür. Und da ist ja ganz viele Ungewissheiten. Ne? Ja, wir müssen wählen. Wir müssen wählen im Februar. Jetzt am letzten Sonntag, war es gleich zeitgleich, ist der syrische Präsident, der ist geflohen, der ist schon in Russland, ist zu Putin geflohen, der ihn bislang unterstützt hat. Da sind jetzt andere Machthaber. Da weiß man auch nicht so genau, was wird. Man kann nur das Beste hoffen für uns und für die Menschen dort. Ja, Frankreich, Regierung gescheitert. Ja, da sind vieles ist eine neue Zeit hat begonnen. Schon neulich hatte ich eine Sendung so genannt und jetzt ganz bestimmt. Also Sonntag hatte ich das Gefühl, hier hat was Neues begonnen, hier ist was Neues. Hier ist wirklich was Neues. Und ich denke, dass der Olaf Scholz wird keine Chance haben, wiedergewählt zu werden. Wie ich gehört habe, sind nach seinem Rauschmiss, ich mache den Mann, und ich finde, der ist wirklich unterbewertet. Er wird zu schlecht gesehen. Wenn du die FDP dir ins Haus holst, mit der versuchst zu regieren, hast du den Fluch im Haus. Das war für ihn so und das war für Angela Merkel 2005 auch so. Ich wiederhole es nochmal, also ich habe einen Bericht im Fernsehen mal darüber gesehen, dass die FDP da in den 1940er Jahren, also nach 45, zwischen 45 und zwischen 49 der Gründung der Bundesrepublik, war die FDP in den Sammelbecken der SS, von SS-Leuten. Und erst Scheel und Genscher haben eigentlich dann nach außen hin einen Imagewandel herbeigeführt. Ich weiß nicht, ob das so richtig stimmt, denn ich meine, der Heinemann war ein ganz guter Bundespräsident. Das muss ja nun nicht so sein, dass da alle von der SS waren, aber das war ein recht glaubwürdiger Bericht im Fernsehen darüber, dass die FDP ein Sammelbecken der SS war. Und dann ist da die Totenkopf-SS, waren die Schlimmsten im Hitlerreich. Und da ist so viel Fluch in dieser Partei, mit denen kannst du nicht regieren. Du holst ja den Fluch ins Haus. Hast du schon mal mit jemandem gearbeitet, der Flüche trug? Ich habe das in der letzten Firma, in der ich gearbeitet habe, im Werbeflächenbau. Da war ich mit Leuten zusammen, die trugen Flüche in ihrem Leben. Ne? Einer, der war schizophren, es war schwer mit dem im Auto zu sitzen. Also der war nicht vollkommen plemplem. Der hatte dann so lange Medikamente genommen hat, da ging das so. Der hatte auch durch Marihuana, ne, Haschisch geraucht und ist nicht vertragen. Brach bei ihm auch eine paranoide Schizophrenie aus. Der meinte auch dann andauernd, einer will ihm was Böses, der Staat, der will ihm was und naja. Und zwei andere, das waren Langzeitarbeitslose, die haben wir vom Arbeitsamt zugeschickt bekommen und mit denen zu arbeiten, das war so eine Last, das war so, da hast du lieber alleine gearbeitet als mit denen zusammen. Und so ist es mit der FDP, wenn du solche Leute da ins Boot holst, ne? Es ist fast so, als wenn du sitzt mit drei Leuten, dann willst du Kanu fahren, zwei sind am Paddeln und der dritte, der nimmt eine Axt und haut ein Loch in den Rumpf. Da kommst du nicht voran, ne? So, also, wo war ich da stehen? Wie kam ich da hin? Ja, wir werden wählen müssen. Wir werden wählen müssen und in den USA kommt der neue Präsident. Der wird wieder Trump sein. Das geht am 20. Januar los. Wir werden am 24. Februar wählen. Ne? Ja, Olaf Scholz, denke ich, ist jetzt ein Mann von gestern. Das ist mir irgendwie seit letzten Sonntag klar. Ich denke, die Menschen wollen was Neues, ich auch. Das ist ein guter Mann und die haben auch gar nicht so schlechte Politik gemacht. Wie ich eben das beschrieben habe, die FDP hat alles sabotiert. Gestern Abend war diese Anstalt im Fernsehen, das ist so ein Satire-Magazin, eine Satire-Sendung im ZDF. Die Anstalt, geht eigentlich um die Anstalt in Mainz, ne? Die ZDF-Anstalt am Lerchenberg. Aber das ist ja so doppeldeutig da, dann ist ja die Anstalt ist ja auch ein Irrenhaus. Ne? Und die haben auch da, haben sie dann also als Kripo-Beamte, haben sie den, die Ampel hat Deutschland erschlagen und verantwortlich, dann wollen sie den Lindner verhaften. Die werden dann also alle da eingeladen und vernommen, ne, verhört und wollen rausfinden, wer hat Schuld. Für mich ist es also unter anderem, also die FDP, was ich eben beschrieben habe, was die FDP im Einzelnen will, das ist auf einem ganz anderen Blatt. Du holst dir den Fluch ins Haus, wenn du mit der FDP eine Koalition machen willst. Und um von diesen Deutschland muss von diesen Flüchen erlöst werden. Die können ja dazu im Einzelnen gar nicht vielleicht was dafür, ne? Die heutigen FDP-Politiker. Aber du kommst unter diesen Einfluss, wenn du da in die Politik, wenn du da in so eine Partei eintrittst. Ich bin mal in die CDU eingetreten. Ne? Bin ich immer noch drin. Das war 98 bei der Wahl, wo Schröder gewählt wurde. Und ich habe das auch dann gemerkt, als ich in die CDU eintrat, da kam was über mich, da kamen Flüche über mich, die in der CDU drinne sind. Freimaurerei und, ne, auch Nazis, SS und da ging es mir eine ganze Weile gar nicht so gut. Eine Woche, zwei Wochen, drei Wochen und irgendwann, ich kenne das, ich kannte das dann schon, irgendwann lässt man das dann hinter sich, das lässt dann nach. Wir sind halt in dieser Welt. Und wir sind aber nicht mehr von dieser Welt. Und ich bin da sehr sensibel, sehr sensitiv. Ich spüre solche Sachen. Ich spüre dann so eine geistliche Atmosphäre in der CDU. Und Deutschland muss erlöst werden von diesen Altlasten, die wir da noch aus dem Nazireich haben. Und ich glaube, Sonntag ist was passiert. Sonntag, das war jetzt nicht ganz speziell von uns ausgehend in Rinteln, aber ich habe es auch da empfunden und ich war heute in der Stadt und ich hatte das Gefühl, hier ist was anders. Ich hatte einen Termin heute, den ich wahrnehmen musste und dann sah ich die anderen Leute dort und ich dachte, hier ist was passiert, hier muss was passiert sein. Hameln ist frei. Mit dem Fall dieses Assads, da war auch so ein Friede in den Straßen, die zeigten das ja da. Momentan wird ja dann auch ein bisschen ganz schön viel gebombt. Es ist unglaublich hart, ist das ja alles. Israel nutzt die Gelegenheit und zerstört die gesamte syrische Armee. Alles ist Militär. Die Schiffe sind schon versenkt. So. Aber als und im Norden, der Erdogan, der türkische, der Sackgesicht Erdogan, kann die Kurden nicht in Ruhe lassen. Was haben die dem getan, Mann? Dass der beschießt, der greift die mit Flugzeugen und mit Artillerie an, mit Raketen. Wir hatten Kinder in der Kinderstunde in den 98, 99, 2000 hatten wir ganz viele kurdische Kinder, die waren damals auch von Erdogan geflohen und vielleicht auch schon aus dem Irak. Und da habe ich da so ein bisschen Beziehung dazu. Und ja, die Muslime können diese Kurden, das sind Jesiden, die können die nicht, das sind Ungläubige, ne? Mann. Aber also die hat sich ja da irgendwie stille gehalten, die syrische Armee, sodass diese Rebellen, nennen wir sie mal so, diese anderen da, die jetzt da die Herrschaft haben, dass die da ganz, ganz leicht vorangekommen sind und das Land erobern konnten. Und da war irgendwie so ein Frieden über dem Land, ne? Und ein Jubel, und die stehen ja an der türkischen Grenze, die Syrer, und die rennen nach Hause. Die Türkei hat gar nicht genug Grenzübergänge. Das sind riesige Schlangen, das ist ja unglaublich. Schön auch, ja, für die Menschen. Die wollen nach Hause, die wollen zu den alten Eltern, die sie seit 10 Jahren nicht gesehen haben. Die jungen Männer sind geflohen, damit sie nicht in den Krieg müssen oder nicht in den Foltergefängnissen da weggesperrt werden. 150.000 haben da irgendwo gesessen in Gefängnissen. Die sind da auch ermordet worden, gefoltert worden. So, und jetzt rennen sie. Sie rennen. Ne? Hier in den Straßen wurde gefeiert. Es war so ein Frieden in den, so über Damaskus, die zeigten da ja Bilder direkt, wurden da, ich habe das also unglaublich friedlich empfunden. Und da ist so eine Last abgefallen. Ich glaube, die fällt auch von uns.
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0: Ja, da ist was passiert. Ich denke, da ist eine Befreiung passiert, eine neue Zeit. Und diese neue Zeit, die wird den Olaf Scholz wegspülen. Ich gebe hier Ausblicke auf das neue Jahr 2025. Meine Prognosen, ja, ich kann auch wie Jonathan Carr, überhaupt nicht, wie sieht der denn aus? Ja, so ganz zugewuchertes Gesicht, einen ziemlichen Bart, ganz schwarz und die Haare, so einen tiefen Haaransatz, kaum Stirn und dann guckst du den an, was ist das denn? Also der hat mich gegruselt, der Typ, und manchmal, man kann sich auch mit so einem Eindruck ja auch irren, aber das ist ein Trump-Befürworter, der war bei den Leuten, die da schon 2016 Trump die Hände aufgelegt haben und ihn dafür für ein Werkzeug Gottes halten. Ich will gar nicht viel über Trump reden. Ich will mich da zurückhalten. Man wird sehen, was da jetzt kommt im neuen Jahr. Im 2025 wird das Jahr sich dann, da werden wir dann mehr sehen davon. Trump hat 3 Menschenleben auf dem Gewissen. Ich habe das live gesehen. Für mich ist es klar, dass er die Menschen aufgefordert hat, das Kapitol zu stürmen. Und dabei sind 3 Polizisten totgeprügelt worden. Ja, mit Verzögerung. Die haben so viele Schläge eingesteckt, die haben ja da den ganzen Tag mit diesen Angreifern gekämpft und als es dann am Abend erledigt war, sind die alle nach Hause gegangen, kriegten dann wahrscheinlich Sonderurlaub und nach 14 Tagen haben sie ihren Dienst wieder aufgenommen und 3 von denen haben sich das Leben genommen. Die haben sich die Dienstpistole genommen und sich in den Kopf geschossen. Hatten dieses posttraumatische Belastungssyndrom. Du wirst so depressiv, du wirst so schwermütig, so hoffnungslos, dass du sagst, ich kann nicht mehr, ich halte das nicht mehr aus. Und daran ist Trump schuld. Also er hat wenigstens 3 Menschen auf dem Gewissen. Wahrscheinlich hat er noch mehr auf dem Gewissen. Er hat so viel Hass gesät, so viel zu Gewalt, zu so viel, ja, war doch da in, war das in Charlotte oder Charles, in Charlotteville? Das ist in North oder South Carolina, ist so ein Fanatiker, einer seiner Anhänger ist in die Menge mit dem Auto reingerast, da ist eine Frau ums Leben gekommen und also, ne, da sind Tote pflastern den Weg. Der geht über Leichen, der ist schon über Leichen gegangen, der Trump, das macht den noch gar nichts, bereut das nicht, er hat da keinerlei Reue, er nimmt das nicht wahr. Es geht ihm am Arsch vorbei, ja. Und ich sah ihn im Traum als einen Antichristen, der durch den die Hure Babylon wirkt. Wir werden sehen. Mehr will ich über den gar nichts sagen, glaube ich, heute. Über den Trump gibt andere Dinge. Das wird sich alles entfalten in den nächsten 4 Jahren. Mir hatte schon, weiß ich nicht, 2018 oder so hatte mir Gott gesagt, dass der Antichrist aus der charismatischen Szene kommen wird. Und die stehen dahinter ihm, unter anderem dieser Jonathan Kahn. Und dann ist das Paula White Cain, so eine Predigerin. Das war die da bekannt geworden war, dass sie da so in Sprachen da redete. Ne? Die konnte das nicht akzeptieren, dass Joe Biden da vorne lag oder schon die Wahl gewonnen hatte vor 2021, wo es um die Wiederwahl Trumps ging. Und da hat sie da so staccato-mäßig in Zungen geredet und dann hat sie Engelsheere aus Afrika gerufen, die in den USA den Christen oder auch Trump zu Hilfe kommen sollen. Engelsheere aus Afrika? Gibt es in Afrika mehr Engel? Werden die da nicht gebraucht? Also wenn Afrika Voodoo, da fällt mir nur das ein. Und das sind aber dunkle Engel. Das sind Dämonen und so macht das für mich Sinn. Naja, und dann hast du Kenneth Copeland, der nicht mit Dämonen ins Flugzeug steigen kann. Dafür braucht er noch einen größeren Privatjet. Also all diese Leute hatten ja Trump die Hände aufgelegt und man wird sehen, was da rauskommt. Jonathan Kahn, einer von denen, großer Prophet, erzählt da eben messianischer Jude, erzählt da eben aus seinem jüdischen Background, ist im Weißen Haus schon ein- und ausgegangen, hat vor den Vereinten Nationen gepredigt oder geredet, wie ich gelesen habe. Beeindruckt mich nicht der Mann, der ist für mich auch das alles Blabla, was er so von sich gibt. Und kleinen Moment mal. Ja, der Computer macht sich selbstständig, der will sich neu starten, nicht jetzt. So. 2025 liegt vor uns. was wird da passieren? Die haben, alle haben schon, ich hatte da so den Eindruck, alle haben die Hosen voll, seitdem Trump gewählt ist. Kriechen ihm schon mal in den Arsch, müssen sie ja auch, Zelensky, damit er noch mit da weiter kämpfen kann. Mal gucken, jetzt sagen sie, das ist auch, also Russland, Putin, der, die konnten den Assad nicht mehr unterstützen, weil sie keine, weil sie weder Soldaten noch Material, auch Flugzeuge haben, um da in Syrien noch eingreifen, hätten eingreifen können. Das wird alles in der Ukraine gebraucht und um die Ukraine zu zerstören und die ukrainische Armee zu zerstören. So grausam wie es ist. Und da wird jetzt richtig nochmal Gas gegeben. Man will da noch Fakten schaffen, bis eben Trump ins Amt kommt. So. Da werden wir, das ist also dann Mitte, das ist am 20. Januar. Ich glaube, unser Scholz wird weggespült werden von dem Strom der Zeit. Da hatte ich einen Traum. Ein Freund hat mich besucht aus einer Gemeinde in Rinteln, der Thomas. Wir haben zusammen gegessen. Der kommt ab und zu mal so vorbei. Der macht Hausbesuche. Besucht also Gemeindemitglieder, ne, fährt mal rum, der ist selber, ja, macht er so. Er ist Junggeselle und wir sitzen dann hier zusammen und essen. Ich habe lecker gekocht und dann können wir dann, ja, wir quatschen und er hört mir zu, obwohl wir auf ganz anderen, ja, obwohl wir vielleicht auf zwei verschiedenen Seiten des Flusses stehen. Er gehört zu denen, die da also die Jesusgemeinde in Rinteln verlassen haben. Das geschah im Frühjahr 22, wegen Corona. Ne? Die hatten sich da wegen Corona, gab es verschiedene Ansichten. Die einen wollten vorsichtig sein, die anderen nicht. Die nicht vorsichtig sein wollten, hielten die vorsichtig sein wollten, für Gotteslästerer. Eine Maske aufzusetzen, war Gotteslästerung, Verrat, Unglaube. So wurde das da gesehen. Und dann gingen 30. Ein kleiner Teil von 5 bis 10 blieb zurück. Die Jesusgemeinde hat sich inzwischen aufgefüllt mit Verschwörungstheoretikern und anderen und solchen Leuten. Und der Thomas also gehörte, war mal mein Hauskreisleiter 1992 bis 97, als ich gläubig wurde. Und er war die rechte Hand von Bernd, der Sekretär, er war der Sekretär von Bernd. Sekretär heißt rechte Hand des Priesters und das passt da wirklich ganz gut in dem Fall. Naja, er war natürlich, hat an der Seite von Bernd natürlich auch viel Salbung abbekommen vom Heiligen Geist und auch, er hat international bekannte Prediger hat er übersetzt, er hat sogar Benny Hinn mal übersetzt, das war ein Wunsch von ihm. Und durch Kontakte kam das zustande, dass er, ich weiß nicht wo es war, Kassel glaube ich hat er erzählt, hat er Benny Hinn übersetzt. Und wenn er neben diesen Leuten sitzt, dann kriegst du auch was ab von deren Salbung. Aber du kriegst natürlich, wenn die nicht ganz so richtig sind, dann kriegst du auch das ab. Und der Bernd Koch ist nicht mehr richtig. Und da hat Thomas leider auch eine ganze Menge abbekommen von dem, was nicht so richtig ist. Aber ne, ich wollte mit ihm eigentlich darüber reden. Taktik war, erstmal schön essen. Gab Steak. Ich habe ein Steak gemacht für uns und dann mit Pommes dazu und einen Tomatensalat. Und nach dem Essen dachte ich mir, erstmal gut essen und dann kann man noch, mach mal ein bisschen Smalltalk, alte Zeiten, gemeinsame Freunde, so ein bisschen Smalltalk machen und anschließend gehen wir dann ans Eingemachte. Dann wollte ich mit ihm über verkehrte Evangelium, das wir in den Gemeinden predigen, reden. Meine Überzeugung ist eben, dass die Menschen nach ihren Werken gerichtet werden und nicht alle automatisch ohne Jesus verloren gehen. Das ist, ja. Aber ich hatte dann einen Traum am Morgen. Am Morgen desselben Tages, am Morgen dieses Abends, da hatte ich folgenden Traum. Ich war mit einem anderen guten Freund zusammen, mit dem hatte ich auch gesessen. Und danach, nach dem Essen, standen wir auf und gingen spazieren. Und ich sagte, komm, ich will dir was erzählen. Und dazu gehen wir darunter zum Wasser. Ich legte so meinen rechten Arm um seine Schulter. Und ging mit ihm so auf einen Fluss zu. Und der Fluss, also da war eine Brücke. Ne? Und wir gingen also so ein kleines Stückchen, ich legte so meinen Arm auf seine Schulter und dann erzählte ich ihm was. Aber er hörte überhaupt nicht zu. Mit Witz und Charme, so wie er ist, so kennen wir ihn alle, hat er das alles abgewiegelt, was ich ihm so erzählte. Ja, aber ich sagte, ja komm, wir gehen jetzt, aber ich will ja was, ich muss ja noch was erzählen. Aber dazu gehen wir da vorne und wir schauen in das Wasser, was für eine komische Ansage. Und dann gingen wir also, während ich ihm da was erzählte und er alles so, alles so abschmetterte, was ich so sagte, gingen wir auf ein kleines Stück auf diese Brücke, die da über an diesem Wasser da war, an diesem Fluss da war. Oder ob das ein Fluss war, weiß ich gar nicht, kann auch ein riesiger See gewesen sein. Und dann gingen wir also ein kleines Stück auf die Brücke und dann schauten wir tatsächlich so ins Wasser, wie ich das angesagt hatte. Komm, wir gehen jetzt mal, dann wir schauen da in das Wasser. Und dann schaut man da in das Wasser und dann sage ich, guck mal, wie hoch das Wasser steht. Da stand einen halben Meter oder unter der Brücke. Normalerweise steht ein Wasser nicht einen halben Meter unter einer Brücke. Also in Rittel haben wir genau so eine Bogen, so eine Metallbogenbrücke, Stahlkonstruktion. Und da hast du unten drunter eine Durchfahrtshöhe von bestimmt 10 Metern oder so. Da ist die Weser, ist 10 Meter unter der Brücke. Und selbst bei Hochwasser hast du immer noch 5 Meter oder sowas. Oder 10. Ne? Also da ist nie einen halben Meter noch, nie nur ein halber Meter Luft. Und dann guck dir mal diese riesigen Fische an, die da drinnen sind. Und da waren also wirklich, waren Fische drinnen, Koi. Ich sagte, guck mal diese Koi an, die sind ja metergroße Fische. Und als ich das dem Thomas so erzählte, diesen Traum, es war schönes, klares Wasser, man konnte das, die Fische, die schwammen da halt rum. Dann sagte Thomas, die Fische stehen für Offenbarung. Das ist nach Adam Thompson, das ist so ein Traum, der hat ein Lexikon geschrieben, Traumdeuterbuch. Und also Fische kommen aus der Tiefe und kommen dann hoch. Also Offenbarung kommt aus dem Geheimnisvollen, aus der Tiefe. Aus der Tiefen Gottes kommen Träume und auch Offenbarung. Für mich waren die Fische eigentlich eine große Beute. Ne? Also wenn also da die Fischer bei Jesus, Petrus und Co., wenn die große Fische an Land zogen, das war schön für die. Ne? Kleine Fische, die gehen sogar durchs Netz durch. Das Netz hat ja Maschen und die Maschen sind so, dass die kleinen Fische durchflutschen können und noch größer werden. Die fängst du dann mal irgendwann später. Aber solche Riesenfische, die einen Meter groß sind, die hast du natürlich dann im Netz. Ne? Große Beute, aber die Deutung mit Offenbarung, großer Offenbarung, die gefiel mir auch sehr gut. Große Offenbarung wird uns zuteil werden.
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0: Als ich dann also dem Thomas, als ich diesen Traum da geträumt hatte, da war mir klar, das wird heute Abend genauso ablaufen mit dem Thomas wieder im Traum. Das war ja ein anderer Freund, mit dem ich da unterwegs war. Das hat keinen Sinn, das hat keinen Sinn. Aber das Wasser steht so hoch, das Wasser der, in der Bibel steht doch die Herrlichkeit des Erkenntnis des Herrn oder Erkenntnis des Herrn wird die Erde bedecken wie Wasser das Meer. Und wenn das Wasser, dieses Flusses, wird so oft bei uns wird da gesehen, also bin da immer ein bisschen vorsichtig, aber ich denke, das sind ja schon dann ganz gute Bilder. Die Conny, die sieht immer den Fluss des Lebens, der durch die Gemeinde fließt, wunderbares glitzerndes Wasser, und der Fluss, der strömt durch bei uns da durch. Und ich habe auch schon mehrfach von Wasser und von Flüssen geträumt, im Fluss des Lebens. Und ja, ich denke, das war auch hier in diesem Traum. Und er steht so hoch, ne? Erkenntnis des Herrn. Und das ist Erweckung. Dann werden die Menschen erkennen, die werden Jesus erkennen können. Das ist die Welserweckung. Das hat mir Gott gezeigt, wir kriegen eine Welserweckung, eine Erweckung wie in Wels in Deutschland. Ne? Erkenntnis des Herrn wird die Erde bedecken, wie Wasser das Meer. Momentan erkennen die Menschen noch nicht, Jesus noch nicht, den Herrn noch nicht. Jesus ist der Herr. Und es geschieht durch Offenbarung. Das sind die Fische. Große Offenbarung. Und deswegen habe ich da also den Abend mir gar keine Mühe mehr gemacht, da meine Themen auszupacken und das alles Thomas zu erklären mit dem falschen Evangelium und so, ne, was wir da predigen. Sondern ich muss das Gott überlassen. Es hat keinen Sinn, das zu erklären. Die Unfehlbarkeit der Bibel, ne? Die Bibel ist nicht das Wort Gottes und schon gar nicht das fehlerfrei eingehauchte. Da will ich mal jetzt zu kommen. Ich will euch mal noch mal ein Beispiel geben. Ich habe auch schon andere Beispiele gegeben. Ne? Im Matthäus-Evangelium ist mir Folgendes aufgefallen. Da gibt es das Kapitel 27 und da geht es ja dann um Judas. Als nun Judas, der Jesus ausgeliefert hatte, sah, dass Jesus verurteilt war, reute ihn seine Tat. Er brachte den hohen Priestern und den Ältesten die 30 Silberstücke zurück und sagte: Ich habe gesündigt, ich habe unschuldiges Blut ausgeliefert. Also er bereut das. Sie antworteten: Was geht das uns an? Das ist deine Sache. Da warf Judas die Silberstücke in den Tempel, dann ging er weg und er hängte sich. Die Hohepriester nahmen die Silberstücke und sagten, man darf das Geld nicht in den Tempelschatz tun, denn es klebt Blut daran. Und sie beschlossen, von dem Geld den Töpferacker zu kaufen als Begräbnisplatz für die Fremden. Deshalb heißt dieser Acker bis heute Blutacker. So erfüllte sich, was durch den Propheten Jeremia gesagt worden ist: Sie nahmen die 30 Silberlinge, das ist der Preis, den er den Israeliten wert war, und kauften für das Geld den Töpferacker, wie mir der Herr befohlen hatte. So, und da ich nun dankenswerterweise die katholische Bibel lese, steht unten drunter eine Fußnote, die sehr interessant ist. Zu Matthäus Kapitel 27, Vers 9 ist hier Folgendes angemerkt. 9 war eben dieses Ding hier da, ne? So erfüllte sich, was durch den Propheten Jeremia gesagt worden ist, mit was danach folgt. Das hier dem Propheten Jeremia zugeschriebene Zitat ist eine freie Verbindung von Stellen aus Zacharia, Jeremia und Exodus. So. Und jetzt suche ich euch mal diese Stellen raus und lese euch mal vor, was da steht. Und dann sieht man, was hier also gebastelt wurde, ja. So, ich will euch zeigen, wie jetzt hier vorgegangen wurde. Also ich fange jetzt an, dieses Bibelwort, das fängt an mit Jeremia, aus dem Propheten Jeremia, Kapitel 32, Vers 8 und folgende. Ich muss, glaube ich, vorne ein bisschen weiter vorne vor anfangen mit 5 oder 6. Ja. Hier geht's los. Also Spruch des Herrn: Wenn ihr mit den Chaldeern Krieg führt, werdet ihr kein Glück haben. Jeremia sagte das Wort des Herrn, erging an mich: Siehe, Hanamel, der Sohn des Onkels Shallum, deines Onkels Shallum, wird zu dir kommen und sagen: Kauf dir meinen Acker in Anatot. Dann steht es dir nach dem Auslösungsrecht zu, ihn zu kaufen. Und Hanamel, der Sohn meines Onkels, kam dem Wort des Herrn gemäß zu mir in den Wachhof und sagte zu mir, kauf doch mal einen
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2: Ja, das ist also der zweite Teil, woraus das hier dieses da zusammengesetzt wurde und die Behauptung, also erst Jeremia, jetzt Zacharja. Ich kann noch mal von ein bisschen weiter vorne vorlesen oder hinterher. Es geht also hier da um diese, er zerbricht da etwas, eine prophetische Zeichenhandlung. Ne? Lassen wir es erstmal so stehen. Das war also jetzt Zacharja. Geht ja, da kommen wir der Sache schon so ein bisschen näher, hat schon ein bisschen mehr dazu mit zu tun, wie ich finde. Also es geht um 30 Silberstücke und er wirft sie in das Haus des Herrn, dem Schmelzer, hin. Ne? Aber vorher, ich lese nochmal ein paar Zeilen vorne vor, ist ein bisschen schwierig, auch für mich hier. Dann verlor ich die Geduld mit ihnen und auch sie wurden meiner überdrüssig, sagt Zacharja. Ich sagte, ich will euch nicht mehr hüten. Was im Sterben liegt, soll sterben. Was sich verloren hat, sei verloren. Und von den übrig gebliebenen soll einer den anderen, das anderen Fleisch fressen. Da nahm ich meine Rute Noam, Freundlichkeit, und hieb sie in Stücke, um meinen Bund zu zerbrechen, den ich mit allen Völkern geschlossen hatte. So wurde er an diesem Tag zerbrochen, der Bund. Da erkannten die Schafhändler, die mich beobachteten, dass dies ein Wort des Herrn war. Ich sagte zu ihnen, wenn es recht ist in euren Augen, so bringt mir meinen Lohn. Wenn aber nicht, so lasst es. Da wogen sie mir meinen Lohn ab, 30 Silberstücke. Da sagte der Herr zu mir, wirf ihn dem Schmelzer hin den wertvollen Preis, den ich ihnen wert bin. Und ich nahm die 30 Silberstücke und warf sie im Haus des Herrn dem Schmelzer hin. So, das war das. Jetzt kommt noch eine Stelle, die ist dann das ist das zweite Buch Mose, ne? Das ist, heißt in der katholischen Bibel Exodus, der Auszug aus Ägypten, Exodus 9,12. Aber der Herr verhärtete das Herz des Pharao, sodass er nicht auf sie hörte. So hatte es der Herr dem Mose vorausgesagt. Das soll wohl der letzte Satz da sein, so wie es der Herr mir geboten hatte. Ne? So hat es der Herr dem Mose vorausgesagt. So. Hier, es geht um das Ganze. Es gibt dann das siebte Zeichen. Ich lese ein bisschen mehr von dem Text. Da sprach der Herr zu Mose und Aaron, holt euch eine Handvoll Ofenruß und Mose soll ihn vor den Augen des Pharao in die Höhe werfen. Blablabla, bla, bla. Die Wahrsager konnten wegen der Geschwüre, die machten ja immer da mit, die Wahrsager konnten wegen der Geschwüre Mose nicht gegenübertreten. Sie waren wie alle Ägypter von Geschwüren befallen, aber der Herr verhärtete das Herz des Pharao, sodass er nicht auf sie hörte. So hatte es der Herr dem Mose vorausgesagt. Daraus wird dann in dieser Bibelstelle befohlen. So. Also was macht hier der Matthäus? Und das macht der Paulus auch in seinen Briefen. Hier wird etwas frei verbunden. Das hier dem Propheten Jeremia zugeschriebene Zitat ist eine freie Erfindung. Oder hier steht eine freie Verbindung von Stellen aus Zacharja, Jeremia und Exodus. Deshalb heißt dieser Acker bis heute Blutacker. So erfüllte sich, was durch den Propheten Jeremia gesagt worden ist. Sie nahmen die 30 Silberstücke, das ist der Preis, den er für den Israeliten wert war, und kauften dafür den Töpferacker, wie mir der Herr befohlen hatte. Ne? Nochmal zur Wiederholung, es ging hier erstens um eine Stelle, dass Jeremia soll den Acker kaufen des Sohnes seines Onkels. Die zweite Stelle war dann Zacharja, da geht es darum, dass der Bund gebrochen wird, der Bund der Freundlichkeit mit den Völkern wird gebrochen. Und dafür soll eigentlich Zacharja 30 Silberstücke bekommen. Und die dritte Bibelstelle war der Satz, wie mir der Herr befohlen hatte, das war aus Jeremia, das war aus Exodus herausgesucht und da steht, so wie es der Herr gesagt hatte. So, damit wollte ich euch jetzt zeigen, wie in der damaligen Zeit, wie man versucht, aus dem Alten Testament Dinge herauszufinden, zu nehmen, die jetzt das gerade momentane Geschehen deuten sollen. So. Tut's aber gar nicht. Was im Jeremia steht, war ein

Acker. Es ging nicht um den Töpferacker, es ging auch nicht um 30 Silberstücke, mit denen man dann, das mag einen bestimmten Bezug haben auf die, auf das, was dann geschehen ist. Weil da geht es eben um 30 Silberstücke. Man hat eben da Wort, hat eben da einzelne Verse, Sätze, die irgendwie jetzt brauchbar waren. Da gibt es eben bei Sachaja eine Stelle mit 30 Silberstücken. Das wussten natürlich die Schriftgelehrten. Und das nehmen sie jetzt und basteln sich da was draus, um jetzt, man freut sich, aha, hier ist ja das schon vorausgesagt, was also jetzt gerade geschehen ist. Nämlich, man hat also Jesus verkauft für 30 Silberstücke. Das ist der Preis, den er den Israeliten wert war. Und man kaufte dafür einen Acker und vom Acker steht da was bei Jeremia. Und das bastelt man sich so zusammen, wie es der Herr gesagt hatte, nochmal Exodus. Und dann hat man also einen prophetischen Bezug zu dem, was in den Propheten steht. Oder ja, Jeremia, Sacharja sind ja Propheten, zu dem, was jetzt da gerade in Jerusalem geschehen ist.

das kann man natürlich, wie soll man es benennen, übergeistlich, das ist übergeistlich. Übergeistlich ist ja dann schon eine Verballhornung. Das ist nicht richtig, ne? Da ist ja etwas, das ist auch ein Zwang heraus, vielleicht aus dem Judentum. Matthäus ist ja der Zöllner Levi, soll das ja wohl sein. Auch Paulus eben, Paulus war ja ein Schriftgelehrter, gelehrt zu den Füßen Gamaliels, ausgebildet und angehörig der strengsten Richtung des Judentums, des Pharisäertums. Da ein gewisser Zwang heraus oder eben, ja, krampfhaft versucht man das, was jetzt geschehen ist, da auch mit Jesus zu deuten, heraus auch aus der Schrift. Und das ist ja bei uns in den Gemeinden auch, wenn ich also dann Jonathan Kahn, guckt da mal rein, könnt ihr auch mal kurz seine Buchbeschreibungen lesen, findet da bei Amazon und so und in Buchverlagen Fontis, was er da so beschreibt, das ist ja der krampfhafte Versuch, nun das heutige Geschehen zu deuten mit dem, was da schon eben im Alten Testament aufgeschrieben ist. Gerade dann mal Hesekiel, Daniel, ne? Oder hier hat man das eben versucht, das Geschehen da, das Geld wird in den Tempel geschmissen, das klingt ja schon ganz gut. Das Geld wird in den Tempel geschmissen, dem Schmelzer hin. Aber es hat nichts mit dem Töpferacker zu tun. So, also das sind für mich krampfhafte Versuche, was man schon als Heilige Schrift sieht, nun so zu deuten, also als Bestätigung, als Beweis. Und das wird jetzt gerade ja überall getan. Wie heißt diese da Gruppe da? Wächterkreis, Gebetsgruppe Deutschland, wenn ich lese, was die so wollen. Also das ist überhaupt nicht so, wie ich den Glaube verstehe. Mein Glaube bezieht sich darauf, dass andere Menschen Jesus erkennen können. Ne? Das ist Erweckung. So wie mir Jesus begegnete, so sollen anderen Menschen Jesus begegnen können. Und das geschah in der Waliser Erweckung. Da sind Menschen nachts, hatten sie eine Begegnung mit Jesus und wurden von neuem geboren. Sie redeten in Zungen, im Schlaf. Was die da so machen, das ist so, ja, ich finde das oft sehr merkwürdig. Ich verstehe so den Glauben nicht. Versöhnung zwischen den beiden Brüdern, den Söhnen Abrahams. Ne? Das ist der erstgeborene Ismael und der zweitgeborene Isaak. Das ist der Stammvater der Muslime, der Araber und der Juden. Also, da beten sie für Versöhnung, ne? Der Wächterkreis, Gebetsgruppe und alles Mögliche. Und ich bete auch manchmal noch darüber hinaus, über das, was Erweckung bedeutet, aber ich weiß nicht, es kann, ohne dass der Messias kommt, kann es keine Versöhnung geben zwischen denen. Da muss man jetzt nicht drauf hoffen, ne? Dass es da zwischen Arabern und Juden Versöhnung gibt. Sondern die Araber sind unter den Einfluss des Teufels geraten. Das ist der Islam. Und es gibt keine Versöhnung, solange es nicht die Offenbarung gibt, dass Jesus der wahre Gott ist. So. Ja. Und wenn man also da auf Paulus, hier kann man das sehen, wie, und das ist dann Jonathan Kahn, solche und auch andere. Wahrscheinlich jetzt bei euch in den Gemeinden habt ihr Propheten, die euch besuchen. Da wird jetzt wieder geweissagt über das neue Jahr. Wir werden es sehen bei Facebook, in anderen sozialen Netzwerken, wenn ihr da unterwegs seid, bei Twitter oder X heißt das ja heute. Schaut euch mal um, was da so erzählt wird. Da wird wieder geweissagt, dass die Schwarte kracht. Was die alle so wissen, was jetzt kommt und welche tollen Dinge oder schlimmen Dinge sind ja immer. Die Welt geht unter und es passieren ganz, ganz grausame, furchtbare Dinge oder eben auch ganz, ganz tolle Dinge. Und da wird eben dann auch die Bibel dazu bemüht und da wird dann eben aus Texte aus dem Zusammenhang gerissen. Und ich weiß auch nicht, warum Propheten, die damals in Israel geredet haben. Das ist dann ja der Daniel, das war ja so um 500, grob geschätzt, 500 vor Christus. Und da war Israel in einer schlimmen Situation. Die waren ja da im Exil in Babylon. Warum der Weissagen soll für uns heute? Ne?
der hat damals geweissagt, und ich habe mir die Sachen auch alle durchgelesen, und da geht es ganz viel um eben dann die, um die Griechen, das griechische Imperium, das dann da entsteht und aufkommt, und andere Dinge, Ägypten, und es geht da um die damalige Zeit, und es geht um die Herrscher von Nebukadnezar, das sind die Babylonier, und ich habe, wenn ich das alles so da lese, da ist also höchstens ein ganz, ganz kleiner Teil davon, dass da irgendwie dieser Drache da auftaucht, der irgendwie, was hat er, 7 Köpfe und 10 Hörner, ne? Da ist ein ganz, ganz kleiner Teil, der vielleicht ganz weit in die Zukunft reicht. Daniel redet ja davon, dass da irgendwie es kommen dann noch bestimmte Reiche und auch dieses Standbild da vom mit dem goldenen Haupt, silberner Brust, bronzene Hüften, tönerne Beine und Füße, die aus Ton und Eisen gemengt sind. Und dann löst sich von einem Berg herunter ein großer Stein, der rollt herunter und zerschmettert die Füße, sodass dieses Standbild da alles in sich zusammen, dass das zerstört wird und in sich zusammenbricht. Und dieses Standbild und der Stein, der sich löst, der kommt vom Himmel. Das ist das Reich Gottes. Das ist Jesus. Jesus war der Stein, der sich da vom Berg löste und dann alle Weltreiche zerstört. Und auch Putins Reich wird zerstört werden. Jedes menschliche Reich, das hier die Welt unterwerfen will, die Menschheit unterwerfen will, das wird zerstört werden. Die Chinesen wollen die Weltherrschaft, die Inder, die Hindus wollen die Weltherrschaft, die Muslime wollen die Weltherrschaft. Ja, und eine Menge andere Spinner, ja, die sind, weiß ich nicht, so, ne, so kleine, sind solche Typen wie bei, sind so Ganoven, die wie bei James Bond, die auch die Welt beherrschen wollen. Und all diese Weltreiche werden zerstört werden durch das Reich Gottes. Und das Reich Gottes kommt wie? Es kommt im Unsichtbaren, es kommt wie Sauerteig und es kommt als Erweckung. Das Reich Gottes kommt, die Menschen werden nachts wiedergeboren werden. Und darauf warte ich seit 1997. Da hatte mir Gott in der Vision abends, am Gebetsabend, Freitagabend das gezeigt. Wir kriegen eine Erweckung wie in Wales. Und in Wales wurden die Menschen nachts wiedergeboren, ja, die wurden von oben geboren, die hatten eine Begegnung mit Jesus und fingen an, in Zungen zu reden. Das war 1904, 5, 6. Und von da aus ging das dann in die Azusa Street nach Los Angeles. Es ging in alle Welt. Denn mit Menschen, die das, die machten sich auf den Weg. Die machten sich auf den Weg und besuchten die Erweckung in Wales. Ich glaube auch dieser Frank Bartleman, der dann die Azusa Street, die Salbung da, der das hervorbetete, fast bis er verrückt wurde. Und es ging nach Schweden und überall hin. Es kam nach Deutschland, 1905, 6 war das hier in Deutschland. Die Beginn der Pfingstbewegung war hier, brach hier Erweckung aus. Und es ging in alle Welt. Und das ist da. Und das Reich Gottes ist ja in dieser Welt, auch unabhängig von Wales. Aber es hat alles miteinander zu tun. Und das ist Erweckung, das ist das Reich Gottes, wenn Menschen wiedergeboren werden. Mehr hat das Gott eben da gezeigt. 1997 hatte ich eine Vision, ich sah die Küste von Wales und ich fragte Jesus, was soll das? Und dann sagte er, ihr bekommt eine Erweckung wie in Wales. Darauf warte ich seit kurz danach. Ich habe noch nicht gleich begriffen, was dann so passierte. Ich wurde nämlich dann, die Verfolgung ging los und ich wurde abgekapselt vielleicht war es auch schon 96, ich wurde abgekapselt von meinen Freunden, meinem Hauskreis, alle schlossen mich aus, die Leute wurden komisch, wollten mit mir nichts mehr zu tun haben. Mein Gemeindeleiter, der stellte mir nach, wir müssen mal reden, du weißt schon worüber, und dann wurde ich aus der Gemeinde rausgeworfen. Und das ging eigentlich so weiter, in der nächsten Gemeinde und in der übernächsten und in der drittnächsten. Und ich habe dann irgendwann auch aufgegeben, gesagt, ich habe jetzt keine Lust mehr. Ich bin dann 20 Jahre in keine Gemeinde mehr gegangen, bis ich 2022 da die vorhin beschriebenen, die Abtrünnigen der Jesusgemeinde getroffen habe gehört habe, bin da hingegangen und bin da von einigen ganz herzlich aufgenommen worden. Andere waren sehr reserviert und sogar ablehnend mir gegenüber, aber jetzt nach 2 Jahren ist das Eis doch gebrochen und ich habe mir meinen Platz da ertrotzt.

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1: So, jetzt bin ich auch bald fertig mit der Predigt hier. Was ich euch da eben erzählt habe, dieses Beispiel der Bibelbenutzung oder auch der, ja, wie also hier die Juden damals, der Matthäus war ja nun auch, glaube ich, an Jesus, glaube ich, gewordener Jude, wie er also da was konstruiert aus, er behauptet ja, so erfüllte sich, was durch den Propheten Jeremia gesagt worden ist. Und wenn, es gibt da etliche andere Bibelstellen, wenn man da mal genau dahinter schaut, wenn man sich die Behauptungen, so wie es geschrieben steht, wird ja immer wieder dann auch so gesagt in den laufenden Texten hier, Matthäus, Lukas, Markus, wenn ihr euch da mal genau die Mühe macht, jedes Mal, wenn ihr da lest, so wie es vom Propheten eben da, oder so wie es in der Schrift verheißen wurde, wenn man das genau mal nachschaut, wo das stehen soll, macht das mal, guckt da mal rein, dann werdet ihr das finden, dass das gar nicht so exakt ist, ne? Dass das zum Teil auch, da sind also auch aus dem Alten Testament dann eben solche Verse, Bibelverse aus dem Zusammenhang geschnitten, quasi herausgerissen und dann in einen anderen Zusammenhang gesetzt. Und auch bei Paulus muss man das dann so sehen. Da habe ich jetzt kein Beispiel für, das werde ich ein andermal, wenn mich der Heilige Geist daran erinnert, machen. Man kann dann auch sehen, dass er da auch eben als Pharisäer und Schriftgelehrter doch sehr auch in diesem Krampf irgendwie drinne ist, jetzt da was beweisen zu wollen. Er will den Christus aus der Bibel, aus dem Alten Testament beweisen. Und das ist zum Teil ja auch nicht wirklich schlüssig. Ich habe da jetzt irgendwas vor Augen, aber ich weiß nicht genau, wo steht. Das ist dann Römerbrief, Korintherbrief, das werde ich ein andermal wieder einbauen, wo Paulus das auch macht, wo er krampfhaft bestimmte Bibelstellen, die Bibel, also das Alte Testament bemüht, um jetzt da zu beweisen, dass Jesus der Sohn Gottes, der verheißene Messias ist. Aber das ist dann nicht wirklich, das passt nicht wirklich. Die Bibelstellen sind auch aus dem Zusammenhang gerissen. So, das dazu. Ja, ich denke, ja, nochmal Prognose, ja, der Friedrich Merz, Kanzlerkandidat der CDU, ich denke, der war da jetzt beim Zelensky, nachdem eine Woche vorher der Scholz da war, und der Merz wirkte da doch, das wirkte frisch, und als ich ihm so zuhörte, da hat mir seine Aussagen nicht so Angst gemacht. Er sagt, wenn Putin nicht aufhört mit seinen Langstreckenwaffen oder Mittelstreckenraketen, wie immer das Zeug da auch im Einzelnen heißt, die Infrastruktur der Ukraine zu zerstören, dann wird auch Deutschland die Ukraine in die Lage versetzen, mit weitreichenden Waffen, Militäreinrichtungen und auf russischem Gebiet bis nach Moskau hin zu erreichen, um die zerstören zu können. Die Ukraine muss sich verteidigen können. Zurzeit kämpft die Ukraine mit einer Hand auf dem Rücken gebunden. Ja, nur mit einer Hand. Und diese Reichweitenbeschränkungen müssen aufgehoben werden. Und als Merz das sagte, da hatte ich irgendwie so das Gefühl, das hat mir Hoffnung gemacht. Hoffnung gemacht darauf, dass dieser Krieg beendet werden kann. In einem Traum sah ich, das war eine Woche nach dem Angriff, nachdem. Das war also da noch am 1. März oder so 2022, als also Russland die Ukraine überfallen hatte. Da sah ich im Traum wie eine Landkarte. Das war die Landkarte der Ukraine. Ich sah das Schwarze Meer da unten, und dann fuhren auf der Landkarte Militärfahrzeuge, so LKWs und sowas, die fuhren aus der Ukraine raus Richtung Russland, nach Hause. So kam mir das im Traum vor. Ich hatte mal eine Sendung dann dazu gemacht, die hieß, ich sah im Traum, die russische Armee ist besiegt. Oder sie zieht sich zurück. Ne? Sie zieht sich zurück. Sie fahren nach Hause. Das ist bislang nicht passiert. Und ich habe auch irgendwie dann, irgendwann verlierst du selber den Glauben, hast halt was geträumt, aber sowas träumt man ja nicht von sich aus, denke ich. Du siehst eine Landkarte einer Region, eben da der Ukraine und Russland angrenzende Schwarze Meer, und dann fahren da über diese Landkarte fahrende Militär-LKWs. Warum träume ich sowas? Das ist doch, kann doch nur von Gott sein. Aber das sieht ja bislang nicht so aus, aber vielleicht kommt das dann noch. Und ich denke, ja, also März ist the coming man, ja. Fanfare for the coming man, können wir ein Lied spielen. Das war damals von so einer ganz modernen Band in den 70er, 80er Jahren. Fanfare for the coming, for the coming man. Die Fanfare oder also für den normalen Mann, aber ich rede jetzt von the coming man, also dem kommenden. Dass Friedrich Merz unser neuer Bundeskanzler sein wird, wird dann das auch nicht alleine machen können. Wenn es sehr gut für ihn läuft, hat er 35%. Dann braucht er noch 15. Vielleicht kann er das mit den Grünen dann machen. Die SPD, denke ich, die hat jetzt so lange regiert, die will auch vielleicht gar nicht mehr wirklich. Und deswegen wäre es vielleicht gut, wenn die auf die Auswechselbank, auf die Reservebank gehen. Und auch Olaf Scholz regiert ja schon jetzt mit, glaube ich, seit Gerhard Schröder die Wahl verloren hatte und Angela Merkel Bundeskanzlerin wurde. Da war man nicht dann schon, der Scholz war da, war Arbeitsminister, Finanzminister. Also der ist auch schon lange in der Regierungsverantwortung, und das da nutzt du dich auch ab. Du hast irgendwann, dir fehlt irgendwann der Schwung, weil ja, wir haben ja nicht, wir Christen, wir wissen ja, dass unser Kampf nicht mit Fleisch und Blut ist, sondern mit bösen Mächten in der Himmelswelt, mit Mächten und Gewalten, und diese Mächte und Gewalten sind in Deutschland mächtig und gewaltig. Auch über Berlin, ne? Da war auch damals Adolf Hitler und die Nazis, und da ist noch eine Menge Altlast, so wie ich das glaube. Und an diesen Mächten und Gewalten, da werden die Politiker, die verschleißen sich da, die werden stumpf. Wie ich das vorhin gesagt habe, FDP ist voller Nazi-Geister, voller SS. Und das ist in anderen Parteien, sieht das auch nicht so. Da ist überall Altlasten, und dann fehlt es da auch an Schwung. Bei der SPD fehlt es immer an Schwung, wenn die in die Regierung kommt. Die alarmen schon sehr bald. Bei der CDU sieht es immer ein bisschen besser aus, aber die sind auch irgendwann lahm, müde. Und ich glaube, die Leute wollen was Neues, und da ist dann der Friedrich Merz. Er ist der kommende Mann. Olaf Scholz ist die Luft raus. Das ist seit Sonntag spüre ich das irgendwie, wenn ich ihn da reden sehe. Er kämpft, aber ich denke, die Zeichen stehen gegen ihn. Und die Zeit steht gegen ihn. Und da wird frisch. Ne? Der März ist 2002 aus der Politik rausgegangen, als Angela Merkel Parteivorsitzende wurde. Ich glaube, kurz danach oder 2005 ist er rausgegangen aus der Politik, weil er keine Karriere mehr machen konnte. Angela Merkel war da, und da war so eine, vielleicht sind es auch alles Freimaurer, auch der Friedrich Merz und so, da war so eine Clique mit, und die sind alle abserviert, die sind alle gescheitert, gestolpert. Ne? Hochmut kommt vorm Fall. Und an der Angela Merkel, an dieser demütigen Pastorentochter aus, wo ist er her? Irgendwo aus Mecklenburg-Vorpommern, nee, oder Brandenburg. Über die sind sie alle gestolpert. Die haben sie alle nicht auf dem Zettel gehabt und sind hochnäsig auf die Nase gefallen. So, und jetzt ist er wieder da, der Merz. Und also das ist so meine Prognose. Der wird unser neuer Bundeskanzler werden. Ich hoffe mit den Grünen. Die SPD muss auf die Auswechselbank. Die will nicht mehr, die kann nicht mehr. Und an Olaf Scholz, und da hängt dieses Überwältigtsein von den neuen Verhältnissen und sich nicht so richtig drauf einstellen können und wollen. Ne? Eben 22, da dieser Krieg, die hatten ganz andere Dinge vor. Die hatten ja so einen Koalitionsvertrag, ein Regierungsprogramm, was sie machen wollten, die drei Parteien. Und dann kam das alles anders, dann war dieser Krieg plötzlich da und das Gas war weg, und die mussten sich, haben sie gerade noch mal gesagt gehabt, die erste Überlegung war damals noch von der SPD, die damals war noch eine Frau Verteidigungsministerin, ich weiß gar nicht mehr, wie sie heißt, die sagte, wir haben 5000 Helme, die können wir der ukrainischen Armee zur Verfügung stellen. 5000 also Schutzhelme, das war alles. mehr, darüber hat man damals noch nachgedacht. Und das war, also für die FDP, für die SPD ist eine so Überforderung, ja, da über Krieg, über das Töten und über das Töten nachzudenken, da, ne, am Töten beteiligt zu werden, das ist für die SPD so schrecklich. Und ich glaube, das geht jetzt schon 2,5 Jahre geht der Krieg. 1000 Tage waren das gerade. Und die Leute, wir sind das alle leid, dieses Gezaudere, dieses nicht so richtig wollen. Und das, ne? Und mit März scheint da frischer Wind reinzukommen und dann vielleicht auch noch der Ukraine die Möglichkeit zu geben, dieses einen gerechten Frieden zu machen, dass man immer so Putin da wenigstens ein Stück weit in die Knie zwingt, sodass er das annehmen muss. Das Beste wäre, Putin würde sterben, ne? Dass, ja, dass Gott ihn fallen lässt, dass er, Gott kann ihn ja keine Krankheit bekommen, ne? Er kann sich verschlucken, kann sich an irgendwas verschlucken. Dass er erstickt, wäre besser. Es wäre besser, dass ein Mensch stirbt, als dass dass eine ganze Nation zugrunde geht. So. Naja, also da muss, ich denke, ja, da wir brauchen was Frisches und frische Regierung. SPD muss raus. Wählt so, wenn euch Gott das eingibt. Geht wählen. Seid Teil der Demokratie. Wählt nicht die alles irgendwie, wählt nicht die Böses tun. Ich hätte in den USA Trump nicht wählen können. Wählt, der hat Böses getan. Wählt nicht AfD, wählt nicht Menschen, die Böses im Herzen, die Böses tun, die Böses unterstützen, die Böses sagen. Seid Christen. Lasst euch vom Heiligen Geist leiten. Werdet wiedergeboren. Vielleicht bist auch du einer, der noch in der Welt, in so einer Art Welserweckung hier von oben geboren werden muss. Empfang den Heiligen Geist, werde von oben geboren. Vater unser im Himmel, geheiligt werde dein Name. Dein Reich komme, dein Wille geschehe, wie im Himmel so auf Erden. Unser tägliches Brot gib uns heute und vergib uns unsere Schuld, wie wir vergeben unseren Schuldigern. Und führe uns nicht in Versuchung, sondern erlöse uns von dem Bösen. Denn dein ist das Reich, die Macht und die Kraft in Ewigkeit. Amen.

Dann sagt der Herbergswarter, komm zu mir, ich will dich ausbeuten, nicht so plump wie hier, aber geschickt und aufdringlich, bald sektenähnlich, das Böse ist hier und überall und will dich beherrschen. Christus ist aber gekommen, um das Böse zu besiegen. Die neue Geburt bringt Kraft zum Leben, durchhalten und vegetieren, aber Christus kommt bald. Amen.

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Habe eben wieder einen Traum gehabt. Ich habe im Traum ganz herzlich Karen Koch umarmt. Das Einzige, was mir dabei durch den Kopf ging im Traum, war endlich. Oder, ja? Endlich. Vergebung, Versöhnung. Das Ziel meiner Reise. Vorläufiges Ziel.

Dann sagt der Herr Bergswarter, komm zu mir, ich will dich ausbeuten, nicht so plump wie hier, aber geschickt und aufdringlich, bald sektenähnlich, das Böse ist hier und überall und will dich beherrschen. Christus ist aber gekommen, um das Böse zu besiegen. Die Neugeburt bringt Kraft zum Leben, durchhalten und vegetieren, aber Christus kommt bald. Amen.

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1: Wann sagt der Herr Bergswarter, komm zu mir? Ich will dich ausbeuten, nicht so plump wie hier, aber geschickt und aufdringlich, bald sektenähnlich. Das Böse ist hier und überall und will dich beherrschen. Christus ist aber gekommen, um das Böse zu besiegen. Die Neugeburt bringt Kraft zum Leben, durchhalten und vegetieren, aber Christus kommt bald. Amen.

Dann sagt der Herr Bergswarter, komm zu mir, ich will dich ausbeuten, nicht so plump wie hier, aber geschickt und aufdringlich, bald sektenähnlich, das Böse ist hier und überall und will dich beherrschen. Christus ist aber gekommen, um das Böse zu besiegen. Die neue Geburt bringt Kraft zum Leben, durchhalten und vegetieren, aber Christus kommt bald. Amen.

0: Hallo liebe Hörer des Erweckungssenders, hier ist Bruder Stefan und ich begrüße euch ganz herzlich. Ja, das Jahr 2019 neigt sich dem Ende zu. Wir sind schon in der dritten Hälfte des Novembers. In genau einem Monat wird Weihnachten sein. Und ich möchte heute eine neue Sendung machen. Aufgrund einer sehr dünnen Datenlage, nennen wir es mal so, ja, im Fernsehen, wenn so die Tagesthemen, das Heute-Journal, was zu berichten haben und die haben noch sehr wenig Informationen, neue Informationen, dann sagen die das so. Und ich habe auch nur wenig neue Informationen. Aber wenn man nimmt halt das Wenige, das man von Gott hat und macht damit was. Ja, und ich habe wieder einen Traum gehabt. Und Träume sind für mich sehr wichtig. Ich erzähle euch nicht alle meine Träume. Ich träume auch so Kauderwelsch, so ein Quatsch. Da weiß ich, das vergesse ich auch meistens wieder schnell. Aber dann gibt es einzelne Träume, von denen ich auch schon mehrere hier erzählt habe und über den Radiosender erzählt habe. Und die sind mir sehr wichtig. Träume, habe ich gerade so drüber nachgedacht, sind ja wirklich was Besonderes. In den Träumen, da ist es ja so, dass meine Seele in einem Art Film mitspielt, ja. Und das Erleben dieser Träume ist ja in dem Augenblick, wo man das träumt, total real. Das ist ja so, als ob man das wirklich erleben würde. Das ist ja ist das eine Art Ersatzrealität oder es ist eine Art Realität. In dem Augenblick ist das alles total real, wenn man das träumt. Und also der Traum, den ich hatte, den habe ich hier schon so ein bisschen reingestellt als kurze Audioaufnahme. Ich kann dir nochmal erzählen. Ich träumte, dass ich die Karin Koch ganz herzlich in den Arm nahm. Und Karin Koch, das ist die Frau des Pastors der Jesusgemeinde in Rinteln, des Bernhard Kochs. Ja. Und als ich das so träumte, es war so herzlich und so voller gegenseitiger Freude. Es war einfach nur in dem Augenblick dieser Gedanke da, endlich. Es ist soweit, es ist passiert. Und dieser Traum deutet auch für mich auf eine Versöhnung hin. Auf eine Versöhnung, auf die ich seit 1997 warte. Damals bin ich der Gemeindeleitung, insbesondere eigentlich Bernd Koch, mit Karin hatte ich nie so viel zu tun. Ja, wir sind uns ein bisschen aus dem Weg gegangen. Andere Kreise, es gab so bestimmte Cliquen innerhalb der Gemeinde und ich hatte so meine Clique. Ich war ja auch noch viel jünger da als diese Leiterschaft, die Gemeinde in den frühen 80ern gegründet hatte. Ich bin da erst 92 dazugekommen. Es war also auch ganz okay und gar nicht unnatürlich. Aber dann mein Verhältnis zum Bernhard Koch war das war sehr gut, über 4 Jahre kann man sagen. Das letzte Dreivierteljahr hatte sich das verändert. Ich spürte, dass mir da nachgestellt wurde. Opposition hatte sich gegen mich ergeben. Keiner sagte irgendwie was so direkt. Man wollte aber mit mir nicht mehr so richtig was zu tun haben. Und plötzlich kriegte ich so eine Ansage, wir müssen mal reden. Und dann kam der Bernd, das Gespräch war ein bisschen absurd. Alle möglichen Vorhaltungen wurden mir gemacht. Ich werde zu weit vorgeprescht, ich sollte zurücktreten ins Glied, ich würde zerbrechen. Und das konnte ich alles nicht so richtig nachvollziehen. Widersprach dem, was in den Predigten gesagt wurde. Wir vermögen alles durch den, der uns mächtig macht. Und ich spürte, dass auch an der Uni, wo ich war, Gott durch mich wirkte, Salbung über mich lief. Und das war auch in der Gemeinde inzwischen so. Und dann einen Tag kam der Bernd und schlich sich hinten an mich ran, ich muss es so sagen, in einer Pause am Freitagabend um 9:30. Vorher hatte er immer gepredigt. Es war sein Abend, der hieß Lehre, Kampf und Sieg. Und Die Lehre ging um 8 Uhr los und ging so bis 9:30 und dann machten wir eine Viertelstunde Pause. Und dann kam der Kampf, dann haben wir gekämpft bis 11, 11:30 und anschließend haben wir den Sieg noch gefeiert, indem wir dann beim Sabbat gesessen haben und da uns, ja, dann haben wir zusammen gegessen und getrunken. Und in der Pause saß ich da so rum und plötzlich war einer hinter mir und der flüsterte mir ins Ohr: Stefan, der Heilige Geist sagt dir jetzt durch mich, dass du dich mir neu unterstellen sollst. Und als ich das so dieses Flüstern da hinten hörte, da wusste ich, das ist nicht der Heilige Geist, weil der Heilige Geist hatte mich in den letzten Dreivierteljahr auch nicht irgendwie abgelehnt und mich ausgeschlossen aus der Gemeinschaft, aus meinem Hauskreis, aus meiner Clique, von Grillnachmittagen und so, und dass ich überhaupt nicht mehr angesprochen wurde, ob ich mit zu Sabbat will oder einen Sonntagnachmittag mit verbringe mit den anderen. Es war nicht der Heilige Geist, der mich da ausgeschlossen hatte, sondern da war was unterwegs gegen mich. Da hatte einer was gegen mich. Und warum auch immer, ja, weil ich Salbung trug, weil ich gesalbt worden war innerhalb dieser Gemeinde. Und deswegen antwortete ich dem Bernd, das sagt nicht der Heilige Geist durch dich, sondern ein religiöser Teufel. Und da stehe ich auch heute noch zu der Aussage. Und das hat den Bernd erzürnt und er sagte, du gehst jetzt raus vor die Tür. Ich antwortete ihm ja, das mache ich, aber sag den anderen nicht, dass ich gegangen bin, sondern sag ihm, du hast mich rausgeschmissen. Ich wollte es ihm nicht so einfach machen und es auch klarstellen. Ja. Ich habe die Gemeinde nicht freiwillig verlassen. Und dann sagte er, er schrie mich an, ich mache, was ich will. Ich bin dann vor die Tür gegangen und das war am 26. Mai 1997, das ist 22 Jahre her. Und seit damals warte ich, wie gesagt, auf eine Versöhnung. Ich bin davon ausgegangen, in 14 Tagen hat sich das alles wieder eingerenkt. Irgendwann kommt da ein Anruf und die sagen mal, ja Stefan, war alles nicht so, ja, ist nicht so schlimm, war nicht so gemeint. Oder. Ich habe danach, viele sind hinausgeworfen worden wegen Rebellion und wurden vor die Wahl gestellt, wenn du mit diesem Mädel hier zusammen sein willst, dann verlass lieber die Gemeinde, meinen Segen werde ich dir nicht geben. Und andere gingen, weil sie da ihren Platz nicht mehr sahen und dann wegen anderen persönlichen, aus Meinungsverschiedenheiten, dass man da Hilfe suchte und keine bekam. Viele gingen weg, einige kamen wieder, versuchten es noch einmal. Es gab dann Aussöhnungsgespräche, die hielten nicht lange. Diese Aussöhnung hielt nicht lange an. Das ging dann 2-3 Monate gut und dann war es wieder so weit, dass die Leute dann ganz weg waren. Und das habe ich alles so in dem Laufe dieser 22 Jahre ja mitbekommen. Ich hatte sowieso nicht beabsichtigt, über dieses Ding mit dem Bernd Koch zu besprechen, weil ich weiß, dass man mit dem Teufel nicht diskutieren kann. Dem Verkehrten ist alles verkehrt und in dem Augenblick, wo der Bernd da das zu mir sagte, da sprach nicht er, genauso wie ich es sagte, sondern da sprach ein religiöser Teufel aus ihm, der Teufel selber, der Geist dieser Region dort, der mich auf dem Kicker hatte, hat gesehen, da ist einer herangewachsen, er hat Salbung und hat Salbung innerhalb der Gemeinde empfangen und die Salbung wird alle in etwas Neues hineinführen. Und das hat sich damals auch schon für mich angedeutet, ich habe das nicht so klar erkannt. Ich war dann damals das fünfte Jahr meines Lebens Christ. Aber der Teufel, der hat das ganz klar erkannt und der wollte mich abtreiben und der hat mich versucht eben abzutreiben, abzumurksen, zu schreddern, sodass mich eben auch meiner Umgebung, die mich da ja großgezogen hat, diese christliche Umgebung zu berauben und dass es mir nicht gut geht. Aber ich habe mich nicht unterkriegen lassen, ich habe wacker gekämpft bis heute und ich denke, aufgrund der Träume, die ich in letzter Zeit hatte und auch dieses Traumes hier, dass ich da eben wirklich mit einer, es war eine gegenseitige Freude, man sieht sich und man nimmt sich so in den Arm, dass ich den Kampf gewonnen habe. Ja, so viel zu meinen einführenden Worten. Jetzt spiele ich euch ein bisschen Musik und dann bin ich gleich wieder da.
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1: Kann ich dieses Wort für mich in Anspruch nehmen, bei gründlicher Prüfung dessen, was ich denke, träume und auch dann hier erzählen will. Ja, also es ist nicht ungewöhnlich, dass, Gott sagt das ja, ne? Durch meinen Geist, den ich ausgießen werde, werden Menschen Träume haben, ob nun jung oder alt, und auch Visionen und prophetisch reden. Ich hatte jetzt diesen Traum von dieser Umarmung, eine ganz herzliche Umarmung, mit der eigentlich, ich denke, die Karen Koch ist ein Bild für die Jesusgemeinde. Ja, ist ja auch weiblich, die Gemeinde. Ich glaube, sie ist ein Bild dafür und es ist eine Umarmung mit dieser Gemeinde. Und diese Umarmung mit der Gemeinde kann nur stattfinden, so eine freundliche, so eine Wiedersehensfreude auch, ja, endlich. Endlich kann man sich wieder in die Arme nehmen. Das kann nur passieren durch Versöhnung, weil da ist ja was, da steht ja noch was, was zwischen uns. 2005 war ich mal rübergefahren, schon auch wieder lange her. 2005 war ich mal rübergefahren, ich habe es damals nicht mehr ausgehalten. Ich dachte, es muss irgendwas passieren, ich muss vielleicht mal ein Zeichen setzen. Ich habe damals mit verknackstem Fuß, hatte kein eigenes Auto, bin mit dem Zug, Regionalzug von Hameln nach Rinteln gefahren. Ich weiß gar nicht, das ist ein relativ weiter Weg vom Bahnhof bis in das Industriegebiet, wo die Gemeinde in der Brasstraße ist. Ob ich da gelaufen bin oder mein Taxi genommen habe. Ich hatte auch sehr wenig Geld, ich war damals auf Hartz IV. Und mit meinem verknacksten Fuß, ich glaube, ich bin da hingehumpelt. Bänder außen, Anrisse. Und als ich dann, ich habe dann vor der Tür gewartet, ich war relativ früh da, ein bisschen eher, musste ich nach den Zügen richten. Und so allmählich trudelte die Gemeinde ein, ich habe mich da noch ein bisschen verborgen gehalten. Und dann habe ich mir so 9:55 habe ich gedacht, so jetzt gehst du rein. Und dann wurde ich vor der Tür aufgehalten. Einer der heutigen Ältesten, der Frank Kraftschick, der sagte: Stopp, Stefan, wir haben jetzt ein Problem. Bernd hat mir gesagt, falls du hier auftauchst, soll ich dir sagen, dass du nicht rein kannst. Dachte, wie jetzt? Wir haben zwar das Jahr 2004, ich war seit 1997 gar nicht mehr hier. Es sind, rechnet es nach, wie lange das ist. Vielleicht hat ja der Bernd eine spezielle Vision gehabt wegen dir und naja, jedenfalls soll ich dir das mitteilen. Da habe ich dann gesagt, okay, ich kann ja auf ihn warten und kurz mit ihm sprechen und das klären. Ja, okay, das ist eine gute Idee und machst ja auch einen ganz ordentlichen Eindruck. Viel Glück dabei, vielleicht sehen wir uns ja später. Um Punkt 10 Uhr, so geht da der Gottesdienst los, kam der Bernhard Koch mit seinem Wagen angefahren. Er parkt direkt vor der Tür. Ich stand da, wartete und er sah mich und guckte schon weg. Sein Sohn verdrehte die Augen, als er mich sah, winkte mit den Augen mir gegenüber und fing irgendwas an zu erzählen, so dass ich denke, er hat gelästert über mich, obwohl der mich auch schon, ich rechne es jetzt mal selber aus, 1997, 2004, 7 Jahre oder 8 Jahre, 2005 nicht gesehen hatte. Ich glaube, der konnte sich auch gar nicht an mich erinnern. Aber ich war wohl irgendwie, ich sah wohl irgendwie in seinen Augen lächerlich aus, als ich da so stand. Die beiden stiegen aus dem Auto aus, das Auto wurde verschlossen, gingen Richtung Eingang, wo ich ja direkt davor stand, vor der Tür. Und der Sohn direkt an mir vorbei rein, Bernd eigentlich auch, wollte überhaupt nicht mit mir reden, guckte mich nicht an. Und dann sprach ihn dann an und sagte: Bernd, kann ich kurz mit dir sprechen? Nein, kam als Antwort herausgeschossen. Dann nochmal die zweite Frage: kann ich reinkommen? Nein. Und ich muss noch dazu sagen, also es gab zwei Gründe, warum ich da wieder hin wollte. A, ich bin dort als Christ quasi aufgewachsen. Das ist meine Ziehgemeinde, meine Elterngemeinde, kann man fast sagen. Und zweitens hatte mir Gott in einem Traum eine Frau gezeigt, die immer noch in dieser Gemeinde ist.

0: die meine Ehefrau werden sollte. Das war noch zu der Zeit, wo ich da war. Die ist mir auch den Tag dann vor der Tür begegnet. Die hat mir ganz freundlich die Hand gegeben, mich mit Namen begrüßt, hallo Stefan, und ging dann rein. Jetzt kommen wir ja zum Bernd zurück, der sagte dann, er seufzte ganz tief, ich schaute in seine Augen und da war so eine Leere. Ich schaute in unglaubliche tiefe Höhlen hinein, wo nichts, die leer waren. Ja, es war ganz erstaunlich, dieser Eindruck. Früher bin ich Bernd sogar die letzte Zeit, dass ich noch da war, aus dem Weg gegangen. Ich hatte Angst zum Teil vor ihm. Ich habe mir nicht mehr von ihm die Hände auflegen lassen, weil ich hatte einen Nachmittag mal erlebt, wo er vor einem Buchladen war und da dachte ich, ich habe da Dienst gemacht im Buchladen, wo ich das Gefühl hatte, also von Bernd geht echt was Böses heute aus, den geht man besser aus dem Weg. Mit dem muss er jetzt gar nicht zusammentreffen und so bin ich eigentlich so das letzte Jahr ihm mehr oder weniger doch aus dem Weg gegangen. Da wo er war, da war ich nicht und umgekehrt. Ich habe mal darauf geachtet, dass da auch räumlich immer ein paar Meter Abstand sind und einfach weil ich das Gefühl hatte, irgendwas geht Ungutes von Bernd aus zur Zeit. War ja früher nicht, ich habe ja davon berichtet, dass er unglaublich gesalbt war. Und er seufzte ganz tief, guckte er mich an, ich sah in seine Augen und er sagte, das ist der falsche Weg, hier einfach vorbeizukommen, du hättest vorher anrufen sollen und nochmal im Gespräch beten müssen. Es stehen Dinge zwischen uns, die sind nicht ausgeräumt. Und das ist heute noch so. Und ich lasse das auch so, weil ich, wie ich eben schon sagte, der festen Überzeugung bin, dass man mit dem Teufel nicht diskutieren kann. Alle, die da mit ihm, sein eigener leiblicher Bruder hat mit dem Bernd diskutiert und das geht kein Stück voran. Bernd bezeichnet alle nur, die ihn irgendwie kritisieren, als geistlich zurückgebliebene, abgefallene, unmündige Menschen, die noch Milch brauchen und alle solche Sprüche. Und er sagt, er hat eine Standleitung mit Gott, er ist dauerhaft mit ihm in Verbindung, zwischen ihm und dem Heiligen Geist passt kein Blatt Papier. Und also seine sehr große Überzeugtheit davon, dass es an ihm keine Kritik zulässig ist. Und in dem so kann man ja da, das ist dann ja, der Ausgang des Gesprächs ist ja vorhersehbar. Und wenn ich also ein Gespräch suchen würde über diese Situation, über das, was da zwischen uns steht, dann weiß ich, wie das Gespräch ablaufen würde. Das wäre Unterwerfung. Ich muss hingehen zu ihm und sagen, Bernd, das tut mir leid damals. Ja, ich weiß, das war wirklich auch unhöflich und es war respektlos, dir gegenüber zu behaupten, dass durch dich da in der Situation ein religiöser Teufel redet. Es war vermessen von mir, so etwas zu sagen und ich bereue das und ich nehme das zurück und ich bitte dich um Entschuldigung, verzeih mir bitte, gib mir nochmal eine Chance, ich würde so gerne wieder hier in der Gemeinde sein, wieder unter euch und deine gute Lehre wieder genießen und die Gesellschaft der anderen. Die einzige Art und Weise wäre ja, so müsste das Gespräch laufen, wenn ich darüber diskutieren wollte, über meinen Eindruck, dass das eben ein religiöser Teufel war und nicht der Heilige Geist. Wenn ich damit mit ihm darüber diskutieren wollte, das habe ich bei all den anderen, die jetzt mit ihm diskutiert haben, gesehen, dass das nicht funktioniert. Das wird abgeschmettert. Also ich kann da hingehen, ich könnte heucheln, ich könnte also so tun, als ob ich das alles so denke und fühle. Oder aber ich müsste mich tatsächlich eben unterwerfen und es einreden, dass ich das meine. Ja, also mich selbst belügen. Entweder die anderen belügen oder die anderen und mich selbst belügen. Und das kann ich nicht. Ich möchte schon gar nicht mich selbst belügen. Da habe ich aus der Vergangenheit schlechte Erfahrungen und muss ich auch nicht. Und so warte ich lieber darauf, dass der Heilige Geist die Situation für mich bereinigt. Als der Josef da in der Bibel nach Ägypten von seinen Brüdern verkauft wurde, da sehen die sich, viele, viele Jahre, 10 Jahre oder 14 Jahre später wieder. Der Heilige Geist führt die Brüder zu dem Josef, weil die das nötig haben. Die haben nämlich Hunger weil Hungersnot herrscht im ganzen damaligen Mittelmeerraum und auch in Israel. Und der Josef, der ist da zum Stellvertreter und zum Verwalter in Ägypten aufgestiegen. Und bei ihm ist Brot. Und das haben die gehört da, der Jakob, ne? Jakob und seine Söhne haben das gehört. Und Jakob schickt seine Söhne und sagt, geht nach Ägypten und kauft Getreide für uns, damit wir nicht verhungern müssen. Und von Anfang an hatte ich immer diese Hoffnung, die Gott mir gegeben hat. Er hat noch in einer allerletzten Predigt, wo ich anwesend war, die ging über Josefs, dass hier Josefs sind, und ich wurde persönlich aufgerufen und habe noch ein Wort empfangen von François Botes, er fragte mich was. Und mir war es dann doch schon sehr klar, dass die Situation da so ganz schön zutreffend war, ganz schön ähnlich war zwischen Josef und mir, was mir dann passierte und dieser Rausschmiss, diese Verbannung, mein Umherwandern, dass das wirklich sich sehr ähnelte und dass Gott sagte, Stefan, du bist wie Josef und bei dir ist heute Brot. Ja, neulich, vorm Jahr sagte das mein Bruder Mike vom Bodensee, wir hatten so am Telefon geredet und ich sagte ihm, wir redeten über all das, was ich ja auch über den Radiosender so rede, ja, was ihr in allen meinen Predigten schon vielleicht gehört habt oder ihr könnt euch das anhören, weil es immer wieder auch gesendet wird. Er sagte das zu mir, du Stefan, bei dir, da ist Brot. Ja. Und ich glaube das. Und jetzt kriegt er erstmal Musik und kein Brot.
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Jetzt wollte ich eben die Sendung abspeichern unter dem Namen Am Ziel, Ausrufezeichen, Fragezeichen. Aber das nimmt hier der Sprachrekorder nicht an. Das Fragezeichen muss ich weglassen. Also als Am Ziel, Ausrufezeichen, das ist akzeptabel. Also jetzt heißt die Sendung halt so. Ja, Datenlage ist noch etwas spärlich. Ein Traum, in dem ich ganz herzlich die Karin Koch umarme. Und es ist auf beiden Seiten ist eine ganz große Freude, Wiedersehensfreude. Und man kann sich in den Arm nehmen. So war ja die Situation, als Josef und seine Brüder, als sich Josef seinen Brüdern da in Ägypten zum Erkennen gibt. Das erste Mal kommen sie ja hin und sie wissen gar nicht, vor wem sie stehen. Sie kaufen Getreide und es gibt da so ein paar Schwierigkeiten. Und dann gibt es dann ein Kelch wird dann gestohlen oder vielmehr der Josef legt den dann mit in die Säcke rein und dann müssen sie zurückgehen und Entschuldigung. Und dann muss der kleine Bruder da bleiben als Geisel quasi, ja, und das nächste Mal und dann ergibt es ja und dann kann ja Josef nicht mehr anders. Und er schickt die Diener raus, die Ägyptischen, seine Diener und sagt, ja, und er bricht in Tränen aus und offenbart sich seinen Brüdern und sagt, ich bin's, Josef, euer verschollener Bruder. Und es ist eine große Freude auf beiden Seiten und sie liegen sich weinend in den Armen und erzählen sich alles, was so passiert ist und können es kaum glauben. Und Josef sagt, ja, ihr habt's böse gemeint, aber der Herr hat's gut gemeint. Und so sieht das in meinem Fall auch. Meine Wanderung die letzten 22 Jahre, seitdem ich die Jesusgemeinde in Rinteln in der erzählten Geschichte mit dem Bernhard Koch verlassen musste. Diese 22 Wanderjahre haben dazu geführt, dass ich heute dass ich viel Erkenntnis bekommen habe. Und es gibt ich habe die Dinge erkannt, die unsere Gemeinden zerstören. Was bei uns da in den Gemeinden nicht passiert. Ja, habe ich alles in anderen Sendungen auch schon erzählt. Das ist da nichts Neues. Dazu haben diese 22 Jahre Verbannung, in denen ich nun bin, gedient. Ich war in anderen Gemeinden noch bis 2000, kann man sagen, 2002. Also so war ich von circa 10 Jahren meines Lebens, auch meines Glaubenslebens, war ich in Gemeinden von 92 bis 2002, ja. Und seitdem schlage ich mich alleine durch mit Hilfe des Heiligen Geistes und er hat mich eben in bestimmte Erkenntnisse hineingeführt. Und das volle Evangelium ist eine Irrlehre, ja, die Menschen gehen nicht an ihrer Sünde verloren, sondern werden gerichtet nach ihren Werken und ob die Werke dich für die Hölle ob du durch deine Werke für die Hölle vorgesehen bist oder nicht, nicht alle Menschen, auch diejenigen, die Jesus nicht kennen, werden in die Hölle kommen. Wir haben einen liebenden Gott, einen gnädigen Gott, einen barmherzigen Gott, einen gerechten Gott, der jedem Menschen beurteilen wird nach seinen Werken. Und ich glaube, ich habe da ganz, ganz große Zuversicht und Hoffnung und den Glauben, dass meine Eltern zum Beispiel, auch wenn sie Jesus nicht erlebt haben und nicht angenommen haben, dass sie nicht verloren sind, und meine Großeltern und Tante und Onkel und viele, ne, die schon verstorben sind aus meiner Verwandtschaft, dass die alle ruhen im Totenreich und dann warten auf die Auferstehung, eben da zum jüngsten Gericht, wo sie dann ihr Urteil bekommen werden. Und da diese Leute alle, ich weiß noch nicht alles über die, aber zum Beispiel, ich habe der Bruder meines Vaters, der hat bei der Polizei gearbeitet, der ist morgens aufgestanden, der hat seinen Dienst getan, seine Arbeit getan, der hat drei Töchter aufgezogen, eine Frau gehabt und ich denke, ein gerechtes Leben geführt, seine Steuern gezahlt und keine Straftaten begangen. Und wenn Gott diesen Menschen in die Hölle wirft, dann ist er kein gerechter Gott, ja, weil dieser Mann, der Bruder meines Vaters, hat versucht, ein gerechter Mensch zu sein und er hat nach den Gesetzen gelebt und sich danach gerichtet, Polizist, wie gesagt, im gehobenen Dienst oder höheren Dienst am Ende, ganz ein hoch ausgezeichneter Mann, der auch bei der Bezirksregierung hier in Hannover mitgewirkt hat. Und aber er hat natürlich, ja, er hat
als er dann in einem Tag, da komme ich zu ihm hin und er sah ganz krank aus. Da habe ich ihm gleich die Hände aufgelegt und gebetet für ihn. Und dann sagte er, oh, bist du nun ein Heiler und Gesundbeter geworden? Der hat mich mal ein bisschen auf die Schippe genommen, mein Onkel. Aber das war okay, das ist Humor, was sich liebt, das neckt sich, ne? Und es war so seine Art, wenn ich Auto gefahren bin, der war Fahrlehrer auch bei der Polizei. Und dann hat er sich immer furchtbar über mich lustig gemacht. Oh, Materialfahrer, Ampel ist rot und er gibt noch Gas. Und jetzt lehnt er Fenster runtergekurbelt im Sommer. Jetzt lehnt er den Arm aus dem Fenster, gibt Abbiegezeichen. Ne? Naja, so war er halt. Ich habe ihn geliebt dafür auch. Und diese Menschen, ja. Das wäre kein gerechter Gott. Das ist kein gerechter Gott, der solche Menschen in die Hölle wirft. Und ich lese die Bibel heute anders. Offenbarung 20, Vers 12 steht, da werden Bücher aufgetan, Menschen werden gerichtet werden nach ihren Werken. Und an ganz vielen Stellen sagt Jesus, er wird gefragt, Herr, was muss ich tun, um das Himmelreich zu ererben, um das ewige Leben zu bekommen? Und Jesus sagt, halte die Gebote. Ja, ich mache mal einen Moment Pause.

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1: So, das war die erste Erkenntnis, in die mich Gott hineinführte, dass das sogenannte in unseren Gemeinden, in den freikirchlichen Gemeinden gepredigte volle Evangelium eine Irrlehre ist. Die Lausanne-Erklärung, die findet ihr im Internet, drückt das wunderbar aus, was da behauptet wird. Alle Menschen gehen an ihrer Sünde verloren. Ja? Jeder, der das köstliche Heil in Jesus Christus verschmäht, verdammt sich selbst zur ewigen Trennung von Gott. Das ist das, was unsere Gemeinden beherrscht, und das ist falsch. Das macht einen unglaublichen Stress uns allen, und das zerstört die Freude am Glauben. Der zweite Punkt ist diese elendige Heiligung, ja, und die hängt dann auch noch zusammen mit dem Hebräerbrief. Es war mir immer schon so, ne, so, ja, es wurde ja so gepredigt, ja, also ich wurde ja umworben. Solange du noch ungläubig bist, wirst du ja umworben, ne? Gott vergibt dir, Jesus vergibt dir alle, Jesus ist gestorben für deine Sünden, alle deine Sünden sind durch Jesu Blut bedeckt, und so, komm noch zu Jesus. Und wenn du es dann gemacht hast, dann sagen sie dir, jetzt darfst du auch nicht mehr sündigen. Ja, also die Vergebung und das Blut von Jesus reicht nur bis zum Tag deiner Bekehrung. Jetzt darfst du dann nicht mehr sündigen, sagt ja der Hebräerbrief. Wer nun, nachdem er die Wahrheit erkannt hat, weiterhin sündigt, für den gibt es kein weiteres Opfer mehr. Auf ihn wartet nichts als ein wütendes Feuer. Ja, die ewige Verdammnis. Wenn du also als Christ dann nochmal es nicht sein lassen kannst, irgendeine Sünde, such dir irgendwas aus, Selbstbefriedigung, außerehelicher Sex, manche Männer haben das Problem, ich nicht, aber die gehen zu einer, die sind zu Prostituierten gegangen, und irgendwann haben sie dann sexuellen Druck und machen es auch als Christ nochmal wieder. Gesündigt, ne? Kein weiteres Opfer mehr. Dann sagt der Hebräerbrief ja sowas wie, wer einmal die köstlichen Gaben des Reiches Gottes geschmeckt hat und wieder abfällt, der nagelt Jesus nochmal ans Kreuz, und es ist unmöglich, ihn zurückzugewinnen. Wie viele junge Menschen in den Gemeinden, wie viele Teenager, ja, und junge Erwachsene, aufgewachsen in so einer Gemeinde, im Glauben erzogen, die kommen dann irgendwann auf die Idee und wollen mal was anderes, ja. Lassen sich hinreißen von dem anderen Geschlecht und fallen in Liebe, haben vorehelichen Geschlechtsverkehr. Und wenn man dann tatsächlich sich auf diese Bibelstellen beruft, da aus dem Hebräerbrief, dann war es das. Viele gehen dann aus den Gemeinden eine Weile weg. Ja, die von mir aus bis 18, 19 noch so im Elternhaus. Dann gehen sie zur Uni und entdecken da, kommen aus der Gemeinde raus auch und entdecken da ein anderes Leben, lassen sich darauf ein und vernachlässigen erst die Gemeinde, und dann sagen sie erstmal irgendwie, tschüss, will nicht mehr. Ja, und kann man die nochmal zurückholen, oder wie ist das? Die Eltern beten da ja für, ne? Der Hebräerbrief sagt, nein, wer einmal von den köstlichen Gaben des Reiches Gottes geschmeckt hat und dann abfällt, ihn kannst du nicht wieder zurückholen. Ach, wie traurig. Ach, alle die armen jungen Menschen, ne? Alle die armen jungen Menschen, sie haben nicht die Chance, die ich hatte, weil ich habe ja mein Leben ohne Jesus gelebt, ich hätte ja die Wahrheit nie erkannt, und deswegen konnte mir ja vergeben werden. Diese jungen Menschen, die in Gemeinden aufgewachsen sind, die sind schlechter dran. Sie haben ja die Wahrheit wahrscheinlich schon, die haben die Wahrheit erkannt. Mit 18, 19, 20 haben sie die Wahrheit erkannt, haben sich taufen lassen, und nun fallen sie ab. Ja, und wenn die zurück wollen, nein, also ihr könnt nicht, das ist, der Hebräerbrief sagt, für euch gibt es keine Chance, ja. Ihr hattet die Wahrheit erkannt, ihr hattet eure Chance. Das ist der zweite Punkt, dass das, was ich hier rede, natürlich alles furchtbarer, dass das Lügen sind, die der Hebräerbrief da verbreitet und die auch den Glauben, die Freude am Glauben zerstören. Damit zusammenhängt die Galaterfalle, so nennt das ja mein Bruder Volker, mein Glaubensbruder Volker. Und der sagt ja, ne, ihr unvernünftigen Galater, wer hat euch verzaubert? Da schreibt der Apostel Paulus an die Gemeinde in Galatien: Ja, im Geist habt ihr begonnen und im Fleisch wollt ihr enden? Sagt mir, wodurch habt ihr den Geist, der unter euch Zeichen und Wunder wirkt? Hört, hört. Damals hat der Heilige Geist Zeichen und Wunder gewirkt in der Gemeinde in Galatien. Wodurch habt ihr diesen Geist empfangen? Durch die Werke des Gesetzes? Ja? Habt ihr das produziert durch eure Heiligkeit oder ist das gekommen durch die Predigt der frohen Botschaft von Jesus Christus? Das ist eine rhetorische Frage. Ne? Der Geist, der in der Gemeinde da Zeichen und Wunder gewirkt hat, der kam in die Gemeinde hinein, dadurch, dass Paulus da das Evangelium von Jesus Christus gepredigt hat, ohne jegliche weiteren Voraussetzungen. Es entstand nicht dadurch, dass dann diese Gemeindemitglieder in Galatien sich anfingen zu heiligen, ne, sondern der Geist kam mit dem Paulus. Der Geist kam da rein und wurde wirksam in dem Augenblick, wo Paulus von Jesus Christus erzählt. So war es in Rinteln auch. In Rinteln waren Zeichen und Wunder. Die geschahen, einfach weil von Jesus Christus gepredigt wurde. Aber dann kam die erwähnte Karin Koch und sagte, wir müssen uns heiligen, denn morgen will der Herr Wunder tun. Das steht im ersten oder zweiten Buch Mose irgendwo. Ja. Schön, dass das im zweiten Buch Mose steht, aber das war eben eine Ansage im Alten Bund an das Volk Israel. Die mussten sich heiligen, weil Gott unter ihnen Wunder tun wollte, da beim Auszug aus Ägypten. Aber wir sind nicht die Israeliten und wir sind nicht

vor circa, weiß ich nicht, 3000, 4000 Jahren und nehmen das, was für uns gilt. Das ist etwas Neues, denn Christus ist das Gesetzes Ende. Ja, das Gesetz geht bis auf Johannes. Ja, und seit ihm reißen die Gewalttätigen das Reich Gottes an sich. Das ist etwas anderes. Etwas vollkommen Neues hat begonnen. Christus ist des Gesetzes Ende. So, nun habe ich also drei Dinge hier erwähnt. Ich muss sie jetzt nicht nochmal wiederholen. Das sind die drei Hauptpunkte, in die Gott mich während meiner 22-jährigen Wanderschaft hineingeführt hat. In diese drei Haupterkenntnisse. Ja, kann man noch im Einzelnen ausführen, habe ich getan, hört mal in meine anderen Sendungen rein, da gibt es eine, die heißt, der Hebräerbrief ist teuflisch,

0: Erweckung zu bringen. Und dass die Erweckung bleibt. Ja? Bei Josef damals in Ägypten war Brot. Das war halt Hungersnot. Ne? Also erst kam
1: 7 fette Jahre, hat er ja geträumt, der Pharao, und dann kommen 7 Dürrejahre. Und damit die Bevölkerung nicht zugrunde geht, lässt eben Josef dann als Stellvertreter des Pharaos vom Überschuss der 7 fetten Jahre einsammeln, sodass dann diese Hungersnot, die wohl wirklich stattgefunden hat, man kann das durch geografische Beweise darlegen, dass da es wirklich 7 Jahre kaum oder wenig geregnet hat. Und dann wächst nichts. Ne?
0: Der sammelt also da Getreide ein und wird so zum Retter in gewisser Weise der Menschheit und auch auf jeden Fall vieler Menschen und auch des Hause Jakobs, ja, der Israeliten. Es geht ja eigentlich nicht um mich. Es geht ja nicht um mich, dass ich nur unbedingt zurückkehre nach Rinteln in die Jesusgemeinde. Das ist belanglos. Ist nicht wichtig für euch. Wichtig ist, dass das, was ich hier gesagt habe, dahin kommt. Ja? Und das brauchte scheinbar auch eine Reifezeit. Erstmal musste es ja alles in mir heranreifen. Gott musste mich, musste mich reif werden lassen, dass er mir diese Dinge zeigen kann. Die hat mir keiner erzählt. Ja? Das ist durch ganz viele Gespräche, durch ganz viele Umstände, Zufälle, Begebenheiten, die so passiert sind, dann eben auch durch Träume gekommen. Plötzlich hast du so einen, plötzlich fällt es dir wie Schuppen von den Augen und du kannst das nicht mehr glauben, was du früher geglaubt hast. Ja? Das hat mich, immer gequält, dieses volle Evangelium. Alle Menschen gehen verloren ohne Jesus. Wir müssen sie warnen, wir müssen sie retten. Unsinn alles, ich glaube es nicht mehr. Ja? Du kannst die Bibel ganz anders lesen, das mache ich heute, habe ich schon gesagt. Wie lange habe ich diesen Hebräerbrief konsumiert und gelesen und mir reingewürgt und der wollte nicht runtergehen und heute weiß ich warum. Der ist antichristlich, der ist teuflisch, der war verboten schon ab 100 rum. Ja? Die Nachfolger von Petrus und Paulus da in der römischen Gemeinde, die hatten festgestellt, wo der auftauchte, da ging es bergab mit den Gemeinden. Ja? Verfall der Liebe, Ausschlüsse, Gemeindeausschlüsse und ja, das vergiftet die Seelen. Ja? Und dieses Reinigen und Heiligen, immer dieser Fokus auf Sünde. Ja, irgendwann habe ich begriffen, ich bin von neuem geboren. Ich bin von neuem geboren. Ja? Aus unvergänglichem Samen. Ich bin ein neues Kindlein. Das bin ich. Ich bin Stefan Christus Lugajczyk. Du, nenn deinen Namen und setz dieses Christus zwischen deinem Vor- und deinem Nachnamen. Du bist ein Christus. Du bist von neuem geboren, du bist nicht mehr. Der alte Mensch ist vergangen, du bist ein neuer. Und du musst aus diesem, ja, dann wird dann so in den Gemeinden erzählt, ja, hier die Zunge, ne, und wir müssen aufpassen, was wir über unsere Kinder aussprechen, das sind Prophetien. Wenn man aus dir wird,

Lass dir das nicht einreden, dass das irgendwie nichts taugt oder so und das unwichtig ist. Das ist wie so, ne? Das ist wie eine, das ist nicht wie Muster auf der Tapete. Du kannst auch eine weiße, weiß gestrichene Raufaserwand haben. Nein, das ist ganz, ganz wichtig. Diesen neuen, diesen Christus, den muss man ansprechen. Das, ja. Und das ist mir irgendwann aufgegangen. Das habe ich jetzt getan hier. Und dann wirst du wachsen. Jetzt gibt es wieder Musik.

Ja, die Datenlage ist noch dünn. Ein Traum, auch wenn er geträumt wird, wie Realität ist, so macht ein Traum noch keine Realität. Nun hatte ich schon viele Träume. Davor hatte ich einen Traum von einem Vulkanausbruch in Rinteln, der irgendwie alles weggepustet hat. Also ich denke, das ist die Kraft Gottes, die die Hindernisse wegräumt. War kurz vorher der Traum jetzt hier mit der, dass ich die Gemeindeleiterin oder die Frau des Gemeindeleiters so herzlich wieder Sehensfreude umarme, ist auch schon wieder 3 Wochen her, habe ich gerade gesehen. Ganze Weile. Deswegen hat es mir auch heute wirklich auf den Nägeln gebrannt, eine neue Radiosendung zu machen. Nur hatte ich irgendwie das Gefühl, ich weiß wirklich überhaupt nicht, was ich erzählen soll. Es ist alles schon gesagt und wirklich ein bisschen wenig, da dieser Traum. Nun kann ich immer, ne, kann ich immer behaupten, am Ziel. Dass, ich glaube das auch selber, dass ich schon, ich glaube selber schon seit vielen, vielen Jahren, dass ich am Ziel bin, aber ich bin es nicht, wirklich nicht sichtbar. Nun muss das sichtbar werden. Nun müssen diese Dinge sichtbar werden und nicht nur für mich, sondern es geht hier um was ganz anderes. Es geht um das Reich Gottes, es geht um die Wiedergeburt des Reiches Gottes, die Wiederkehr der Salbung, die Wiederkehr, dass es wieder funktioniert bei uns in den Gemeinden. Es geht um Deutschland, es geht darum, dass es hier eine Erweckung gibt, wie sie 1904, 5, 6 in Wales war. Ja, ich warte darauf, dass Millionen von Menschen über Nacht eine Offenbarung von Jesus bekommen. Und die Gemeinden sind verstopft, da stimmt was nicht, ne, seit langem. Ich habe mir nicht zu Schulden kommen lassen, dass ich da vor die Tür gesetzt wurde. Ja, was mir vorgeworfen wurde, dass, ja, du bist so weit vorgeprescht. Ja, und? Lass doch mal ein bisschen weiter nach vorne preschen. Es gab auch bei König David Vorkämpfer, ne? Die 30 Helden, unter denen waren nochmal 3 ganz besonders ausgezeichnet. David war gar nicht so unbedingt immer der da am meisten Feinde zur Strecke gebracht hat. Das haben seine Helden, die Helden Davids getan. Ja? Warum man mir dann vorwirft, du bist so weit vorgeprescht? Ja, warum? Wenn ein Tag kommt, das war da, es war irgendwie in der Zeit, wo mir auch Gott diese Vision gegeben hat von der Küste von Wales, wo ich irgendwie sofort wusste in dieser Vision, das ist die Erweckung. Ich fragte ihn dann, was ist das? Und dann, mir war klar, wir kriegen eine Erweckung wie in Wales. Ich hatte das Buch gelesen von Rick Joyner, die Vision einer Ernte, die große Erweckung von Wales, 1904, 5, 6. Wir hatten Freitagabend, dieser Abend, der hieß Lehre, Kampf und Sieg. Bernd Koch hat ziemlich frech mit Begriffen gespielt und sogar sich daran getraut, die Filme von Leni Riefenstahl über Adolf Hitler da ein bisschen zu kommentieren und auch diese Begrifflichkeiten damit ein bisschen rumzuspielen. Fand ich damals nicht anrüchig, sehr mutig. Und ich glaube auch, das ist nicht schief gegangen. Schief gegangen ist es an anderen Punkten, wo er nicht mutig genug war. Nämlich genau das, was ich eben angesprochen hatte, schon klarer in den Vordergrund zu stellen, auch gegenüber anderen Gemeindeleitern. Den Christus, ja, der du bist und der ich bin. Ja, wir sind gerecht durch Glauben. Das, ja, war die Erkenntnis von Martin Luther. Und wir sind von neuem geboren und wir müssen dieses neugeborene Kindlein beschäftigen, dem eine Aufgabe geben, das zum Leben bringen und dann eben auch Freiheit geben, dass es leben kann und nicht da auf der Sünde rumreiten. Da hatte der Mike

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2: Wir hatten die Stühle alle aufgestapelt an hinten und an den Seiten, sodass wir hin und her gehen konnten. Das wurde da auf und ab marschiert und laut in Sprachen und durcheinander in Sprachen gebetet. Da hat der Bernd auch ein Buch drüber geschrieben, warum wir laut und durcheinander in Sprachen beten. Und das gibt eine unglaubliche Kraft, wenn da so 30, 40 Leute hin und her laufen und oh, Shakarasia, Tekoro, Hokokosataka. Jeder spricht in seiner Zungenrede, in seiner Gebetssprache. Bei jedem klingt es irgendwie eigentlich anders. Ja, Bernd redet, er unterscheidet da, es gibt mehrere Arten von Zungen. Es gibt Zungen, wo wir zu Gott reden, und es gibt andere Zungen, wo Gott zu uns reden will. Und auf diese Art und Weise hat er die Unterscheidung, dass das eine eben, wenn Gott zu uns reden will, dass wir das dann auslegen sollen, das andere, da reden wir zu Gott. Auf jeden Fall bringt das unglaubliche Kraft. Und niemals wäre ich hätte der Bernhard Koch aus mir Dämonen austreiben können, wenn nicht die anderen da im Hintergrund immer laut und durcheinander in Zungen geredet hätten. Das ist ein Kraftwerk, und dieses Kraftwerk, das will der Teufel nicht. Der Teufel will uns mundtot machen, er will uns das verbieten, er will sagen, nein, ihr dürft nicht laut durcheinander in Zungen reden. So hat es doch der Paulus gesagt, ne? Und ihr wollt doch bibeltreu sein, das ist ja sonst eine Irrlehre. Und auf die Art und Weise macht der Teufel die Gemeinden kraftlos, ja. In Rindl war das nicht so, da war richtig Kraft, und diesen Abend, ich stapfte da auf und ab und boah, Schakaras hier, ich war am Beten in Zungen und irgendwann plötzlich kommt der Bernd auf mich zu und sagt, der stürzt so auf mich zu und lacht und sagt, ich habe eben so einen riesigen Bulldozer gesehen, so ein Radlader, ja, mit so Reifen groß wie ein Haus, so 5 Meter hohe Reifen, wie die in Australien in so Gruben arbeiten da, ne? Und in einer riesigen Baggerschaufel. Und das erzählt er mir, guckt mich dabei an und dann lacht er und sagt, das ist doch nicht Stefan Logajcik. So ein Blödsinn, das ist doch nicht Stefan Logajcik. Ich denke mir, warum erzählt er mir das? Und dann lacht er mich aus, was soll das? Ja? Das ist ja auch unhöflich, ne? Und kurz, ja, ich sag dir, was das war. Der Heilige Geist hat mir gezeigt, wie er mich sieht. Und das hat er dem Bernd Koch gezeigt. Aber der Bernd hat mich verlacht, der hat es nicht geglaubt. Also nee, das ist doch Blödsinn, das ist doch nicht der Stefan Logajcik. Er hat mich verkannt, an diesem Abend hat mich Gott so gesehen. Ich war da, ein riesiger Radlader, der was wegschaufelte. Zur selben Zeit habe ich merkwürdigerweise genau über diese Baumaschine ein Referat an der Uni in Hannover gehalten, über den Konstrukteur, Le Tourneau hieß der. Und das war dann schon verblüffend. Ich hatte noch den Tag vorher an der Uni in Zeitschriften über diese großen Baugeräte recherchiert und darüber, wie ich eben sagte, ein Referat gehalten. Le Tourneau war Christ und hat diese Dinger da konstruiert, und der hat immer fleißig und ganz treu den Zehnten gegeben und ist dadurch steinreich geworden. Und hat in den USA, das ist dann heute Caterpillar, der hat das an Caterpillar verkauft, die eben diese riesigen Radlader konstruieren. Gott hatte ihm, der hat als Kind schon damit angefangen, solche Sachen zu konstruieren. Und Gott hat ihm in einem Traum gesagt, soll ich dir zeigen, wie du einen Berg an einem Tag versetzen kannst? Und dann sah er in einem Traum diese Radlader, ne? Mit Reifen groß wie ein Haus. 5 Meter oder 3 Meter hohe Reifen, diese Dinger gibt es ja heute. Ja, so bin ich verkannt worden. Das kann passieren. Hab viele Prediger gehört, die sagten, mein Leben verlief reibungslos bis zu dem Tag, wo Gott mir eine Berufung gegeben hat. Öffentlich oder manchmal privat. Manchmal hat man öffentlich vor anderen eine Prophetie bekommen. Und hinterher merktest du auf einmal, dass Schwierigkeiten in dein Leben reinkommen. Ja, ein Beispiel aus der Bibel ist der kleine junge David, der ja schon am Hofe bei Saul dient, und zwar auch durch Lautenspiel und so. Und als dann er ausgesucht wird und keiner seiner vielen Brüder,

als Nachfolger Sauls, dann wird er ja gesalbt. Ja, und dann fängt es an. Dann wird Saul auf ihn böse. Er weiß es, ja, weiß gar nicht, ob er das weiß, aber er versucht ihn umzubringen. So. Wenn eine Berufung in dein Leben kommt, wenn du gesalbt wirst, dann ist es vorbei mit der Kinderzeit und dann ist es vorbei mit der Schonzeit, dann ist es vorbei mit dem Frieden, dann kommst du richtig, dann wirst du in die Kriegszone entlassen, dann kommst du an die Front, an die vorderste Front. Ja, dann kommst du an die vorderste Front, weil Gott durch dich was bewirken will. Und das Heer so, ja, da Gott sucht immer Leute, mit denen er was machen kann. Ja? Und manchmal muss er was Neues machen, weil das Alte ist ja schon getan. Alles, was getan wurde, ist schon getan.

Ja, Erweckung, Erweckung, Erweckung. Bruder Mike konnte das Wort schon nicht mehr hören. Vielleicht sagt es ihm auch nicht so viel. Vielleicht sagt es euch auch nichts. Erweckung, Erweckung, Erweckung. Ich kann, ne? Vielleicht kannst du das auch. Ich kann es schon nicht mehr hören. Wird schon so lange von geredet. Ist noch nie passiert. Kommt auch nicht. Vielleicht gibt es das gar nicht. Die Gemeindewelt braucht ganz, ganz bestimmte Erweckung, weil, ne? Da passiert doch nicht mehr viel. Und wenn da was passiert, dann sind es zum Teil, dann ist es nicht der Heilige Geist. Ja? In Rinteln machen sie Reisen durch Raum und Zeit. Es gibt keine Reisen durch die Zeit. Wenn ich mir Bethel Church aus Redding, Kalifornien anhöre, was für eine, wenn ich die ICF mir angucke, diese Gemeinden, was für eine, diese Heule Gottesdienste, die da bestreiten, da kommen mir auch die Tränen, wenn ich die Musik höre. Das ist aber nicht der Heilige Geist, das führt dich nicht zu Jesus, das führt dich zum Antichristen. Ja, die Welt braucht Erweckung. Diese Welt, unser Land braucht Erweckung. Dieses Land braucht neue Menschen. Aber ja, diese Welt braucht neue Menschen, wiedergeborene Menschen. Gott ist so gnädig, dass er nicht eine neue Menschheit geschaffen hat. Da wäre dasselbe passiert wie vorher. Ne? Irgendwann fällt die Menschheit in Sünde und Erneuerung durch Wiedergeburt, dass Gott dir ein neues Herz gibt. Deutschland braucht neue Menschen, wir brauchen neue Politiker. Guck dir diesen langweiligen Tanz der SPD da an, was die da machen. Jetzt geht es bei der CDU so ähnlich los. Ne? Ja. Wir hatten eine sehr stabile Zeit in den letzten 15 Jahren oder auch schon 20 Jahren oder 25. Wir haben schon 70 Jahre hier eine sehr stabile Zeit. Aber zurzeit ist es ja irgendwie, ja, die Parteien tauschen die führenden Personen aus, die Köpfe aus, aber es sind keine neuen Ideen da. Den Parteitag der Grünen habe ich mir angeguckt. Oh, die haben ja zu allem was zu sagen. Ne? Die haben ja für alles eine Vision. Wollen ja alles verändern. Aber ich möchte eigentlich, dass ganz viele so bleibt, wie es ist. Ja? Sozioökologische Revolution wollen die Grünen. Ja, wer zu allem was zu meckern hat, dem vertraue ich nicht. Das ist unerträglich. Frau Merkel, ich denke, die war lenkbar durch den Heiligen Geist, ist eine Pastorentochter. Ja? Vater war evangelischer Pastor. Und, ja, ich weiß nicht, warum der damals von Hamburg in den Osten gegangen ist, ob er am Sozialismus interessiert war oder ob er gerade das Gegenteil dachte, die Menschen im Sozialismus brauchen den Glauben. Vielleicht war es so rum. Ich kenne den Mann nicht, ich habe ihn nicht kennengelernt, ich kenne auch die Geschichte nicht. Ich finde Frau Merkel relativ sympathisch. Sie ist demütig und sie hat so manche Entscheidungen zurückgenommen und abgeändert in eine andere Richtung. Und ich glaube, das ist das Richtige. Das Richtige ist, dass wir nicht menschengemachte Pläne und Parteiprogramme haben und versuchen umzusetzen. Also es ist nicht schlecht, einen Plan zu haben und so eine Fahrtrichtung. Das ist nicht schlecht. Aber auf der anderen Seite sollte man sich damit nicht zu sehr aufhalten. Ich muss hier mal das Licht anmachen, damit ich nicht so im Dunkeln sitze. Man sollte einen Fahrplan haben, irgendeinen Plan haben, aber dann ist es richtig und gut, dass man leitbar ist. Ja? Wenn der Heilige Geist, und das merkt ja ein ungeborener Mensch nicht unbedingt, dass der Heilige Geist an ihm zerrt oder ihn leitet. Oder ja? Der Mensch denkt, Gott lenkt, sagt man so. Der Mensch plant seinen Weg, aber vom Herrn kommen die Schritte, steht in den Sprüchen. Und ich glaube, dass das also viele Entscheidungen, die CDU so in den letzten, mitunter der Leitung von Frau Angela Merkel gemacht haben in den 15 Jahren, ja, die waren notgedrungen oder durch die Umstände herbeigeführt, aber auch, ja, denn da wo Obrigkeit ist, ist sie von Gott angeordnet, dass der Heilige Geist auch mit Angela Merkel war und sie da eben auch ihr geholfen hat dabei, auch mal die Richtung zu ändern. Der wird ja immer vorgeworfen, sie hätte keine Vision. Sie hat keine Vision. Die Grünen haben Vision. Ich habe das mir auch angeguckt, dachte, boah, das ist ja mal was anderes. Ne? Dieser Robert Habeck, der ist ja wirklich ein Visionär, dachte ich so. Nach einer Viertelstunde hatte ich schon die Schnauze voll von seinem Gelaber. Dieser ganze Optimismus da und mit Elektroautos und ne,
Es werden nach wie vor um das Lithium aus der Erde zu buddeln, wird da in Südamerika wird alles verwüstet. Grundwasserspiegel sinkt. Was braucht man? 1 Million Liter Wasser irgendwie für 1 Kilogramm Lithium. Und die Dinger brauchst du dann in so einem Tesla sind 600 Kilogramm Lithium-Batterien drin. Also diese Vision, die der Robert Habeck, der Parteivorsitzende der Grünen hat, das ist nicht alles, das sind nicht alles Visionen, die der Heilige Geist schenkt, ne? Ja. Sind sehr überzeugt von sich, weil die kiffen auch viel. Bei den Grünen wird viel gekifft. Vielleicht bei den älteren Politikern nicht mehr, aber bei den Jüngeren, auch bei den, ja. Die Grünen wollten das ja immer legalisieren. Ich weiß jetzt gar nicht, wie der Robert Habeck dazu steht. Mir bekommt das Zeug nicht, ich habe das mal ausprobiert und das ist gründlich schiefgegangen. Ich kenne ganz, ganz lustige Leute, die was rauchen, aber ob das wirklich die Inspiration durch den Heiligen Geist, die ist reiner und das verträgt sich auch auf Dauer nicht. Du kannst nicht gleichzeitig Marihuana rauchen und Inspirationen vom Heiligen Geist empfangen wollen. Das kannst du dir bei Xavier Naidoo angucken. Der ist zum Reichsbürger geworden, das ist doch, kann doch nicht wahr sein. Ja, er erzählt so einen Scheiß da, Deutschland ist ja eine GmbH, habe ich gesehen im Fernsehbericht. Ja, Deutschland, ja, weißt du, warum Deutschland keinen Friedensvertrag hat? Weil Hitler Deutschland von den Alliierten in die Knie gezwungen wurde. Da wurde die bedingungslose Kapitulation wurde erwartet. Und so war es dann auch. Ja. Das Deutsche Reich unter Adolf Hitler, das Dritte Reich, ist einfach untergegangen. Und das war dann zwar tot, nichts mehr. Wir leben aus der Gnade Gottes, ja, obwohl wir hier 6 Millionen Juden auf deutschem Boden oder vom deutschen Boden aus umgebracht wurden. 6 Millionen Juden aus ganz Europa. Ja. In Deutschland lebten nur 800.000 oder so. Ja, Auschwitz, das waren die Vernichtungslager. Obwohl wir das getan haben, war Gott barmherzig. Er hat gesehen, der Antichrist hat Deutschland verführt, der Antichrist. Hitler wurde vom Teufel selber zu einem antichristlichen Messias, zum Anti-Messias, zum Antichristen aufgebaut. Verdirbt mir die Laune. Gestern haben wir unseren Bericht da gesehen. Hitler verdirbt mir die Laune, wenn ich den sehe. Ja. Innerhalb von 8 Jahren wurde er vom einfachen Gefreiten des Ersten Weltkrieges zum Chef der NSDAP, der Nationalsozialistischen Deutschen Arbeiterpartei und dann zum Führer. Ne? Und hat Deutschland in den Untergang geführt. Gründlicher hätte man Deutschland fast nicht zerstören können. Es war fast zerstört. Deutschland war fast zerstört. Vielleicht, weil der Teufel schon wusste, von denen wird irgendwann die Erweckung ausgehen. Von hier wird die Erweckung kommen. Die letzte große Endzeiternte. Wie auch immer. Der Teufel bringt Unheil und Gott will unser Heil. Jesus will unser Heil. Und da sind keine Ideen. Ich sehe, das habe ich immer wieder schon gesagt, also ich wiederhole es nochmal, was ich schon so gesagt habe in anderen Sendungen. Ich sehe keine Ideen mehr in der Politik. Wir sind da irgendwie die Menschen, wir sind mit unserem Latein so ein bisschen so ziemlich gründlich am Ende. Ja, es kommt vielleicht, können auch Dinge kommen mit Wasserstoff, dass man das tanken kann mit Brennstoffzellen und so, aber wenn man ganz genau hinguckt auf die Umwelt, mit Mikroplastik in den Weltmeeren. Ja, bei jedem Waschgang, wenn wir Polyesterfaser, Mikrofaser und so weiter Klamotten waschen, da lösen sich kleine Bestandteile von diesen Plastikfasern an unserer Bekleidung und die gehen mit dem Waschmaschinenwasser, was rausgepumpt wird, das kann keiner rausfiltern. Das geht dann über die Kanalisation, über das Klärwerk, wird es auch nicht rausgefiltert, dann über die Flüsse in die Weltmeere. Und das nehmen die Filtrierer auf. Das sind die kleinen Kleinstlebewesen, die filtrieren das Wasser und die nehmen das dann, diese Partikel, auf. Und die werden dann wiederum von anderen gefressen, von Muscheln und von Fischen und die fressen das von größeren Fischen und das geht dann auch in die Wale und so weiter. Ne? Und dann kommt es wieder zu uns. Wir essen das mit den Meeresfrüchten, mit den Fischen, Meeresfischen, mit den Wildfischen, aber auch mit den Lachsen da oben und die Meere, der pH-Wert der Meere sinkt, weil so viel CO2 aufgenommen wird und die Meere erwärmen sich, dass die Korallen sterben, auch wenn es nicht menschengemacht ist, aber allein diese Versauerung des Meeres und dieses Mikroplastik, es geht ja nicht mal nur um große Plastiktüten oder irgendwas da, besser Bierkisten oder irgendwas rum oder alte Fischereinetze
rumschwimmen. Dieses Mikroplastik führt dazu, wenn wir das aufnehmen im Körper, dass wir dann Gelenkentzündungen kriegen. Ich habe das neulich gehabt. Ich war beim Zahnarzt und musste mir eine Zahnfüllung machen lassen. Ich hatte bislang immer diese Amalgamfüllung zum Teil, wo sie nötig waren, weil ich damit keine Probleme hatte. Jetzt habe ich dafür für so eine Amalgamfüllung so eine Kunststofffüllung bekommen und sofort habe ich Gelenkbeschwerden bekommen. Und ich vertrage das nicht gut. Ich vertrage keinen Kunststoff im Zahn. Und das ist ja, dann hat er ja abgeschliffen und poliert. Und das hast du dann im Mund. Und zum Teil schluckst du es runter. Und was du runterschluckst, das geht über den Darm. Dann auch zum Teil eben ins Blut. Und vom Blut wird es im ganzen Körper verteilt. Und das kommt dann überall hin. Und es lagert sich dann hier und da. Und dann in den Gelenken kriegst du dann auf einmal Gelenkbeschwerden und Pickel. Ich hatte ein paar dicke Pickel bekommen. Allein also nur von diesem Plastik-Schleifstaub, der in meinem Mund entstanden ist, als er diese Füllung da bearbeitet hat, ne? Und das ist das Prinzip von Mikroplastik, das wir freisetzen durch Kunststofffasern in unserer Bekleidung. Ja. Ja. Also wenn man darauf so guckt, da habe ich eigentlich wenig Hoffnung, dass das irgendwie noch gut geht mit der Menschheit und dass wir da Lösungen von finden. Und der Positivismus der Grünen und auch ihr Aktivismus und ihre dass sie zu allem und jedem eine Idee und was haben und so weiter, das ist ja schön, aber ich glaube am Ende nicht, dass das gut gehen wird hier. Und nun sagte ich eben, Deutschland braucht neue Menschen, ja, weil wir sind nur, ja, die in den wir sind nicht wiedergeboren. Und jeder, der nicht wiedergeboren ist, ist ein Teil des Problems. Wir sind noch nicht Teil der Lösung. Ja, ich schon. Ich bin wiedergeboren. Und als Wiedergeborener, dann kann der Heilige Geist dich so lenken, dass du es auch merkst. Frau Angela Merkel wird ab und zu gelenkt und weiß es nicht. Ja, sie ist da doch flexibel genug, wahrscheinlich, weil sie einfach auch unter dem Einfluss ihres Vaters, der evangelischer Pastor war, eine größere Nähe zu Gott hat. Zum Reich Gottes. Aber die haben die Grünen nicht. Die sind nicht so schlecht, sind auf jeden Fall, ja, sind viel, viel besser auf jeden Fall als die AfD in vielen Punkten. Aber wir brauchen neue Menschen im Land. Und da wir uns keine neuen Menschen backen können, muss was passieren durch den Heiligen Geist, durch Wiedergeburt. Und dann wirst du Teil der Lösung. Und die Gemeinden brauchen auch, das hat ja nicht viel geholfen, die Wiedergeburt in den Gemeinden. Was kommt von den Gemeinden? Siehst du da was? Vielleicht, ja, ich bin da nicht mehr so drin. Ich bin ja rausgegangen, weil sie mit mir nichts mehr zu tun haben wollten. Das ist auch nicht gut, ne? Ja, einen christlichen Bruder so abzulehnen, an den Rand zu drängen, auszuschließen, ihm nicht mal offen zu sagen, was denn stört, mal darüber diskutieren, dass man einem eine Möglichkeit gibt, sich zu ändern. Ganz klar sagt, das und das und das, das finden wir an dir nicht so gut und das solltest du mal vielleicht mal irgendwie anders machen, damit wir mit dir noch zu tun haben wollen. Nichts einfach irgendwie so. Stück für Stück wurde eine Mauer aufgebaut und dann irgendwann habe ich die Ansage bekommen, wir wollen mit dir nichts mehr zu tun haben, du verpestest die Atmosphäre. Kann ich nicht nachvollziehen, dass ich die Atmosphäre verpestet habe. Ich war ein lieber netter Kerl, ich habe mich eingebracht, ich war rücksichtsvoll, sozial und nicht asozial. Also in den Gemeinden brauchen wir auch neue Menschen. Ne? Wir brauchen da Liebe, brüderliche Liebe untereinander, Vergebung, Mitgefühl, Respekt. Ja, dass man den anderen anerkennt und das ist so, das brauchen wir alles. In Gesellschaft brauchen wir neue Menschen, wir brauchen Politiker, die wiedergeboren sind, die Ideen haben vom Heiligen Geist, weil wir sind an einem Punkt, wo wir nicht weiterkommen. Europa braucht neue Menschen, das ist alles ein Werk, Europa ist ein Werk des Heiligen Geistes. Wie pervers ist es, gerade sagte eine Freundin wieder, die ist schon seit 50 Jahren Christin, ja. Ihr Sohn sagt auch, ja, so 2020, da wird ja erwartet, dass alles zusammenbricht. 2020. Welch perverse Erwartung ist unter diesen Christen, dass es nun endlich zu Ende geht? Was glaubt ihr denn, was dann kommt, wenn es zu Ende geht, wenn ein Zusammenbruch kommt? Was glaubt ihr denn dann? Dann bricht irgendwie das Reich Gottes plötzlich aus oder was? Glaubt ihr? Das ist so pervers, was in den Christen vor sich geht, in den Gemeindemitgliedern. Und auch von denen, die schon lange raus sind, aber irgendwie da das immer noch, du kriegst zwar den Christen aus einer freikirchlichen Gemeinde raus, ja, aber diese freikirchliche Theologie, die kriegst du nicht aus dem Christen raus, scheinbar. 20 Jahre nicht mehr hingegangen, trotzdem, das sitzt so tief drinne. Gerade bei denen, die schon lange dabei sind, seit 50 Jahren. Aber bei ganz Jungen geht das auch ganz schnell.
das dauert gar nicht lange, 2-3 Jahre, dann hast du, oder schon, oder noch weniger, ne? Die länger in so einer Gemeinde ausharren, die, bei denen ist dieses Geschehen, die sind verloren an das, dieses falsche volle Evangelium.

0: der Teufel hat da triumphiert. Die Revolution 1918 ging das da los und die hinterher war unter Stalin, der hat das an sich gerissen gehabt, der soll 50 Millionen Menschen auf dem Gewissen haben. Frankreich, glaube ich, leidet heute noch unter der Französischen Revolution. Das war ein Massaker. Ja? 30.000 bis 50.000 Menschen sollen auf der Guillotine gestorben sein. Ja, dass man entwickelt eine Maschine, mit der man schnell, es sollte ja ein Fortschritt sein, dass man da Menschen den Kopf abhackt mit so einem Fallbeil. Vorher hat man das ja mit einem Hackebeil, also mit einer Axt und einem Hackklotz gemacht oder mit einem Schwert, das war man freihändig. Ne? Da hat man industriell Menschen getötet. Ist es irgendwie so erniedrigend, so entwürdigend, dass man da Menschen fesselt auf so einen Schlitten, festschnallt und dann in so eine Maschine reinschiebt, an so einem Seil zieht, da kommt dann so ein mehrere Kilo schweres Metallding runter und hackt dir den Kopf ab. Du wirst, ja, ne? Es ist gruselig, es ist entwürdigend, entmenschlichend. Dass man Menschen, es ging schnell, du konntest Menschen ganz schnell darauf festspannen und konnten sich auch nicht, ne? Kannst sich nicht mehr wehren. Hände auf dem Rücken, Beine, Körper, Oberkörper festgeschnallt auf so einem Schlitten und dann geht's rein in diese Guillotine, Fallbeil kommt runter, zack, Kopf ab, nächster. Kopf wird aufgefangen in einem Korb, der Körper wird weggetragen und so weiter und so fort. Ja, nicht schön, ne? Hat's aber gegeben und Frankreich leidet immer noch. Ich denke an dem, was da so um 1800 herum in Frankreich los war. Diese Jahre der Revolution waren Jahre der Angst und Frankreich hat sich davon nie so richtig erholt, dass auch die Kirche so aus dem Dorf getrieben wurde, aus dem Staat getrieben wurde. Frankreich ist viel Misstrauen untereinander. Eine Freundin sagte mir, so schön hier in Deutschland, dass ihr Nachbarn miteinander zu tun haben wollt und euch unterhaltet, das gibt es in Frankreich fast gar nicht. Da sieht jeder zu, dass er alles so für sich behält, hat Misstrauen vor dem anderen. Das ist, glaube ich, eine Folge der Revolution. Da hat man sich bespitzelt gegenseitig. So, ne? Das hat es in der DDR gegeben. Also, ja, Revolutionen sind nie gut, Zusammenbrüche sind nie gut. Es ist besser, wenn es irgendwie gerade noch so gut geht und es eine Reformation, dass was reformiert wird. Dass irgendwas, was man in kleinen Schritten irgendwas abändert, auch wenn dadurch nicht alles gut wird, aber alles durch eine Revolution wird auch nicht alles gut. Es wird am Ende meistens alles schlechter. Ihr bekommt jetzt nochmal Musik.
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1: So, jetzt will ich auch bald mal zum Ende kommen. Ich will es nochmal wiederholen, wir brauchen neue Menschen. Ja? Europa braucht neue Menschen, diese Welt braucht neue Menschen. Alles, was hier so ist, das ist Gottes Werk, ja? Die Europäische Union. Das ist nicht das Werk des Teufels, des Antichristen. Oh ja, der muss fallen, die Standfigur da mit den tönernen Füßen, gemischt mit Eisen und so. Welch perverse Erwartung, was in den Gemeinden gehegt und gepflegt wird, was da rauskommt. 2020 wird das erwartet, dass alles zusammenbricht. Wer erwartet denn das? Das erwartet der Teufel, weil der hat das vor. Der will, dass alles zusammenbricht. Weil der regiert in den Gemeinden. Der Antichrist, er hat längst das Predigen und das Prophezeien in unseren charismatischen und auch in anderen evangelikalen Gemeinden über. Da wird nicht prophezeit, aber da wird so gepredigt. Der Antichrist weiß, der Teufel weiß, was er will. Er will diese Welt vernichten, er will das Bestehende zerstören, in sich zusammenstürzen lassen. Er will Chaos, Verwüstung, er will die Menschheit vernichten, er hasst die Menschheit. Ja, er liebt, aber Gott liebt das Leben. Jesus liebt uns, er ist unser Bruder, er ist wie wir, er war hier. Er weiß, wie hart das Leben ist, wie Hunger sein kann, dass der Bauch dir wehtut, weil da nichts mehr drin ist und wie die Kräfte nachlassen. Er hat 40 Tage in der Wüste gefastet. Wie Durst ist und wie Hitze ist und schwere Arbeit. Er war Zimmermann, also ja, er war Häuslebauer. Die haben damals, ein Tekton hat ein ganzes Haus errichtet, von Grundmauern legen, Mauern hochziehen und oben dann Deckenbalken einziehen. Das waren ja alles so Flachdächer meistens, ne? Auf denen du rumlaufen konntest, mehrere Etagen aufeinander. Und der Tekton hat das alles gemacht. Also Jesus war ein Bauhandwerker. Jesus weiß, wie diese Welt hier ist. Er ist unser Bruder. Er ist mein Bruder. Er nennt mich Bruder. Ja, ich nenne ihn auch Bruder. Bruder Jesus. Deswegen nenne ich mich Bruder Stefan. Wir brauchen neue Menschen in diesem Land. Wir brauchen neue Menschen in Europa. Weil wir kommen so nicht weiter. Ja, das Werk muss weitergebaut werden. Europa muss gebaut werden. Wir können nicht zurück, zu den Nationalstaaten. Ja, und wenn wir auch, wenn es am Ende, wir brauchen irgendwann die Wiederkehr von Jesus, des Schöpfers, weil hier wird es bestimmt Dinge geben, die wir nicht geregelt bekommen. Ja, Mikroplastik im Meer. Was machen wir damit? Wie kriegst du das wieder raus? Ja, brauchst du vielleicht irgendwelches Plankton, irgendwelche Tierarten, die Plastik essen können und daran nicht krank werden und ich weiß es nicht. Ne, wie kriegen wir die Versauerung der Meere weg? Dass der pH-Wert sinkt und daran, das ist für die Fische nicht gut. Die verlieren ihre Orientierung. Die sind abhängig von einem bestimmten pH-Wert der Meere und wenn der zu stark absinkt, dann gehen die alle auch zugrunde, die Fische. Das ist unsere Welt, in der wir leben. Das hat jetzt gar nichts mit Greta Thunberg und dem Klimawandel und CO2 in der Luft zu tun. Ja? CO2 sammelt sich im Meer an und macht das Meer kaputt. Und das sind keine Ammenmärchen. Und im Klimawandel, also es gibt einen Treibhauseffekt. Ohne Treibhauseffekt würden wir es hier minus 70 oder 100, minus 100 Grad nachts haben. Ja. Wir brauchen neue Menschen und wie kriegen wir die? Wir können ja nicht, die nächsten, die geboren werden, die nächste Generation, die ist genauso dumm wie die vorher und genauso böse. Ja. Ist mir als Kind mal aufgefallen. Ich dachte so, als ich im Schulbus saß, dann dachte ich mir, dann habe ich die anderen Kinder so erlebt und ich merkte, wie bösartig die sind. Und ich dachte, wenn da mal eine Generation nicht mitmachen würde, dann wird das vielleicht irgendwie aufhören, dieses Böse. Wo haben die das alle her, diese bösen Sprüche und so? Ja, das ist der Sündenfall. Menschen sind böse und die lieben das Böse. Es macht Spaß mitzumachen, mal Hänseleien und dummen Sprüchen und Gehässigkeiten auswendig zu lernen und all die bösen Wörter zu sagen. Das ist scheinbar das Größte für viele Kinder und Jugendliche. Ne? Und die Bösen, das sind immer die Coolen. Ne? Und die Braven, das sind die dann verlacht werden. wir kriegen, ja, ich wurde von neuem geboren und dadurch wurde ich sogar klüger. Plötzlich, ja, denn im seinen Lichte erkennen wir das Licht. Er ist in die Welt gekommen, um uns, die Menschheit, zu erleuchten. Ja? Ich bin ein Erleuchteter. Stell dir das mal vor. Hier redet ein Erleuchteter zu dir. Ich bin demütig geworden, obwohl ich das eben gesagt habe. Ja? Durch ihn, weil ja, ich bin von neuem geboren. Das kriegst du nicht hin. Alleine. Kannst du nicht, indem der Buddha nachfolgst. Wirst du nicht erleuchtet. Wirst das Bewusstsein, den ich erweitern, indem du Marihuana, Haschisch rauchst. Hast du Visionen, bildest dir irgendwie ein, du hättest was erkannt, aber ja, manche erkennen, ja, ein Stuhl ist viel mehr als

alles kaputt machen, zerstören, ohne damit viel zu bewirken. Die Chinesen würden sich freuen und sagen Halleluja, Wunder. Nee, werden sie nicht sagen Halleluja. Die sagen, die freuen sich, die klatschen in die Hände. Und toll, Deutschland hat sich selber als Konkurrent aus dem Rennen genommen. Jetzt können wir können die Welt beherrschen. Ne? 1,5 Milliarden jetzt schon Chinesen. Die könnten vielleicht mal so ein Drittel der Weltbevölkerung stellen. Was meinst du, was da für eine Macht von ausgeht? Die da darauf arbeiten die hin. Die wollen vielleicht die Weltherrschaft. Ne? Die sagen, wir sind das größte Volk der Welt. Der Drache ist das Symbol Chinas. Der Drache ist der Teufel, das ist der Antichrist. Ne? Der will die Weltherrschaft, der Antichrist. Ja, so. Und deswegen ist das... Deswegen ist meine Aufgabe hier wichtig, deswegen harre ich so aus, deswegen glaube ich da so dran, dass Gott mich berufen hat, um eine Veränderung hineinzubringen in die charismatische Gemeindewelt, in die Christenheit. Ja? Weil so geht es nicht weiter. Die Christen bewirken im Moment gar nicht, ganz wenig oder gar nichts. Es geht rückwärts. Der Antichrist predigt bei ICF, International Christian Fellowship, Leo Bigger, nicht diesen Scheiß da höre, diese Depression, die der verbreitet, ja. Bethel Church, Bethel, boah, nee, hör mir auf. Ich habe das Elend erlebt an eigenen Leibe in den Gemeinden, ja. Jesusgemeinde Rinteln hat da jetzt Kontakt gehabt. Zufälligerweise war der Gemeinderundbrief in meinem Briefkasten. Ich habe mich gefreut. Aha, dachte ich, nach 22 Jahren meine Meldung von denen. Hat mal nachgefragt, was soll denn das bedeuten? War das jetzt ein Zufall? Oder bin ich eingeladen? Letztes Mal, wo ich da war, da war ich ja nicht so willkommen. Bitte teilt mir das ausdrücklich mit. Kriegte ich doch tatsächlich als Antwort, ja, tatsächlich, das war ein Versehen. Also, als Christ nach 22 Jahren zu sagen, ist das nicht super peinlich? Da verschickt man den Gemeinderundbrief und einer erhält den und sagt, oh, bin vielleicht wieder willkommen. Und dann sagen sie, nee, war tatsächlich ein Versehen. Hm? Keine Versöhnung, keine Barmherzigkeit. Ja, es war direkt nachdem ich diesen Traum hatte da vom Vulkanausbruch und wo so Tentakel da, diese Vulkan, diese Hitze, so Asche, wir waren wie so Krakenarme, diese Asche von dem Vulkanausbruch, die suchte, die hatte ein Auge, die konnte und die war, suchte mich. Ich glaube, dieses Versehen war genau so ein Aschearm, der da mich da suchte, der wollte mich in eine Falle locken und mich verbrennen. Ich habe mal nachgefragt, ich wollte das jetzt wissen, ich wollte da Gewissheit haben, bin ich da jetzt willkommen oder war das ein Versehen? Ja, tatsächlich, es war ein Versehen. Shalom. Oh ja. Shalom, du mich auch. Ne? Sowas Peinliches, sowas mega Peinliches. Da passiert ihnen so ein Fehler und die haben nicht irgendwie die Größe darauf zu reagieren und sagen, oh, ist aber jetzt echt peinlich, jetzt haben wir den, der fühlt sich eingeladen und so. Da sollten wir vielleicht besser doch mal sagen, ja, komm mal vorbei, Schwamm drüber. Nee. Ne? Aber es wird da wird noch eine Vergebung kommen. Wie gesagt, danach hatte ich dann diesen Traum von dem Herzlichen in den Arm nehmen. Und das wird passieren. Es wird passieren, ja, weil Jesus das will und weil Jesus mich auf den Weg geschickt hat, diese Veränderungen hineinzubringen in diese Welt durch diese erwähnten, die Erkenntnis dieser Fehler, die wir da gemacht haben. Und es geht nicht, geht auch um mich. Ich bin hier nicht nur irgendwie ein Werkzeug, das auch wie so ein Meißel verschlissen wird, sondern geht auch um meinen. Geht auch um mein Heil, um mein Glück. Ja, glaube ich zu wissen, dass ich mein Glück nur haben kann, wenn es viele andere auch bekommen. Ich kriege das nicht für mich alleine. Dieses Glück, was ich suche, das kriege ich nur, wenn dieser Durchbruch kommt. Und das heißt dann, dass so eine Erweckung anfängt, wie sie in Wales war, 1904, 5, 6. Über Nacht werden Millionen von Menschen eine Begegnung mit Jesus haben. Sie werden wiedergeboren aufwachen. Sie werden im Schlaf werden sie in Zungen anfangen zu reden. Und das ist die Geistestaufe. Sie werden die Geistestaufe im Schlaf empfangen. Sie wachen morgens auf, ratataka, shikataka, irgendwie sowas.
Und Sie werden wissen, also der Mike

hat das so erlebt, der Mike Ratajczak, der hier, Mike Norris im Nachtprogramm, Musiker. Vollkommen verzweifelt, stand er auf dem Balkon, wollte sich das Leben nehmen, weil er dabei war, obdachlos zu werden durch eigene Schuld. Und dann hat er aber Angst gehabt und dachte, dritter, vierter Stock ist vielleicht nicht genug, wenn ich da unten ankomme, bin ich nur querschnittsgelähmt. Und dann ging er bippern und zittern und fing an, sich an Gott zu erinnern, und er beschuldigte sich selber: Ja, Jesus, ich habe ja selber Schuld, ich habe Scheiße gebaut, ich habe den Unterricht geschwänzt, ich bin rausgeflogen aus der Fortbildungsmaßnahme. Jetzt haben sie mir die Gelder gesperrt, ich werde obdachlos werden. Und dann ging er ins Bett und er tat Buße, er erzählte Gott, wo er was falsch gemacht hatte, und er sagte: Ich weiß aber nicht, ich kann nicht anders, und ich bin halt so ein Versager. Und in all dem, das ging wohl eine ganze Weile, wo er da im Bett lag und eben, wie ich sagte, Buße tat und vor Gott sich ausheulte. Ja, er bereute das, sein Leben war scheiße, er hat es vermurkst gehabt, zum wiederholten Male. Und plötzlich sagte er, mitten im Heulen, da fing er an zu lachen, und dann kamen komische Worte aus seinem Mund raus, und dann hat er gedacht, jetzt bin ich total verrückt, jetzt bin ich durchgedreht, ne? Jetzt bin ich durchgedreht. Und dann wurde das immer schlimmer. Er lachte und er redete in Zungen. Bei ihm klingt das anders. So ähnlich. Und das hörte gar nicht mehr auf. Und plötzlich war der Himmel und Licht und Freude und die Fülle. Und das Weinen hörte auf. Er lachte nur noch und er freute sich. Und dann hört er eine Stimme. Und dann nach einer Weile hat er sich ein bisschen beruhigt. Dann hört er die Stimme: Steh auf, zieh dich an, geh zum Sozialamt. Und du wirst das Geld bekommen. Das konnte er dann gar nicht glauben, weil er sich den Tag vorher, hat er da Trouble gemacht, hat sich angekettet mit Handschellen an den Heizkörper und wollte den Sozialamtleiter so erpressen, dass er da nicht Geld bekommt und nicht obdachlos wird. Und die hatten dann die Polizei geholt, und Mike ist kurz vorher geflohen, als die Polizei anrückte, da hat er dann die Handschellen geöffnet und ist abgehauen. Und dann ist er hingegangen zum Sozialamt und hat sich da hingesetzt, zittrig. Hat in der ganzen Nacht nicht geschlafen, nur diese Stimme gehört: Zieh dich an, ja, trink einen Kaffee, geh zum Sozialamt. Dann saß er dann da und dann: Herr Ratajczak, kommen Sie doch rein. Wir haben uns entschieden, Sie kriegen doch Ihre Sozialhilfe. Und er konnte das gar nicht glauben. Und dann hat er Gott gedankt. Dann hat er gejubelt. Und das war der Augenblick. Diese Nacht war die Nacht seiner Wiedergeburt. Und so war es, und sowas erwarte ich für Deutschland. Das war in Wales, das erwarte ich für. Erwarte ich für Millionen Menschen hier im Land. Und damit soll es gut sein für heute. Am Ziel. Die Faktenlage ist noch dünn, aber mehr habe ich nicht. Ein Traum mit einer herzlichen Umarmung, ein freudiges Wiedersehen mit Karin Koch, der Leiterin, der Frau des Gemeindeleiters der Jesusgemeinde, der mich vor die Tür gesetzt hat. Ich glaube, dieser Traum ist ein Sinnbild für die Versöhnung mit der Gemeinde, mit dem Wiedersehen dieser Gemeinde, aber das muss ich jetzt realisieren. Und es geht nicht um mich, sondern Gott hat mich auf den Weg geschickt, weil wir gemeinsam für ein Ziel gearbeitet haben. Ihr habt da auch mit dran gearbeitet, auch ihr habt für Erweckung gebetet. Wir sind ein Leib, alle Christen sind ein Leib. Wir sind der Leib Christi, und jeder hat seine Aufgabe. Ich habe meine Aufgabe erhalten, und ich habe gearbeitet dafür, wovon ich glaube, dass Gott mich ausgesandt hat. Und ja, wir haben dafür gemeinsam, ich habe mit der Jesusgemeinde immer zusammengearbeitet, auch wenn ich nicht mehr da war. Und auch mit den Christen, die ich gar nicht kenne. Ich kenne euch ja nicht, ich sehe euch heute nicht, aber vielleicht haben wir zusammengearbeitet. Für das Reich Gottes. Dass Wiedergeburt in diese Welt kommt, weil diese Welt braucht neue Menschen. Aber da Gott keine neue Menschheit schaffen will, muss die alte Menschheit verwandelt werden durch Wiedergeburt. Darauf, ja, das steht bevor. Amen.

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Habe eben wieder einen Traum gehabt. Ich habe im Traum ganz herzlich Karen Koch umarmt. Das Einzige, was mir dabei durch den Kopf ging im Traum, war endlich. Oder, ja? Endlich. Vergebung, Versöhnung. Das Ziel meiner Reise. Vorläufiges Ziel.

0: zu. Bleib zu Hause und schließe die Tür zu. Warte einen Augenblick, bis der Zorn weg ist. Warte ab und bete, dann wird die Erde gerichtet werden mit Gerechtigkeit. Die Bosheit muss sich dann verpissen, sie wird nicht mehr sein. Es wird offenbar werden, was böse ist. Ja, dann ist es soweit. Es wurf herrlich sein. Die Herrlichkeit wird dann auch hier herrschen, hier zu Lebzeiten. Bis das Ziel erreicht ist, das ist dann schon schön und gut.
1: Das war eine

Hallo, liebe Hörer des Erweckungssenders. Ja, es ist kurz vor Ostern. Ich hatte in der letzten Sendung, ihr müsst von neuem geboren werden, gesagt, vielleicht hören wir uns noch wieder vor Ostern. Mir ist es ein Bedürfnis, hier zu predigen. Ich bin kein Jagdhund, den man zum Jagen tragen muss. Das gibt's ja, dieses Sprichwort, ja. Das ist so ein Jagdhund taugt nichts, mit dem kann der Jäger nichts anfangen. Mir macht das hier Freude und es ist wirklich ein inneres Bedürfnis da, das zu tun, mich zu äußern, selbst meine Gedanken zu klären, und ich bekomme auch, wenn ich das hier tue, selbst neuen Input vom Heiligen Geist, so dass es mir auch klarer wird, was Gott vorhat, was vor uns liegt, wo wir sind, und so dass meine Ängste gemildert und meine Hoffnungen gestärkt werden. Das ist alles Teil dessen, was ich hier tue. Das ist natürlich auch Therapie, was ich hier mache für mich selber, und eine Vorbereitung dafür, dass ich auch in größerer Öffentlichkeit auftrete. Denn zu predigen und eben vor Menschen zu sprechen ist gar nicht so einfach. Das geht inzwischen schon ganz gut, glaube ich, auch wenn ich noch immer oft rumstottere und stammle und nach Worten ringe. Aber wie ich schon mal sagte, ich wiederhole es, da bin ich nicht alleine, sondern Paulus, dem wurde auch gesagt, aus der Ferne, da klingt er gewaltig, aber wenn man ihn selber wahrnimmt, dann ist er klein und unbedeutend in seinen Briefen. Ja, also er schrieb Briefe, der Apostel Paulus schrieb Briefe, da war das alles gewaltig, und so sagt er über sich selber: Im Reden mag ich ein Stümper sein, aber ich bin's nicht in der Erkenntnis. Und nach diesem Motto folgend befleißige ich mich auch hier, etwas zu machen, und zwar diesen Erweckungssender mit einer neuen Sendung in der Osterzeit. Ostern, die Grundlage der Erweckung. Ja, das ist auch richtig. Ostern, die Grundlage der Wiedergeburt. Jetzt muss ich eben mal nachdenken, was ich sagen wollte. Ja, ich möchte heute verschiedene Sachen sagen. Zum einen möchte ich auf das Ostergeschehen eingehen, dass das eben die Grundlage der Wiedergeburt ist. Dann möchte ich nochmal eingehen auf meine letzte Sendung, auf diesen Traum, den ich hatte, mit meinen abgenutzten Arbeitsschuhen und diese Begegnung mit Marine Le Pen. Ich möchte ein bisschen darauf eingehen, was eigentlich auch die Verantwortung der evangelischen und katholischen Kirche wäre in dieser Zeit, auch gegenüber dem sogenannten vollen Evangelium. Damit werde ich mich auch weit nochmal heute abmühen. Es ist eine harte Nuss, die zu knacken ist und die eben, die zur Zeit und auch in der Zukunft Thema sein wird. Dieses volle Evangelium müssen wir aus dem Weg räumen, um dauerhaft Erweckung haben zu können in Deutschland und in Europa. Und ich möchte ein bisschen darauf eingehen, auf eine neue Entdeckung, die ich gemacht habe. Das werde ich euch alles gleich erzählen, nach der ersten Musik, die ihr jetzt bekommt. Bis gleich.

Sie führten Jesus hinaus, um ihn zu kreuzigen. Auf dem Weg trafen sie einen Mann aus Kyrene namens Simons, ihn zwangen sie, sein Kreuz zu tragen. So kamen sie an den Ort, der Golgotha genannt wird, das heißt Schädelhöhe, und sie gaben ihm Wein zu trinken, der mit Galle vermischt war. Als er aber davon gekostet hatte, wollte er ihn nicht trinken. Nachdem sie ihn gekreuzigt hatten, verteilten sie seine Kleider, indem sie das Los über sie warfen. Dann setzten sie sich nieder und bewachten ihn dort. Über seinem Kopf hatten sie eine Aufschrift angebracht, die seine Schuld angab. Das ist Jesus, der König der Juden. Zusammen mit ihm wurden zwei Räuber gekreuzigt, der eine rechts, der andere links. Von der sechsten Stunde an kam eine Finsternis über das ganze Land bis zur neunten Stunde. Um die neunte Stunde schrie Jesus mit lauter Stimme: Eli, Eli, lema sabachthani. Das heißt: mein Gott, warum hast du mich verlassen? Einige von denen, die dabei standen und es hörten, sagten, er ruft nach Elia. Sogleich lief einer von ihnen hin, tauchte einen Schwamm in Essig, steckte ihn auf ein Rohr und gab Jesus zu trinken. Die anderen aber sagten, lass, wir wollen sehen, ob Elia kommt und ihm hilft. Jesus aber schrie noch einmal mit lauter Stimme, dann hauchte er den Geist aus. Und siehe, der Vorhang riss im Tempel von oben bis unten entzwei, die Erde bebte und die Felsen spalteten sich. Die Gräber öffneten sich und die Leiber vieler Heiliger, die entschlafen waren, wurden auferweckt. Nach der Auferstehung Jesu verließen sie ihre Gräber, kamen in die heilige Stadt und erschienen vielen. Gegen Abend kam ein reicher Mann aus Arimathea namens Josef, auch er war ein Jünger Jesu. Er ging zu Pilatus und bat um den toten Jesus. Da befahl Pilatus, ihm den Leichnam zu überlassen. Josef nahm den Leichnam und hüllte ihn in ein reines Leinentuch. Dann legte er ihn in ein neues Grab, das er für sich selbst hatte aushauen lassen. Er wälzte einen großen Stein vor das Grab und ging weg. Auch Maria aus Magdala und die andere Maria waren dort. Sie saßen dem Grab gegenüber. Am nächsten Tag gingen die hohen Priester und die Pharisäer gemeinsam zu Pilatus. Es war der Tag nach dem Rüsttag. Sie sagten, Herr, es fiel uns ein, dass dieser Betrüger, als er noch lebte, behauptet hatte, ich werde nach drei Tagen auferstehen. Gib also den Befehl, dass das Grab bis zum dritten Tag bewacht wird, sonst können seine Jünger kommen, ihn stehlen und dem Volk sagen, er ist wirklich von den Toten auferstanden. Und dieser letzte Betrug wäre noch schlimmer als alles zuvor. Pilatus antwortete ihnen, ihr sollt eine Wache haben, geht und sichert das Grab, so gut ihr könnt. Darauf gingen sie, um das Grab zu sichern. Sie versiegelten den Eingang und ließen die Wachen dort. Nach dem Sabbat, beim Anbruch des ersten Tags der Woche, kam Maria aus Magdala und die andere Maria, um nach dem Grab zu sehen. Und siehe, es geschah ein gewaltiges Erdbeben, denn ein Engel des Herrn kam vom Himmel herab, trat an das Grab, wälzte den Stein weg und setzte sich darauf. Sein Aussehen war wie ein Blitz und sein Gewand weiß wie Schnee. Aus Furcht vor ihm erbebten die Wächter und waren wie tot. Der Engel aber sagte zu den Frauen, fürchtet euch nicht, ich weiß, ihr sucht Jesus, den Gekreuzigten. Er ist nicht hier, denn er ist auferstanden, wie er gesagt hat. Kommt her und seht euch den Ort an, wo er lag. Dann geht schnell zu seinen Jüngern und sagt ihnen, er ist von den Toten auferstanden. Und siehe, er wird euch vorausgehen nach Galiläa, ihr werdet ihn dort sehen. Siehe, ich habe es euch gesagt. Sogleich verließen sie das Grab voll Furcht und großer Freude und sie eilten zu seinen Jüngern, um ihnen die Botschaft zu verkündigen. Und siehe, Jesus kam ihnen entgegen und sagte, seid gegrüßt. Sie gingen auf ihn zu, warfen sich vor ihm nieder und umfassten seine Füße. Da sagte Jesus zu ihnen, fürchtet euch nicht, geht und sagt meinen Brüdern, sie sollen nach Galiläa gehen und dort werden sie mich sehen. Noch während die Frauen unterwegs waren, siehe, da kamen einige von den Wächtern in die Stadt und berichteten den hohen Priestern alles, was geschehen war. Diese fassten gemeinsam mit den Ältesten den Beschluss, die Soldaten zu bestechen. Sie gaben ihnen viel Geld und sagten, erzählt den Leuten, seine Jünger sind bei Nacht gekommen und haben ihn gestohlen, während wir schliefen. Falls der Statthalter davon hört, werden wir ihn beschwichtigen und dafür sorgen, dass ihr nichts zu befürchten habt. Die Soldaten nahmen das Geld und machten alles, so wie man es ihnen gesagt hatte. Und dieses Gerücht verbreitete sich bei den Juden bis heute. Ja, liebe Hörer, das ist die Ostergeschichte in groben Zügen aus dem Matthäusevangelium vorgelesen. Jesus seine Kreuzigung am bei uns sogenannten Karfreitag. Kar kommt von, das heißt sowas wie Trauern, also es ist der Trauerfreitag. Es ist eigentlich ja kein Feiertag in dem Sinne, weil wir trauern um die Tötung unseres Gottes. In der englischsprachigen Welt wird dieser Tag
meine ich, Happy Friday genannt, weil man gedenkt nicht des traurigen Anlasses, sondern dessen der Gnade Gottes, die er mit uns hatte, sich für uns dahin zu geben, dass er für uns in den Tod ging und uns so dass die Sünde der Welt hinwegnahm. Denn an diesem Tag geschah das, was Johannes der Täufer über Jesus sagte: Siehe das Lamm Gottes, das hinwegnimmt die Sünde der Welt. Jesus nahm am Kreuz die Sünde der Welt auf sich, stellvertretend, sodass der Weg nun für uns zum Vater frei ist. Wir können vor den Vater treten. Jesus wollte uns den Weg frei machen. So wie er mit dem Vater in Verbindung immer stand, so wollte er uns die Möglichkeit geben, mit dem Vater in Verbindung zu stehen. Und ich habe diese Möglichkeit freudig ergriffen, nachdem er Jesus erschienen war. Und ich stehe heute in Beziehung zum Vater durch Jesus. Und das ist wirklich eine gute Sache, ja. Und man muss dazu nichts tun, außer die Möglichkeit zu ergreifen. Du kannst sie aber nur ergreifen, wenn dir Jesus begegnet war. Und das ist das Ansinnen dieses Radiosenders hier, der Erweckungssender, dass das in einer Erweckung geschieht. Denn in Erweckung bedeutet,

das studieren. Aber es ist etwas anderes. Es ist etwas anderes, wenn einem Gott begegnet ist. Und Jesus ist mir begegnet und er sagt, ihr sollt meine Zeugen sein. Und das mache ich hier. Ja, also mir ist 1992 in dieser Gemeinde, dort in der Pfingstgemeinde in Bückeburg, Jesus in einer Vision erschienen. Ich bin überzeugt davon, dass er lebt und er erlebt, er ist Realität und ja, er lebt scheinbar, nachdem er wirklich das hier erlitten hat, dass er wirklich gekreuzigt wurde und von den Toten auferstanden ist. Woher weißt du denn das? Ja, weil das hier geschrieben steht und weil ich das dann eben glaube. Mir ist da Jesus in dieser Vision begegnet und es war ein ganz großartiger Augenblick, der mein Leben verändert hat und seitdem ist mein Leben von seiner Liebe erfüllt. Ich fühle mich in seiner Liebe geborgen und von seiner Liebe getragen, seit 1992 bis heute im Jahre 2017. Ja, seit 20 Jahren, die letzten 20 Jahre meines Lebens, die haben sich damit beschäftigt, ja, einen Weg zu gehen, von dem ich nicht wusste, wohin er mich führt. Es hat eigentlich schon angefangen 92, als mir da Jesus begegnete. Dort wurde ich sein Jünger, ich folgte ihm nach. Ich wollte mit ihm zu tun haben. Ich nahm ihn als Herrn an in einem Übergabegebet, so wie es damals noch dort üblich war. Ich ließ mich taufen als erwachsener Mensch mit 30 Jahren. Ich kriegte die Hände aufgelegt, ich fing an, in neuen Zungen zu reden und ich ließ mich führen von ihm, von meinem Herrn und Gott und Jesus ist der Weg und ich wusste nicht, wohin dieser Weg mich führen würde. Die ersten 5 Jahre meines neuen Lebens mit Jesus waren sehr gut. Ich habe gute Zeiten erlebt, ich habe viele Freunde gewonnen in meiner damaligen Heimatgemeinde, in der Jesusgemeinde in Rinteln. Ich habe viele tolle Sachen erlebt. Ich hab gesalbte Prediger aus aller Welt erleben dürfen, von denen ich gelernt habe, die mir die Hände aufgelegt haben, sodass ich teilbekam an ihrer Salbung, an ihrer Portion des Geistes. Ich habe ihre Aufrufe, ihre Predigten gehört, ihre Leidenschaft für Jesus, für Gott, die in ihrem Leben wirksam war und die sie weitergeben wollte. Ich habe diese Dinge empfangen. 1997 endete dieser gute Teil dieser Zeit in gewisser Weise und dann wurde ich einen Weg geführt bis heute, das sind jetzt von 97 bis 2017 20 Jahre, der mir überhaupt nicht klar war. Es war wirklich wie das Gehen über Wasser, ich habe mich blind führen lassen von Jesus und ich wusste nicht, wozu es gut ist und wohin es mich führen würde. Ich denke, der Traum, den ich in meiner letzten Sendung da beschrieben habe mit Marine Le Pen, der ist bei genauerem Nachdenken, denke ich, das Ziel dieses Weges. Denn ich hatte nochmal kurz zu erwähnen in dem Traum geträumt, dass meine Arbeitsschuhe, die ich wirklich besitze, vollkommen durchgelaufen waren. Dort fiel der gesamte Schuh, das ist ja das Lederwerk, also oberhalb, was man schnüren kann, total ab von dem Unterbau, von den Sohlen, sodass da auch nichts mehr zu machen war. Das war nicht mehr zu reparieren. Diese Schuhe hatte ich öfter mal reparieren lassen, weil ich habe vorher auf dem Bau gearbeitet und brauchte solche Sicherheitsarbeitsschuhe mit Stahlkappe, ja, die einem da gegen Nägel, auf die man tritt, und also durchtritt sichere Sohle. Und wenn einem Dinge auf die Zehen fallen, damit die Zehen nicht gebrochen werden, da hat man dann halt diese Sicherheitsschuhe, diese Arbeitsschuhe. Und die waren sowas von zerstört, dass da wirklich keine Aussicht auf nochmal auf eine Reparatur war. Und ich glaube jetzt zu wissen, dass also in diesem Traum sitze ich da schon im Zug und gucke mir diese Schuhe an. Und während ich sehe, dass diese Schuhe da von meinen Füßen fallen und nicht mehr zu reparieren sind, da sehe ich da auf der anderen Seite des Waggons oder der gegenüberliegenden Sitzreihe, da sehe ich diese Marine Le Pen sitzen, die französische Präsidentschaftskandidatin des Front National, einer rechtsradikalen Partei in Frankreich, die sogar Chancen hat, Staatspräsidentin Frankreichs zu werden. Ich sehe sie dort und eigentlich verachte ich diese gesamte rechte Ausrichtung wegen ihrer, ja, weil sie etwas Unreines an sich haben. Und diese Frau strahlt etwas Unreines aus, genauso wie Frauke Petry oder viele aus der AfD.
Ich meine das nicht böswillig, sondern ich meine das, weil ich das so

Sehe, weil wenn man, ich habe Rechtsradikale mal live gesehen und da kriegt man das Gruseln. Ich habe so Skinheads gesehen und andere Rechte, die haben etwas so Widerwärtiges an sich und das ist vom Teufel. Das ist hat uns auch dann unter Adolf Hitler in den Tod geführt, denn der Teufel, auch er hat einen Weg. So, ja, so wie Jesus der Weg ist, so hat auch der Teufel einen Weg anzubieten. Aber dieser Weg ist der Irrweg, ja, und er führt dich nicht in die Wahrheit und er führt dich auch nicht ins Leben, sondern weil er selbst die Lüge ist, der Teufel ist der Vater der Lüge, deswegen führt er die Menschen auf seinen Irrwegen in den Tod. Diese leidvolle Erfahrung haben wir machen müssen in den Jahren zwischen 33 und 45. Ich möchte das nicht wiederholen und ich denke, wir Deutschen in der Mehrzahl haben gelernt aus dieser Zeit und sind auch in gewisser Weise dagegen immunisiert. Haben also diese Impfung hinter uns, dieses Nationalsozialismus, und ich denke, dass der größte Teil der Deutschen nie wieder rechtsradikal wählen wird und so auch die AfD in Deutschland keine Chance haben wird. Ja, aber in dem Traum bin ich eben dort, begegne mir diese Frau, Marine Le Pen, und jetzt nochmal, das nochmal abzuschließen. Ich glaube, dass ich meinen Weg gegangen bin und es fällt mir auch schwer, diesen Weg weiter zu gehen, mich zu motivieren, sowohl ja, seelisch als auch in anderer Art und Weise, wenn man 20 Jahre einen Weg im Glauben gegangen ist. Denn ich hatte nie von Gott irgendwie ja einen Fax bekommen, ja, oder wie soll man hier ist der Gerechte wird auch der Gerechte lebt halt aus Glauben. Und so bin ich diesen Weg auch recht einsam gegangen. Ich stehe trotzdem dazu und bin mir sicher, dass es der Weg Gottes war, der Weg von Jesus war, den ich bis hierher gegangen bin. Und in diesem Traum, also ich habe und ich trage etwas zu Marine Le Pen hin. Und wer dann dort zu ihr hingeht, also ich bekam im Traum unglaubliches Erbarmen für sie. Und ich wollte dann, obwohl ich sie diese Frau verachte, ich ging rüber und bekam wirklich großes Erbarmen für sie. Und ich ging hin und erklärte ihr, dass sie nichts besser machen, dass sie nichts zum Besseren nichts zum Besseren verändern wird, falls sie Staatspräsidentin wird. Vielleicht wird sie ja wirklich Staatspräsidentin. Die Wahl ist am 23. April, das ist eine Woche nach Ostern. Wenn dort keiner der Kandidaten, die zur Wahl antreten, die absolute Mehrheit bekommt, also über 50%, dann gibt es am 7. Mai eine Stichwahl. Die Chancen stehen gut, dass sie und der Emmanuel Macron, ein junger Mitbewerber, als einzige Kandidaten in diese Stichwahl reinkommen. Und dann geht es dann zwischen diesen beiden, wer dann Staatspräsident wird. Es gibt ein Dorf, habe ich in einer Dokumentation im Fernsehen gesehen, irgendwo in Frankreich. Und so wie dieses Dorf in der Vergangenheit gewählt hat, hat natürlich in den letzten Jahrzehnten Frankreich immer gewählt. Und in diesem Dorf, da liegen die in den Umfragen, die man dort durchgeführt hat, liegt die Marine Le Pen vorne. Also in diesem Dorf wird wahrscheinlich Marine Le Pen gewählt werden. Dort werden die meisten Stimmen für sie abgegeben werden. Und das würde heißen, da das in den letzten Jahrzehnten immer so war, dass so wie dieses Dorf gewählt hat, so hat dann am Ende Frankreich gewählt, dann wird also Marine Le Pen Staatspräsidentin. Ich weiß es nicht. Jedenfalls habe ich also etwas zu der Frau Le Pen hingetragen und zwar, ja, diese Botschaft, ihr müsst von neuem geboren werden. Und ich denke, da war ich dann im Traum nur ein Sinnbild. Am Ende dieses Weges oder am Ende eines langen Weges, der so lang war, dass die Schuhe, die ich dort trug, total auseinanderfielen. Also ein sehr langer Weg. Am Ende dieses Weges kommt die Botschaft zu einer Frau, die auch diese Botschaft braucht. Denn Jesus sagt, ich bin nicht gekommen, die Gerechten zu rufen, sondern die Ungerechten. Ja, ich bin gekommen zu suchen, was verloren ist. Und ich denke, gerade die Rechten im Lande, die Rechtsradikalen, die Nazis, die Skinheads, die Glatzköpfe, alle, die dann auch Hitler-Verehrer sind und den Holocaust, also den Judenmord, in Frage stellen oder sagen, den hat es nie gegeben. Das wäre alles Propaganda, um die Nationen zu zerschlagen. Ja, all diejenigen, die sind verloren. Die sind verloren und sind gefangen in den Lügen des Teufels, so wie die Reichsbürger hier in Deutschland. Und aus Frankreich kommt die sogenannte, wie nennt sie sich, die identitäre Bewegung. Das kommt von Identität. Also
Sie meinen dann, dass die Nationen eben alle irgendwie eine eigene Identität haben. Die Franzosen haben dann eben die Identität auch des, ich mal sag's ein bisschen, jetzt ein bisschen spöttisch, des Käses und des Weins, und wir Deutschen des Eisbeins mit Sauerkraut und Bier und so weiter. Ja, das sind dann also sind dann Antworten darauf auf eine komplizierte Gegenwart und Zukunft, wo man sich nicht so wohl fühlt, und dann sehnt man sich zurück in vergangene Zeiten, wo alles übersichtlich und überschaubar war, und dann hat man dann eben mal ganz vereinfacht gesagt, kommt man in Deutschland auf die Lederhose oder irgend sowas zurück und meint, wenn wir dann zu solchen Dingen zurückfinden, dann wird alles wieder gut werden, denn früher war ja alles besser. Das war es aber bestimmt nicht. Und Leben ist eben Veränderung und Entwicklung, und wir müssen uns weiterentwickeln, und dazu brauchen wir Geist. Wir brauchen dazu sogar den Heiligen Geist, um die Zukunft zu gestalten. Und wir brauchen die Verbindung zu Gott. Wir brauchen, dass sein Reich kommt, und das will Gott auch. Damit geht's dann gleich weiter.

Ja. Also ich denke, das ist die Bedeutung dieses Traumes. Ich habe den Heiligen Geist dort die Salbung getragen. Ich habe die Erweckung getragen, so habe ich es auch in anderen Sendungen ausgedrückt. Ich habe das Werk Gottes getragen bis zu diesem Punkt und ja, wo meine Schuhe durchgelaufen sind und jetzt ist die Zeit dran, für den Heiligen Geist zu sprechen, die Menschen zu ermahnen, ihnen es mitzuteilen, was sein Anliegen ist, nämlich ihr müsst von neuem geboren werden. Denn das ist der Wille, das ist der Wille Gottes. Es kommen da irgendwelche Menschen zu Jesus und fragen ihn: Herr, was ist das Werk Gottes, das wir tun sollen? Und Jesus antwortet in seiner üblichen, undurchschaubaren Art: Das ist das Werk Gottes, dass ihr an den glaubt, den er gesandt hat. Und das ist, wie ist das denn das jetzt denn nun gemeint? Also, die meinen ja nun, ja, ein anderer fragte ja: Was ist das höchste Gebot? Ne? Und Jesus sagt, das höchste Gebot ist, dass ihr den Herrn, euren Gott, liebt und euren Nächsten wie euch selbst. Und sie erwarten wohl auch hier irgendwie jetzt eine konkrete Angabe, was sie tun sollen. Was müssen wir tun, um das ewige Leben zu erlangen, steht an anderer Stelle. Aber Jesus antwortet hier an dieser Bibelstelle nun wirklich ja, undurchsichtig: Das ist das Werk Gottes, dass ihr an den glaubt, den er gesandt hat. In dem Zusammenhang steht dort auch: Das ist die Sünde der Welt, dass sie nicht an mich glaubt. Jesus wirft den Menschen gar keine Tatsünde vor. Er sagt nicht: Ja, du warst hier böse, du bist da fremdgegangen, du hast da gelogen und hier betrogen, du hast gemordet oder irgendwie so. Sondern Jesus sagt: Das ist die Sünde der Welt, dass sie nicht an mich glaubt. Und das ist das Werk Gottes, dass ihr an den glaubt, den er gesandt hat. So, ja. Und wenn dir, ja, aber du kannst halt nur glauben, wenn er dir begegnet ist. Wie sollst du an etwas glauben, was dir nicht begegnet? Du musst doch überzeugt werden. Ich wurde überzeugt, nochmal, ich sag's nochmal, also ich berichte immer so ausführlich und detailreich über mein eigenes Leben und meine Lebensumstände, weil ich daran an diesen, man sagt das in der Wissenschaft, das ist ein empirisches Vorgehen. Man beschäftigt sich also mit den Dingen, die man in der Natur also tatsächlich vorfindet und vorgefunden hat. Und dem entgegenüber kann man sich also abarbeiten an einer Theorie. Man kann sich abarbeiten an einer These, die man aufstellt. Und dann stellt man dazu eine Antithese. Das ist dann ein anderes Vorgehen. Man versucht also einen Sachverhalt so zu beweisen, durch Thesis und Antithesis, so eine Diskussion quasi. Das ist ein Weg, den ich aber nicht einschlage, sondern ich gehe von dem aus, empirisch aus, von dem, was mir selbst passiert ist. Und mir ist eben Jesus passiert. Und ich konnte vorher nicht glauben. Und ich verstehe auch den Satz nicht, den Paulus, glaube ich, im Römerbrief schreibt: Seit Anbeginn der Welt wird an der Welt erkannt, dass es einen Gott gibt, nämlich an den Werken, die erschaffen sind. Ich konnte das nie. Ich konnte nie an den Werken der Welt, ich konnte nie, wenn ich auf diese Welt geschaut habe da draußen, daran erkennen, dass es einen Gott geben muss. Wenn ich auf die Welt schaute, ich war deprimiert. Und die Welt hat mich da irgendwie, wenn ich auch auf die Natur schaute, selbst im Frühling auf die grünenden Bäume und die zwitschernden Vögel und die schöne Sonne, die schien vielleicht, die schien für mich gar nicht schön, sondern mir war trotzdem innerlich kalt. Ja, es war mir nicht möglich, an dieser Welt, die mir vor Augen war, wenn ich hier aus dem Fenster rausgucke, ich würde auch heute an dieser Welt nicht erkennen, dass es da einen Gott geben muss. Das bleibt mir verschlossen. Ich kann da Paulus nicht folgen. Aber in einem Gottesdienst, in so einer freikirchlichen Gemeinde, dort begegnete mir Jesus. Und seit, es war un, es, ja, es war überraschend und es war vollständig überzeugend. Da gibt es keinen Zweifel seit diesem Tag. Es war diese Offenbarung, die ich hatte. Dort wurde mir eben Jesus, hat sich Jesus mir offenbart. Ja. Und nur so geht das. Nur so geht das. Nur so können Menschen überzeugt werden davon, dass es einen Gott gibt. Und das will Gott tun. Das hat Gott getan in der Vergangenheit. Ja, in dieser Erweckung zum Beispiel, die in Wales 1904, 5, 6 stattfand. Und er hat es an vielen anderen Orten und zu vielen anderen Zeiten auch getan. Ja, und diese Erklärung, die ich dort ich habe die Salbung, ich habe das Werk Gottes bis zu diesem Punkt getragen.
wo der Heilige Geist jetzt losziehen kann, und er kann es denjenigen, die es nötig haben, und auch vielen anderen, ihnen mitteilen. Ihr müsst von neuem geboren werden. Ja, ihr seid nicht so gut, wie ihr seid, wie ihr glaubt. Ihr seid nicht die Lösung, sondern ihr werdet alles nur noch schlimmer machen, wenn ihr gewählt werdet, wenn ihr dieses Land und dieses Europa versucht zu gestalten. Ihr müsst von neuem geboren werden. Dieser Traum hat mich wirklich erstaunt und ermutigt. Und ich bin natürlich jetzt auch gespannt, eine Woche oder 10 Tage vor Ostern, wir sind jetzt ein paar Tage vor Ostern und ungefähr 10 Tage noch bis zu der ersten Wahl in Frankreich, was dort passieren wird. Es wäre dann für mich, was ich eben gesagt habe, dass dieses Dorf da irgendwo in der Provence, irgendwo auf dem Land, weit ab von Paris, dieses Dorf hat in der Vorbefragung, dort kommt eine Mehrheit für die Frau Le Pen zustande, dass also die tatsächlich Staatspräsidentin wird. Das hat zur Folge, dass Frankreich aus der Europäischen Union austreten will und wird und dass der Euro zusammenbricht. Das mag man sich gar nicht vorstellen, was das für Veränderungen mit sich bringt. Und der Heilige Geist sagt also der Frau dort im Traum, ihr müsst von neuem geboren werden. Oder Sie, Frau Le Pen, Sie müssen von neuem geboren werden. Sie werden nichts besser machen, Sie werden alles schlimmer machen. Ja. Das wollte ich nochmal sagen zu dem Traum, also von letzter Woche, oder den ich hatte. Es gibt noch eine andere Entwicklung, eine Entdeckung, die ich gemacht habe. Also ich bin 1992 gläubig geworden in einer Pfingstgemeinde in Bückeburg, habe dann aber nach 2 Monaten gewechselt in die heutige Jesusgemeinde in Rinteln. Dort war ich 5 Jahre, bis ich dort Vision hatte, wo Gott mir zeigte, dass eine Erweckung geschehen wird in Deutschland, wie sie in Wales da war, wie ich eben schon erwähnte. Nachdem ich das meiner Leiterschaft mitteilte, ganz voller Freude, das war an so einem Freitagabend, Gebetsabend, danach fing für mich eine schwierige Zeit an und ein halbes Jahr später wurde ich rausgeworfen. Und was wollte ich sagen? Ich fühle mich auch mit der Gemeinde weiterhin stark verbunden. Und ich habe keine neue geistliche Heimat gefunden, obwohl dazu Möglichkeit bestanden hätte. Ich bin durch viele Gemeinden gegangen, in denen ich Gast war. Da gab es dann freundschaftliche Kontakte, mehr oder weniger. Aber irgendwie, zum einen haben sich immer wieder dieselben Probleme aufgetan, die aufgrund der in unseren Gemeinden üblichen Theologie und Reinheitslehre und Heiligungslehre. Es waren da eben Unterschiede. Gott hatte mich zu was Neuem berufen, wie Abraham sollte ich die Stadt suchen, die Gott bauen will und nicht verweilen, verharren. Und so warte ich eigentlich darauf, dass es auch so eine Wiedervereinigung gibt mit dieser Jesusgemeinde in Rinteln. Nochmal, alles, was ich hier sage, ist exemplarisch. Es geht eigentlich nicht um das Einzelne. Es geht hier auch nicht um mich oder um die Jesusgemeinde in Rinteln oder so, sondern es geht um das Reich Gottes. Denn alles, was ich bin, als Christ bin ich ein Teil des Leibes. Und wenn ein Teil des Leibes leidet, leidet der ganze Leib. Und ich denke, meine Geschichte ist nicht so und so außergewöhnlich, dass nicht anderen ähnlich auch passiert ist. Und die Jesusgemeinde in Rinteln ist nicht so anders als andere Gemeinden. Alle Gemeinden haben eigentlich, weil sie das volle Evangelium predigen, mehr oder weniger dieselben Probleme. Ich werde nachher nochmal diese Lausanner Erklärung raussuchen, wo da so schön steht, dass jeder, der also dieses angebotene Heil verschmäht, sich selbst zum ewigen Trennung von Gott verdammt. Das ist so zynisch, was da steht. Das werde ich nachher nochmal raussuchen. Also so zynisch, so ähnlich wie ein Traum. Nee, da war ein Toter, der wurde in irgendeiner Evangelisationsveranstaltung in Afrika, bei Reinhard Bonke, der lag unten in der Kühlkammer, war einer der Pastoren, die der fiel tot um während der Veranstaltung, wurde dann unten in die Kühlkammer gebracht, wo auch die Lebensmittel gelagert wurden, weil sonst wäre er in der Hitze Afrikas da ziemlich bald wohl schon in Verwesung übergegangen, hätte angefangen zu stinken, und so hat man ihn irgendwo wahrscheinlich da so eingewickelt irgendwie in diese Kühlkammer zu den Lebensmitteln gepackt, weil da war es gekühlt. Und dort erwachte er während der Gebetskonferenz, dieser Feuerkonferenz, die Reinhard Bonke machte, zum Leben.
Und er klopfte an der Tür, wurde dann rausgelassen, ging nach oben, sichtbar noch gezeichnet mit den Spuren des Todes auf seinem Gesicht, ging dann auf die Bühne und die anderen erkannten ihn, dass er der war, der vorher tot umgefallen war. Und Reinhard Bonnke war auch überrascht und dann ging er an das Mikrofon und jetzt muss ich eben mal ans Telefon gehen. Kleinen Moment bitte. Ja, das war mein Glaubensbruder Volker, der jetzt gerade mich anrufte. Der hat mir ein schönes Buch geschenkt über die Reformation von Christine Eichel. Wir haben ja 500 Jahre Reformation. Und ein wirklich empfehlenswertes Buch, was das beschreibt, was alles in unserer Gesellschaft heute noch auf die Reformation hinweist. Und es geht da um Sparsamkeit und um Hilfsbereitschaft. Aber ich habe erst 20 Seiten gelesen, die waren schon interessant und spannend, aber es ist da noch zu früh drüber zu berichten, das kann man andermal machen. Ich war gerade dabei stehen geblieben zu erklären, dass es eine neue Entdeckung gibt und da bin ich doch auch ganz überrascht. Das war so überraschend wie der Traum, den ich beschrieben habe. Also erstmal, ich habe letztes Jahr im August habe ich eine Kurzerzählung angefangen. Ja, ich habe also eine Geschichte aufgeschrieben, die ich mal fantasiert habe. Ich habe zuletzt auf dem Bau gearbeitet, wie gesagt, im Werbeflächenbau. Wir haben Plakatwände aufgestellt in ganz Norddeutschland. Wir waren da manchmal auch hinter Berlin oder oben an der Ostsee bei Rostock und in der Gegend da. Da hatten wir weite Fahrten, besonders dann auf der Rückfahrt. Da sind wir in einem Stück dann oft zurück durchgefahren. Auf dem Hinweg haben wir manchmal hier und da Stopp gemacht und Aufträge erledigt. Naja, und wenn man so mehrere Stunden in einem LKW sitzt, dann hat man eben, also ich und mein Kollege, mit der mein Chef war, da hat man viel Zeit und dann unterhält man sich und ich habe dann irgendwann angefangen, wir haben auch viel Scherze gemacht und ich habe angefangen, eine Geschichte zu erzählen, die so ein bisschen Hintergrund hatte in dem, was wir erlebt haben, mit der Gemeinde und so weiter. Und da geht's dann der Geschichte, die ich jetzt aufgeschrieben habe, in dieser Kurzgeschichte, in einer Erzählung, ein Roman hat ja viele hundert Seiten und eine Kurzerzählung oder eine Erzählung, eine Kurzgeschichte, die kann auch mal mit 70, 80 oder sowas Seiten erledigt sein. Das ist erst ein erster Versuch, wo ich also von einem Mann erzähle, der einen Burnout hat, weil sein Glaubensleben, er war dort Ältester, Familienvater, Ehemann und dann noch hat er einen Beruf gehabt. Er ist an einen Punkt gekommen, wo er Depressionen bekommt, Burnout hat und sagt, ich muss was in meinem Leben verändern. Und er will, seine Frau will dann nicht mitziehen. Sie sagt, die Gemeinde, Jesus kommt zuerst, dann die Gemeinde, dann du. So packt er die Koffer und hat Kontakte nach Indien, wo er in einem Kinderheim mitarbeiten kann, in einem Waisenheim mitarbeiten kann, so als Freiwilliger unbezahlt. Er nimmt also nur seinen Koffer, seinen Reisepass und seine Kreditkarte, setzt sich in den Flieger, nachdem er sich ein Visum besorgt hat und fliegt nach Indien. Und dort entspinnt sich halt eine Geschichte für so ein Jahr für ihn da, wo er da mitarbeiten kann. Das war so meine Fantasiegeschichte, die was mit lebenden Personen zu tun hat, die ich sehr mag und auch ein bisschen eigene Geschichte ist. Und nach einem Jahr hat er dort einen Traum in dieser Geschichte und er träumt von einem sehr dicken Mann, der in so einer, ja, er erkennt ihn als einen Sumo-Ringer, der ihm zuruft, bitte hilf mir, der ist ganz verzweifelt und er erkennt das, der hat also diese merkwürdige Windel an, diese Kampfbekleidung der Sumo-Ringer und das erkennt er und beim Frühstück erzählt er so seinen Traum. Und dann sagt ein anderer, der mit ihm da auch als Freiwilliger da in der Stadt Machilipatnam ist, in der Nähe von Vijayawada, das ist am Golf von Bengalen im mittleren Osten Indiens am Meer. Ja. Ein anderer sagt ihm, die Atombombe, also die unterhalten sich da auf Englisch und deswegen erzählt dort die Hauptfigur eben, he had a dream of a very fat man, ja. From Japan. Und dann sagt einer von dem, der zuhört, the atomic bomb, who the United States have thrown on Nagasaki was called Fat Man. Und in dem Augenblick ist dann also dem Helden, der Hauptfigur dieser Geschichte klar, dass dieser Traum ihm was zu sagen hat und dass Jesus ihn und der Heilige Geist ihn nach Nagasaki, Japan rufen. Dieser Sumo-Ringer ist ein Symbol für die Japaner, der fette Mann,
Fat Man, und der Ort, wo er hin soll, ist eben diese Stadt, auf die diese Atombombe geworfen wurde, Fat Man. Das ist so ein bisschen, also das ist so die Geschichte, die ich da gerade aufschreibe, die sich da in meiner Fantasie mal irgendwann so entwickelt hat. Die ist auch humorvoll und verarbeitet eben eigene erlittene Dinge und auch die andere leiden haben müssen. Und jetzt kommt das Interessante, dass ich also die Tage wieder mal auf der Homepage von der Jesusgemeinde Rinteln, ich stöbere da immer mal so rum, aus alter Verbundenheit, ich erwarte eine Wiedervereinigung und Versöhnung mit dieser Gemeinde, dass ich einen Reisebericht des Pastors Bernhard Koch dort finde von Indien. Und zwar, dass er dort über genau diese Verbindung, von der ich ja wusste, Intermission Hannover, mal wieder in Indien war und dort 20, 30 Gemeinden bereist und besucht hat und dort gepredigt hat. Und dass sie unterwegs genau dort an dem Ort, den ich mir im August im Jahre 2016 ausgedacht habe, dass sie dort im Umkreis dieser großen Stadt Vijayawada, Machilipatnam ist dort und aber auch diese Ortschaft Ongole, und dort ist ein Kinderheim. Dort hat also dieses kleine Team von Bernhard Koch, seiner Frau, dem Thomas Hansche und Nicole Budde ein Kinderheim entdeckt, das brach liegt. Und sie haben es sich jetzt zur Aufgabe genommen oder von Gott so erkannt, dass sie dieses Kinderheim aufrichten sollen. Und als ich das gelesen habe, konnte ich es gar nicht glauben. Ja, also ich bin ein ehemaliges Mitglied der Jesusgemeinde in Rinteln. Ich hoffe darauf, dass es eine Versöhnung gibt und dass ich dort wieder dass ich eingeladen werde, um dort wieder mitwirken zu können. Und ich warte auf einen gemeinsamen Dienst und eine gemeinsame Aufgabe mit dem Leiter Bernhard Koch und insgesamt mit dem ganzen Team der Gemeinde, weil wir sind eben ein Leib und einer mag überwältigt werden, aber zwei halten stand, eine dreifache Schnur reißt nicht leicht in zwei, so steht es in den Sprüchen, das ist mein Taufspruch. Und ja, man kann halt im Team wesentlich mehr erreichen als alleine. Die haben viele Kontakte, da ist eben auch schon viel gearbeitet worden in den letzten Jahren, da ist viel Segen. Aber da ist eben auch viel Unsegen, es geht im Moment nicht so richtig weiter. Aber als ich das jetzt las, da von der Indienreise im Januar, und das ist doch mehr als ein Zufall, dass ich im letzten August eine Geschichte mir ausdenke von einem, da wo ein Kinderheim in Indien vorkommt, dort genau in der Ecke, wo jetzt diese Jesusgemeinde in Rinteln ein echtes, tatsächliches Waisenheim übernehmen will. Die wollen das aufbauen. Es gibt dort Patenschaften. Wenn euch das interessiert, könnt ihr euch das ansehen auf der Jesusgemeinde in Rinteln. Es geht dort um ein indisches Kinderheim. Ihr könnt spenden, ihr könnt eine Patenschaft für Kinder übernehmen. 39 Euro kostet dort die Unterbringung mit Verpflegung und Schule für jeweils ein Kind. Dort sollen 50 Mädchen, 50 Jungs wieder aufgenommen werden. Aber noch ist das ist wirklich ein großes Gebäude. Es ist noch ist es ein recht gruseliger Ort, der der geplündert wurde. Dort sind Fenster und Türen gestohlen. Alle Inneneinrichtungen, steht eigentlich nur noch eine Ruine da. Ein großer Betonklotz, der grau verwittert ist und ja, in dem man neues Leben einhauen muss. Dort wohnt zurzeit der Tod. Und Bruder Volker, der gerade eben hier anrief, ihm habe ich das Bild auch gezeigt, die Geschichte erzählt. Als er dieses Bild sagt, sagte er, ja, das ist ein Bild auch für die Jesusgemeinde. Ja, ein Waisenheim. Die Jesusgemeinde ist auch ein Waisenheim. Sie sind verwaist, weil sie sind getrennt. Sie haben ihren Vater verloren, den Vater im Himmel. Und sie haben keinen Tröster mehr, den Heiligen Geist. Und dort sind Waisen und sie sind Witwen und Waisen. Und erst muss die Jesusgemeinde in Rinteln wieder neu belebt werden. Die sieht auch so aus. Die ist auch ein gruseliger, schauriger Ort. Wenn man dorthin fährt, auf das Gelände geht, dann kriecht Kälte und irgendwas Zerstörerisches in einen. Und wenn man durch die Scheiben hineinschaut, dann denke ich, ich war dort mal vor vielen Jahren, da ist die Zeit stehen geblieben. Es ist, Bruder Mike sagte immer zu solchen Dingen, das ist ein Erweckungsmuseum oder das, da kann man die Salbung von vorgestern sich anschauen. Das war mal toll da, aber jetzt ist es nicht mehr so. Aber keiner hat es irgendwie so richtig bemerkt und niemand will es so wirklich wahrhaben. Und dann weiß schon gar niemand, woher es eigentlich kommt. Gleich geht's weiter.

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0: Ja, ich kriege Gänsehaut bei der Erzählung, die ich gerade euch gegeben habe. Im August 2016 schreibe ich diese, fange ich an, diese Erzählung aufzuschreiben. Ja, über einen, es geht dort um einen Missionar, den nenne ich humorvoll Curry. Die Geschichte könnt ihr dann irgendwann mal meiner erzählen.
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da. Und in diesem, ja, und in diesem Umfeld dieser Stadt im Umkreis von 200 Kilometern, tatsächlich dort hat die Jesusgemeinde in Rinteln, der Pastor Bernhard Koch, der im Januar Indien bereist hat, dort hat er jetzt die Patenschaft oder für ein Waisenheim übernommen. Und das ist für mich, ja, da kriege ich Gänsehaut, da weiß ich, da frage ich mich erstmal, ist das Zufall? Und dann sage ich, das kann kein Zufall sein, dass also das genau dort ist. Das ist also so, solche Zufälle, gibt es solche Zufälle? Ich glaube nicht, dass das Zufall ist, sondern dass das das Leiten des Heiligen Geistes ist, dass mir also schon letzten August der Heilige Geist mich dort auf diesen Weg führte, darüber zu reden, damit ich jetzt hier im April 2017 davon überrascht werden kann. Und er mir so zeigt: Stefan, ich bin mit dir, die Dinge, die du glaubst, werden sich erfüllen und es gibt eine gemeinsame Zukunft und ihr werdet Aufgaben und Ziele in der Zukunft gemeinsam haben. Ihr werdet als Team wirken und ihr werdet Großes bewirken. Das ist mein Glaube, das wollte ich euch sagen. Und nochmal, die Dinge, die ich hier erzähle, sind exemplarisch. Sie sind nicht so speziell oder so persönlich, dass sie euch nicht interessieren müssen, sondern ich rede hier von Wiederherstellung, von Versöhnung, von einer neuen Zukunft, die beginnt für die freikirchliche Welt in Deutschland, für die charismatischen Gemeinden. Ja, der Heilige Geist er wirkt bis heute und er will etwas Neues, er wirkt etwas Neues, er wirkt eine Erweckung. Meine Aufgabe war es, die letzten 20 Jahre diesen Weg zu gehen und diese Erweckung zu tragen auf meinen Schultern, dahin, dass nun der Heilige Geist voller Erbarmen zu denen gehen kann, die es nötig haben, die meinen, sie wären richtig, aber sie sind falsch. Ja, wie diese Marine Le Pen, und der Heilige Geist er wird ihnen die Botschaft überbringen: Ihr müsst von neuem geboren werden. Und das ist der Anfang, das ist der Anfang von Wiedergeburt. Wenn du sowas gesagt bekommst, oder dass du eben in Wales wurden Menschen 1904, 5, 6 einfach wiedergeboren. Die wurden nicht mal gefragt. Das heißt dann immer so in freikirchlichen Kreisen: Ja, Gott vergewaltigt ja keinen, es ist deine freie Entscheidung. Nein, stimmt nicht. In Wales wurden die Menschen nicht gefragt. Die waren von neuem geboren. Die wachten morgens von neuem geboren auf, die redeten nachts in Sprachen und denen war Jesus begegnet und mit denen war was passiert. Das wussten die auch und das erzählten die. Und es war dort unter Hunderttausenden bis Millionen von Menschen war, es gab kein anderes Thema. Mit nächtlichen Fackelumzügen, mit Gottesdiensten vor der Arbeit in den Bergwerken. Es war kein anderes Thema außer Jesus, dass man ihm begegnet war und dass es Krankenheilungen gab und Freisetzung von Alkohol, Menschen sich veränderten, denn Wales war ziemlich verwahrlost. Und auch ansonsten hält Gott nicht so viel von unserem freien Willen. Der Josef wurde in der Geschichte dort von seinen Brüdern gegen seinen Willen in die Sklaverei verkauft. Dem hat Gott nicht vorher ganz lieb und um sein Einverständnis gebeten oder hat gefragt: Kann ich das mit dir machen? Darf ich das mit dir machen? Möchtest du das? Möchtest du gerne als Sklave verkauft werden von deinen Brüdern und dort 13 Jahre lang dann im Gefängnis schuften, bis du zum Stellvertreter des Pharaos werden wirst und Segen über die ganze bestehende Welt bringst? Hat der Heilige Geist das getan? Soweit ich weiß, nein. Als der Heilige Geist oder der Erzengel Gabriel zu Maria geht und ihr fragt er sie, ob sie das möchte: Möchtest du den Heiland, möchtest du den Messias, den Sohn Gottes zur Welt bringen? Fragt er sie und sagt sie: Ja, ja, da bin ich mit einverstanden? Nein. Er bringt ihr die Botschaft: Der Heilige Geist wird dich überschatten und du wirst ein Kind gebären und er wird genannt, er wird der Messias sein. Das war einfach eine Ansage, das wird mit dir geschehen. Und sie sagt: ich glaube, wie du mir gesagt hast. Also sie glaubt einfach nur das, was der Engel da zu ihr sagt, aber sie wurde nicht gefragt, da war kein freier Wille. Sie hat zwar ja gesagt, auch aus sie hat ja gesagt, weil es aus wahrscheinlich auch aus freiem Willen, sie hätte sogar vielleicht nein sagen können, aber das hat sie nicht getan. Und ich denke, Gott wusste auch, dass sie ja sagen wird, aber es war keine Diskussion darüber. Es war kein Gespräch darüber, ob sie das möchte. Und ja, irgendwie hat Gott nicht ihr Einverständnis eingeholt. Und da waren auch andere, das sind auch andere Personen. Ich müsste jetzt nochmal darüber nachdenken, wer genau. Jesus wird auch Stück für Stück durch seinen Weg erst klar, wohin der Weg führen wird.
Ja, er zieht sich immer wieder zurück in die Einsamkeit zum Gebet und dann kommt er wieder und dann weiß er, was jetzt kommt.

wird. Und am Ende, er weiß erst am Ende, dass der Weg für ihn in Jerusalem wohl, vielleicht weiß er es schon von Anfang an, aber er wird es noch nicht als Kind gewusst haben. Genau weiß ich es auch nicht. Gibt es auch, müsste man, kommt man vielleicht zu verschiedenen Deutungsmöglichkeiten. Auch Jesus findet erst Stück für Stück raus, sage ich jetzt mal, dass er also am Ende da eben als Lamm Gottes am Kreuz hängen wird, dass für ihn das tödlich endet. Ja, er ist bereit dazu. Und er tut es ja auch freiwillig, aber er ringt auch. Und er sagt, mal sagt er auch an dem einen Punkt, da im Garten Gethsemane, Herr, lass diesen Kelch an mir vorübergehen. Aber nicht mein, sondern dein Wille geschehe. Ja? Er verzichtet auf seinen eigenen Willen und sagt, dein Wille geschehe. Aber das mit dem freien Willen, was bei uns so in den Gemeinden erzählt wird, das ist Unsinn. Ja? Und ist gerade wieder im Internet, ist dieser ehemalige Pastor der Taube, Stefan Dries, unterwegs und sagt und erklärt ganz deutlich, ich fühle mich da auch ein bisschen dann immer so angegriffen, woran erkennt man einen falschen Propheten im Internet? Ja? Und ich habe ihm geschrieben, schau doch einfach mal in den Spiegel, dann siehst du einen. Ja? Weil er sagt dann, also er stellt dann auch so Kriterien darüber auf, und das ist so dieses Altbekannte, was ich auch kenne aus den freikirchlichen Gemeinden, was man alles so, also Prophetie wäre ja immer positiv. Prophetien oder eine Verheißung Gottes, so eine Prophetie, die jemand dir gibt, die von Gott wirklich ist, die ist immer positiv und du magst das immer. Ja, das ist immer so, dass du leichter zum inneren Ja sagen kannst und es sind nur schöne Dinge, werden dir verheißen in der Prophetie. Dem Apostel Paulus wurde gezeigt von Propheten, die ihm begegnen, da nimmt einer ihm seinen Gürtel ab und sagt und bindet ihm damit die Hände und sagt, wenn du nach Jerusalem kommst, wirst du so gebunden werden und du wirst an die Römer ausgeliefert werden. Das geschah so. Und Jesus bekam eben in seinen Visionen auch gezeigt, dass er gekreuzigt werden wird. Petrus bekam schon von Jesus selbst die Prophetie, jetzt gürtest du dich selber und du gehst dahin, wo du willst, aber es kommt der Tag, an dem dich ein anderer gürten wird und der wird dich an einen Ort führen, wohin du nicht willst. Also auch das ist Unsinn, dieses ganze Gerede über positive Prophetien und dass da immer nur uns was Nettes gesagt wird und alles andere sind dann falsche Prophetien und falsche Propheten, das ist alles Unsinn. Ja, Jesus sagt doch, wenn du überschlage die Kosten, wenn du einen Turm bauen willst, dann überlege vorher, ob das Geld reicht. Nicht, dass nachdem du das Fundament gelegt hast, beschämt dastehst, wenn du den Bau nicht zu Ende bringen kannst. So ist manch einer, fängt an, irgendwie Jesus nachzufolgen und dann sagt er, oh, jetzt wird es mir aber ein bisschen zu heiß hier, ich lasse das, habe ich keinen Bock drauf. Dann bist du beschämt, ja, zumindest in den Augen Gottes. Er hatte dich berufen und du willst ihm nicht folgen, weil es dir zu unangenehm wird. Und dazu nochmal will ich eins sagen. Man folgt Jesus auch in unangenehme Dinge hinein, sogar vielleicht in den Tod, so wie Petrus und Paulus, weil man ihn liebt. Und ja, man folgt Jesus, weil man ihm vertraut. Ich vertraue Jesus. Ich folge Jesus. Man kann in den freikirchlichen Gemeinden, ist es so oft üblich, da wird dann von Glaubensgehorsam gesprochen und dann vom Missionsbefehl. Ja, das ist alles eine Kategorie, mit der ich widerspreche, mit der ich nichts anfangen kann und nichts anfangen will. Mein Gott gibt mir keine Befehle, denn da, wo der Geist des Herrn ist, da ist Freiheit. Ja, und Jesus ist nicht mein Herr, sondern ich bin nicht sein Sklave, sondern er nennt uns Brüder. Er nennt uns Freunde. Wir sind seine Brüder. Jesus ist mein Freund. Und einem Freund gibst du keine Befehle. Mit einem Freund redest du. Einen Freund versuchst du zu überzeugen, den versuchst du zu animieren, ja, zu motivieren. Und das machst du eben, ja, durch Freundlichkeit. Und Jesus ist mir eben selbst in vollständiger Liebe begegnet. Er umarmte mich in Liebe, er nahm mich an. Und diese Liebe, von seiner Liebe ist mein Leben voll. Und weil er mich so liebt, deswegen liebe ich ihn zurück und deswegen vertraue ich ihm auch, weil ich weiß, der liebt mich. Und er hat mich gesund gemacht, ich war in schweren Depressionen und in Angstzuständen und das ist alles vorbei. Für mich hat wirklich ein neues Leben begonnen mit meinem 30. Lebensjahr und das ist sehr gut und sehr schön. Und dann, nachdem, wie ich vorhin schon anfing zu erzählen, nach den ersten 5 guten Jahren, dann wurde es alles ein bisschen schwieriger, aber ich bin diesen Weg mutig und tapfer gegangen, weil ich ihm vertraue, ja. Weil ich weiß, der liebt mich. Und wenn du jemandem vertraust, dann
und dich ermutigt und sagt, geh weiter, du schaffst das. Ich hab dich berufen, ich habe dir eine Aufgabe gegeben. Der hat mir eine Aufgabe, der hat mir einen Dienst gegeben. An einer Stelle sagte der Heilige Geist mir, das ist ja dann Jesus, der durch den Heiligen Geist redet und durch Jesus redet. Jesus hat die Worte vom Vater, also die sind ja alle drei eins. Die sind sich einig in dem, was sie tun, die widersprechen sich nicht. Deswegen braucht man auch nicht irgendwie eine Spezialbeziehung zu einem von den dreien, weil wenn du eine Beziehung zu einem hast, dann hast du eine Beziehung zu allen. Alles andere ist Lüge und ein Irrweg. An einer Stelle sagte also Jesus zu mir, wem ich einen Dienst gegeben habe, den statte ich auch aus. Und ich habe einen Dienst. Aha. Das war mir bis zu dem Augenblick nicht klar. Das war in der Gemeinde Christus für Hannover mit dem Pastor Jochen Rönsch in Hannover. Ja, und so hat mich der Heilige Geist und Jesus begleitet und Stück für Stück diesen Weg geführt. Und weil ich Jesus vertraue. Und man geht blind. Denn Glaube heißt ja, das steht ja so geschrieben, Glaube, man glaubt ja nicht an das, was man sieht, sondern nur an das, was man nicht sieht. Ich hatte zwar eine Vision von Jesus, ich umarmte seine Beine und es war so im staubiges Land, irgendwie Israel, war heiß, die Sonne schien und diese Szenerie, da bin ich gläubig geworden, da ist mir Jesus begegnet, aber ich habe sein Gesicht nie gesehen und er ist mir ja auch so personhaft real nicht, das war ja irgendwie real, aber doch eine Vision. Aber ne, Jesus stand ja nie vor mir, ich habe ja nie von Angesicht mit ihm geredet, auch Paulus, auch seine Vision wird vielleicht nicht realer gewesen sein, wo da das Licht vom Himmel kommt und eine Stimme mit ihm redet und so und er dann blind ist. Die anderen, die Apostel, die zwölf, Jakobus, Johannes und so weiter, Matthäus, Luke, ja, die haben, Lukas war kein Apostel, der war der Arzt, der kam später dazu. Aber die haben mit Jesus gegessen und getrunken. Sie sind Zeuge, sagen sie, das Wort weilte unter ihnen und sie haben das Wort Gottes angefasst und berührt und mit ihm gegessen und getrunken. Und deswegen sagt ja auch zu ihnen, seid ihr meine Zeugen. Ja, also so bin ich den Weg gegangen und dieser Weg, der geht man im Glauben. Für diesen Weg hat man auch nicht unbedingt, es gibt dann Andeutungen hier und da, man kriegt Prophetien auch von einem Lila Koss oder von einem François Botes, da sind dann irgendwelche anderen Diener Gottes, denen man begegnet und die geben einem eine Prophetie, die einem dann mehr oder weniger hilft, aber im Großen und Ganzen geht man seinen Weg mit Gott, denn Jesus ist der Weg. Ja? Ich sagte das andermal, weder dein Pastor ist nicht der Weg, deine Gemeinde ist nicht der Weg. Irgendwelche Propheten, dein Hauskreis, deine deine Glaubensgeschwister sind nicht der Weg. Jesus ist der Weg. Ja, und es kann sein, dass du diesen Weg ganz alleine gehen musst. Gibt es einen Pastor aus Texas, USA, Rick Godwin, der sagt, dem ging das auch so, also er fing an mal in der evangelikalen Gemeinde und dann war irgendwie der Weg für ihn zu Ende. Das wurde langweilig, dann ging er mal zu den Baptisten. Da hat er sich dann taufen lassen und dann ja war wieder irgendwie der Weg zu Ende. Dann ging er da mal zu den Charismatikern, dann hat er die kennengelernt, dann fing er an, in Sprachen zu reden und dann kam er zur Heilungsbewegung, dann fing er an, dann auch anderen die Hände aufzulegen und für Kranke zu beten, damit die gesund werden und auch das Dämonen austreiben, hat er dann gelernt, dass es das gibt. Und irgendwann hat er all die Dinge in den Gemeinden, die er so besuchen konnte dort in Texas, ich habe mal im Telefonbuch vom Texas nachgeguckt im Internet, es ist unglaublich, das ist für uns nicht vorstellbar, wie viel tausende freikirchliche Gemeinden es dort gibt. Ja? Wenn du bei unten, ich weiß jetzt nicht wie, in Houston, Texas, ja? Also nicht in Texas, das ist Blödsinn, aber in Houston, Texas, tausende von freikirchlichen Gemeinden und da hat er wohl einige besucht und dann irgendwann hatte ich aus diesen Gemeinden alles mitgenommen, was mitzunehmen war, aber ich war immer noch hungrig, ich wollte mehr, aber ich fand nichts mehr in den Gemeinden. Und dann sagt er dann irgendwann, und dann gehst du weiter, du lässt die Freunde hinter dir und die dich immer warnen, na, geh nicht zu weit, du wirst wahnsinnig werden, so ging es mir auch, hat mir dann mein Co-Pastor gesagt, Stefan, wir kennen Leute wie dich, die sind alle wahnsinnig geworden. Ich habe mich gesagt, wieso, ihr predigt doch nichts, wird uns zu schaden, wir vermögen alles durch den, der uns mächtig macht. Und Rick Godwin sagte, irgendwann bist du ganz weit draußen irgendwo, so sinnbildlich in der Prärie oder in der Wüste und dann stellst du fest, dort ist Jesus. Und das reicht. Mehr brauchst du nicht. Und das ist auch meine Erfahrung. Das ist mein Zeugnis, was ich geben kann. So hat Gott mich geführt bis zu diesem Punkt. Das kann man nur tun, wenn man die Liebe von Jesus
erlebt hat. Und wenn man ihm vertraut, wenn dieses gegenseitige Liebe da ist und dieses gegenseitige Vertrauen, du kannst den Weg nicht gehen, weil zu diesem Gehen gehört ja auch deine eigene Bereitschaft, dein Wille, dass du es musst es freiwillig tun, auch dein Mut. Oft muss man mutig sein, eben unbekannte Wege ins Unbekannte hineinzugehen, übers Wasser zu gehen, so wie der Petrus, der Jesus entgegenkommen will. Das geht nicht mit Glaubensgehorsam. Ja, das geht nicht mit Befehlen, mit Missionsbefehlen. Da wirst du dann zur Marionette, da bist du dann, du stehst nicht auf Augenhöhe, wenn da der eine der Herr ist und der andere der Sklave oder Herr und Knecht, dann geht das nicht, weil der Knecht, der denkt nicht selber. Der Knecht erwartet darauf, dass er was zu hören bekommt, zu sagen, Anweisungen, Befehle bekommt und sonst tut er nichts. Ein Sklave tut nichts, außer das, was ihm gesagt wird. Ansonsten setzt er sich hin und wartet wieder auf Anweisungen. Vielleicht ist das ein Bild für die Gemeinde zurzeit. Ja, da sind so viele, ja, die sitzen da und warten darauf auf eine Prophetie, was sie tun sollen. Und es kommt nichts. Oder die Prophetien, die sie bekommen haben, die verwirklichen sich nicht. Die Prophetien sind widersprüchlich. Das Internet ist voll von Prophetien. Du findest bei Facebook und auch sonst, da findest du Prophetenschule.org und da wird dann geweissagt, ja, was das Zeug hält zum Jahresbeginn und jedes Jahr neu und ganz vieles von dem, wenn es dann nicht, wird dann ganz, ganz schlimme Dinge werden immer angesagt, was alles passieren soll. Und dann, ja, wenn es dann nicht passiert, dann wird dann gesagt, ja, es ist ja, konnte abgewehrt werden, weil ja ihr und wir alle haben ja so fleißig gebetet, sodass das Böse nicht gekommen ist, aber es kommt nie was Gutes, wird eigentlich nie was Gutes prophezeit. Und das ist der Unterschied zwischen einem Sklaven und einem Freien. Der Freie, der ist auf Augenhöhe mit Gott. Ja, du bist ein Christus, ich bin ein Christus. Und als solcher hast du Bewegungsfreiheit. Beinfreiheit nannte das Peer Steinbrück im Wahlkampf. Er braucht Beinfreiheit. Du brauchst Bewegungsfreiheit. Du musst mal was ausprobieren können, nach links und rechts gehen. Und wenn du was gehört hast, dann gehst du dem nach und dann guckst du, wohin es dich führt, weil du eben glaubst und Vertrauen hast. Und ja, und nur so geht das. Während eben der Sklave, der ist eine Marionette. Da muss ihm eben einer an den Strippen ziehen, an den Fäden ziehen, ansonsten wird er sich nicht bewegen, weil sonst kriegt er hinterher Schimpfe. Ja? Dann sagt ihm der Herr, warum hast du das getan? Du hattest keinen Auftrag dafür, keinen Befehl. Wenn du auf die Arbeit gehst, dann will dein Arbeitgeber nicht, dass du dies und das und jenes tust, sondern du sollst genau das tun, was er dir gesagt hat. Und dann sagst du dann, ja, warum hast du das denn so gemacht? Habe ich dir doch gar nicht gesagt. Dann sagst du dann, ja, ich fand das besser. Dann sagt der Arbeitgeber, Nein, ganz schlechte Idee. Ja, das Denken überlass mal mir. Ja, oder den Pferden, die haben einen größeren Kopf dafür. Du bist der Arbeitnehmer, ich bin der Arbeitgeber und du machst die Arbeit so, wie ich dir das sage. Ja, ich will das ist das Prinzip. Gleich geht's weiter.

0: Ostern, die Grundlage der Wiedergeburt. So habe ich die heutige Sendung betitelt. Und das ist so. Ja, also Ostern, Jesus ist das Osterlamm. Viele mögen ja nicht den Begriff Ostern, weil sie sagen, das kommt von Ostera. Und Ostera war dieser Fruchtbarkeitskult, alles richtig. Bei den Juden war das eben das zeitgleiche, das Pessachfest oder Pascha. Und dort wurde ein Lamm geschlachtet. Und zwar war das zur Erinnerung an den Auszug aus Ägypten. Und da hatten die Ägypten ein Lamm schlachten sollen. Das mit dem Blut wurden die Türpfosten bestrichen, weil in dieser Nacht würde der Todesengel durch Ägypten gehen und er würde alle Erstgeburt töten. Und das tat er auch. Und damit eben die Erstgeborenen der Juden nicht getötet werden, sollten die ihren Türpfosten und den Türrahmen mit Blut dieses Lammes bestreichen. Das ist ein Bild für Jesus. Das geschah dort und man muss nun nicht so tief in der Geschichte graben, um alles irgendwie da. Wir Freikirchler machen uns ja oft alles ganz, ganz kompliziert, ne? Dann ist eben, ja, Ostern, die Ostereier, wo kommen die her? Und das mit den Osterhasen, ist das heidnisch, ist das okkult? Nimm doch einfach die Ostereier, die sind schön, wenn man so bunt bemalt hat, das ist doch schön, das ist doch lustig. Nimm das doch so. Das kommt übrigens daher, dass in der katholischen Fastenzeit dass man da ja vegetarisch leben sollte. Und Eier gehörten in den 40 Tagen Fastenzeit. Das geht dann ja wann geht's los? Am Aschermittwoch. Am Aschermittwoch beginnt die Fastenzeit. Jetzt durfte man 40 Tage lang, durfte man eben kein Fleisch und auch keine Eier essen. Und dann hat man eben die Eier gekocht, die Hühner gelegt haben, weil Hühner hören ja nicht auf, Eier zu legen, nur weil du sie nicht essen darfst. Und die Menschen haben eben in Deutschland überall Hühner gehabt. Die haben davon, ne, Hühner laufen rum, die fressen Würmer, die fressen Ungeziefer, picken alles weg. Da, wo Hühner rumlaufen, da wächst da hinterher nichts mehr, weil die scharren und kratzen und die fressen die. Man füttert sie eben nebenbei auch noch. Ja, und das kann man, die Hühner hören damit nicht auf in der Fastenzeit. So haben die jeden Tag Eier gelegt und die Eier blieben dann über. Und Eier halten sich. Die sind auch nach dem Legen kann man ruhig Eier, so habe ich mal von einem Eierproduzenten gelernt, die kann man ruhig 14 Tage lang, 3 Wochen lang hinlegen, da passiert nichts, die sind auch noch 3 Wochen lang frisch. Er sagte sogar, dass frische Eier, die schmecken gar nicht so gut. Ein Ei, das eine Woche nach dem Legen oder 10 Tage nach dem Legen wäre viel besser. Und allzu frische Eier, die erkennst du daran, dass die beim Kochen sich nicht pellen lassen. Weil da ist dann noch verklebt, da verklebt sich dieses Häutchen in dem Ei noch, ist noch verklebt mit der Schale. Und wenn die ein paar Tage alt sind, dann wohl durch Verdunstung, dann verdunstet ein bisschen von der Feuchtigkeit aus dem Ei und dann fängt an, das Innere des Eis sich mit diesem Häutchen von der Eischale zu lösen, sodass man die besser pellen kann. Ich kann mich noch an die Bundeswehrzeit erinnern. Dort waren in der Kantine, gab es immer Eier, die konntest du an der Wand klatschen. Die waren nicht zu schälen. Da waren wir ganz frische Eier. Ja, und nach 14 Tagen, 3 Wochen, dann haben sie eben in den früheren Jahrhunderten hier in Deutschland die Eier gekocht und dann hingelegt, weil dann konnte man sie eben noch länger, die sind dann, wenn man sie dann noch bemalt, das Bemalen, das ging früher auch mit Schellack und gefärbt wurden sie erst durch, wenn man Eiern mit Zwiebelschalen färbt, das wisst ihr bestimmt, dann werden sie gelb, man kann sie mit roter Beete färben, dann werden sie rot und es gibt noch andere Farben, die man verwenden kann. Wenn man noch die Eier noch anmalt mit Schellack, das wird in Alkohol aufgelöst, dann werden die Eier desinfiziert und mit dem Schellack werden sie dann versiegelt, sodass sie bis zu 4-5 Wochen haltbar sind. Und das sind dann diese 40 Tage. Und so ist eigentlich das entstanden, dass man so um Ostern herum, dann ist die Fastenzeit vorbei. Am Ostersonntag, Ostermontag, genau weiß ich jetzt nicht Bescheid, bin ja nicht mehr in der katholischen Kirche tätig oder da so eingebunden. Dann fängt man wieder an, Eier zu essen und deswegen isst man eben an Ostern Eier, hat man diese vielen Eier und die hat man bunt bemalt, die Eier, oder man hat sie dann ausgepustet und bemalt. Das ist der Hintergrund, man muss sich jetzt da keine Gedanken machen, ob das man den Kindern zumuten kann. Eier, bunt bemalte Eier sind einfach schön und die Tradition stammt aus der Fastenzeit, dass man keine Eier essen durfte. So. Wie kam ich denn da jetzt hin? Kleinen Moment mal, muss ich mal wieder drüber nachdenken.
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So, okay, ja. Ostern, die Grundlage der Wiedergeburt. Ich hatte, war eben ein bisschen abgeirrt auf die Tradition, die wir so haben. Ostereier, okay. Jetzt will ich nicht auf die anderen Traditionen so eingehen. Das ist alles unwichtig. Müssen wir uns aber nicht so einen Kopf machen. Kinder dürfen auch dann Ostereier aus Schokolade essen, finde ich. Hasen sind niedlich, soll man sie auch essen. Muss da nicht mal rumwühlen und dann irgendwelche okkulten heidnischen Hintergründe vermuten. Mit dem Lämmern ist das, warum denn, ne? Das ist also, Lämmer werden, sind dann eben, die werden geboren, jetzt sind schon geboren und die sind dann schon so ein paar Wochen und ein, zwei Monate alt. Und dann hat man sich eben das erlaubt, diese Lämmer zu schlachten in dieser Osterzeit und die zu essen. Und dann auch eben an diesem christlichen Feiertag, vielleicht auch in Anlehnung an das Lamm Gottes oder an das Pascha-Lamm, hat man eben gerade dann auch eine Lammbraten zur Hauptspeise des Osterfestes gemacht. Ja, man lässt eben Tiere nicht alle uralt werden, denn uralte Tiere schmecken nicht, die sind zäh, das mundet nicht. Und außerdem, ja, so ein Tier macht ja Arbeit und das muss gefüttert werden und getränkt werden. Und gerade das mit dem Futter kostet Geld und so lässt man eigentlich ein Tier nur so lange leben und so lange fressen, wie es dem Besitzer und Eigentümer gefällt, nämlich bis zu dem Tag, wo er sagt, ist schlachtreif, fett genug, hat genug Fleisch, ist groß genug, können wir schlachten, jetzt macht Sinn, weil wir leben in einer Welt des Mangels und nicht des Überflusses. Eigentlich, wir sehen das hier nicht so, aber trotzdem ist das so. Ja, tu einfach mal einen Tag lang nichts oder geh mal eine Woche lang nicht arbeiten oder einen Monat, irgendwann wirst du schon sehen, dass der Mangel auf dich zukommt. Wir leben nicht in einer Welt des Überflusses. Sondern in einer Welt des Mangels. Und da muss man immer zusehen, dass man was zwischen die Zähne kriegt. Deswegen wird eigentlich auch überall fast alles gegessen. Ja, meine Großtante sagte immer, sie isst diese Krabben nicht von der Nordsee da oben. Die sehen aus wie kleine Würmer. Warum essen die Leute da oben die? Ja, weil man es essen kann und weil es satt macht. Und wenn man in China Katzen und Hunde und Schlangen und Affen isst, dann deswegen, weil die immer eine riesige Bevölkerung hatten und um satt zu werden, alles gegessen haben, was ihnen zwischen die Hände kam. Das Lamm Gottes, das hinwegnimmt die Sünde der Welt. Jesus hat das getan. Er ist das Lamm Gottes und hier hat er den Weg freigemacht. Er sagt, am Kreuz ist es vollbracht. Und das ist die Grundlage für Erweckung. Das ist die Grundlage für Wiedergeburt. Und das ist ganz diesseitig. Dieses volle Vergeben ist schon eine harte Nuss, die zu knacken. Und eigentlich wäre es auch Aufgabe der katholischen und der evangelischen Kirche, daran mitzuwirken und da mal was zu sagen. Gerade die evangelische Kirche, die lässt sich in vielerlei Beziehungen mit den freikirchlichen Gemeinden auf diese evangelische Allianz ein. Und ich habe es jetzt doch vermieden, das aufzuschlagen nochmal im Internet, diese Lausanner Erklärung, die da mal mit federführend von Billy Graham mitgemacht wurde, wo da eben steht, wir sind alle auf dem Weg zur Hölle. Und wer das in Christus angebotene Heil für sich verschmäht, ablehnt, der verdammt sich selbst zum ewigen Trennung von Gott. Und das ist dann, das heißt, du kommst in die Hölle. Wird da ein bisschen um einen heißen Brei drum herum geredet. Das machen ja ganz viele Freikirchler. Ich hab einen alten Bekannten, Jochen Scherf, aus Mönchengladbach, mit dem ich darüber geredet, er sagte dann, ja, er predigt nicht so gerne die Verdammnis. Da habe ich ihn dann gefragt, wieso? Wenn es die Wahrheit ist, dann müssen wir es auch den Leuten sagen. Und wenn es nicht die Wahrheit, vielleicht ist es ja das, vielleicht predigst du es deswegen nicht so gerne, weil es dich doch auch nicht überzeugt. Ja? Viele in den Freikirchen, in den freien evangelischen Gemeinden, FEGs und so weiter, die reden um den heißen Brei drum herum, die wollen das so offen nicht sagen, aber es ist natürlich die Grundlage ihrer Theologie und ihrer Predigt. Das ist so. Und gleichzeitig, ja, wollen wir es nicht so, ja, weil es macht das Leben doch auch schwer. Und das ist dann, wenn du dann mit Freunden, die nicht gläubig sind, mal so zusammensitzt, die haben euch zum Essen eingeladen und dann kommt man so aufs Gespräch, was glaubt ihr eigentlich so, was macht ihr da in der Gemeinde? Und dann sollst du das so erklären und dann kommst du dann irgendwie, erst erzählst du von all den positiven Dingen, die du so im Glauben erlebt hast, von deiner Hilfe, Krankenheilung, dass du gesund geworden bist, Versorgung von Jesus. Das ist alles schön und gut, aber dann kommt dann noch, da musst du sagen, aber wenn du nicht glaubst,
Na, ihr seid noch auf dem Weg in die Hölle, weil ihr glaubt ja noch nicht. Ups, das erzähl mal dann. Dann ist der Abend natürlich dann irgendwie vorbei. Dann ist es vorbei mit der gelassenen, ausgelassenen Stimmung und ist, ja, und ich weiß, wie den Leuten das schwerfällt, den Gemeindemitgliedern über diesen Punkt zu reden und das dann zur Sprache zu bringen, weil, ja, warum? Weil es eben auch nicht die Wahrheit ist. Und das macht dann, man geht dann irgendwann schon nicht mehr gerne zu ungläubigen Freunden, weil man will eben über diesen Punkt nicht mehr reden. Deswegen sitzen wir ja alle in unserem Ghetto und kommen nicht mehr raus, ne? Wir gehen in keinen Schützenverein, nicht zur Freiwilligen Feuerwehr, weil man will über diesen Punkt nicht reden. Man will den Leuten das nicht mehr sagen. Ihr müsst euch bekehren. Das ist was anderes, ein Unterschied, als was ich der Frau Le Pen im Traum sage. Ihr müsst von neuem geboren werden. Das ist fürs Hier und Heute. Weil ich erkläre ihr ja, sie wird es nicht besser machen. Sie meint das ja, sie könne Europa besser oder Frankreich besser regieren. Aber das wird sie nicht können und das wird sie nicht tun. Und weil sie ist böse, sie ist eine gefallene Kreatur und sie muss erst von neuem geboren werden. Und dafür ist Ostern die Grundlage. Am Osternfest ist das geschehen. Und ich kann auch ruhig Ostern sagen, weil dann weiß ich, ihr wisst, was Ostern ist und ich muss nicht von der Göttin Ostera und dem Ostera-Kult oder Astarte, es kommt von Astarte wahrscheinlich, ne, muss man dann, das ist alles, das kann alles richtig sein inhaltlich, aber man muss das nicht so, man muss da nicht andauernd drauf herumreiten und die Leute abstoßen und das alles so fremd sein lassen. Ostern ist Ostern und wir wissen, was Ostern ist. Das geht um Karfreitag, da geht's um die Kreuzigung von Jesus und dann geht's eben dann am Ostersonntag um die Auferstehung. Und wir in Deutschland, wir sind die einzige Nation in Europa, die diesen Ostermontag noch hinten dran gehängt bekommen haben. Das war der Kaiser Wilhelm im Kaiserreich, der erste deutsche Kaiser. Der hat den Deutschen eben einen ganz speziellen und zusätzlichen Feiertag geschenkt zur Freude über Jesus. Weil am Ostersonntag ist eigentlich Jesus schon auferstanden, aber der Ostermontag ist so, den gab's, gibt es seit dem Kaiserreich für uns hier, seit dem Kaiserreich für uns Deutschen als gratis obendrauf. Und und dieses Ostern ist die Voraussetzung und die Grundlage für die Wiedergeburt. Ohne Jesus sein Opfer am Kreuz würde es keine Wiedergeburt geben. Aber es ist auch das, was Jesus will, worüber wir reden und nachdenken, wenn wir über ihn sprechen. Ja, über die Wiedergeburt. Jesus will nicht, dass wir über das Einhalten der 10 Gebote reden. Dafür ist er nicht gekommen. Ich sage das in der letzten Sendung schon. Sonst hätte er einfach das Judentum ausdehnen können auf alle Völker. Ja, dann würden wir jetzt alle Juden heißen und nicht Christen. Aber mit Ostern ist etwas Neues möglich geworden, nämlich die Wiedergeburt. Dass du von neuem geboren werden kannst. Du kannst aus deiner Haut heraus. Du sollst ein anderer sein. Ja, und dazu musst du nichts tun, außer dass du diese Predigt hier hörst, dass du eine Begegnung mit ihm Jesus, mit diesem Jesus hast. Und dass du anfängst, mit ihm zu kommunizieren, dass du mit ihm was zu tun haben willst. Du willst ihm nachfolgen. So haben das die Menschen zu Jesu Lebzeiten getan. Sie sahen ihn und folgten ihm nach. Sie liefen hinterher. Sie hingen an seinen Lippen, sie hörten ihm zu, auch wenn sie nicht immer alles verstanden haben. Sie waren mehr oder weniger fasziniert. Ja. Wir brauchen auch noch Pfingsten. Weil am Pfingsten kommt der Heilige Geist und er ist derjenige, der von Jesus zeugt und der mir dann eben die Offenbarung da in der Gemeinde, in dieser Pfingstgemeinde in Bückeburg geschenkt hat. Ohne das Kommen des Heiligen Geistes wäre das nicht vollkommen. Wäre eigentlich Jesus seinen Tod am Kreuz sinnlos gewesen, weil dann hätte er eine Erlösung erschaffen oder auch diesen Weg zum Vater freigemacht, ohne dass das jemand gewusst hätte. Denn der Heilige Geist, er macht das bekannt. Er sorgt dafür. Der Heilige Geist, er inspiriert und und motiviert Menschen wie mich, das hier zu tun, zu predigen, von Jesus zu erzählen. Ja, denn das sind die Kinder Gottes, die der Geist des Herrn treibt. Ja, wir werden nicht von den Geboten, vom Geist des Herrn. Und der Geist des Herrn weht, wo er will. Du hörst sein Brausen wohl, du weißt aber nicht, woher er kommt und wohin er weht. Ich wusste nicht, wohin der Wind mich weht am Anfang dieses Weges vor 20 Jahren. Ich denke, jetzt weiß ich's. Ich ahne es und ich rede schon seit langem darüber, über diese Erweckung nach Waliser Art, dass die in Deutschland geschehen soll. Und ich denke, dieser Traum von der Madame Le Pen und meinen kaputten Schuhen, der ist die Erfüllung, das Ziel. Ja.
Und der Heilige Geist wird gehen. Man wird sein Brausen hören und man wird auch sehen, dass er genau das bewirkt. Wiedergeburt. Wiedergeburt. Darüber sollen wir reden. Jesus, in unserer Kinderstunde da, die ich in Hamm mitgemacht habe, hat sich einer von uns da aus dem Team, der nicht mal die Kinderstunde gegründet hatte, das war der Klaus Schubert, Klaus hieß er gar nicht. Kai Schubert. Der hat sich irgendwann zum Leiter von uns aufgeschwungen. Er meinte, einer muss der Chef sein, das bin jetzt ich. Er fühlte sich dazu berufen und wir haben das 2 Jahre lang zusammen gemacht mit einem größeren Team. Wir hatten bis zu 100 Kinder, in der Regel waren es 60, auf der Straße eingesammelt. Und er hatte jedem Samstag, den wir die Kinder da dann bei uns hatten, da hat er jedes Mal den Kindern Regeln gegeben. Es waren jedes Mal andere. Und er hat jedes Mal ihnen was erzählt von den Geboten und so weiter und so fort. Und dann habe ich mich irgendwann mit ihm in die Haare gekriegt, und weil er mich auch angiftete, da habe ich ihm gesagt, Kai, du hast das Evangelium überhaupt nicht verstanden. Du hast das Evangelium nicht verstanden. Du erzählst den Kindern jedes Mal was von den Geboten und von Regeln, aber du hast das Evangelium nicht verstanden. Du weißt nicht, dass wir von Norm geboren werden sollen und dass wir das den Kindern bringen sollen. Und dazu ist diese Atmosphäre des Heiligen Geistes da, die wir hier versuchen zu kreieren und bereitzustellen, damit der Heilige Geist an den Kindern wirken kann. Ja. So, und so machen wir das. Ne? Und es sollte eigentlich, ich sagte eben, die evangelische und katholische Kirche hätte eigentlich auch eine Pflicht, das zu sagen, was ich hier sage. Gerade die evangelische, es gibt da eben Kontakte in der evangelischen Kirche zur sogenannten evangelischen Allianz, die wiederum, die predigt das volle Evangelium, was die evangelische Kirche ja nicht tut. Viele evangelische Pastoren, sogar katholische habe ich erlebt, die sind fasziniert von pfingstlichen Predigern. Ja, ich habe einen erlebt, der sagte, ja, ich wäre auch gerne so, die haben was, die haben so ein Pfingstpastor, so ein Pfingstprediger. Ja, da kann man sich eine Scheibe von abschneiden. Ne? Ja, die sehen, dass da... Die sind fasziniert von manchem, von der Prophetie, von den Geistesgaben, vom Händeauflegen und dass da auch Menschen wirklich mit Jesus in Kontakt stehen. Die haben ihn erlebt, so wie ich auch. Das ist die eine Seite. Die andere Seite ist aber, dass wir Menschen in ein moralisches Korsett zwingen, und da müssten eigentlich katholische wie evangelische Pastoren und Pfarrer, die müssten eigentlich aufstehen und sagen, halt, stopp mal, ja. Wir können uns mit euch nicht eins machen. Die evangelische Kirche kann nicht mit der evangelischen Allianz zusammenarbeiten. Denn was unser Verständnis von Evangelium ist ein ganz anderes als das, was ihr habt. Das wäre eigentlich die Pflicht der evangelischen Pastoren. Sich da mal von gelehrter Seite hinzustellen und da Kontra zu bieten und das zu konfrontieren und zu sagen, nein, das ist falsch, eure Predigt, eure Bibelauslegung. Ja, ihr habt hier nicht das Deutungsmonopol. Man kann auch die Bibel anders deuten als ihr da. Was ihr da macht, das ist so ein Schwarz-Weiß-Denken mit dem Verlorengehen, alle die, was ist denn mit dem Tag des jüngsten Gerichts, mit dem, dass wir nach unseren Werken gerichtet werden? Wo lasst ihr das denn? Wie kommt ihr darauf, dass das Handeln eines Menschen vollkommen unwichtig ist und nur sein Glaube? Nur sein Glaube an Jesus? Wir können das nicht akzeptieren, wir können das auch nicht glauben, so sehen wir das nicht. Dem widerspricht unserem Verständnis nach der Text der Bibel, und zwar angefangen vom Alten Testament bis hinein ins Neue Testament. Das wäre eigentlich die Pflicht und Aufgabe von Theologen, und sich nicht gemein zu machen mit der evangelischen Allianz, mit all den Predigern und den Gemeinden, die unter der Lausanner Erklärung stehen, mit Bibel-TV, mit dem Evangeliumsrundfunk. Mit all den Leuten, die voller Arroganz von sich behaupten, wir haben die Wahrheit und alles andere sind falsche Propheten und Irrlehrer. Ich habe eben in diesen freikirchlichen Gemeinden 10 Jahre verbracht in dieser ganzen Bewegung, nicht nur in einer. Und ich bin nach wie vor davon überzeugt, dass nach dem, was ich dort gesehen und erlebt habe, dass es so ist, wie ich sage. Das ist dort laufen Dinge falsch. Und es liegt nicht daran an den Menschen. Dass es, wie immer so gesagt wird, klar, wo Menschen sind, da Menschen, es werden auch halt Fehler gemacht. Gestern Abend war wieder der gute Herr Hamed Abdel Samad im Fernsehen auf Arte um 20.15 Uhr, war ein Bericht über die Muslime Europas. Da war er in Berlin
Und eine Freundin von ihm hat diesen Fernsehbericht gemacht und er hat sie begleitet. Weil er aber unter Polizeischutz steht, durfte er nicht überall angekündigt werden. So ist sie immer erst vorangegangen, hat dort das Gespräch begonnen. Und dann hat sie anschließend gesagt, ich mache diesen Film hier gemeinsam mit dem Islamkritiker Hamed Abdelsamad. Wie wäre das, darf ich den auch reinholen? Und da war manchmal ein Ja. Erst hieß es, jeder ist willkommen. Und als dann sein Name fiel, da hieß es dann, naja, weiß nicht so recht. Und in einer Berliner Moschee war es dann so, dass dann also er doch dann dazu gebeten wurde, aber er durfte die Moschee nicht betreten, sondern die Sprecherin der Moschee kam vor die Tür und er wurde dann draußen vor der Tür empfangen. Und da ging es dann auch darum, also ja, sie sagte dann, ja, es tut mir leid, dass Sie so viel schlechte Erfahrungen mit dem Islam und Muslimen gemacht haben, Herr Hamed Abdelsamad, aber das tut mir sehr leid. Dann sagt er, wieso habe ich denn schlechte Erfahrungen mit dem Islam und mit Muslimen gemacht? Ich habe mich mit dem Propheten Mohammed beschäftigt und ich habe eine theologische Kritik an ihm geäußert. Ich habe keine schlechten Erfahrungen mit Muslimen oder dem Islam an sich gemacht. Und so läuft das auch bei uns in den Gemeinden. Ganz oft wurde mir dann vorgeworfen, ja Stefan, du kannst nicht vergeben, du bist verletzt worden von anderen Christen. Du hast mit denen schlechte Erfahrungen gemacht und deswegen machst du das alles hier. Nein, das stimmt nicht. Genau wie Herr Hamed Abdelsamad geht es um etwas Grundsätzlicheres. Ja, da, wo mich Menschen verletzt haben, wo das passierte, da hat das Systematik. Es geht auch, also Herrn Hamed Abdelsamad geht es nicht darum, und so ist es auch, es geht nicht darum, was irgendein einzelner Muslim tut, sondern woher seine Motivation stammt, dieses zu tun. Und die stammt aus der Theologie, aus der Lehre Mohammeds. Ja, und das beschreibt er in seinem Buch Mohammed, eine Abrechnung, und auch in seinen anderen Büchern, die er geschrieben hat. Hamed Abdelsamad ist ein Ägypter, der in Deutschland lebt, gut Deutsch spricht und er ist Politikwissenschaftler und jetzt Buchautor. Ja, geboren in einer ägyptischen Imamfamilie. Sein Vater war Imam, also das heißt ein geistlicher Gelehrter, und er sollte selber auch Imam werden, aber er hat dann einen anderen Weg genommen und ist heute eben ein Islamkritiker. Und ich bin eben ein Kritiker der charismatischen der

der charismatisch-freikirchlichen Szene. Und nicht, weil, und das ist kein Problem irgendwelcher Leute, es ist kein Problem von meinem ehemaligen Pastor Bernhard Koch oder anderen Pastoren, die ich kennengelernt habe, oder irgendwelchen Geschwistern, sondern es geht darum, was dort gelehrt wird. Denn das fängt alles im Kopf an. Ja, der Geist der Menschen wird vergiftet durch Gedanken, durch Lehren. Ich sage das mal in anderer Sendung. Heute leben in Deutschland Menschen und oder Adolf Hitler haben in Deutschland Menschen gelebt. Aber dass die Menschen damals so gehandelt haben und sich haben verleiten lassen zu dem Tun, das ging aus von der Propaganda, von den Gedanken, die man den Leuten erzählt hat und die in ihre Köpfe gekommen sind. Und so sind die Menschen in unseren charismatischen Gemeinden eben davon geprägt, was die Prediger da vorne erzählen. Und darum geht es hier, was ich hier mache. Darum geht es. Das wollte Gott. Gott hat mich diesen Weg geführt. Jesus hat mich diesen Weg geführt. Er hat mich da hineingeführt, mir zu zeigen, dass dieses volle Evangelium ein unerträglich schweres Joch ist. Das kann kein Mensch ertragen, ohne die Freude am Glauben nicht zu verlieren. Du musst die Freude am Glauben verlieren. Wenn dir gesagt wird, dass alle Menschen in die Hölle gehen, die nicht Jesus Christus als ihren persönlichen Herrn und Erlöser annehmen. Ne, die eigenen Eltern, die Geschwister, deine Kinder vielleicht, die Großeltern. Da ist einer gestorben und wo ist er denn nun? Ne? Auf der Beerdigung, der hat sich nicht bekehrt, die lässt man dann schon den evangelischen Pastor machen, weil der eigene Pastor sagt, nee, den beerdige ich nicht, der hat sich ja nicht bekehrt. Oder wird dann noch in den Sterbestunden, da wird dann gerungen, draußen beten ganz viele, die fasten und beten, weil liegt jemand, ein Angehöriger im Sterben, der sich noch nicht bekehrt hat. Und immer wieder geht man rein, immer wieder geht man rein zu dem Sterbenden und sagt, und hast du schon Jesus angenommen? Nimm Jesus an, bekehre dich, nimm Jesus an. Und es gibt dann solche Geschichten, dass dann irgendwie das letzte Hauchen, dann wird dann gesagt, ich glaube, ich habe ein Ja gehört. Und dann sind alle froh und heiter und sind froh, dass er jetzt im Herrn gestorben ist. Ja, das ist ein unerträglich schweres Joch. Davon will Jesus uns befreien. Das ist kein Evangelium. Das ist kein Evangelium, dass alle Teenager, die vom Weg abkommen und dann nicht mehr in den Teenie-Gottesdienst kommen und sich jetzt eine Freundin suchen und Sex haben und dann ins Studium oder in die Lehre gehen, die Stadt verlassen, irgendwo an die brechen, die Kontakt mit den Eltern haben, weil sie das nicht mehr hören können, diese fromme Spinnerei und dieses ewige, ach Junge, du gehst verloren, du kommst noch in die Hölle, komm doch zurück, komm zum Herrn, du musst den richtigen Weg gehen. Das ist unerträglich, das ist alles unerträglich. So, jetzt nochmal Musik und dann kommen wir mal zu Ende mit der Ostersendung. Bis gleich.

Ja, dem Herrn Abdel, wie heißt er? Hamed Abdel Samad, der ging es aber auch so, dass man gesagt hat, nee, das ist ein Ketzer, mit dem reden wir nicht. Ne? Und in unseren freikirchlichen Gemeinden, da ist das ja auch so. Muslime sind in der Regel so, die reden nicht viel, die stellen auch ihren Glauben nach außen hin gar nicht dar, die tun immer nur fromm. In den Gemeinden, so wird es dann, wenn man, es gibt auch jetzt von einem Konstantin Schreiber, der arbeitet fürs ARD, für die ARD, der ist in Gemeinden reingegangen und er sagt, er war entsetzt.

darüber, was dort gepredigt wird. Ja, wie viel, dass dort das genaue Gegenteil von Integration gepredigt wird. Und die Theologie ist eben so, dass wir Ungläubige sind und dass wir einen Götzen anbeten. Denn Gott ist nur einer und der hat keinen Sohn. Und geht man dann in die Moscheen rein und man versteht Arabisch. Ist ja traurig, dass so wenige von uns Arabisch können. Da gibt es dann ein, zwei, drei Leute, die gehen mal in die Moscheen rein und hören sich an, was dort erzählt wird. Und die werden dann so als Islamophobe und Islamhasser bezeichnet. Nur die haben tatsächlich mit eigenen Ohren gehört, was dort gesagt wird. Und das ist dann eben nicht so Schönfärberei, sondern die sagen, ja, es ist nicht gut, ne? Das ist, da wird schon gegen uns geredet, gegen die Mehrheitsgesellschaft. Vermischt euch nicht mit denen, die Weihnachtsangst, feiert nicht Weihnachten mit und so. Und in den freikirchlichen Gemeinden ist das genauso. Martin Luther war ein Ketzer für die katholische Kirche. Er hatte begründete Kritik. Und er wollte was verändern und er war auch von Gott gesandt dazu. Aber keiner hat ihm zugehört. Man hat ihn verstoßen und seinen Brief, nun wird gerade anlässlich des 500. Geburtstages dieser Reformation, wird ja darüber geredet, dass dieser Thesenanschlag, also ich glaube, den hat Luther auch gemacht, aber er hat wohl auch seine 95 Thesen eben rumgeschickt an, vor allen Dingen an seinen Dienstherrn, der dort innerhalb der katholischen Kirche ihm oben drüber war, an seinen Bischof. Er selber war ja Professor und Doktor. Er leitete diese Universität dort in Wittenberg. Es wird eine kleinere Universität gewesen sein mit vielleicht 50 bis 100 Studenten und 2, 3, 4 Professoren oder sowas in der Richtung. Und es war damals üblich, dass man also Bekanntmachungen an die Kirchentür nagelte. Das war wie so eine Pinnwand. Das war normal, aber ich denke, von daher wird es auch getan haben, aber er hat eben auch diese 95 Thesen an seinen Bischof geschrieben. Und das führte eben zum Skandal. Der Skandal war nicht, dass die Bevölkerung oder die dort in die Kirche gingen, das lasen, sondern der Skandal entstand dadurch, dass seine Vorgesetzten, der Bischof und die Kirchenhierarchie, dass die das mitbekamen, was Luther da so offen sagte. Und das war denen nicht angenehm. Die wollten das nicht hören. Und ich habe das ja auch erlebt, dass man kann in freikirchlichen Gemeinden nicht diskutieren. Das ist jedenfalls dort, wo ich war. Man kann nicht diskutieren. Nein, darüber reden wir nicht. Sei nicht so provokativ. Oder eben, wenn man das eben so sagt, das stimmt nicht, dieses volle Evangelium. Jesus kann mit Sündern Gemeinschaft haben. Hat er doch getan. Er hat doch mit Maria Magdalena gegessen und getrunken. Er hat sich sogar von ihr berühren lassen. Er hat mit dem Zöllner Levi gegessen. Ja, mit anderen. Das stimmt nicht. Gott kann mit Sündern keine Gemeinschaft haben. Sünder kommen in die Hölle. Das Reich Gottes und das Reich, diese Welt sind strikt voneinander getrennt. Da ist der breite und der schmale Weg. Das stimmt nicht. Das stimmt so nicht. Das Reich Gottes ist in dieser Welt. Das Reich Gottes soll die Welt verändern. Wir müssen Kontakt haben mit der Welt. Ja, das Mehl, der Sauerteig wird unter das Mehl gemengt, damit das Mehl sich verändert und daraus dann Brotteig wird. Und nicht das, man isst keinen Sauerteig. Das ist dummes Zeug. Und von daher ist das, ja. Und ich habe das, es ist eben diese, man wird als Ketzer, ich werde als Ketzer angesehen und bezeichnet. So wurde Martin Luther als Ketzer angesehen und bezeichnet. Und der Hamed Abdel Samad wird als Islamkritiker auch als Ketzer angesehen. Der beschmutzt das Lager, das eigene Nest. Ja, der will nicht mehr glauben, der ist ein Abgefallener. Und der läuft jetzt, der stellt Dinge in Frage, das geht nicht. Man kann diese Dinge nicht in Frage stellen. Man kann nicht in Frage stellen, dass der Koran wirklich das Wort Gottes ist. Man kann nicht in Frage stellen, ob Mohammed ein Prophet war. Man kann diesen Status nicht antasten. Wenn du das tust, dann, das ist ein Tabubruch. Dann will man dich umbringen. Und so ähnlich ging mir das auch. Ich habe Hass erlebt. Also erstmal eine Distanzierung von mir und dann auch, ja, und gleichzeitig einen Hass, der unglaublich war. Ja. Wenn Blicke töten könnten, wäre ich manchmal tot gewesen. Die Feindschaft, wie Menschen über mich hergefallen sind, mit Worten, niedergemacht haben, was ich sagte. Ich hatte mal diese Gedanken alle aufgeschrieben und diesem schon erwähnten Kai Schubert, der jetzt als Afrika-Missionar irgendwo unterwegs war und inzwischen in der Schweiz lebt, ist ein bisschen jünger als ich, 5 Jahre oder so. Dem hatte ich das Ganze mal als Aufsatz niedergeschrieben gegeben.
Das hat er sich durchgelesen und hat gesagt, ich wollte es wieder haben. Hat er, nee, er hat es schon weggeschmissen, das darf niemand lesen. Das sagt doch viel. Ja? Das ist brisant, was ich hier sage. Und das volle Evangelium ist eine harte Nuss. Es steht in der Bibel so oft geschrieben, die Jünger fragen Jesus so oft, ja, wer kann dann gerettet werden? Aber wenn man das mal anders übersetzt, ja, mit wer kann dann selig werden? Also die Nuss ist noch auch in meinem Kopf noch nicht ganz geknackt, verstandesmäßig noch nicht ganz geknackt. In meinem Glauben ja, ich weiß, dass das volle Evangelium eine Irrlehre und eine Lüge ist und die zum Niedergang und zur Zerstörung unserer Gemeinden hier auf Erden führt und dass niemand mehr zu uns dazugehören will. Guckt euch doch an. Alle Probleme, die ich gesehen und erlebt habe, alles hat zu tun mit dem sogenannten vollen Evangelium, mit diesem, du kommst nur mit Jesus in den Himmel, ansonsten gehst du in die Hölle. Das hat alles damit zu tun. Ja, und dieses Rumreiten auf der Sünde, dass wir alle nicht sündigen dürfen und dass Gott mit Sünde und Sünder keine Gemeinschaft haben kann. Jesus hat die Sünde hinweggenommen. Er ist das Lamm Gottes, er hat die Sünde auf sich genommen und es spielt keine Rolle mehr, die Sünde. Das Thema der Sünde ist erledigt. Aber nicht bei uns in den Gemeinden. Da hängen wir das Schild immer wieder oben in den Altarraum, da wo die Kanzel steht, wo der Prediger steht. Da hängen wir es hin. Und da sehen es alle. Ja. Aber für diesen Traum hatte Bruder Mike. Das Problem der Sünde ist für Jesus, ist für Gott erledigt. Unsere Sünde spielt keine Rolle mehr. Wir müssen nur glauben. Glaube du nur. Wir müssen glauben und glauben zu ihm kommen, dann können wir vor ihn treten. Ja. Und er verändert uns. Nach und nach werden wir nach und nach sündloser. Ja, so wünsche ich mir eigentlich auch mehr Mithilfe von den evangelischen Pastoren, dass sie sich ganz klar distanzieren von der evangelischen Allianz und das thematisieren. Aber auch da ist es wohl so, ja, man will nicht über andere schlecht reden, man will da keinen Zwist oder gegenseitigen Respekt oder unter den Glaubensbrüdern und oft ist wohl einfach, man will mit denen nichts zu tun haben. Viele evangelische Pastoren wollen mit den Freikirchlern gar nichts zu tun haben, weil das, die sind denen suspekt, ne? Und die Theologie ist ihnen dann auch zu verquer. Unsere freikirchliche Theologie ist vielen evangelischen Theologen, Pastoren zu komisch, zu falsch. Die wollen sich gar nicht mit auseinandersetzen. Ist denen vielleicht zu dumm. Auf der anderen Seite, ja, aber sie sollten es tun, weil es sollte klare Position bezogen werden. Und wir müssen in den Gemeinden reden, wir müssen diskutieren. Das muss erlaubt sein. Man muss mal Dinge sagen können. Man kann nicht bei Kritik dann sich so auf so einen Standpunkt zurückziehen. Moment mal, also jetzt gehst du zu weit, das ist ein Tabu, du bist ein Ketzer. Diese Dinge, die lassen wir von uns nicht in Frage stellen. Okay, gut. Dann macht man es eben halt nicht von innen, sondern von außen. Und dann wird Gott dann eben Fakten schaffen und er wird eine Erweckung in dieses Land bringen, nach Deutschland bringen, wo die Fakten sprechen werden. Ja? Und das erwarte ich, das steht uns bevor. So, damit wünsche ich euch wenige Tage vor Ostern ein schönes Osterfest. Ich wünsche euch einen schönen Karfreitag, der Tag, an dem Jesus das Werk vollbracht hat. Es ist alles vollbracht, wir können und müssen nichts hinzutun. Wir können nur mit leeren Händen zu ihm kommen und wir können nur mit leeren Händen an ihn glauben. An Jesus, den Sohn Gottes, der selber Gott ist. Ja, das Fleisch, am Anfang war das Wort und das Wort war Gott und das Wort war bei Gott. Und das Wort wurde Fleisch. Und was da Fleisch wurde, das ist Jesus. Und alles ist vollbracht. Wir müssen auch nichts hinzutun, durch Zehnten geben, durch Verzicht auf irgendwas, auf Rauchen oder so, obwohl natürlich Rauchen aufzuhören, ist gut für dich, weil es macht dich kaputt. Aber erstmal können wir zu dem, was schon vollbracht ist, nichts hinzutun. Wir können nur an ihn glauben und wir können an das glauben, was er uns gesagt hat. Ja, und ich glaube, dass er mir gesagt hat, Stefan, ich baue mein Reich, ich beauftrage dich damit. So habe ich das zwar nicht so deutlich gehört, aber das glaube ich, dass so hat er mich beauftragt. Ich beauftrage dich mit einer Erweckung für Deutschland. Ja, in dieser Osterzeit bin ich auch aufgrund der Tatsache, dass ich da diese Entdeckung gemacht habe, dass meine alte Heimatgemeinde ein Kinderheim wieder aufbauen will in Indien. Und zwar genau in der Gegend, die ich schon im August 2016 in einer erfundenen Geschichte beschreibe. Und das Ganze hat
sich jetzt irgendwie realisiert im Januar 2017 und ich habe es jetzt gerade diese Tage im April 2017 gelesen. Im Umland der großen Stadt Via Yavada hat die Jesusgemeinde in Rinteln ein leerstehendes Gebäude eines ehemaligen Kinderheims übernommen und versucht, dieses Kinderheim wieder zum Leben zu erwecken. Und das habe ich, ich erzähle von einem solchen Kinderheim genau in dieser Gegend. Und das ist für mich mehr als ein Zufall und das ermutigt mich und weiterhin zu glauben, dass es für mich eine persönliche Versöhnung geben wird mit dem Pastor Bernhard Koch und darüber hinaus eine Wiedervereinigung, eine Zusammenarbeit mit der Gemeinde und dass mein Auftrag in Erfüllung geht und sein Ziel finden wird. Der war für mich immer damit verbunden, auch ich wollte eigentlich immer nur zurück in die Jesusgemeinde Rinteln. Ich wollte immer wieder dorthin zurück. Seitdem ich weggehen musste, vor die Tür gesetzt wurde, 1997, am 25., 26. Mai war es, meine ich. Ich wollte eigentlich immer nur zurück, dorthin, weil mir Gott auch dort eine Frau verheißen hat. Und und so wie es im Märchen ist, so wie der Prinz die Prinzessin nur bekommen kann, wenn er vorher den Drachen tötet. Ja, und da muss er dann in das Dornröschenschloss eindringen, das voller Dornen ist. So war auch mein Weg. Ich wollte eigentlich diese Frau, meine Prinzessin, und um sie zu bekommen, so musste ich den Drachen des vollen Evangeliums erledigen. Und um einzudringen in dieses Dornröschenschloss, brauche ich ein Schwert und das kostet viel Kraft und Ausdauer und auch Mut und Opferbereitschaft und man muss Schmerzen ertragen können, weil die Dornen, die Widernisse, die man da zu bezwingen hat, die sind nicht einfach. Davon handeln die Märchen und damit möchte ich euch verabschieden in das Osterwochenende. Schönen Karfreitag, schönen Ostersonntag, schöne Auferstehungsfeier. Er lebt, wahrlich, Jesus lebt, er ist auferstanden. Tschüss.

0: habe eben wieder einen Traum gehabt. Ich habe im Traum ganz herzlich Karen Koch umarmt. Das Einzige, was mir dabei durch den Kopf ging im Traum, war endlich. Oder, ja? Endlich. Vergebung, Versöhnung, das Ziel meiner Reise. Vorläufiges Ziel.
1: Herrlichkeit in diesen Tagen ist immer die Herrlichkeit im Herzen. Wie kommt die Herrlichkeit in das Herz durch Christus und einfach nur die Auferstehung? Das darfst du dich einklinken. Durch die Wiedergeburt bist du ein Teil von Christus. Du hast die gleiche Herrlichkeit in dir wie Christus in deinem Inneren. Wird alles aufgeräumt und später auch im Äußeren sichtbar. Verzag aber nicht, es ist sein Werk, aber sei frei in allem, was du tust. Das war

Glückselig, die ihre Kleider waschen, damit sie ein Anrecht am Baum des Lebens haben und durch die Tore in die Stadt hineingehen. Und der Geist und die Braut sagen, komm, und wer es hört, spreche, komm. Und wen dürstet, der komme. Wer da will, nehme das Wasser des Lebens umsonst.

0: geh auf. Die Welt steht unter meiner Kontrolle. Was könnt ihr kleine Aufgeben nicht da knallt schon tun? Es hat keinen Sinn, geht nach Hause, dann werde ich euch vielleicht verschonen.
1: Nein,
0: nein,
1: wir rufen an unseren Herrn,
0: was?
1: Der alle Macht hat im Himmel und auf Erden.
0: Nein, nicht er.
1: Er ist Gottes Sohn.
0: Nein,
1: und in seinem Namen
0: ist nicht
1: verdammt.
0: Nein, nein, nein.

0: Und der Morgen- und Machttagsüber den Tag hell, um Christus für sich in die sichtbare Gegenwart zu bekommen, damit es möglich wird, Christus, oh, jetzt und hier zu spüren, dann entsteht eine Veränderung der Gesellschaft durch sein Wort im Dasein der Existenz im Hier und Jetzt. Die Schlussfolgerung ist das Wirksamwerden eines echten Glaubens ohne Ausbeutung und Unterdrückung des Volkes, das in Frage kommt für die Entscheidung des Glaubens in dieser Zeit, um wirklich ein Ziel zu haben, wo der Himmel wieder auf die Erde kommt und das Universum wiederherzustellen in der ganzen Kraft der Herrlichkeit. 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

0: ist es dunkel und abends ist es hell, ja so ein Mischmasch kommt in dieser Welt vor. Umkehr des Lebens, die Gerechten können nur noch im Dunkeln sein, die Bösen treiben im Hellen ihr Unwesen und haha, alles ist verdreht. Christus, komm und stelle die Ordnung wieder her, wir warten auf dich und deine Herrlichkeit.
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0: Herrlichkeit in diesen Tagen, ist immer die Herrlichkeit im Herzen. Wie kommt die Herrlichkeit in das Herz? Durch Christus und einfach nur die Auferstehung. Das darfst du dich einklinken, durch die Wiedergeburt bist du ein Teil von Christus. Du hast die gleiche Herrlichkeit in dir wie Christus in deinem Inneren, wird alles aufgeräumt und später auch im Äußeren sichtbar. Verzag aber nicht, es ist sein Werk, aber sei frei in allem, was du tust.
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1: 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Die Schlussfolgerung ist das Wirksamwerden eines echten Glaubens ohne Ausbeutung und Unterdrückung des Volkes, das in Frage kommt für die Entscheidung des Glaubens in dieser Zeit, um wirklich ein Ziel zu haben, wo der Himmel wieder auf die Erde kommt und das Universum wiederherzustellen in der ganzen Kraft der Herrlichkeit. 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

Glückselig, die ihre Kleider waschen, damit sie ein Anrecht am Baum des Lebens haben und durch die Tore in die Stadt hineingehen. Und der Geist und die Braut sagen, komm, und wer es hört, spreche, komm. Und wen dürstet, der komme. Wer da will, nehme das Wasser des Lebens umsonst.

Stopp, ich muss mal kurz weg. Kleinen Moment. Oh Herr, ich stell mich unter deinen Lebensstrom. Wasch den Schmutz weg, oh yo. Boah, was kommt denn da für eine Suppe runter? Ich wusste gar nicht, dass es so dreckig war. Mann, ist das gut, das ist so gut, ist das geil, echt. Okay, weiter geht's. Okay, weiter geht's.

der du bald wiederkommen wirst und deine Herrschaft auf Erden antrittst. 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

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Hallo liebe Hörer des Erweckungssenders, wie geht's euch so? Ich finde das eine komische Stimmung. 1. Mai war gestern. In früheren Zeiten, ich weiß noch, dass meine Eltern, die sind zu Tanzveranstaltungen gegangen, so in den 1955. Da haben die sich vielleicht sogar kennengelernt. Damals, da tanzte man in den Mai. Nun, heute, dieses Jahr, ist das wegen Corona nicht möglich, aber in Berlin und so weiter, da wird sich in den Mai geprügelt. Es ist, die Menschen können sich doch des Lebens irgendwie nicht mehr freuen, wenn man das nötig hat, in Berlin da mit mehreren tausend Barrikaden anzuzünden und Krawall zu machen. Einziger Lebensinhalt ist irgendwie nur noch für viele jedenfalls, die dann eben auch da in der Öffentlichkeit sind. Das ist ja immer alles ein bisschen pauschal, was ich hier so, man kann ja nur pauschalieren, wenn man was pauschalisieren, wenn man hier sowas erzählt. Man kann ja nicht jeden Einzelfall betrachten, aber diese Mai-Unruhen, die es seit Jahrzehnten gibt, Linksradikale, Rechtsradikale und. Merkwürdige Stimmung, und weil ich das so unerfüllend finde und diese Stimmung, die so leer ist am 2. Mai 2021, deswegen greife ich jetzt zu den Mikrofonen und mache eine Radiosendung. Was mich auch leer macht, das ist der Tod eines Bekannten. Bengt Wedemalm ist gestorben. Kennt ihr Bengt Wedemalm? Bengt Wedemalm ist war ein Evangelist. Ja, er hat bei uns in Rinteln viel gepredigt, in Hamburg, in Duisburg, in Beelen, ich glaube in ganz Deutschland und Europa. Er war in Schweden geboren, 1961. Ein ganzes Jahr nur älter als ich. Und an Krebs gestorben. Und ich will das Thema ruhig mal ansprechen, den Predigerkrebs. Ja, Predigerkrebs. Überall sterben die christlichen Prediger an Krebs. Reinhard Bonke, letztes Frühjahr. Krebs. Ne? Siehst du immer, vollkommen abgemagert. Keine Haare auf dem Kopf. Dann so eine scheußliche Perücke wird sich irgendwie draufgezogen. Genauso sah Bengt Wedemalm aus, jetzt in seinen letzten Tagen. Genauso sah Reinhard Bonke aus mit 75. Bob Main war so gestorben an Krebs. Das war schon eine Weile her. Der hatte auch entscheidenden Anteil an dem Aufbau der Gemeinde in Rinteln, die Jesusgemeinde in Rinteln, wo ich war. Fred Wentz, ja, auch, hatte auch da. War Teil eines Teams, die kam aus Seattle, Light of Light Ministries. Eine Gruppe von Männern um den Lila Koss. Ja, Fred Wentz mit 72 Jahren gestorben, Krebs. Ja, alles Zufall. Als der Fred Wentz, das war so 2008 oder irgendwie so, als der starb, da starb zur selben Zeit der Kompagnon meines Arbeitgebers. Der Arbeitgeber war Volkmar Koch, und der Kompagnon, der hieß, Vornamen weiß ich jetzt gar nicht, der hieß Blasi mit Nachnamen. Wir nannten immer ihn den alten Blasi, weil wir hatten auch noch zwei junge Blasis. Und der eine Blasi, den kannten wir aus der Jesusgemeinde, ne? Und der alte Blasi war Kettenraucher und hat eigentlich jeden über den Tisch gezogen, der was mit ihm zu tun hatte. Und der ist genauso 72 geworden, als so ein Sünder wie der heilige und gerecht lebende Fred Wentz. Und der gute und heilig und gerecht lebende, vor allem der Bob Main, auch nur 72 geworden. Was geht da ab? Naja, mein alter Gemeindeleiter, der ehemalige Gemeindeleiter Bernhard Koch, der sieht vollkommen verwirrt aus. Ja, wenn du dem ins Gesicht guckst, den einen Tag sah ich ihn vor seinem Haus im Garten arbeiten, die Haare standen strubbelig vom Kopf ab, so 10 Zentimeter, und der Bart war auch so 10 Zentimeter lang, das war letzten Herbst, war er wohl lange auch nicht beim Friseur, und der Augenausdruck war irre, ja, verrückt geworden. Das volle Evangelium macht kaputt, ja, das was, wie sieht es bei euch in den Gemeinden so aus? Also wenn ich hier die alten Heiligen hier sehe, ja, Pfingstgemeinde Hameln und so, das sieht traurig aus. Das ist dieses, was bei uns da gepredigt wird, dieses Gemeindeleben, die Theologie, die macht kaputt. Das sind keine Angriffe Satans. Das sind keine Angriffe um des Evangeliums, das Wort des Gottes willen.
Nein, nein. Das daran sind wir selber schuld. Das liegt an der Theologie, die wir da verbreiten seit Jahrzehnten, ja. Und das lässt sich dann am Ende so aussehen. Mein Glaubensbruder Volker sagte, der Bengt Wedemeyer, der hat nie mal eine Freundschaft gesucht, der geht mich nichts an. Das sehe ich eigentlich auch so. Und trotzdem berührt mich das, dass einer, der nur ein Jahr älter ist als ich bin 58, der ja war jetzt 59 geworden, dass der elendig an Krebs verreckt. Ja, vollkommen verändert aussieht auf den letzten Predigtvideos, die waren jetzt vom Januar dieses Jahres, erkennst du ihn kaum. Wie ganz schmal geworden und wie gesagt, so einen komischen Pfiffi auf dem Kopf, eine Perücke, die gar nicht zu ihm passt, weil er hatte schon graue Haare, plötzlich hat er wieder ganz tief dunkelbraune, sieht albern aus. Aber ich will mich nicht lustig machen, ich rede darüber, weil mich das doch bewegt, denn der ist einer von den unseren. Ja, es ist ein Weg, ist ein Kamerad, ein Bruder, Der hat mich geprägt. Der war in den Jahren von 92 bis 97, 1992 bis 97 war ich ja in der Jesusgemeinde in Rütteln. Und da kam der jedes Jahr so zweimal vorbei. Und der hat mich damals schon beeindruckt, ne? Ein ganz junger Kerl. Ich war 30, der ein Jahr älter, 31. Und der trat da auf, der hat einen Anzug angehabt, der sah aus wie geleckt. Der erzählte, er kam gerade aus Brüssel, hat mit den Obersten von der Europäischen Union geredet und die haben ihn gebeten, ihm was von Jesus zu erzählen und für ihn zu beten. Und er war in Albanien und hat da mit der Regierung zu tun gehabt. Das größte Stadion der Stadt in Tirana hatte er gemietet im ganzen Land. Der Staatsrundfunk war dabei, während er da eine Evangelisation durchgeführt hat. Albanien war ja eins der so gottlosesten Länder Europas, der Kommunismus da, das war alles ein bisschen sehr eigenartig, anders als im Rest Jugoslawiens. Und der war da drin und es gab da Erweckungen. Dann kam er dann zu uns und ich weiß, dass er den einen Tag, da hatte er diesen Aufruf gemacht, er sagte, wer von euch will sich Jesus ganz und gar hingeben, so dass Jesus mit euch machen kann, was er will, dass ihr auf euren eigenen Willen verzichtet. Und das war so eine Power im Raum. Ich bin aufgesprungen und hab hier gerufen, hab gewunken und dann sagte er, dann kommt jetzt nach vorne. Ich bin dann nach vorne gegangen. Der hat immer diese Aufrufe gemacht, dass man dann nach vorne kam. Wir standen dann da und dann ging er so rum und hat dann allen die Hände aufgelegt und für uns da gebetet. Und während ich da, also als er dann zu mir kam, er fing an für mich zu beten und er hat mir sowas vor den Kopf gestoßen, tatsächlich. Er hat mir mit der flachen Hand so vor die Stirn gehauen, nachdem er für mich gebetet hatte, glaube ich, auf der Schulter oder so, da im Vorbeigehen. Ich bin auf den Boden geknallt, weil mich da keiner aufgefangen hat. Und ich habe mir tatsächlich so ein bisschen so das Steißbein angebrochen oder sowas. Es erinnerte mich tatsächlich, ich habe da gelegen und ich konnte kaum wieder aufstehen. Es tat weh, aber ich habe gelacht. Ich musste lachen. Und ich dachte mir so, oder ich hatte so die Stimme im Kopf, Stefan, Jakob, du bist wie Jakob. Ja, du hast mit Menschen gerungen, du hast mit Gott gerungen und jetzt liegst du hier. Und nachdem Jakob ja mit Gott gerungen hatte, mit dem Engel, da hatte er ja die Hüfte kaputt und er hinkte von dem Tag an. Als ich aufstand diesen Tag nach dieser Aufforderung nach vorne zu kommen, wenn wir uns Gott ganz und gar hingeben wollen, dass Gott uns ganz und gar benutzen kann, ja, da lag ich da wie Jakob und als ich aufstand und wegging, da humpelte ich. Das war Bengt Wedemeyer, das war 1995, 96. Und dieses blühende Leben, dieser Mensch, das geht mir schon nahe, dass der jetzt, dass der tot ist, der ist nicht mehr da. Ja, Frau und Kinder und es bewegt mich. Auch wenn er, ich habe seine Freundschaft nie gesucht, weil er trug die Nase ganz schön hoch und er strahlte einen Stolz aus, also er war unnahbar, sagt Bruder Volker auch, er war unnahbar. Und ich habe mich dann immer gleich von diesen Leuten, von den Hohen da vorne, vor den großen Tieren, habe ich mich gleich ferngehalten. Ich habe gar nicht das Gespräch gesucht oder irgendwie so, weil ich wusste, das wollen dann so viele. Und ich habe mich an die Worte von Jesus gehalten, dass wir uns da eben, ne, wir sollen uns, wer sich selbst erhöht, der wird erniedrigt werden, wer sich selbst erniedrigt, der wird erhöht. Ich habe mich nicht auf die vordersten Plätze gesetzt. Ich habe seine Freundschaft oder das Gespräch mit ihm gar nicht gesucht. Was willst du reden? Ganz viele kommen an und sagen mal, wollen mal Hallo.
Ne? Und er ist einer und eine Gemeinde, das in der Gemeinde, das waren 100, wenn alle mit ihm reden wollen, was soll er denn machen? Er kann sich auch gar nicht für jeden Zeit nehmen, aber deswegen habe ich gar nicht seine Freundschaft oder Nähe oder das Gespräch mit ihm gesucht. Er hatte immer die Nase schon ganz schön hoch. Er machte Eindruck auf mich, das ist, ja. Und jetzt ist er nicht mehr da. Er ist tot, er ist gefallen, ja. Und nicht, und das ist doch echt zu jung, ne? 59, ist das ein gesegnetes Alter? Nein. Ist Krebs ein gesegnetes Ende? Nein. Ich dachte erst, Corona hätte ihn dahin gerafft, weil er machte im Januar 2020, als das mit Corona losging, da war er eifrig unterwegs. Ja, er war. Wir redeten hier über Corona und dann gab es schon Beschränkungen. Oder mag es dann, als die Lockerung wieder kam, im April, Mai gewesen sein? Also ich sah ihn bei Facebook, wie er ankündigte, dass er nach Hamburg will und nach London und dass er überall in Europa unterwegs ist. Viele seiner Freunde wünschten ihm viel Glück dabei. Und er machte sich lustig, er spottete darüber, er sagte, was ist denn, na, ihr Deutschen habt auf einmal Angst vor uns Schweden. Die Schweden hatten ja da oben keinerlei Maßnahmen getroffen wegen Corona und er konnte reisen, während in Deutschland ist ja dann schon Einreisesperren gab und hier gab es Beschränkungen, es ging dann irgendwann mit Masken, dass wir Masken tragen sollten und so weiter los. In Schweden war ja nichts und die hatten ja eine unglaublich hohe Ansteckungsrate und auch haben immer noch hohe Todeszahlen. Ja, alles wird besser durch die Impfung jetzt, aber jetzt sind wir gerade bei dem Bengt Wedemeyer. Also er machte sich da im Frühjahr und Frühsommer letztes Jahr darüber lustig. Habt ihr Deutschen auf einmal vor uns Schweden Angst? Ne? Ja, wir haben vor euch Schweden Angst, weil ihr bringt den Virus mit. Ihr habt da ganz hohe Ansteckungszahlen und wir wollen nicht, dass ihr hierher kommt und uns ansteckt und dann gar nicht hier, dass du ungetestet oder irgendwas da aus Schweden hier einreist und dann vielleicht vor unseren Gemeinden sprichst und dann alle, die da sitzen, ansteckst, weil du so unvorsichtig bist. Das war letztes Frühjahr und erst als ich war wirklich überrascht, dass ich das hörte, Bengt Wedemeyer, war ein Nachruf von seinen Freunden, das war der Gustav Severin, ist auch ein Schwede und Michael Lundin, Weggefährten, die waren alle mal Teil des Teams um Ulf Ekman in der Bibelschule Uppsala in Schweden. Ja, also das hat mich, ja, da sind wir erstmal an dem Punkt jetzt und was dazu sonst noch zu sagen gibt, das kommt gleich. Bengt Wedemeyer ist tot. Das mich erschüttert, das macht mich traurig. Einer von unseren. Ja. Der Bernhard Koch, den ich eben schon erwähnte, mein ehemaliger Gemeindeleiter, Jesusgemeinde Rinteln, ich war da von 1992 bis 97, 5 Jahre, ich bin da eigentlich als Christ groß geworden, kann man so sagen. Ich wurde mit 30 Jahren wiedergeboren und habe dann in einer anderen Gemeinde, habe dann gewechselt nach nur 4 Wochen, bin dorthin gekommen. Man kann sagen, das war so, das ist meine Familie und auch meine Kinderstube gewesen als Christ, nicht als Mensch. Da war meine Familie und meine Kinderstube bei meiner Mutter, bei meinem Vater und meiner Mutter. Die heißen Lukacek und die Jesusgemeinde Rinteln. Ja, und dieser Bengt Wedemeyer, ja, jetzt ist er tot, ne? Mich erschüttert das. Das macht mich wirklich traurig. Der Bernd hat ein Buch geschrieben, sein neuestes. Ja. Das heißt, ich glaube an ein Happy End. Das hat er zusammen mit seiner Frau geschrieben. Und der Bernd ist jetzt schon 68 für den Bengt Wedemeyer, 59 er ist tot. Gut, er wird alle seine Freunde berichten darüber oder sagen, er hat seinen Lauf gelaufen, er kriegt nun den Preis, er ist jetzt bei Jesus, er ist im Himmel angekommen bei seinem Herrn. Alles richtig und trotzdem finde ich, das ist zu früh. Und ich habe das vorhin aufgezählt, so diese Häufung von Krebsfällen unter Predigern, unter freikirchlichen Predigern. Ja, und das ist der Prediger. Ich nenne da schon den Predigerkrebs und oder auch den Krebs, das der Krebs, ja. Und den haben vielleicht nicht nur die Prediger, sondern auch viele andere Gemeindemitglieder. Und guckt mal bei euch in den Gemeinden rum. Und was ich in den Gemeinden sehe, da sehe ich da keine Gesegneten. Ich sehe, dass diese Menschen irgendwie angegriffener und ausgemergelter sind als sonstige Menschen, ja, in dieser Gesellschaft. Eigentlich sollten die in den Gemeinden gesegneter aussehen. Die sollten gesünder sein. Aber ich sehe das Gegenteil.
Und so muss ich dann oder kann ich dann oder ich tue es dann, dann sage ich, das ist nicht nur Predigerkrebs, das ist der Krebs des vollen Evangeliums. Ja? Das ist der Krebs, den unsere freikirchliche Theologie verursacht. Ja? Und zwar zuerst in unseren Gedanken, dann in unseren Gefühlen und später dann auch in unserem Körper. Und das kommt von dem Geist, der dahinter steht, und das ist nicht der Geist Gottes. Ja? Wenn ihr den Radiosender heute nicht zum ersten Mal hört, dann kennt ihr diese Kritik von mir an dem, was da in der freikirchlichen Szene, in der charismatischen Szene und so, was da so passiert. Ihr kennt meine Kritik daran. Und meine Grundkritik ist eben die, dass wir da eben ein falsches Evangelium predigen. Jesus gleich Himmel, kein Jesus gleich Hölle. Das ist unsere Theologie. Ja, und da sage ich, die ist falsch. Der Apostel Paulus, der schreibt an einer Bibelstelle, da sagt er, wer ein anderes Evangelium predigt, als dass ich euch gepredigt habe, der ist verflucht. Ja? Und wenn ich jetzt sage, dass das Evangelium, was wir da in den Gemeinden predigen, dass das nicht das Evangelium ist, das Paulus gepredigt hat, das ist nicht das Evangelium, das die Urgemeinde gepredigt hat. Das ist nicht die Nachricht, die Jesus meinte. Wenn ich das sage, dann sage ich dir, alle, die dieses Evangelium predigen, dieses falsche Evangelium predigen, sind verflucht. Bengt Wedemeyer, Reinhard Bonnke und so weiter. Wie kannst du sagen, Stefan, Reinhard Bonnke wäre verflucht gewesen? Was hat der da erreicht in Afrika? Der hat doch Millionen von Menschen erreicht. Der hat in einem einzigen Gottesdienst 1,5 Millionen Menschen erreicht. Ja, die sind gekommen, 1,5 Millionen Menschen, das ist schon richtig. Ja, das stimmt, du hast recht. Wie kann ich Reinhard Bonnke kritisieren? Wie kann ich sagen, dass der verflucht war? Weil er an Krebs gestorben ist. Das ist doch ein Angriff des Satans. Nein, das ist kein Angriff des Satans, weil das ist bei uns, das kommt von uns aus den Gemeinden raus. Es kommt aus unserer Theologie. Ja, Bonnke hatte deswegen Erfolg, weil er genügend Evangelium gepredigt hat. Ja, ja. Aber es ist so unrein, dieses Evangelium, dass es am Ende ihn zerfressen hat. Wie Krebs. Das ist Krebs. Und dieser Krebs zerfrisst nicht nur unsere Prediger, dieser Krebs zerfrisst unsere Gemeinde, dieser Krebs zerfrisst dich, dieser Krebs zerfrisst die Freude, den Glauben, dieser Krebs zerfrisst Beziehungen, Ehen, Verhältnisse, das Verhältnis zwischen Eltern und Kindern und dieser Krebs, dieses vollen Evangeliums zerfrisst alles. Ja, ich nehme heute mal den Tod von Bengt Wedemeyer zum Anlass, das alles nochmal so zu sagen. Ja. Ja, der Krebs des vollen Evangeliums. Das ist Krebs. Das ist ein Krebs. Da ist ein, ne? Das volle Evangelium, du weißt wahrscheinlich, dass das gar nicht so genannt wird, was bei uns in den Gemeinden da so gepredigt wird. Ja. Oh, ich kenne so einen schönen Spruch, kennst du den auch? Ja. Da sagte mir mal eine Glaubensschwester, Wir haben hier keine Theologie, wir haben Kniologie. Oh. Ja, weißt du, was er meint? Wir gehen auf die Knie und wir reden mit Jesus, wir beten, wir machen Fürbitte, das ist Kniologie. Ja? Aber diese Glaubensschwester, die ist sich nicht darüber bewusst oder war sich damals nicht bewusst, wie viel Theologie hinter alledem steht, was bei uns in den evangelikalen Gemeinden abläuft. Ja? Ich lese gerade noch ein Buch von Manuel Schmidt, der ist ein Schweizer Theologe, hat aber auch die International Christian Fellowship in Basel oder in Bern mit aufgebaut. Hat sich inzwischen da ein bisschen zurückgezogen, weil er das nicht mehr schafft vom Kraftaufwand her. Die machen da einen unglaublichen Aufwand. Er ist jetzt Professor für Theologie. Und dieses Buch beschäftigt, es geht über den offenen Theismus. Offener Theismus kommt aus den USA, aus der evangelikalen Bewegung. Und zu den evangelikalen Bewegungen gehören in den USA zuallererst die Baptisten zuerst die methodistische Bewegung, die haben so 27 Millionen eingeschriebene Mitglieder. Dann kommen die Baptisten mit 19 Millionen oder umgekehrt. Und das summiert sich dann auf ca. 70 Millionen Mitgliedschaften innerhalb der eben dieser evangelikalen Gemeinden. Und das sind alle Gemeinden. Dazu gehören eben nicht die katholische Kirche und die lutheranische Kirche. Die gibt es ja in den USA auch. Die evangelikale Bewegung. Und innerhalb dieser evangelikalen Bewegung in den USA
Die haben große Universitäten überall in allen Bundesstaaten und in Hunderten von Städten haben die große Universitäten, wo die ihre Prediger ausbilden, die Pastoren da ausbilden. Das hat ja alles eine weitreichende Geschichte zurück in bis zu 1700 oder 1650, dass da der Methodismus und so weiter aufkam. Vorher waren die Puritaner da. Und dieser offene Theismus, der entstand eben in den Köpfen von Professoren, ne, die an diesen Universitäten dort in den USA gelehrt haben oder lehren. Und die hatten eben Fragen aufgrund der... Kleinen Moment mal. Ja, ich hatte mir noch vorgenommen, den Klingelton vom Telefon auszumachen, habe ich vergessen. Es war da ein Anruf, war wahrscheinlich der gute Volker, aber ich wollte mich jetzt nicht stören lassen, nicht ablenken lassen, weil ich will das jetzt hier weitermachen. Wo war ich stehen geblieben? Ich war stehen geblieben bei den Professoren des offenen Theismus und den Dutzenden bis Hunderte von Bibel, von theologischen Hochschulen. Ja, das sind Universities. Und dazu gehören dann auch die ganz Großen zum Teil. Die sind auch gegründet von Predigern. Und das ist Oxford. Und nee, das ist ja England. Oxford und Cambridge ist ja in England. Aber da kam auch, da haben dann auch Wesley Prediger, die in der englischsprachigen Welt eine große Rolle gespielt haben, haben da Ausbildung gemacht in Oxford und Cambridge und ja, und in den USA sind es dann eben Yale und andere Universitäten. Und ihr glaubt nicht, also dieses Buch ist der Beweis dafür, dass da nicht nur Kniologie bei uns in den Gemeinden ist, ja. Und wenn die einfache Glaubensschwester meint, dass wir ja gar keine Theologie haben, dann irrt sie gewaltig, denn unsere Prediger, die da vorne stehen, die kommen dann eben von Bibelschulen in Deutschland wie auch zum Beispiel, die machen eine Ausbildung in Bad Gandersheim im Glaubenszentrum. Und was meinst du, wo die ihre Ausbildung gemacht haben? Bad Gandersheim ist gegründet von Mike Chance und das war, die kommen aus den USA. Und der Mike Chance hat wahrscheinlich da irgendwo, der ist nicht irgendwie nur einfaches Gemeindemitglied gewesen, der dann irgendwann eine Berufung von Gott empfangen hat, geh nach Bad Gandersheim, geh in den Harz nach Deutschland. Entschuldigung. Sondern der hat eins dieser Bible Colleges in den USA absolviert. Ja? Und da gibt es hunderte. Und da ist ein Streit untereinander über das, zum Beispiel, ja, über das, was die wahre Lehre ist. Und nun sind ja in der Bibel eben, nun ist das Nachdenken ja nicht verboten. Man kann ja dem Menschen das Denken nicht verbieten. Ne? Ja, und aus dem Denken heraus, aus dem Denken heraus über die Bibel, über Gott entsteht dann eben Theologie. Ja. Welches Bibelverständnis haben wir? Wie ist dieser Bibelvers zu verstehen? Wie dies, da ist ja nicht, die Bibel kann man ja lesen und dann entstehen Gedanken. Und diese Professoren eben, und man wird ja Professor, weil man auch neugierig ist und eigene irgendwie auch was zu sagen hat, was nachzudenken hat. Man hat selber nachgedacht und dieses Nachdenken, das hat irgendjemand gehört. Es läuft ja, dass man erstmal Student ist und dann machst du meistens, du machst so Master of Divinity, nennen die das, die Amerikaner, ganz hochtrabend, ja, Master of Divinity. Divinity ist die Ewigkeit, Meister der Ewigkeit. Das ist dann ein Theologiestudium, ein Abschluss in den USA zum Beispiel. Wenn du den gemacht hast, dann kannst du da dann machst du eine Doktorarbeit und wenn du eine Doktorarbeit hast, dann wirst du vielleicht von irgendjemanden angesprochen, weil der findet da deine Gedanken toll. Doktorarbeit heißt ja immer, dass du neue eigene Gedanken formulierst. Du hast irgendeine Frage und diese Frage, der gehst du in diesem schriftlichen Ding da Aufsatz nach. Und das sind dann vielleicht so bis zu 1000 Seiten, schreibst du darüber und dann versuchst du für diese Fragestellung oder eine Problemstellung eine Antwort zu finden und das beschreibst du. Und das unter ganz viel Zuhilfenahme von anderen Büchern und anderen Autoren und so weiter. Ne? Und wenn du das gemacht hast, wenn du dann also den Doktor of Divinity hast, den Doktor der Ewigkeit, ja, oder Göttlichkeit, Divinity, Divine, ne? Divine ist das Göttliche, erst bist du Meister der Göttlichkeit und dann bist du Doktor der Göttlichkeit. Und dann wirst du vielleicht zum Professor berufen, dann kriegst du dann so einen Lehrstuhl. Ja, und so war das bei diesen Professoren des offenen, die dann diese auf die Gedanken da kommen, des offenen Theismus auch.
Und die erste Zahl, können Sie das noch unter Ihren, da weil Sie ja Professoren sind an diesen Universitäten der Methodisten, der Baptisten, ne? Überall in den USA, von Texas, Kalifornien, Chicago, also im Illinois bis nach New York, überall in den USA verteilt sind die. Und anfangs konnten die ihre Gedanken eben noch mit ihren Studenten bereden. Dann ist das Ganze irgendwann mal im Buch, haben sie kleine Büchlein drüber geschrieben oder Aufsätze, die dann in irgendwelchen Zeitschriften erschienen sind. Und als das dann immer weiter so in das Bewusstsein der Menschen drang, was natürlich die Professoren auch wollten, die wollen ja, dass ihre Gedanken auch besprochen werden, dass man sich damit beschäftigt. Dann irgendwann kam es dann zu den Leitungen der Universitäten, zu den Leitungen der dahinterstehenden großen freikirchlichen Vereinigungen, zum Beispiel eben der Vereinigung der Methodisten oder auch der Baptisten. Und dann sagten die plötzlich, Moment mal, ist das das, ist, was der hier sagt? Der stellt ja hier Dinge in Frage, die für uns immer schon eigentlich vollkommen klar waren. Und jetzt sagt der auf einmal, das ist gar nicht so klar, sondern da müssen wir mal drüber nachdenken, ob das wirklich so ist. Ja, sind das vielleicht Irrlehrer? Und dann ging es dann los, also dass dann eben Fragen, besonders eben ja Fragen über die Allwissenheit und die Allmacht Gottes. Ne? Wenn Gott also, habe ich auch schon mal ein paar Mal angesprochen hier solche Gedanken, und deswegen interessiert mich das ja auch, weil da eben wirklich ganz ähnliche Gedanken sind. Und diese Frage, ja, diese ja, zum Beispiel, ja, wenn Gott allwissend ist, er hätte doch wissen, wenn Gott allwissend ist, wenn er alle zukünftig, auch alle unsere Entscheidungen. Es geht am Ende auch um das Verhältnis von Gottes Allwissenheit und Gottes Allmacht und der Freiheit des Einzelnen. Ne? Deine Freiheit, meine Freiheit. Haben meine Entscheidungen, habe ich überhaupt eine Entscheidungsfreiheit? Darüber wurde ja auch schon viel in den Jahrhunderten diskutiert. Der Calvin aus der Schweiz hat da diese Prädestinationslehre entwickelt, der sagt, wir haben eigentlich gar keine Freiheit, selbst ob wir, ja, und da kommen wir gleich drauf. Darum geht es. Ne? Also was hat überhaupt deine Entscheidung, meine Entscheidung? Haben wir Entscheidungsfreiheit? Gibt es eine Freiheit hat Gott alles im Vorhinaus schon entschieden? So, das ist also diese Grundlage dieses Streits dann oder dieses Aufkommen dieser neuen, ja, dieser Fragestellungen, die vielleicht immer Menschen schon gehabt haben zu allen Zeiten, die sich mit Gott und mit Jesus eben beschäftigt haben, mit dem Glauben beschäftigt haben, auch gläubige Menschen, die eben durchs Leben gegangen sind, die sich dann eben fragen, ja, die sich solche Fragen vielleicht auch stellen. Oder vielleicht sind es auch nur Fragen des Elfenbeinturms, in dem diese Theologen und Professoren und Philosophen da sitzen. Die haben sonst nichts zu tun, die haben die Zeit, sich mit solchen Fragen zu beschäftigen. Ich will nur sagen, das war der Hintergrund meiner Ausführung hier ist, da ist eine Menge Theologie. Ja? Und wenn dann die Glaubensschwester sagt, wir haben hier gar keine Theologie, wir haben hier nur Kniologie, dann irrt die sich gewaltig. Denn was in ihrem Kopf drin ist, das ist da deswegen drin, weil ihr das andere beigebracht haben. Ja, die da vorne gepredigt haben. Und entweder waren die auf Bibelschulen oder dann eben diese Bibelschulen, wie ich eben schon sagte, werden geleitet und geführt von Leuten, die waren auf theologischen Hochschulen, zum Teil in den USA und dann, ne, und wir meinen aber, das ist alles Offenbarung. Alles ist Offenbarung, Kniologie. Wir knien, wir sind vor Gott mit Jesus, dem Heiligen Geist und mit dem Vater durch den Heiligen Geist verbunden im Gespräch. Und wir empfangen alles ganz direkt. Und auch da können sich Dinge einschleichen. Du kannst Stimmen hören in deinem Kopf. Da kann ein Geist reinkommen. Der ist nicht der Heilige Geist und das ist längst passiert. Und überall in den freikirchlichen Gemeinden, evangelikalen und charismatischen Gemeinden, da empfangen Glaubensschwestern und Brüder eben auch während der Kniologie empfangen sie Eindrücke, die sind nicht von Gott, die sind nicht vom Heiligen Geist, die sind nicht von Jesus, sondern sind von der anderen Seite. Weil das, was wir da predigen, das ist unrein. Ne? Dieses eben mit Jesus, wir kommen nur mit Jesus in den Himmel, alle anderen, die gehen verloren, das ist nicht von Jesus. Das ist nicht das Evangelium, das Paulus gepredigt hat. Das ist nicht das, was Jesus meinte. Ja, was Jesus da so sagt, Jesus hat so viel Missverständliches gesagt. Jesus ist anders.
Und für mich ist das, ja, es wird immer absurder. Es wird immer absurder. Dann habe ich dieses Buch gelesen hier, diese Bücher.

Er hat, also Robert Slierden, inzwischen auch Doktor, hat sich dann, hat wohl irgendwo dann einen ehrenhalber einen Doktor bekommen oder hat auch eine Doktorarbeit abgeliefert. Er schreibt diese Bücher Gottes Generäle, da geht es um Männer und Frauen, die ganz starken Einfluss hatten innerhalb eben des Christentums oder dann in der neueren Zeit in dieser evangelikalen, freikirchlichen Welt. Und das, das eine Buch war über Reformatoren, das ging bei Jan Hus los, ging bei Wycliffe über Jan Hus zu Martin Luther, dann Calvin, bis hin dann zu dem Begründer der Quäker, der heißt George Fox. Das nächste Buch, was ich gelesen habe, der Band 3, das geht über die großen Evangelisten. Und da ist am Ende zum Beispiel Billy Graham beschrieben, der ja in Neuzeit so der Sprecher der evangelikalen Szene war. Und dann auch viele andere, sagen dir die Namen Francis Asbury irgendwas oder Charles Finney, ja, oder eben Dwight L. Moody, der hat, ja, die werden da alle beschrieben und noch ein paar andere, und da habe ich einen ziemlich guten Überblick bekommen, was so in den USA abgegangen ist, so in den letzten Jahrhundert und davor, ja, so seit schon, ja, das ist schon eine erstaunliche Geschichte. Und dieser Dwight L. Moody der hat ist, glaube ich, gestorben 1899. Bei diesem Dwight L. Moody, es gibt so ein Moody Bibelinstitut, der war nun kein Gelehrter, der hat das alles, deswegen ist er mir auch am sympathischsten von all den Figuren, die ich da jetzt gelesen habe. Dwight L. Moody, hat eigentlich keinerlei theologische Ausbildung, sondern er hat in Chicago eine Kinderarbeit angefangen. Und ich habe auch meiner Kinderarbeit mitgewirkt, 2 Jahre lang. Und das hat mich schon erstaunt, das hat mich auch sehr gefreut. Er hat 1500 Kinder, Straßenkinder, jeden Sonntag eingesammelt und hat mit denen Sonntagsschule gemacht. Hat ihnen was zu essen gegeben, hat ihnen Klamotten besorgt, geschenkt, weil die zerlumpt waren. Das waren meistens Kinder, wo die Eltern alleinerziehend waren und Alkohol, und damals hatten die Opiumprobleme, ne? Opium. Und so um 1880, 1870. Und was der da gemacht hat, ist schon erstaunlich. Und der hat dann die Gottesdienste eigentlich auf eine Art und Weise schon gestaltet, wie wir das heute kennen, mit diesen Aufrufen nach vorne kommen, Bekehrungsaufrufe. Ja, also das... Da habe ich einen guten Überblick bekommen über was so in England und in den USA so abgelaufen ist in der evangelikalen Szene. Ja, so, ich trinke jetzt mal einen Schluck Kaffee und dann komme ich wieder. Auch dieser Dwight L. Moody ist nur 63 Jahre alt geworden, und alle anderen, die da beschrieben werden, ich habe die Bände gekauft gehabt, 1, 2, 3, und 5. 5 hatte ich zuallererst gelesen. Den hatte ich auch schon mal so beispielsweise erwähnt. Das waren über die Missionare. Die sind alle früh gestorben. Ne? Ich kann die nicht als Märtyrer sehen, ja? Sondern ich sehe sie als Opfer. Und zwar Opfer ihrer eigenen Theologie oder unserer eben. Ne? Ja, Idee. Die haben sie selber eben auch weiter befördert. Die wurde ihnen von ihren Altvorderen, also von ihren Vorgängern, beigebracht. Genauso wie das, was du glaubst, ist dir beigebracht worden von den Gemeinden, Gemeindeleitern, Predigern, in die du gegangen bist. Du bist ja nicht der Anfang des Christentums und du hast das nicht alles neu entdeckt, was jetzt heute in deinem Kopf ist, sondern du hast Bücher gelesen, ne, von Joyce Meyer, von eben Reinhard Bonnke und. Und du siehst die Bibel, wie sie diese Leute dir erklären. Ne? Ich sag mal, bei Facebook schreibt dann so einer, wie man die Bibel liest. Dann zeigt er dir ein Video dazu, wie man die Bibel liest. Das frage ich mich, oder ich schreibe dann dazu auch, was braucht man, um die Bibel zu lesen? Ist so eine die Frage, ja? Ich meine, dazu sollte man in der ersten Klasse mal angefangen haben, lesen zu lernen. Dann klappt das schon. Ne? Jedes Kind, das lesen gelernt hat, kann auch die Bibel lesen. Die Bibel ist kein Buch mit 7 Siegeln. Man kann das lesen und man muss nur vorne anfangen und dann das Alte Testament zum Beispiel mal durchlesen oder auch das Neue Testament und jedes Buch für sich einzeln mal durchlesen. Ne? Das kann man dann öfter mal machen, und das ist selbsterklärend. Denn der Heilige Geist, der in uns wohnt und in uns bleibt, der führt uns an alle Wahrheit und erklärt uns, wie alle Dinge sind. Wir haben es nicht nötig, dass Menschen uns lehren. Ich muss mir kein Video angucken von irgendeinem Hansel, der mir erklärt, wie ich die Bibel lesen muss. Wie liest man die Bibel? Kann ich alleine, brauche ich niemanden für, brauche ich auch keine Anweisung für. Ja,

Das ist eben, wir kriegen eine Brille aufgesetzt und das ging mir ja auch so. Bin 1992 gläubig geworden und ich hatte Jesus selber erlebt. Aber was mir da gepredigt wurde, hat mich wirklich erschreckt. Ne? Jeden Tag gehen Menschen verloren. Wir müssen sie warnen, wir sind dafür verantwortlich. Und so einer war der Bengt Wedemeyer auch. Ne? Er hat mich, den einen Tag war er, vielleicht war das derselbe Gottesdienst. Da vorne kam er rein und er kam gerade aus Albanien. Er kam direkt aus der Erweckung aus Tirana. Und er war so sauer. Er kam da und er sagte, er sitzt wieder hier und wenn er das sieht, dass in Albanien Erweckung ist und dann kommt er hier nach Deutschland und dann sieht er, wie lau wir hier sind, wir Deutschen. Wir sitzen hier nur rum und wir wollen uns schon wieder segnen lassen. Ne, wir wollen noch mehr Segen. Wir kommen hier nur in die Gemeinde rein, um uns segnen zu lassen. Und keiner, ja, er kann, und dann hat er das Wort Bless Me Club. Erwähnt. Wir sind hier so ein Bless Me Club und wir wollen immer noch mehr Segen und dann sagt er, oh Lord, bless me, wir wollen immer noch mehr Segen und draußen gehen die Menschen verloren. Jeden Tag gehen Menschen in die Hölle und wir haben sie nicht gewarnt. Wo hat der uns fertig gemacht? Ne? Ihr seid lau, euch geht's so gut, ihr habt ja alles. Die in Albanien, ja, die da in Tirana, die sind hungrig, die wollen mehr von Gott. Das war ein gottloses, sozialistisches Land. Die sind so hungrig nach Gott. Ja, und da kann Gott was tun, aber hier, bei euch hier, ich kann das nicht mehr ertragen, diesen Bless Me Club. Ich glaube auch, vielleicht ist er gar nicht mehr danach gekommen. Man hat dann mal gehört, dass er dann viel sich in Hamburg rumtrieb und einige aus der Gemeinde, dann war ich dann da schon weg, die fuhren dann tatsächlich dann von Rinteln aus, fuhren die nach Hamburg, weil er da in einer großen Halle oder in irgendwelchen Gemeinden, ich glaube Elim-Gemeinde Harburg habe ich ihn gesehen, dass er da auftauchte und da gepredigt hat, weil da hat er irgendwie scheinbar mehr erlebt oder es war der Heilige Geist, der ihn schon von uns vertrieben hatte, ich weiß es nicht. Weil die bei uns eine starke Salbung war. Aber das war schon echt ätzend. Ne? Also da war der so ein richtiger Hetzer, dieser Bengt Wedemeyer. Und hat uns da fertig gemacht. Ne? Und in der ganz vorne zweiten Reihe, das war so eine Reihe vor mir, da saß der gute Udo Oppermann. Und der ging auf die Straße. Ne? Der war oft samstags war der auf dem Marktplatz wo auch Marktstände waren und hat er da einen Stand aufgemacht, so einen Tisch hingestellt und da Traktate verteilt. Und alle wussten, da sind die Christen und manche kamen dann vorbei und wollten sich informieren. Und er hat ganz freundlich ein Gespräch gesucht. Und als er das hörte, da der Udo, wie der Bengt Wedemeyer auch ihn da so, wie er uns alle da so anherrscht, ne, da rutschte der Udo Oppermann so richtig auf den Stuhl runter. Du konntest sehen, wie sich bei ihm die Magengeschwüre entwickelten. Ne? Ja, er hatte dann auch später diesen Mundgeruch, ne? Magengeschwüre. Weil das, ne, jeden Tag gehen Menschen verloren und wir haben sie nicht gewarnt. Der Herr wird von uns dass die Seelen derjenigen fordern, die nicht bei ihm um angekommen sind und dafür vorgesehen waren. So wurde da gepredigt. So, und jetzt will ich euch noch was sagen. Ich habe dann in 97 die Gemeinde in Rinteln verlassen und bin herumgezogen, heimatlos und dann irgendwann habe ich gemerkt, dass Jesus will, dass ich mich niederlasse in der Pfingstgemeinde in Hameln. Nee, in der Ekklesia-Gemeinde in Hameln. Die Pfingstgemeinde habe ich nebenbei besucht. Und das habe ich dann auch gemacht. Warum? Ja. Hirnlehre. Ja, jawohl, der Gedanke ist wieder da. Ich habe die Gemeinde gewechselt und nachdem ich rumgewandert war über Hannover, ich lebe im weitesten Sinne, ne, in der Nachbarschaft von Hannover, Hameln im Weserbergland, lernte ich die Ekklesia-Gemeinde kennen. Die hieß dann Freies Evangelisches Zentrum, hatte sie sich umbenannt. Und da ließ ich mich nieder. Ich hatte so das Gefühl, obwohl das ganz schön muffig da alles so war, ganz schön altbacken, gar nicht so, wie ich es in Rinteln gekannt hatte. Trotzdem hatte ich das Gefühl, da soll ich sein. Da ist mein Platz, dort will Gott, dass ich mich niederlasse. Das tat ich dann und die waren im selben Gebäude mit der Pfingstgemeinde. Die hatten ihre Räume, die hatten ein Taufbecken drinne und irgendwie haben die das nicht hingekriegt. Der ganze Raum war verschimmelt. Ne? Das Taufbecken haben dann wohl irgendwie haben das Wasser vergessen oder nicht die Heizung hinterher angemacht, weil die auch so bettelarm waren. Und da war dieser Gottesdienstraum von den Pfingstlern, der war an den Wänden, war grün. Da hetzte grün wie Rasen, ne? Und grün und so grau. Es hat gestunken nach Schimmel, die konnte man nicht mehr benutzen.
den Raum. Deswegen hatten die dann in den frisch renovierten Räumen der Ekklesiagemeinde nachgefragt, ob die vielleicht da Untermieter werden können. Die haben sich dann geeinigt, dass die Ekklesiagemeinde ihren Gottesdienst abends auf 17 Uhr legt. Und die Pfingstgemeinde, die waren bestanden darauf, die möchten ihren Gottesdienst am Sonntagmorgen um 10 Uhr machen. Das wurde dann auch so gehandhabt und ich war in beiden Gottesdiensten immer. Ich ging in die, fühlte mich so mehr, der Personenkreis war viel kleiner in der Ekklesiagemeinde um den Leiter Harald Specht und der war zwar sehr persönlich, sehr liebevoll, aber ich war da jung und unausgelastet und deswegen stand ich sonntagmorgens auf wie gewohnt und ging um eben da 9:45 in den Pfingstgottesdienst auch, um das auch noch mitzumachen und alles mitzunehmen, was hier in Hameln und auch gerade in dem Gebäude da abzuholen war. War noch eine dritte Gemeinde, wir haben dann da mit denen auch noch zusammengearbeitet und eine vierte war auch noch da, aber die hat sich geziert und wollte nicht, die gibt's auch heute nicht mehr. Und als ich dann also am Sonntagmorgen da so war, da kam dann jemand zur Tür rein. Und das war so ein älterer Herr mit seiner Frau. Ne? Und sie so ein bisschen kleiner, er so ein bisschen größer. Sie mit so einem Dutz, so Halleluja-Knoten. Und wenn die reinkamen, dann standen alle auf und rannten dahin und die küssten denen die Hände, die küssten denen schon fast die Füße. Und dann, wer ist denn das? Ja, das ist der Afrika-Missionar, der Herr Musalf. Der ist aus Afrika zurückgekehrt und der wohnte jetzt da im Hinterhaus. Das war auch so eine ganz armselige Bude mit Schimmel an den Wänden. An einem Bachlauf ohne Fußboden, so eine Holzhütte irgendwie. Und der war aus Afrika zurückgekehrt und der wurde da vergöttert. Ne? Und warum erzähle ich das? Da komme ich jetzt gleich zu. Und bei den Pfingstlern ist das ja genau wie bei, also in anderen charismatischen Gemeinden, da gibt's ja also nach dem Lobpreis so eine Zeit des gemeinsamen freien Gebets. Da wird dann irgendwie der Lobpreis hört auf und dann fängt irgendwann Leiter oder die Frau oder so, da fängt dann an und rufen, bitten, reden, ja Vater oder Heiliger Geist und dann werden dann eben so Gebete gesprochen für den Einzelnen oder für die Gemeinde. Und da war ich mit bei und mittendrin fängt also, dann waren dieses und das und jenes Gebet und dann fängt dieser Herr Musalf, dieser Afrika-Missionar an zu beten und der hat da gegen eine andere Person, die im Raum war, gebetet. Und diese andere Person, die war schwierig, okay. Aber was der Musaf da gebetet hat, dieser alte Hauding, dieser alte Prediger, ne, aus der alten Garde, ich fand das so lieblos und so abstoßend, das macht man nicht. Und diese ganze Art von diesem Menschen war mir so unsympathisch. Der wirkte so hart und ließ sich so anbeten da, so verehren. Wenn er reinkam, wirklich, das war ja fast wie bei Jesus, die warfen ja fast die Kleider auf den Weg, damit er nicht da seinen Fuß nicht den schmutzigen Boden berühren würde. Das waren ja auch alle so Ältere. Also es war ganz für mich unsympathisch und ich mochte ihn nicht. Er war mit seiner Frau da, wie gesagt, die hatte so eine, wirkten noch beide so altbacken, rochen muffig. Die hatten eben kein Geld verdient in Afrika als Missionare. Ihre Tochter war auch dabei, die war jünger. Er wird seinen Lohn von Jesus bekommen, den muss ich ihm nicht geben. Jedenfalls mein Eindruck war, ich mochte ihn nicht. Und plötzlich war der tot. Der war über 70, 75 oder irgendwie sowas. Der hatte auch mal gepredigt gehabt, das war scheußlich. Und Bruder Volker sagt, er war auch mal in Rinteln. Der kam dann mal an, hat dann auch da Gitarre gespielt. Also wenn der gepredigt hat, das war furchtbar. Das war so ein frommes Gesülze und da war keine Aussage drin, die mir irgendwas brachte. Und das war so moralisch, ne? So gesetzlich war der Mensch. Also warum den irgendjemand verehrte, also ich hatte da, ich weiß es nicht. Ja, und dann war der tot. Da habe ich mich aber gewundert, wieso. Ganz plötzlich, ne? Ganz plötzlich war der tot. Und seine Frau und die Witwe und die Tochter, die packten dann die Koffer, die gingen zurück nach Süddeutschland, in die Nähe da Stuttgart, Schwarzwald irgendwo. Da kamen die her. Das habe ich nur so nebenbei, die wurden dann verabschiedet, hatten alle für sie gebetet und die gingen dann zurück da in das Süddeutsche. Und kaum waren die weg, die waren weg und dann brach Erweckung aus. So. Und ich habe jetzt ein ähnliches Gefühl bei dem Bengt Wedemeyer. Es tut mir unglaublich leid, tut mir wirklich leid. Es tut mir weh, in der Seele weh,
dass der aus unserer Mitte gerissen wurde. Ja? Der ist zu jung, 59, das ist ein Jahr älter als ich, ich bin 58. Der hat mich damals wirklich beeindruckt. Das war so, wenn ich das so hörte, er geht bei der Europäischen Union ein und aus. Er hatte mit der auf höchster Ebene mit den Kommissaren da zu tun und so. Wow, das hat in mir so meine Fantasie und den Horizont geöffnet, dass ich da, da weißt du auch, Stefan, ich ging an eine Uni und ich habe mir das ausgemalt. Ich wollte in diese Ebenen rein, Europäische Union, Vereinte Nationen, USA, ne, nach New York. Der hat mich echt inspiriert, dieser Bengt Wedemeyer, in diesem Punkt. Und dann hat er mir noch so vom Kopf gehauen, da, dass ich auf dem Boden lag und dann humpelte wie Jakob. Ne, auf der, ne, das war, der hat mich so inspiriert. Und auf der anderen Seite war er so ein Hetzer auch, der uns da fertig gemacht hat und uns sagte, da draußen gehen jeden Tag Menschen verloren und ihr habt sie nicht gewagt. Und so war der Musalf auch. So. Jetzt sind wir gerade mal an dem Punkt und dann machen wir jetzt gerade mal einen Punkt und eine Pause zum Nachdenken und spielen ein bisschen Musik und ich koche mir noch einen Kaffee und dann komme ich wieder da und dann frage, werde ich mit dem Hilfe des Heiligen Geistes weiterreden und gucken, was ist Wahrheit, was kommt jetzt, was ist nötig zu sagen. Ja, bis gleich. Ja, da bin ich wieder. Bruder Volker, der postete, der hat das gefunden gehabt bei Facebook. Michael Lundin, das war ein Weggefährte, der war mit dem Bengt Wedemeyer, als die beiden 19 waren, waren die auf so einem Bible College. Ja, und zwar bei Jugend mit einer Mission. Das heißt auf Englisch dann ja Youth with a Mission und wird abgekürzt YWAM oder YWAM. Ja. Youth with a Mission, Jugend mit einer Mission. Die gibt's auch bei uns hier in Deutschland. Die Zentrale ist wohl in der Stadt Seattle im Bundesstaat Washington in den USA. Und da hat der Michael Lundin, der hat da Bilder veröffentlicht, wo sie da eben diese Zeit, die haben sich ein Zimmer geteilt dort. Die waren Roommates, wie man das auf Englisch sagt. Und Michael Lundin erinnert an die eben den gemeinsamen Lebensweg und dass alle ihre Jahre, wie parallel sie ihre Dinge gemacht haben, sie haben im selben Jahr geheiratet, im selben Jahr ihre Kinder gekriegt und die haben ganz viele Predigtreisen gemeinsam gemacht durch die ehemalige Sowjetunion und eben, wie ich schon berichtete, in Albanien und Bulgarien und, ne? Das berichtet er alles und über den Schmerz, über seinen Schmerz, dass eben sein Weggefährte, quasi wie ein Zwillingsbruder, gleiche Alter wie er, dass der jetzt schon tot ist. 1980 waren die da auf dem Bible College in Seattle. Das ist vor 40 Jahren. Mit 19. Mit 19 hat er seine Predigt, und die haben dann angefangen, man sieht dann Bilder, wo sie dann in den Straßen wohl von Seattle am Strand und in Cafés, wo sie dann sind so rumgelaufen und haben dann Leute vollgequatscht. Ne? Die saßen eigentlich da und wollten was trinken, waren im Café oder haben draußen gesessen in der Sonne und ließen sie es gut gehen. Dann kommen da plötzlich solche jungen Bibelschüler vorbei mit einer Bibel unterm Arm und die erzählen ihnen was von Jesus, dass sie Jesus annehmen müssen, ansonsten werden sie in der Hölle landen. Ne? Ja. Und damit hat er um 19 angefangen. Ich weiß jetzt nicht, was die genaue Geschichte da vorher war, ob beide da schon zu der Kirchengemeinde gehörten von Ulf Eckmann. Der war dann eben der Pastor dieses Livets-Ut, lebendiges Wort in Uppsala, Schweden. Der war eigentlich ein evangelischer Pastor, ein lutheranischer Pastor, der dann aber auch in die USA gegangen ist, auf so eine Bible College oder University, und zwar vom, wer war das? Kenneth Hagin. Der war bei Kenneth Hagin und auch in Tulsa, Oklahoma. Und hat da noch eine zusätzliche Ausbildung gemacht zu seiner eigenen Ausbildung, die er schon vorher hatte als evangelischer Theologe, dann eben nochmal da in die USA. Ob die beiden dann auch zu dieser Kirchengemeinde von Ulf Eckmann gehörten, noch zu lutheranischen Zeiten, das weiß ich nicht. Jedenfalls später waren die Teil seines Teams und so war der auch nach Rinteln gekommen, der Bengt Wedemeyer, weil der Bernhard Koch als Gemeindeleiter hat den Kontakt gesucht zu Ulf Eckmann, und so hat der Ulf Eckmann, weil er selber nicht überall sein kann, hat er mehrere seiner Leute geschickt. Bengt Wedemeyer war mal da, Karl Gustav Severin war mal da, Michael Lundin, sagt Volker, war auch mal da, das kann mich nicht dran erinnern. So. Ja.
Mit 19 Jahren beginnt er seine Predigerkarriere. Mit 19 Jahren fängt er an, die Leute im Eiscafé zu belästigen und ihnen zu sagen, du brauchst Jesus, ansonsten wirst du in der Hölle landen. Das ist ja unsere frohe Botschaft. Das ist unser Evangelium. Ne? Ja? Nimm Jesus an oder du kommst in die Hölle. Das nennen wir Evangelium. Das ist das volle Evangelium. Mit 19. Also der hatte gar kein Leben vorher. Ne? Der hatte gar kein Leben vorher. Und dann hat er kurz danach schon geheiratet, das war dann schön, da hat er eben halt seine Sexualität dann im gemeindlich-kirchlichen Rahmen ausleben dürfen, Kinder, alles wunderbar, schön immer und dann rumgereist, Geld bekommen. Bengt Wedemann hatte eine Zeit lang seinen Lebenswohnsitz nach England, nach London verlegt, Großbritannien, weil von da aus kann man wohl gut mit dem, ne, hat mehrere Flughäfen, du kannst von London aus ganz schnell in die ganze Welt starten. Ist echt eine tolle Drehscheibe als christlicher, freikirchlicher Prediger, um abzuheben und überall hinzukommen. Ne? Bist schnell überall da. Und außerdem war London immer auch ein Zentrum. Da ist selber viel los an christlichen Gemeinden, da waren eigentlich auch alle Reformatoren, alle Erweckungsprediger, die haben da alle was, die haben alle ganz stark auch in London gewirkt. Auch dieser Dwight L. Moody, ne, der Begründer von den Quäkern, George Fox und. Also alle da, die haben alle ihre Spuren in London hinterlassen. London ist da ganz wichtig und vielleicht ist das so. Dann auch unter vielen auch deutschen Predigern ist das so, die setzen sich ab und lassen sich in London nieder. Vielleicht meinen, da sind sie irgendwie ja ganz stark an diesem unterirdischen Strom des Heiligen Geistes, der da ewig fließt und an dem man teilhaben kann, wenn man sich da niederlässt. Ich weiß es nicht. Ich bin hier in Hameln festgenagelt. Ich versuche hier schon seit Ewigkeiten wegzukommen und schaff's aber nicht. Und für mich ist selbst heute schon, in den letzten Monaten war eine Reise nach Rinteln für mich ein Ausflug, ein Abenteuer in eine fremde Region. Das ist da für mich da so fremd zur Zeit. Gab mal andere Zeiten, aber momentan fühle ich mich da fremd wie in China. So. Wo habe ich mich jetzt wieder hingequatscht? Weiß ich gar nicht. Pause. Ja, Bengt Wedemeyer, ein Überflieger, Senkrechtstarter. Mit 19 fängt er seine Predigerkarriere an auf der Bible College von Jugend mit einer Mission, wahrscheinlich in Seattle, Washington, USA. Und danach ist er durchgestartet und hat, vielleicht gab es da auch irgendeine Krise in seinem Leben, ich weiß nicht, er hatte irgendwas mit dem Internet, er hatte irgendwie mal ein Burnout oder auch was. Aber ansonsten, da war kein Leben vorher. Ne? Also ich bin mit 30 gläubig geworden. Und ich war irgendwie schon doch ein fertiger Mensch. Ne? Ich war, weiß ich was, kein kleiner dummer Junge mehr. Und mit 19 bist du eigentlich noch ein dummer Junge. Ne? Bis ja, dass man erwachsen war, war ja in früheren Zeiten, ne? Als wir den Kaiser noch hatten, da bist du mit 21 volljährig geworden. Und ich finde das eigentlich heute noch immer, ich finde es eigentlich besser, weil nun sind es andere Zeiten, ich werde es auch nicht verändern, aber so viele, man ist mit 18 noch so unfertig. Du hast keinerlei Lebenserfahrung. Warum sollst du überall mitreden dürfen, auch wählen? Warum? Und jetzt will man das Wahlalter auf 16 runtersetzen. Ja, sagte gestern wieder einer so schön in der Sendung, je jünger man ist, desto besser weiß man über alles Bescheid. Ne? Und mit den Jahren merkst du, ich weiß gar nichts. Ich bin eigentlich dumm. Du bist eigentlich mit den Jahren immer klüger. Du wirst immer klüger, dass du eigentlich einsiehst, ich weiß gar nichts. Ne? Also der war mit 19 Prediger geworden und hat dann gleich, ja, und hat die Leute belästigt mit seinem vollen Evangelium. Du musst Jesus annehmen, wenn du in den Himmel willst. Und das hat er durchgezogen. Bis 59. Ich habe jetzt die letzten Predigten von ihm reingehört, wo er schon so traurig aussieht. Und was hat er zu sagen? Hört es euch an. Ich finde nichts. Ja, so, es ist schwer, diese Dinge auszusprechen. Und ich sage euch, versteht mich nicht falsch. Entschuldigung, ich sagte schon, ich bin traurig, dass da einer aus unseren Reihen herausgerissen wurde. Ich fühle mich wie bei hier so Herr der Ringe, bei den Gefährten. Da ist einer ist ums Leben gekommen. Ja, Bernd und Karin Koch hatten dieses Buch geschrieben, das Neueste von ihnen. Wir glauben an ein Happy End. Tja, wäre schön, ne? Wäre schön. Und ja, ich kann ihn nicht als Märtyrer sehen.
ich kann auch die anderen nicht so, die werden alle ihren Preis kriegen, aber wenn ich die auch diese, wenn ich von den Missionaren, Erweckungspredigern, Reformatoren, ne, den großen Predigern, das Buch habe ich jetzt gerade gelesen, die sind alle mit 50 und mit 60 schon tot gewesen. Die haben ihr ganzes Leben lang, haben sie diese Last auf ihren Schultern, diese Bürde auf ihrer Seele, diesen das ist ja wie Mühlsteine, die auf deinem Herzen liegen. Die Unerretteten, die Unerlösten. Ja? Ich muss zu ihnen, ich muss ihnen die frohe Botschaft von Jesus bringen, dass sie nicht in die Hölle müssen. Ich muss sie erreichen, wir müssen die Unerretteten erreichen, die Unerlösten erreichen. Wir müssen ihnen sagen, dass Jesus der Weg ist, dass Jesus, mit Jesus kommst du nicht, mit Jesus, du musst nicht in die Hölle. Wir sind ja alle auf dem Weg in die Hölle. Das sagt die Lausanner Erklärung, ja, gemacht unter Mitwirkung von Billy Graham. Ja? Alle Welt geht an ihrer Sünde verloren. Also wenn du gesündigt hast, gehst du verloren. Ja? Und dann, ja, dabei ist ja der Sünden, warum sind wir denn Sünder? Das ist doch nicht, wegen Adam und Eva. Oder wegen Eva und Adam. Die haben doch damit angefangen. Und deswegen sind wir alle Sünder. Ja, du kannst ja gar nicht sündigen. Und das ist diese Fehlinterpretation der Bibel, die dann eben durch diese, ganz speziell durch die Evangelikalen gemacht wird. Das hat seine Wurzeln aber schon im Evangelischen, im Lutherischen. Ne? Ja, bei Luther war das auch. Und dann eben bei Calvin, der war ja der andere, der Reformierte. Ne? Der reformierte Protestant. Oder der reformierte evangelische Zweig der Kirche. Das andere ist ja der lutheranische Zweig. Ne? Calvin war eigentlich ein Franzose, der aber in der Schweiz, in der französischsprachigen Schweiz lebte. Oder in Bern dann, ne? Oder auch Basel. Egal. Ja. Pause. Ja, weißt du, diese Corona-Krise, die wird ein traumatisiertes Land oder eine traumatisierte Welt zurücklassen. Ne? Das dauert ja jetzt schon ein Jahr vier Monate. Ne? Tragen wir alle diese Bürde, diese Last, die Todesangst, dass wir sterben können an Corona. Ja, es ist ein Skandal, dass vor 4 bis 8 Wochen eine in mehreren Sendungen im ARD und ZDF eine Frau gezeigt wird, eine Ärztin aus Brandenburg, Großraum Berlin, die alle ihre Patienten, wenn die auf Corona getestet werden, die ist Hausärztin. Ne? Die hat eine Praxis, so eine allgemein medizinische Praxis, und wenn Leute Beschwerden haben und die kommen zu ihr in die Praxis und sie testet die und die stellt fest, aha, haben Corona, sind positiv, dann gibt die denen sofort blutverdünnende Mittel mit, zum Beispiel Aspirin, und die niedrig dosiertes Cortison, das hilft bei Entzündung, und dann hat sie da so eine, dann nimmt sie Antibiotikum gegen Begleiterscheinungen der Lungenentzündung, die durch Corona ausgelöst wird. Dann können sich dann in der geschwächten Lunge können sich Bakterien einnisten, und dann kriegst du auch noch eine Lungenentzündung. Und dagegen hilft dann Antibiotikum. Antibiotikum helfen aber nicht gegen Viren. Und diese Frau war mehrfach in Sendungen im Fernsehen. Und diese Frau sagt, die hat eine ganz heisere Stimme kaputte, weil die muss, entweder ist eine Raucherin oder die redet so viel, die hat so viele Leute, um die sie sich kümmert, so viele kommen zu ihr. Und bei ihr ist noch keiner gestorben, nicht einer ihrer Patienten, die sie vom ersten Tag an der Feststellung des Tests begleitet, sie diese Leute, und die sagt denen nicht, gehen sie nach Hause, gehen sie in Quarantäne, schließen sie sich ein, und wenn es zu schlimm wird, dann rufen sie den Rettungswagen. Das sagt die nicht. Die bleibt mit allen ihren Patienten in Kontakt und begleitet die, wenn dort eine Corona-Infektion festgestellt wird. Und ihr ist noch keiner gestorben. Das war Stand vor 4 Wochen oder 6 Wochen. Die war sogar bei Markus Lanz oder irgendwo in diesen Sendungen. Ja? Eine einzige Ärztin unter 100.000 niedergelassenen Ärzten und anderen Ärzten in Krankenhäusern, die tut was. Die traut sich was und sagt, ich lasse meine Patienten nicht alleine. Ich nehme die handelsüblichen Mittel, die erprobten Mittel, die ich als Arzt jetzt habe, die wir auch bei anderen Lungenerkrankungen einsetzen, und ich versuche das. Die macht das. Alle anderen sagen, bevor ich was falsch mache, mache ich lieber gar nichts.
Wenn sie sterben, sterben sie an Corona und nicht an meiner falschen Therapie. Das geht dann ja auch um die Zulassung als Arzt oder um deine Berufshaftpflichtversicherung, die dann kommen die Verwandten an und sagen, haben sie meine Frau, meinen Mann falsch behandelt. Der ist an den Medikamenten gestorben. Jetzt müssen sie dafür bezahlen. Ne? Ja. Eine einzige Ärztin in ganz Deutschland hat den Mumm, Corona entgegenzutreten und zu sagen, ich helfe meinen Leuten, ich gucke nicht zu, wie Corona die hinrafft. Und es funktioniert. Wir müssten eigentlich alle keine Angst haben, daran zu sterben. Nicht, weil das nicht gefährlich ist, sondern weil da eine Frau eine Ärztin ist, die da eine Therapie hat. Ja? Aspirin. ASS. Cortison. Habe ich mal einen Fuß gespritzt bekommen, weil ich mich umgeknickt hatte, war so dick und angeschwollen, hat immer noch weh, das hilft, ne? Cortison hilft bei Überreaktionen des eigenen Körpers, des Immunsystems und dann eben nochmal Antibiotikum. Ich find's ein nationales Versagen, nicht, ja, ich bin sonst sehr für die Regierung, aber dass Herr Spahn nicht mal diese Frau besucht und mit der ein Gespräch führt und sagt, wir müssen das, was Sie mit Ihren Patienten durchgeführt haben, müssen wir übertragen, wir müssen andere Ärzte auch dazu ermutigen, das zu tun. Macht er nicht, macht keiner. Der hat, ne? Diese Frau wird ein paar Mal im Fernsehen vorgeführt, man denkt, das ist eine, ist das eine Fata Morgana oder was? Wir sitzen alle hier, ich sitze auch. Ich sitze in Angst. Das ist eine Wolke der Angst, die uns alle abschnürt und weil es ist, wir können eben daran sterben. Oder schwere Spätwirkungen daran haben und jeden Abend wird geredet und sie reden sich den Mund fusselig und jetzt die Impfungen sind ja die einzige Hoffnung, auch wenn die Impfung sogar der gute BioNTech-Impfstoff hat Nebenwirkungen, sind sogar schwerer als bei dem bösen AstraZeneca. Bei AstraZeneca hat es 1 zu 100.000, hat es bei Frauen schädlich gewirkt und der andere BioNTech wirkt bei 1 zu 20.000 so ungefähr, ne, dass da Männer Schaden nehmen, besonders junge Männer. AstraZeneca ist nicht gut für junge Frauen und BioNTech ist nicht gut für junge Männer. Die kriegen eine Herzmuskelentzündung, kannst du kriegen. Sind auch schon welche gestorben. Alle scheiße. So eine scheiß Welt, in die wir leben. Ne? Ja? Und wenn du jetzt sagst, ja, der Glaube an Jesus würde ja allen helfen. Ja, wie sollen sie denn glauben? Wie sollen sie denn glauben? Wie sollen sie denn glauben ohne Offenbarung? Ne? Ja, kannst du den Leuten nicht vorwerfen, dass sie nicht glauben. Ja, so hat es Bengt Wedemann auch gemacht. Er hat den Leuten vorgeworfen, ja, die glauben, ja, ihr glaubt nicht. Ja? So machen sie das, die Prediger des vollen Evangeliums. Das haben die damals auch gemacht. Das ist ein Gruselkabinett, diese Bücher von Robert Slierden, was er da so beschreibt. Ne? Was die da für Methoden hatten, die Predigten, die gehalten haben, damit sie Menschen zur Bekehrung kriegen. Und mittendrin war der Heilige Geist, der tatsächlich von Jesus gezeugt hat. Sonst wäre das ja ganze, sonst hätte das Ganze gar keinen Erfolg gehabt, ne? Aber das waren keine feinen oder reinen Methoden. Ja, Leuten, die Hölle vor Augen malen, woher wissen wir denn, wie die Hölle aussieht? Was ist das für ein dummes Zeug? Was ist das für eine Fantasiescheiß, den sich da Prediger ausdenken, oh ja, damit sie Menschen Angst vor der Hölle machen, dass sie sich bekehren? Dann bekehren die sich dann, ja, die bekehren sich aus Angst vor der Hölle. Da sage ich immer, das sind Zwangsbekehrte. Musst du dich nicht wundern, wenn die Jesus nie lieb haben. Ne? Und dass da nur so Tote in den Gemeinden rumsitzen, die nichts tun. Weil die kommen nicht gerne. Wenn du denen erzählst, Jesus liebt euch, ist ja schön, dass Jesus mich liebt, deswegen muss ich auch nicht in die Hölle. Aber ansonsten haben die da nicht so viel von, ne? Ja. Boah, schwer. Ja, wir sind alle, glaube ich, tief traumatisiert. Ganz Deutschland, aber auch ganz Europa und der Rest der Welt. Wir sind tief traumatisiert, ich spüre das. Und ich hatte einen Traum, der war wirr. Aber ich floh mit Freunden zusammen aus der Stadt des Antichristen. Und die Stadt des Antichristen war schön. Die war unglaublich schön. Alles war in so Marmor und Granit und die Straßen waren wirklich schön. Und die Straßen sahen aus wie diese modernen Vorgärten. Da stand da mitten plötzlich drinnen, stand da so Marmor und Granitsäulen mitten in der Straße. Und wir waren mit einem ganz alten, klapprigen Mercedes-LKW unterwegs. Der gehört meinem ehemaligen Arbeitgeber. Da habe ich drauf gesessen, da habe ich selbst gefahren, das Ding. Und wir waren zu dritt, glaube ich, unterwegs und wir flohen aus der Stadt des Antichristen. Wir kamen nicht weiter, weil du konntest da nicht drüber. Du konntest diese Straße war zwar schön, aber da waren überall solche Granit,
Säulen standen da aus der Fahrbahn raus. Wir mussten den LKW, glaube ich, wohl stehen lassen und sind dann zu Fuß weiter geflüchtet. Und wir kamen ans Ende der Stadt. Und die Stadt war wie in solchen Science-Fiction-Filmen von Judge Dredd. Da war eine riesige Steinmauer, also so ein Abhang runter. Der war so, ne? Das war alles auch wunderbar schön und ebenmäßig wie so eine Pyramide, wie die mal ursprünglich aussah. Makelloser Marmor und Stein. Und da waren Embleme eingemeißelt, vielleicht so AC für Antichrist, ich weiß es nicht. Wir rutschten dann die erste Mauer runter und dann nochmal ein zweites Ding. Das ging ziemlich steil runter. Man rutschte wie auf so einer Rutsche, so eine Schräge. Und ich blieb dann an diesem Emblem da hängen und da riss ich mir die Hose auf. Hätten wir mal eine schöne neue Jeans, die hatte ich da im Traum an. Die habe ich jetzt ja so gar nicht, aber im Traum hatte ich da, oh scheiße, ich habe mal eine neue Jeans hinten. Die Tasche war da hängen geblieben, hinten so die Gesäßtasche. Da war ich an diesem rausgemeißelten Ding da dran gekommen und hatte meine Jeans jetzt einen Riss. Aber wir kamen dann unten an, wir stießen also mit unseren Füßen irgendwann unten auf, da in so einer, da außerhalb der Stadt und waren dann aus dieser großen Stadt des Antichristen raus. Habe ich noch einen zweiten Traum, da sah ich, irgendwie einer sagte mir in meinem Traum immer, alle Menschen werden gekocht, damit sie, und ich sagte immer wieder, man kocht doch Menschen nicht, man kann doch Menschen nicht kochen, das ist doch Mord, man kann doch Menschen nicht kochen. Alle Menschen werden gekocht, damit sie zu einer Speise werden. Und das sagte ich immer wieder, habe ich diesen Traum, und ich rief im Traum, das ist doch furchtbar, man kann doch Menschen nicht kochen. Man kann doch Menschen nicht kochen, Menschen sind doch keine Speise. Und ich bin dann irgendwann aus diesem verwirrten Traum aufgewacht und dachte mir, das ist die Situation mit Corona. Die Menschheit wird gekocht, ja, damit sie eine Speise sind für Gott, vielleicht so, Götterspeise, ja, oder auch für den Teufel. Wir werden alle gekocht, gar gekocht. Und diese Stadt des Antichristen, die ist schön und so empfinde ich das. Ich war heute draußen und gestern auch. Ich empfinde, dass alles immer schöner wird. Die Menschen, ne, die Menschen umgeben sich mit immer mehr schönen Dingen. Und die, alles, was in der Werbung, wird ja immer schöner. Ne, Häuser werden immer schöner, Autos werden immer schöner, Kleidung werden immer schöner, die Frauen werden immer schöner, die Männer werden immer schöner. Nicht alle, aber manche. Jedenfalls der Photoshop, mit dem man das eben so bearbeiten kann, damit das in der Werbung so aussieht, das wird immer besser. Ne. Der Schmuck wird immer schöner, die Handys werden immer schöner. Alles wird immer schöner, die Einrichtung wird immer schöner, die Sofas werden immer schöner, Hosen, Jacken, alles wird immer schöner, ne? Das Make-up wird immer schöner. Und Menschen umgeben sich mit immer mehr mit schönen Dingen. Das kostet natürlich alles Geld, aber ihre Seele wird nicht schöner. Sie konsumieren etwas, was sie immer narzisstischer macht. Sie umgeben sich immer mehr mit Schönem und alles, was nicht schön ist, das finden sie, das ist dann hässlich. Vieles andere ist dann halt hässlich und das wird verabscheut, das wird verachtet. Und so empfinde ich den Umgang miteinander und die Stadt des Antichristen ist ein Bild, glaube ich, für unsere Gesellschaft. Wir sind mit einem ganz klapprigen Wagen daraus das ist ein uralter LKW, der ist schon 40 Jahre alt. Ich habe den gefahren, der fährt immer noch, den fährt ja mein ehemaliger Arbeitgeber auch immer noch. Das Ding kannst du fahren, aber der ist echt uralt. Mit so einer alten klapprigen Kiste sind wir aus dieser wunderschönen Stadt des Antichristen geflohen. Und als der Weg irgendwie da versperrt war, weil es so schön war, man hat so schöne Granitdinger da mitten in den Weg reingebaut. Es war so eine Fußgängerzone dann. Du konntest nicht mehr. Das ging nicht mehr. Ja. Wir kamen nicht weiter. Wir mussten dann zu Fuß fliehen. Und alles wird immer schöner, gerade bei uns so. Nicht in Afrika. Nicht da, wo die Menschen arm sind. Ne? Aber bei uns hier. Auch in China wird alles immer schöner. Ne? Die Menschen streben nach Schön, wollen Schönes, wollen selber schön sein. Aber das sind alles äußere Dinge. Aber in deinem Inneren, da wird es immer hässlicher. Immer liebloser, immer kälter. Und denke, das ist die Zeit, in der wir gerade sind. Und wir sind in der auch, trinke ich nochmal einen Schluck Kaffee und dann komme ich wieder und dann erzähle ich darüber weiter. Wir haben bald Bundestagswahlen, ne? Frau Merkel wird nicht mehr unsere Kanzlerin sein. Zeitenwende. Und solche Dinge, über die werde ich gleich noch reden. Bis gleich. Ich sprach eben von einer traumatisierten Gesellschaft, die diese Corona-Pandemie hinterlassen wird. Ja, zumindestens, ich denke, wir Deutschen, wir sind schon sehr zartfühlend, wir haben kein dickes Fell. Ja, gibt andere Teile der Menschheit, die sind da, glaube ich, viel dickfälliger. Aber wir haben da so eine offene Flanke und Entschuldigung. Ich denke, wir werden daran sehen, was Traumatisierung bedeutet und was vielleicht auch die Schüler, die Jugendlichen, diese
Friday for Future Kids, was die letzten Jahre durchgemacht haben, welche Traumatisierung die erfahren haben, wie zum Beispiel Greta Thunberg selber. Ich habe da auch schon mal in einer Sendung drüber geredet. Ja, jetzt wird uns das allen bewusst und das ist eine kollektive Traumatisierung der gesamten Nation, der gesamten Bevölkerung Deutschlands. Während vielleicht das, was eben da die Kinder und Jugendlichen traumatisiert, das ist ja auch traumatisierend, wenn du von den Lehrern in der Schule gesagt bekommst, und die Wissenschaftler bestätigen das, wir haben nur noch bis 2030 Zeit, damit wir hier mit CO2-Verbrennen aufhören. Ansonsten kippt das Klima. Ja, welche Todesangst, wenn man das Kindern sagt, die 12 Jahre alt sind. Die sind in 2030, sind die dann 22. Dann sind die mitten in der Ausbildung, vielleicht im Studium. Die haben noch nicht mal mit dem Leben angefangen und dann heißt es irgendwie, stell dir das vor, kannst du dir das vorstellen, vielleicht bist du ja Vater oder Mutter von Kindern in dem Alter. Was das für diese Kinder bedeutet, dass wenn sie eigentlich anfangen wollen zu leben, dann ist es eigentlich aus, das Klima kippt, dann ist das Leben hier so, wie wir es kennen, nicht mehr möglich. Das verändert sich alles, der Golfstrom, der schwächt sich ab, dann wird es in Europa kalt. Obwohl es zu einer weltweiten Erwärmung kommt, in Europa wird es eisekalt, weil die Heizung da, die aus Florida uns mit dem, ne, der Golfstrom verbindet uns mit der Karibik. Wir kriegen da das warme Wasser von denen da. Ne? Dann ist das aus. Und wir erleben jetzt vielleicht, was das, diese kollektive Traumatisierung durch diese Corona-Pandemie, was also Kinder und Jugendliche seit Jahren erfahren durch solche Meldungen aus der Wissenschaft über das Klima. Ja, ich habe mich da schon lange gefragt, wie halten das die jungen Leute eigentlich aus? Also ich bin damals auch, ich war mit 15 so traumatisiert, 1977, dass ich auch schon nicht mehr daran glauben konnte, dass es eine Hoffnung gibt, ein Leben für mich gibt, wenn ich mal erwachsen bin. War damals eben, ne, saurer Regen, Umweltzerstörung, Atomkraft, nein, danke, es gibt, ne, Overkill, es war so viel, was auf mich einprasselte als 15-Jährigen. Ich hatte mit 18 irgendwie auch schon aufgegeben und habe es noch nicht geschafft. Ich habe mein Leben nicht in den Griff gekriegt und dann mit 30 ist mir Jesus begegnet. Wurde ich wiedergeboren, es begann ein neues Leben. Ja, eine traumatisierte Gesellschaft. Und es ist der ideale Zeitpunkt für, dass wir eigentlich Menschen mit der frohen Botschaft, mit der Erlösung durch Jesus Christus beglücken können müssen. Ist eigentlich der ideale Zeitpunkt. Ja, wenn nicht jetzt, wann dann? Ne, und diese Träume zeigen ja sowas. Und der eine Traum war, ich rief immer wieder, nein, man kocht doch nicht Menschen, das ist doch Mord, man kann doch Menschen nicht kochen. Wenn doch, die Menschen werden gekocht. Die werden zurzeit gekocht. Die werden weich gekocht, gar gekocht, für die kommende Erweckung. Damit sie eine Speise werden. Die Menschen werden gekocht, damit sie eine Speise werden. Das war die Aussage des Traums. Ich habe geweint im Traum. Das macht man doch nicht, das ist doch Mord, man kann doch Menschen nicht kochen. Die Menschen werden gekocht. Ja. Und ist es die ideale Zeit? Ja. Was machen Christen? In Minden klagen 18 Gemeinden. Minden ist hier so der 50 Kilometer weiter, der nächste größere Ort, Weserabwärts, da klagen 18 Gemeinden vor dem niedersächsischen Landesverfassungsgericht, glaube ich, klagen sie gegen die Beschränkungen in den Gemeinden, dass man da jetzt nicht singen darf. Ja? Auf diesen Querdenker-Demos und überall siehst du Leute, die halten Schilder hoch, Jesus rettet. Ja? Aber die wollen, die demonstrieren da, weil, ja, die demonstrieren damit, weil sie nicht singen dürfen. Ja, das Einzige, worum es Christen geht zurzeit, wir wollen singen, wir wollen Lobpreis machen können. Ja, die nehmen unser Grundrecht weg zu singen. Zu singen. Hat Jesus irgendwas über Singen erzählt? Ich habe mal drüber nachgedacht, hat Jesus nie was zu gesagt. Ne? Hat Jesus je mit seinen Jüngern gesungen? Wird nicht beschrieben. Haben die beim Abendmahl erstmal Lobpreis gemacht? Jesus hat ein Gebet gesprochen. Ne? Also was wir da aus dem Lobpreis machen, ja, es gab Zeiten, wo ich da mit dabei war, wir waren da ganz weit vorne und wir haben da lauten kämpferischen Lobpreis und der war damals ganz wichtig, alles hat seine Zeit. Aber das ist sowas von gestern. Ne? Ja, Lobpreis war mal. Momentan, ich kann es nicht mehr hören, ich brauche keinen Lobpreis mehr. Ödet mich an, widert mich an. Ja, dass man
dass man so tut, die Jesusgemeinde in Rinteln hat im Internet bekannt gegeben, dass keine Gottesdienste stattfinden. Wenn du hinfährst, dann siehst du, dass ihre Autos auf dem Nachbargrundstück stehen und sie sind hinter zugezogenen Gardinen, sitzen sie drinnen und machen lauten Lobpreis. Ne? Widersetzen sich den Anordnungen des Staates. So, wir sollen nicht singen. Wir sollen Abstand halten, Masken aufsetzen, wir können, Gottesdienste sind erlaubt, aber wenn da irgendjemand singt, dann ist es einer vorne auf der Bühne, ein Einzelinterpret oder ein kleiner Chor, der sich vorher testet und der darf dann, ne, der kann dann da abgesondert, so ein bisschen weiter weg darf der singen. Aber die Jesusgemeinde, ich sage euch das so, und es gibt ja etliche andere Gemeinden auch, hier Löwe von Juda Gemeinde München im Internet, die sind ja bei Facebook ganz frech im Livestream, ne? Wird sich da ganz offen hinweggesetzt gegen die Anordnung der Obrigkeit. Das kann teuer werden. Bis zu 10.000 Euro für den Vorstand der Gemeinde, der das zulässt, und bis zu 500 Euro pro Einzelmitglied, die das da mitmacht. Das kann bei 20 Leuten, die dabei sind, können das bis zu 20.000 Euro Strafe sein. Ist auch gerechtfertigt. Weil irgendeiner steckt sich vielleicht an und der steckt wieder einen anderen an und der stirbt. Und dann bist du schuld, weil du hast dich nicht an die Anordnung gehalten. Ne? Ja, es müsste eigentlich, diese Zeit ist eigentlich, wenn jetzt, Menschen werden weich gekocht, die werden gar gekocht. Und wirklich, wenn wir eine frohe Botschaft zu erzählen hätten, wenn wir irgendwas weiterzugeben hätten von Jesus, die Leute würden uns zuhören, glaube ich. Ja, weil da ist Not da draußen, da ist Todesangst, keiner weiß, wie es weitergeht. Es müsste eigentlich die ideale Zeit sein für Christen, um zu missionieren, um den Menschen da draußen von dem liebevollen Gott zu erzählen, der Jesus Christus heißt und der Gutes für uns vorhat, der uns helfen will, der uns heute hier und jetzt im Jetzt und hier und helfen will, durch diese Pandemie, durch die Krise hindurch und auch in wirtschaftlicher Hinsicht und gesundheitlicher und in Angsthinsicht und mit den Schülern und mit Schule und ich weiß nicht was und mit allem will Jesus uns helfen. Er ist die Hilfe und nicht das Problem. Aber was machen Christen? Sie gehen, ja, Sie klagen ihr Recht ein, singen zu dürfen. Ja, und die haben so viel, in Lippe haben sie eine Bibelschule geschlossen, vom Baptisten. 1.000 Infizierte. Warum wohl? Haben gesungen. Ne? Ich höre das in vielen, wir singen. Der eine sagt mir, nee, in die Gemeinde gehe ich nicht mehr, ich habe mir eine andere Gemeinde gesucht, da haben sie noch den Mut zu singen. So sieht's aus. Ja? So sieht's aus unter Christen. Eben schrieb einer bei Facebook, Herr, beschütze meinen Verstand vor Ängsten, meinen Verstand. Da habe ich dann unten drunter geschrieben, welchen Verstand? Die meisten Christen haben noch gar keinen. Wenn sie Verstand hätten, hat auch mit eben was mit Angst auch zu tun, dass du eben vor echten Gefahren Angst hast und nicht so borniert bist, ne? Ja. Aber dann glauben, was Russia Today erzählt. Und kennst du die Marierin, kennst du die Seherin Maria S.? Ja, die ist bei vielen Christen bekannt und beliebt. Die sagt die Wahrheit. Die sagt, die Seherin Maria S., eine Seherin ist das. Die Seherin Maria S. kommt irgendwo aus, die lebt in Russland. Und Pravda TV tut kund, was die so erzählt, was die so sieht. Ne? Putin ist ein Mörder. Putin versucht alle seine Gegenkandidaten umzubringen und der hat einen Krieg angefangen in der Ostukraine. So sehe ich das. Da sind, weiß ich nicht, wie viel, 40.000 Tote? Das geht aufs Konto von Putin. Das ist ein Mörder. Das ist ein 40.000-facher Mörder, das ist ein Massenmörder. Ne? Dagegen war Jack the Ripper mit 3 oder 4 Prostituierten, die er in London umgebracht hat, war der ja ein kleiner Fisch. Ne? Putin. Ostukraine, ich weiß nicht, 50.000 Tote. Ja, der liefert den Rebellen da die Panzer und die Granaten und alles. Das, ne? Er und seine Clique. Warum? Ganz einfache Antwort. Solange die Ukraine in einen militärischen Konflikt verwickelt ist, kann sie nicht Teil der NATO werden, was sie gerne würde. Hat zu lange gedauert. Ja. Die wollten Teil der NATO werden. Bevor das Realität werden konnte, Putin wusste das. Putin weiß, die kennt die Satzung der NATO. Ne? Ein Land kann nur Teil der NATO werden, solange es keinen kriegerischen Konflikt verwickelt ist. Hat er damals, ja, und deswegen ist die Ukraine, deswegen hat er den Krieg angefangen. Er stirbt da ja nicht. Ne, ist noch nicht seine Verwandten, vielleicht wäre es ihm auch egal.
Ne? 50.000 Tote. Ja, so sind sie, die Mächtigen der Welt. So sind sie, die Mao Zedongs, Adolf Hitlers, Stalins und so, wie sie alle so heißen, die Mächtigen. Die Mächtigen, die kommen unter den Einfluss des Teufels, des Antichristen und dann, ja, und aber das Volk liebt sie. Ja, eigentlich wäre das die beste Zeit für Erweckung. Aber von den Christen kommt, ich sehe und höre gar nichts mehr. Bei Facebook werden nur noch Bibelverschen gepostet. Noch vor einem Jahr war ja ganz groß, so lief ja die Welle, die Entrückung kommt jetzt. Ne? Das ist ja, das sind jetzt, ne? Jetzt kommt die Entrückung. Der Antichrist, vielleicht kommt sie ja noch. Ist ja noch, kann ja immer morgen noch sein. Kann ja morgen die Entrückung kann ja morgen kommen. Mann, was waren die Propheten, die prophetischen Dienste unterwegs? Was haben sie da alle sich Sorgen? Was haben sie, ne, Merkel nimmt uns ans, die Merkel-Diktatur, Corona-Diktatur, die nimmt uns alle unsere Rechte weg. Und dann ganz große Aufrufe, alles ganz wichtig. Und aber auch mit jetzt kommt die Entrückung. Sean Feucht hört man auch nicht mehr so viel. Das letzte war, er war in Chattanooga. Sean Feucht, ne? Engel des Todes. Ja, Sean of the Dead, sage ich ja immer. Ne? Der war mal Lobpreisleiter in der Bethel Church in Redding, California. Die sind ja ganz groß so mit Lobpreis, ne? Ja. Und dann in den USA war auch letzten März, hatte USA, die haben dann ganz klipp und klar gesagt, auch Gottesdienste sind verboten. Nicht wie bei uns hier, waren Gottesdienste noch erlaubt, aber dann eben mit geringerer Teilnehmerzahl und Hygienekonzepten und eben auch keinen Gesang. In den USA haben sie gleich gesagt, erstmal alles dicht, auch Gemeinden. Und da hat Sean Feucht gesagt, dann gehe ich halt an den Strand und mache da Musik. Wenn sie mir die Gemeinde dicht machen, ich bin Lobpreisleiter, wenn sie mir die Gemeinde dicht machen, dann gehe ich an den Strand. Und dann am Strand hat das ganz gut funktioniert und dann ist er an den nächsten Strand gegangen. Ne, fing er, weiß ich nicht, in Los Angeles fing er an, da ist das irgendwo, Redding, dann ging er nach San Francisco und von da ging er dann nach Seattle und so weiter. Und jetzt ist er schon ein Jahr und 4 Monate unterwegs. Ne? Und alle singen so laut und es bekehren sich welche und dann werden sie getauft. Ja. Und das ist eine große Hysterie. Ne? Ja, wird dann eben gesagt, hier kann sein, dass du morgen, kann sein, dass du morgen stirbst an Corona. Ne? Die sagen ja, Corona ist gar nicht wichtig, das gibt's gar nicht. Aber wenn du glaubst an Jesus, dann wirst du auch nicht krank. Ne? Brauchst nur an Jesus glauben und du wirst dann wirklich Corona nicht erwischen. Guck mal rum. Und das ist Sean Feucht und ja, zuletzt war er in Chattanooga, ich weiß nicht, wo Chattanooga ist, aber sonst hört man auch nicht mehr so viel von dem. Ja, eigentlich wäre die beste Zeit, ne? Wenn jetzt nicht, aber ein bisschen dauert es vielleicht noch, die Menschen werden gekocht. Okay. Eigentlich sind alle fromm dumm, ne? Sagte Bruder Volker auch. Religiöse sind alle dumm. Ja, in Israel 100.000 orthodoxe Juden, ja, machen da ein Riesenfest und dafür haben sie so Bühnen gebaut, wo du sitzen kannst, wie sagt man, Tribünen, und dann haben sie so eine Rampe, wo man da lang gehen konnte, und das Ding war aus Stahl, ja, und dann hat es wohl drauf geregnet. Und dann, ne, und das weiß ein orthodoxer Jude natürlich nicht, wenn man nur in eine Tora-Schule geht und nie was von Physik oder sowas oder ein bisschen Handwerk erlernt hat, dann weiß man das nicht, dass man dann mit Lederschuhen oder mit anderen Schuhen, wenn man dann da so eine abschüssige Rampe aus Stahl runterläuft, dass das glitschig wird und dass man dann ins Rutschen kommt und dann waren jetzt in 45, 42 tot. Ne? In Indien haben sie Kumbh Mela. Kumbh Mela ist so ein großes Fest, dann sind die Hindus alle auf dem Weg, wollen an den Ganges und dann in bestimmte Städte rein, Hunderttausende. Ne? Das ist ein Land von 1.500 Millionen Menschen. Das ist so bickebacke voll, dieses kleine Indien, das ist ja eigentlich nicht groß. Ne? Ja? Und dann machen sich Hunderttausende auf den Weg und dann wollen alle ein Bad im Ganges. Und die sind dann auch, hey, Yippie, Jubel, Trubel, Heiterkeit. Ne? Genau wie bei Sean Feucht. Ja? Der Herr ist mit uns, unser Gott da. Die wissen Sie, ist ja Brahman. Ne? Bei den Indern ist das Brahman. Atman ist dein Atem, deine Seele. Und die vereinigt sich dann im besten Falle dann mit Brahman. Das ist die große Weltseele.
Und das kannst du dann erleben in so einer euphorischen Feier dann auch, wenn man gemeinsames Bad im Ganges nimmt. Und die Juden haben das Gleiche gesucht bei diesem, auf diesem Meronberg. Ne? Haben auch da so ein Fest, das ist, ich weiß jetzt nicht, Dakloema oder wie heißt das? Und auch 100.000 großes Gemeinschaftsgefühl, alle Mann mit den großen Hüten und dann ne, wird von links nach rechts so geschunkelt wie beim Karneval. Und plötzlich kommt die ganze Masse ins Rutschen, weil sie auf Glitschen, auf Stahl steht, nassem Stahl. Das macht man nicht. Ne? Da hat man einen TÜV für und solche Anlagen. Wenn man da sowas Künstliches hinstellt, dann muss man gucken, wenn da 100.000 kommen, ob das geht. Ne? Duisburg, Love Parade, ja auch, Dutzende Tote. Ne? Muss, ja, ist Dummheit. Ne? Man geht nicht mit. Man muss dann, entweder macht man da, muss man was machen, da muss man diesen Stahl beschichten, da kommen dann solche, so Sand drauf, muss dann so eine Beschichtung drauf. Man muss da Vorkehrungen treffen, hätte man wissen können. Hätte man wissen können, dass da, wenn da, dass man da ins Rutschen kommt. Auf so einer schrägen, wie so eine Straße, so eine ne, abschüssige, so ein Konstrukt da. Dass dann, ne, dann kommen die ins Rutschen und fallen übereinander und dann sind welche erstickt, zerquetscht. Ja, Indien, die stecken sich jetzt da wie Blöde an, ja. Ja. Wegen des. Ja, der Ganges wird uns beschützen. Der Ganges, der große heilige Ganges wird uns beschützen. Ja, die Juden haben auch, Hashem wird schon auf uns aufpassen, wird nichts passieren, wir brauchen keinen TÜV, wir brauchen keine Klugheit, wir brauchen keine Ingenieure, die über was wissen. Ja, orthodoxe Juden gehen alle in die Tora-Schule nur. Die haben kaum Unterricht, die lernen nichts über Verhütung, über Desinfektion oder Vermeidung von Krankheiten, die sind zum Teil vollkommen ungebildet. Ne, alles nur Tora. Da wird nur die Bibel gelesen, das Alte Testament. Und was da nicht drin steht, das wissen die auch nicht. Werden vom Staat durchgefüttert, vom Wehrdienst befreit, werden vom Staat, kriegen sie Geld dafür, dass sie viele Kinder machen. Und das wird dann diese orthodoxen Parteien, die setzen das dann da durch. Ne, und leben in ihren Ghettos, in eigenen Vierteln und haben die höchsten Infektionsraten, wissen von nichts, nicht richtig Bescheid. Ja. Nur Tora, Tora, Tora, was nicht in der Tora steht. Tora steht natürlich nicht drin, dass man auf einer Stahlrampe mit Lederschuhen, wenn es nass wird, dass es glitschig wird und ausrutschen kann. Das steht nicht in der Tora. Aber das sagt uns der Verstand und die Vernunft und die Erfahrung, weil wir leben ja alle schon, ne, das gibt's in Israel auch, die hätten auch da irgendwie, die haben das schon mal vorher vermutet, dass irgendwann mal was passiert da. Da muss der Staat eben aufpassen. Das gibt's in Deutschland, wenn bei uns solche Großveranstaltungen sind. In der Regel werden die dann eben überwacht und wenn du so eine Halle oder Gelände hast, da muss man das, wird das vorher vom TÜV geguckt, kann man hier 100.000 Menschen reinlassen. In Duisburg haben sie es auch nicht gemacht bei der Love Parade, ist übelst schief gegangen. Ne? Und konnte gerichtlich auch noch nicht mal geklärt werden, wer nun genau dafür verantwortlich war. Da war ich den letzten Tag in Israel, 2010, wo das passiert ist. Ja, das ist ein Skandal dann auch in Deutschland. Und die Christen beschweren sich darüber, dass der Staat, und der Staat will uns was, der Staat will uns dieses mächtige Instrument des Lobpreis verbieten. Wir können nicht mehr Lobpreis machen, wir können nicht mehr singen. Sean Feucht ist der einzige Rebell, der ist ein mutiger Kämpfer, der vorangeht und dem Staat die Stirn zeigt, weil er verteidigt das Reich Gottes. Und wahrscheinlich überall da, wo er war, da gehen die Infektionszahlen in die Höhe. Ne? Wie viel Menschenleben Sean Feucht auf dem Gewissen hat, das werden wir am Tag des jüngsten Gerichts sehen, wenn auch Sean Feucht gerichtet wird für seine Taten. Ne? Er hat die Menschen verführt dazu, gegen die Obrigkeit zu rebellieren. Er hat gesagt, das ist Unsinn, was die da reden. Ihr könnt euch gar nicht anstecken, denn der Herr ist ja mitten in unserer Mitte. So wie er bei den Hindus ist, am Ganges und bei den Juden ist, wenn so 100.000 Leute die Stahlrampe runterrutschen und sich selber zerquetschen. Ne? Weisheit, Verstand, wo ist der Verstand? Christen, Volker, mein Bruder, Glaubensbruder Volker sagte, warum sind eigentlich so viele Christen dumm? Ja? Oh, ich hab ihm geantwortet, Volker, nur wer liebt, versteht. Da steht in der Weisheit Salomos, da steht das, nur ein Liebender versteht. Liebe gibt dir die Fähigkeit, dich einzufühlen, auch in andere Menschen, Mitgefühl, Empathie,
dann hast du, dann kriegst du Verständnis, warum passiert dies, warum passiert das, warum ist der so, warum handelt der so. Ne? Das ist dann nicht, nur der Liebende versteht. Nur wer liebt, versteht. Aber da in den Gemeinden nicht geliebt wird, da wird nicht geliebt. Wo ist Liebe? Ich habe keine Liebe erlebt. Abweisung. Ha, hallo, schön, dich zu sehen, Bruder. Das ist die Liebe in den Gemeinden. Aber wenn du ein Problem hast, dann erwarte da nicht irgendwo Hilfe oder Verständnis. Ne? Rausgeschmissen haben sie mich aus allen Gemeinden. Und dem Völker auch. Und viele andere. Gemeinden, die Liebe Gottes nicht ist, deswegen verstehen die.

kannst du erkennen, die haben alle JC. Ne? Im Kennzeichen, so als Wunschkennzeichen. Ne? RI, JC, dann kommt irgendeine Nummer. Und sonst standen diese Autos in ebenso 20 Autos, standen alle direkt vor der Gemeinde. Der Pastor hat sich nicht nehmen lassen, immer direkt mit seinem großen SUV direkt vor der Eingangstür zu parken, damit er einen kurzen Weg hat, bei Regen nicht nass wird. Ich höre das Schlagzeug spielen und sehe kein einziges Auto. Denke mir, was ist denn da los? Nur der Schlagzeuger da? Und dann fahre ich ein Stück weiter und ach, was ist denn hier los? Auf dem Nachbarparkplatz, da ist ein ehemaliger Baumarkt, da standen die ganzen Autos, JC, JC, JC. Das kann ja nicht wahr sein. Die tun so, als ob sie nicht da sind. Und die fangen auch noch eine Stunde eher an, damit sie eher aufhören. Und alles zugerammelt, ne? Licht im Eingangsbereich aus, wo sonst immer im Foyer, wo sonst das Licht brennt, Türen verschlossen. Und dann hörst du, wie die Pastorenfrau sagt: Der Glaube ist nicht jedermanns Sache, warnt uns Jesus, wir müssen uns hüten vor den Menschen da draußen. Jo, dann macht mal, ihr 12. Zu 12 waren sie. Haben schön gesungen, laut Schlagzeug. Ne? Das ist die Christenheit. So wird Gott euch Autorität geben, wenn ihr nicht der staatlichen Ordnung untertan seid, dann wird euch Gott, seid treu im Kleinen, dann wird euch Gott über Großes setzen. Sie können nicht einmal diese Anordnung befolgen, im Moment nicht zu singen. Und dann soll Gott sie über Größeres setzen, dann soll Gott dort Menschenmassen hineinströmen lassen in eine große Erweckung. Aber Volker spottet ja so schön in einem seiner Ansagedienste: Eine kleine schnuckelige Herde im Himmel ist besser als eine Massenbevölkerung. Ne? Und wenn also nur 12 von ehemals 150 noch 12 in der Gemeinde da sind, dann ist das eben die kleine Herde. Dann seid stolz auf eure kleine Herde, auch du mit deiner Gemeinde da, wo ihr da sitzt. Seid stolz darauf, dass ihr da irgendwo entweder im großen Gebäude oder in einem Hinterhofgebäude sitzt und dass ihr keinen Einfluss habt, dass euch fast niemand kennt. Ihr seid dann die wenigen Auserwählten, die dann in den Himmel kommen werden und der Rest geht eben alles in die Hölle. Was für eine Verschwendung von Menschenleben, wenn all die anderen wirklich in die Hölle gehen. Aber das ist Unsinn. Das Evangelium, was die Urgemeinde gepredigt hat, sieht anders aus. Das Evangelium, was Jesus meint, die frohe Botschaft von ihm, ja, das ist was anderes. Warum hat Jesus eigentlich kein Buch geschrieben? Warum hat er nicht mehr hinterlassen? Er hat ja nichts hinterlassen. Mit 30 fängt er an, dann geht er 3 Jahre rum, heilt Kranke, weckt Tote auf, erzählt irgendwas, was er aufgeschrieben ist, und dann lässt er sich töten, steht da wieder auf und verschwindet. Sagt: Tschüss, jetzt macht ihr mal. Ne? Ich bin mal weg. Ich bin dann mal weg. Himmelfahrt. Ne? Kommt ja wieder alles jetzt auf uns zu. Dann Himmelfahrt kommt jetzt bald, dann kommt Pfingsten. Jesus hat sich ja nicht großartig gekümmert. Er sagt dann noch: Ich lasse euch nicht alleine, ich sende euch den Tröster, den Heiligen Geist. Der ist jetzt hier. Jetzt macht ihr mal. Jetzt sollen wir hier machen. Ne? Und ja, der vorhin erwähnte Manuel Schmidt sagt in seinem Vorwort zu seinem Buch, das habe ich jetzt ein bisschen schlecht wiedergegeben, es ist auch sehr kompliziert und im Grunde steht auch nicht viel drin, dieser offene Theismus. Er erzählt eher die Geschichte des offenen Theismus als das, was der offene Theismus ist. Das werde ich noch ein andermal erzählen, mal so ganz kurz zusammengefasst. Aber er sagt jedenfalls einen sehr bemerkenswerten Satz. Er sagt: Die Geschichte der Christenheit ist die Geschichte der Fehlinterpretation der Bibel. Basta. Und da stimme ich ihm zu. Ja? Die Geschichte des Christentums ist die Geschichte der Fehlinterpretation der Bibel. Im Mittelalter haben sie Hexen verbrannt, also, ne, oder auch Ketzer. Ja, Hexen, es gibt, man soll es aber nicht verbrennen. Also ich glaube, dass es Hexen gibt. Hexen, Hexer, das gibt's alles. Aber die sollte man nicht verbrennen. Man sollte ihre Dämonen binden und die austreiben aus denen. Ja, in Afrika, Afrika ist voll von Hexern. Voodoo nennt sich das da. Ne? Die machen alles mögliche üble Zeug und verfluchen andere. Das hat es hier bei uns auch gegeben, das wird es gegeben haben. Aber die Antwort ist nicht, die da irgendwie zu quälen, zu foltern, bis sie sagen: Ja, ich bin eine Hexe, und dass man sie dann entweder in einem Teich ersäuft oder auf einem Scheiterhaufen verbrennt oder irgendwie sowas, sondern ja, man bindet die Dämonen und treibt die aus und befreit sie. So, das wäre die Aufgabe. Ne? Das ist unsere Aufgabe als Christen. Ja, so. Ich echauffiere mich so, ich reg mich so auf, dass ich den Faden verliere. Ich drücke jetzt nochmal ganz kurz auf die Pausentaste und dann komme ich wohl zum Ende. Der Faden ist gerissen, finde ich auch nicht mehr wieder. Dann komme ich damit jetzt zum Ende. Noch eine Sache will ich sagen, und zwar, ich hatte da diese so eine Parallele

erzählt von der Geschichte von Bengt Wedemalm und diesem Afrika-Missionar Musalf, den ich hier, was ich hier in Hameln erlebt habe. Wir haben dann tatsächlich, ich habe ja weder was zu tun mit dem Tod von Bengt Wedemalm noch mit dem von diesem Herrn Musalf, überhaupt nichts. Und es ist immer traurig, wenn ein Mensch stirbt. Aber es war, die Parallele war, dass, also jetzt erstmal, das ist noch keine Parallele, die Geschichte, die ich erzählen wollte, war, dass also tatsächlich, wir hatten dann hier in Hameln eine Erweckung. Ne? Der Musa war gestorben und dann hatten wir hier, es kam plötzlich, eine Liebe kam auf zwischen den drei beschriebenen Gemeinden und dann hat man auch eine Kinderarbeit, die wir hier anfingen. Wir hatten bis zu 100 Kinder über 2 Jahre lang jeden Samstag und den haben wir, da war der eine starke Gegenwart des Heiligen Geistes. Was ich damit sagen will, also ich hatte mal den Begriff gehört, dass es Festungen gibt, dass der Feind, der Teufel, der kann Festungen haben in einer Stadt zum Beispiel, ja. Das ist vielleicht in Hameln ist das diese Sage vom Rattenfänger. Das soll angeblich steht wohl Hameln unter dem Fluch des sechsten und siebten Buch Mose. Dann ist Hameln von ursprünglich ist es eine Kreuzrittersiedlung. Also Hameln hat in Wappen einen Löwen, der einen Schild trägt mit diesem Johanniterkreuz drauf, dem Kreuzfahrerkreuz. Und Hameln, es war wohl, hier haben sich also die Kreuzfahrer niedergelassen nach irgendeinem Kreuzzug. Die kamen aus dem Heiligen Land wieder, wie entweder besiegt oder unbesiegt und reich oder nicht reich. Und auf die geht auch das Wappen zurück von Hameln. Und so ist Hameln also die haben sich hier niedergelassen, eine Kreuzfahrer-Niederlassung, Siedlung. Und das ist Hameln schon ziemlich merkwürdig. Hier fehlt es total an Freude. Also ich fahre nach Rinteln rüber und da ist irgendwie eine einfache Lebensfreude, die in Hameln nicht möglich ist. Hier ist etwas, ein Geist, der das alles wie ein Vampir absaugt. Woher das genau kommt, weiß ich nicht. Es sind also zwei Sachen eben beschrieben. Hier ist auch eine Freimaurerloge in Hameln, die vielleicht von all diesen Sachen da profitiert. Festungen. Es kann Festungen geben. Es gibt Festungen in Gedanken. Davon schreibt irgendwo Paulus in einem der Briefe Gedankenfestungen. Und es können auch wohl Personen können Festungen sein. Ja, dass also in bestimmten Personen ein Geist, ein Dämon so stark anwesend ist, dass er für eine bestimmte Region eben ein Hindernis darstellt. Ja, oder in einem bestimmten Bereich auch, in einem Bereich des Lebens ein Hindernis darstellen kann. Und ich beziehe das jetzt mal auf diesen Herrn Musalf und dann auch auf Bengt Wedemalm, obwohl ich denen nichts Böses will. Der eine war mir sehr unsympathisch, Herr Musalf, der andere war mir weniger unsympathisch, der war etwas gemischte Gefühle, zum einen großen Respekt, große Inspiration auch durch Bengt Wedemalm, zum anderen ein abschreckendes Beispiel für einen Prediger des vollen Evangeliums, der uns so fertig gemacht hat. Nochmal, jeden Tag gehen Menschen verloren und ihr sitzt hier rum und wollt euch segnen lassen, ihr wollt noch mehr segnen, aber ihr warnt die nicht da draußen, dass die Hölle auf sie wartet. So hat er ja gepredigt. Und als der Musalf gestorben war, wie gesagt, ihr habt damit nichts zu tun, war nicht mein, habe ich nicht bewirkt, auch nicht drum gebeten, plötzlich kam hier Erweckung. Und ich habe das Gefühl, ich bin wirklich erschüttert über den Tod eines der unseren. Aber ich könnte mir vorstellen, dass dadurch auch so eine Festung, Stronghold Englisch, gefallen ist. Denn der, wie ich den erlebt habe, den Bengt Wedemalm, der war so eine Festung des vollen Evangeliums. Und da sind schon einige Festungen gefallen. Reinhard Bonke war auch so eine Festung. Ne? Er hat großen Einfluss gehabt, er hat viele Menschen mit Jesus bekannt gemacht, aber er hat auch eben in die Irre geführt durch das volle Evangelium. Ja, und Billy Graham ist gestorben, auch vor ein paar Jahren, und das ist, ich habe damit nichts zu tun, ja. Aber, dass der endlich schweigt, zum Beispiel Billy Graham, dass der nicht mehr sagt, alle Welt geht an ihrer Sünde verloren, das finde ich positiv, das ist gut, weil das ist eine Lüge. Die Menschen gehen nicht an ihrer Sünde verloren, sondern die Menschen werden gerichtet nach ihren Werken. Und Jesus ist ein Zugang zum Reich Gottes hier und jetzt. Als ich Jesus sagt, wenn ihr nicht von neuem geboren werdet, könnt ihr das Reich Gottes nicht sehen. Ich wurde von neuem geboren und ich kann das Reich Gottes sehen, hier und heute. Es hat nichts mit der Ewigkeit zu tun. Ja, und wenn Jesus sagt, ich bin der Weg, die Wahrheit und das Leben, dann stimmt das. Ja, er ist der Weg, ja, niemand kommt zum Vater denn durch ihn. Und der Vater ist Gott
Und ich stehe jetzt in diesem Augenblick hier vor Gott. Ja, ich stehe vor dem Vater. Ich bin zum Vater gekommen durch Jesus. Und ich, ja, und ich erkenne die Wahrheit. Jesus sagt, ich bin das Leben. Was sagt er? Ich bin der Weg, die Wahrheit und das Leben. Niemand kommt zum Vater, denn durch mich. Und alle Menschen, alle, die in Deutschland leben und auch darüber hinaus, alle Menschen können im Hier und Jetzt, können sie zum Vater kommen. Weil Jesus, durch Jesus, Jesus ist der Weg, er ist die Wahrheit und er ist das Leben. Das bezeuge ich. Und das ist die frohe Botschaft, dass es hier und heute für alle Menschen einen Ausweg gibt aus den Nöten, aus der Angst unseres Alltags, unserer jetzigen Situation mit Corona. Ihr könnt alle, liebe Leute, ihr könnt alle, die ihr das hört, ihr könnt alle jetzt sagen, Vater, im Namen deines Sohnes komme ich jetzt zu dir. Vater im Himmel, ewiger Gott. Ja, das kannst du sagen. Du kannst deine Ängste verlassen. Du kannst in die Gegenwart Gottes eintreten, denn Jesus hat den Weg freigemacht. Das ist das Evangelium von Jesus Christus. Das ist die frohe Nachricht. Das ist die frohe Botschaft. Ja, die wird nicht geschmälert durch irgendwas anderes. Hier und jetzt, in diesem Augenblick kannst du zu Gott kommen. Ja, durch Jesus. Ja. Himmlischer Vater, im Namen deines Sohnes, im Namen von Jesus komme ich jetzt zu dir. Ich will dich sehen. Gott, ich will dich sehen. Macht's gut.

0: habe wieder was geträumt. Und zwar habe ich im Traum ganz herzlich Karen Koch umarmt. Zur Erklärung, Karen Koch ist die Frau des Leiters der Jesusgemeinde Rinteln, in der ich früher war, Bernhard Koch, von Bernhard Koch. Und mit Karen hatte ich nicht so ein gutes Verhältnis zu meiner Zeit, als ich noch da war. Und dass ich sie so ganz herzlich im Traum umarme, ja, ist für mich ein Traum, der mir die Versöhnung signalisiert. Die Versöhnung mit der Jesusgemeinde, ganz speziell mit Karen, aber auch mit Bernd. Mit Bernd hatte ich ja eine Auseinandersetzung, so dass ich gehen musste. Ich hatte Widerspruch ihm gegenüber und der hat sich bestätigt über die Jahre, dass ich den haben soll und haben darf und sogar haben muss von Jesus her. Ja, also in diesem Traum, ich dachte als einziges dazu, endlich, es ist soweit, ja, Versöhnung mit der Jesusgemeinde. Das bedeutet auch meine Rückkehr dorthin.
1: Ja. Das Warten in der Heiligkeit bringt Verdruss in der Heiligkeit. Zu warten kann zu Depressionen führen und diese Depressionen des Wartens in der Heiligkeit bringen eventuell eine Fügung hinein in den Gedanken, dass man das Warten abkürzen könnte. Dieses Abkürzen des Wartens in der Heiligkeit ist dann eine Sache, die entsteht durch langes Warten. Aber wenn man die Angelegenheit abkürzt, das Warten abkürzt, entstehen ja die Ismaeliten im Geist, wie damals auch die echten Ismaeliten bei Abraham entstanden sind, ja, und deshalb sollte man die Abkürzung nicht abkürzen, sondern hinein in die Heiligkeit ohne Abkürzung, aber das ist nicht schwer, so kurzen die anderen ab, die charismatischen Gemeinden, und gehen hinein in okkulte Dinge, in empelde Sachen, sie gehen hinein in okkulte Sachen und versuchen ihr Glück darin mit Gymnastik, ja, das geht nicht, aber es passiert, das passiert bei jedem, nicht nur bei charismatischen Gemeinden, sondern auch so in den kleinen Menschen, bei den kleinen Menschen, ja, das geschieht auch dort, ja, weil die, so ist das halt nicht das Ziel der Heiligkeit, aber es geschieht halt, oder muss Christus diesen Fluch brechen, und auf dieses Brechen des Fluches warten wir auf das Brechen dieses Fluches, ja, so ist es, aber nein.
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0: Ihr Unvernünftigen, wer hat euch verblendet? Ist euch Jesus Christus nicht deutlich als der Gekreuzigte vor Augen gestellt worden? Dies eine möchte ich von euch erfahren. Habt ihr den Geist durch die Werke des Gesetzes oder durch das Hören der Glaubensbotschaft empfangen? Seid ihr so unvernünftig? Im Geist habt ihr angefangen und jetzt wollt ihr im Fleisch vollenden? Habt ihr denn so Großes vergeblich erfahren? Wenn es denn vergeblich war, warum gibt euch denn Gott den Geist und bewirkt Machttaten unter euch? Aus Werken des Gesetzes oder aus dem Hören der Glaubensbotschaft?
1: Sie gehen raus, und predigt das Evangelium. Ja, siehe, Leute gingen aus und ein aber der Bösewicht, der Böse kam und hinderte sie daran und verhinderte daran, dass sie Wunder tun konnten. Sie konnten keine Wunder tun, weil die Zeit noch nicht reif war. Die Zeit für Wunder war noch nicht gekommen und es kam eine gähnende Langeweile, hinein in das Leben derjenigen, die auszogen. Ja, aber diese Zeit wird überwunden werden und es wird wieder sein, dass sie kommen zu lehren, zu predigen und alle heilen, die vom Teufel überwindet waren. Ja, das wird kommen. Die Zeit ist reif, dass wieder 10.20.72 ausgesandt werden. Hinaus. Ja, die Jünger werden wieder ausgesandt werden und dann wird es gehen. Es wird geschehen. Es wird wieder geschehen. Amen.

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0: truly kept the best for last.
1: Ich habe sicherlich das Beste bis zum Schluss aufgehoben.
0: I have kept the very best for last.
1: Ich habe das Allerbeste bis zum Schluss aufgehoben.
0: And I will close this age.
1: Und ich werde dieses Zeitalter beenden.
0: With my very best.
1: Mit meinem Allerbesten.
0: I will close this age with my very best.
1: Ich werde dieses Zeitalter beenden mit meinem Allerbesten.

0: keine Angst.
1: Don't fear,
0: hab keine Angst.
1: Don't fear, don't fear.
0: Hab keine Angst.
1: For you, my church, I've kept the very
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1: best for last.
0: Ich, ihr seid meine Gemeinde, das Beste habe ich zum Schluss aufbewahrt.
1: Won't you clap your hands with me?
0: Möchte, dass ihr mit mir in die Hände klatscht.
1: The Lord says,
0: der Herr sagt,
1: we as an end-time generation,
0: wir als eine Endzeit-Generation,
1: he's kept the very best for us.
0: Für uns hat das Allerbeste aufbewahrt.

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0: Prophetie von Bernhard Koch, Leiter der Jesusgemeinde in Rinteln, über mich, Bruder Stefan. Ich habe dich zum Propheten deiner Heimatstadt berufen. Du hältst dich für einen Niemand, aber ich rufe dich wie David von den Schafen weg. Du musst nichts von dir erwarten. Ich werde alles tun. Du bist frei. Ich habe dir alles geschenkt. Ich liebe dich.
1: Heiligkeit bringt Einigkeit in der Entschleunigung des Seins, das dann ist es ich in der heiligen Einigkeit. Deshalb bringt die Einigkeit die Heiligkeit. Heiligung ist deshalb das Übel, denn so das denn so supereilig und heilig wird es nicht so werden, denn ein Ich heilig, heilig, ja, es wird so sagen, dass es nicht geht, denn Heiligkeit bringt nichts. Heiligkeit, denn das hat Christus bewirkt, Christus hat es bewirkt, was das Ziel des Ganzen ist. Die ganze Einigkeit kommt ohne Heiligkeit und mit heiliger Eid in den Berg. Das Sein, das Sein ist, so wie es sein kann in der einigen Weltwirtschaft. Deshalb soll es nicht so sein. Deshalb wird Christus

0: Die ganze Heiligkeit formeln, niederschmettern, niederschmetternd im Ganzen.
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0: Und der Herr sagt, ich verspreche euch Regen in eurer Generation.
1: I promise you rain.
0: Ich verspreche euch Regen.
1: I promise you rain.
0: Ich verspreche euch Regen.
1: Rain.
0: Regen.

0: Geh auf! Die Welt steht unter meiner Kontrolle. Was könnt ihr kleiner aufgeben, nicht der Knall schon tun? Es hat keinen Sinn, geht nach Hause, dann werde ich euch vielleicht verschonen.
1: Nein,
0: nein,
1: wir rufen an unseren Herrn,
0: was?
1: Der alle Macht hat im Himmel und auf Erden.
0: Nein, nicht er.
1: Er ist Gottes Sohn.
0: Nein,
1: und in seinem Namen
0: ist nicht
1: verdammt.
0: Nein, nein.

Einheit und Vergebung sind im christlichen Ding zwei unterschiedliche Dinge, aber auch nicht unterschiedliche Dinge. Es wird leider oft missbraucht, weil Christus will keine Einheit unter Zwangsverkauf. Vergebung kommt immer vom Herzen und vom Herzen soll die Vergebung kommen. Und oft geht es hinaus, dass eine Einheit mit Zwangsführung gemacht wird, nur um des Friedens willen. Aber Zwangsverbund um des Friedens willen endet am Ende in Hass. Und dieser Hass muss durchbrochen werden. Man muss Wahrheit aussprechen können. Eine Wahrheit, die zum Ziel führt, zu Christus und das himmlische Jerusalem hier auf der Erde schon bauen zu können, bevor es in der Realität kommt. Das heißt, dass der Frieden wirksam wird. Dies ist das Ziel einer von Christus geführten Vergebung, denn dieses muss wirklich entscheidend verwirklicht werden und nicht diese Zwangsver- und Zwangseinheit, Zwangsführung und Zwangsverein heißt Einheit, die bringt ihn, wie gesagt hast, hervor. Deshalb echt zu Christus gehen, zu Christus hingehen und er durchleuchtet das Herz und bringt hinein die Vergebung des wirklichen Herzens, dass das Herz rein ist, aber nicht unter das bedeutet man das ansprechen. Wir sind mündige Christen und dürfen ansprechen, was falsch ist und egal was die anderen denken, weil die anderen können. Meistens ist oft in der die anderen die Vergebung nicht möchten, die einfach voll Hasse sind. Deshalb ist es auch eine Sieg in der Gemeinde. Ja, das wird so hinkommen, wenn Christus kommt, der wird alles aufdecken, das wird das Ziel sein, arme ND, Vergebung sind im christlichen Sinn eigentlich, ja. Angst ist die Angst, die lähmt. Angst lähmt den ganzen Leib und den Körper, aber Christus ist gekommen, die Angst zu besiegen. Es muss in das Herz Christus und der Geist einziehen. Dadurch wird die Angst im Hintergrund gedrängt und aus dem Hintergrund herauskommen Liebe, Freude, Frieden, Geduld, Freundlichkeit, Güte, Sanftmut, Selbstbeherrschung. Ja, die Früchte des Geistes kommen mit Christi Hilfe, sodass die Angst, die an in den Hintergrund gedrängt werden kann, das ist wahrlich wahr.

Halleluja!

0: And in this land,
1: und in diesem Land,
0: the Elijah spirit will feel welcome.
1: Der Elia-Geist wird ein Willkommen fühlen.
0: I prophesy tonight,
1: ich prophezeie heute Abend,
0: that the Elijah spirit,
1: dass der Elia-Geist
0: will feel welcome,
1: sich willkommen fühlen wird.
0: In the north,
1: im Norden.
0: Spirit of Elijah,
1: Geist von Elia,
0: we welcome you.

Devil Fantastic. Devil Fantastic. Mit den Worten im Kopf bin ich heute aufgewacht, eben gerade aufgewacht aus dem Schlaf. Devil Fantastic. Und während ich, mir war irgendwie klar, dieser Begriff bedeutet, das ist der Antichrist, der kommen wird, ja. Es wird einer sein, der die Menschen begeistert. Er wird fantastisch sein. Ich habe gestern Abend ein bisschen recherchiert bei Morningstar Worship, also das ist von Rick Joyner, die Band, und hat mir das ein bisschen angehört und mich an alte Zeiten erinnert, dieser Don Potter mit seinem Warfare, da sind also irre. Ich hoffe, dass es gut ist, und dann habe ich das verglichen mit Bethel Church, Bethel, was Jelena hört, und ich musste husten, als ich Bethel ausgemacht hatte, da kommt man in eine, man kommt da in eine ganz falsche Begeisterung rein. Die ist, ja, und ich verstehe das auch, dass Lena da reinkommt. Devil Fantastic, ja. Und während ich dieses Wort immer dachte und die Auslegung dafür hatte, das ist der Antichrist, der jetzt kommt, aufgrund, den ganzen Morgen ging draußen stark der Wind, das sind die Ausläufer eines Wirbelsturms, der über Luxemburg gezogen ist, hat da 100 Dächer abgedeckt und Verwüstungen gebracht. Ja, das Klima ist, gerät scheinbar wirklich außer Band, Rand und Band. Und zu diesem Zusammenhang wird der Devil Fantastic kommen, der Antichrist wird kommen. Und und während ich das alles so dachte, da fiel mir ein, Mensch, du hast doch eben noch einen Traum gehabt, vergiss den nicht. Und hatte ich einen Traum? Ach ja, ich hatte ja einen Traum. Und also so einen Traum habe ich noch nicht gehabt. Ich war wieder mit dem Motorroller unterwegs. Warum auch immer. Und hinten drauf saß meine Nachbarin, die Armgard. Und die ist Pastorentochter. Armgard, ich gucke gleich mal nach. Heißt entweder die Gewappnete oder die Bewährte. Ja, also die mit Waffenarm. Heißt ja Armor. Armur ist also die Rüstung auch und die Waffen. Armed, ja, armed im Englischen. Armed Forces, bewaffnete Kräfte. Und Guard ist ja die Wache. Jedenfalls war ich mit ihr unterwegs auf dem Motorroller. Ich fuhr so da Richtung Rinteln auf der Nebenstrecke über Rumbeck. Und da fielen Obstbäume und so lang. Und es war so ein Nachmittag-Abendausflug. Warum im Armgard hinten drauf saß, weiß ich nicht. Wir haben jedenfalls so einen kleinen Ausflug gemacht und fuhren Richtung Rinteln. Ich guckte Richtung Rinteln und Armgard, guck mal, da ist ein Vulkanausbruch in Rinteln. Und das Ding habt ihr noch nicht gesehen, Leute. Also sowas, das war wie in dem Film von Krakatau. Wir sind noch ein Stück weitergefahren oder angehalten unter diesen Apfelbäumen, Obstbäumen, die dann an der Straße so in einer Reihe standen. Und der Blick Richtung Rinteln, dann sahen wir, dass da wirklich ein Vulkanausbruch war, wie so am Krakatau. Da flog alles in die Luft, oder der Ätna. Da kamen wirklich so Staub und Asche, Fontänen und Wolken raus. Aber alles ging in die Luft, also ganz Rinteln flog in die Luft. So ein Vulkanausbruch war das. Und waren noch irgendwie andere Menschen plötzlich da, die liefen weg oder was. Ich hatte erst noch so den Eindruck, glaube ich, komm, wir fahren ein bisschen näher dran, aber dann kam über die Luft vom Himmel her kam solche Hitze. Das waren fast wie so Krakenarme, so Tentakel, Krakenarme. Kam so eine Hitzewelle auf mich zu. Und die wurde abgehalten von den Bäumen, unter denen wir da standen. Die Obstbäume, die verkohlten gleich. Die wurden zu Asche. Ich habe den Motorroller gewendet und bin in das Feld. Habe irgendwie versucht wegzukommen, schnell wegzukommen. Und bin in das Feld reingefahren. Aber wir wurden irgendwie vor der Hitze bewahrt. Vielleicht, weil ich ja Armgard dabei hatte, die mich bewahrte. Ich weiß es nicht. Also dieser Ausbruch dieses Vulkans ist unglaublich. Es war viel, viel schlimmer als irgendeine Atombombenexplosion. Kurz danach war ich dann nach Rinteln reingefahren mit dem Motorroller. Ich hatte dann aber den Mike Ratajczak bei mir und wir sind zur Innenstadt gefahren, an die Weser, und da war nichts. Da war die

Brücke, die war weg, alles war weg. Und Mike ging auf das Reststück der Brücke, überlagen so Trümmerteile rum. Und er machte in seiner clownigen Art erstmal wieder irgendwie Scherze und fing an, da irgendwie Lobpreis zu machen und freute sich. Und ich sagte dann so: Mike, jetzt pass mal auf hier, das ist ja gerade, hier ist gerade ein Unglück passiert, hier hat es Tote gegeben, Tote und viele Verwundete, Verletzte. Du kannst jetzt hier nicht solche Scherze machen und Lobpreis machen, wir müssen jetzt erstmal trauern und eine Traueransprache halten. Naja, also da war ziemlich eine Verwüstung und irgendwie sah es, ist ja alles traummäßig immer ein bisschen anders, als es in der Wirklichkeit ist. Ja, das war der Traum, den ich heute hatte. Am 10.8. irgendwann so um 10, 10, 11 Uhr werde ich das geträumt haben. Also ich bin davon, ja, davon, was, es muss so sein, ich glaube es, ich hoffe es. Heiliger Geist, was sagst du, Jesus? Da ist in, also Rinteln ist in die Luft geflogen. Rinteln ist in die Luft geflogen. Ja, ein unglaublicher Vulkanausbruch. Eine Hitzewelle, die mich fast auch versenkt hätte. Und Hitzewelle, der Sommer. Ja. Devil Fantastic. Der Antichrist, und er wird es eilig haben. Wenn das bedeutet, dass in Rinteln, dass die Erweckung jetzt losgeht, dann wird es der Antichrist auch eilig haben. Er wird sofort seine Gegenerweckung starten. Denn er weiß, er hat keine Zeit mehr zu verlieren. Ja, gucken wir mal, was daraus wird. Das war heute am Samstag, dem 10. August 2019. Eine Audioaufnahme meines Traums.

Priesterliche Dienst des Königs, der Frieden kommt, er kommt, wenn der König treu ist, aber der König ist treu, der König ist treu, der hat Gnade empfangen, also kann Christus in seiner Herrlichkeit die Herzen berühren und sie werden weiche Herzen in der Herrlichkeit des Herrn, das bringt den Frieden auf, denn die Menschheit wahrlich wartet, sie sehnt sich nach dieser Friede, Freundlichkeit, nach dieser Herrlichkeit, nach diesem Segen, nach dieser Freude, das wird geschehen in seinem See.

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Unter Captain Jeffs Leitung hat eine Truppe von Bibelkämpfern ein Lager vor der mächtigen Stadt Metropol errichtet. Ihre Mission? Die frohe Botschaft von Jesus verbreiten. Sie haben Kundschafter ausgeschickt, um die Lage zu erkunden. Und nach einiger Zeit kehren diese zurück. Captain Jeff, berichtet einer der Kundschafter aufgeregt. Es sieht schlecht aus. Die Menschen stehen voll unter der Kontrolle des Feindes. Viele glauben, es gibt keinen Gott. Andere gehen nur weltlichen Vergnügungen nach. Und wenn wir was sagten, so glaubten sie uns nicht. Es sieht schlecht aus. Wir sind zu wenige. Das schaffen wir nicht. Die Truppe im Lager verliert den Mut angesichts dieser Nachrichten. Die Lage scheint hoffnungslos zu sein. Bibelkämpfer, ruft Captain Jeff, habt Vertrauen in Gott. Er gab uns den Auftrag, die Menschen dieser Stadt zu seinen Jüngern zu machen. Dann wird er es auch gelingen lassen. Zweifelt nicht, für ihn ist nichts unmöglich, egal wie die Situation aussieht. Ja, ruft einer. Captain Jeff hat recht. Lasst uns voll und ganz auf Jesus vertrauen. Er hat alle Macht.

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Prophetie eines Weggefährten Christian Taddei über mich, Bruder Stefan. So spricht dein Vater im Himmel. Mein Wort wird immer eine feste Burg sein, in die du flüchten kannst. Du wirst immer dazu zurückkehren. Ich gebe dir neue geistliche Erkenntnisse. Ich gebe dir größere geistliche Autorität.

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1: Das Warten in der Heiligkeit bringt Verdruss in der Heiligkeit. Zu warten kann zu Depressionen führen und diese Depressionen des Wartens in der Heiligkeit bringen eventuell eine Fügung hinein in den Gedanken, dass man das Warten abkürzen könnte. Dieses Abkürzen des Wartens in der Heiligkeit ist dann eine Sache, die entsteht durch langes Warten. Aber wenn man die Angelegenheit abkürzt, das Warten abkürzt, entstehen ja die Ismaeliten im Geist, wie damals auch die echten Ismaeliten bei Abraham entstanden sind, ja, und deshalb sollte man die Abkürzung nicht abkürzen, sondern hinein in die Heiligkeit ohne Abkürzung, aber das ist nicht schwer, so kurzen die anderen ab, die charismatischen Gemeinden, und gehen hinein in okkulte Dinge, in empelde Sachen, sie gehen hinein in okkulte Sachen und versuchen ihr Glück darin mit Gnostik, mit Gymnastik, ja, das geht nicht, aber es passiert, das passiert bei jedem, nicht nur bei charismatischen Gemeinden, sondern auch so in den kleinen Menschen, bei den kleinen Menschen, ja, das geschieht auch dort, ja, weil die so ist das halt nicht das Ziel der Heiligkeit, aber es geschieht halt, oder muss Christus diesen Fluch brechen und auf dieses Brechen des Fluches warten wir warten auf das Brechen dieses Fluches, ja, so ist es, aber nein, das...

0: Mein Name ist Religio und ich bin dein Freund. Jeder Weg, der führt zu Gott, wie immer du ihn auch nennst. Gott ist überall, auch in Bäumen und in Winden. Ja, auch dort kannst du ihn finden. Schließe heute einen Wunsch mit mir und jeder Kult, der ist mir recht. Nichts ist gut und nichts ist schlecht.
1: Nein, nein, nein.

0: 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Er kann dir auch nicht helfen. 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Lass dich von meinen Ideen begeistern.
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0: Ich habe wieder was geträumt. Und zwar habe ich im Traum ganz herzlich Karen Koch umarmt. Zur Erklärung, Karen Koch ist die Frau des Leiters der Jesusgemeinde Rinteln, in der ich früher war, Bernhard Koch, von Bernhard Koch. Und ja, mit Karen hatte ich nicht so ein gutes Verhältnis zu meiner Zeit, als ich noch da war. Und dass ich sie so ganz herzlich im Traum umarme, ja, ist für mich das ist ein Traum, der mir die Versöhnung signalisiert. Die Versöhnung mit der Jesusgemeinde, ganz speziell mit Karen, aber auch mit Bernd. Mit Bernd hatte ich ja in der Auseinandersetzung so, dass ich gehen musste. Ich hatte Widerspruch ihm gegenüber und der hat sich ja bestätigt über die Jahre, dass ich den haben soll und haben darf und sogar haben muss von Jesus her. Ja, also in diesem Traum, ich dachte als einziges dazu, endlich, es ist soweit, ja, Versöhnung, Versöhnung mit der Jesusgemeinde. Das bedeutet auch meine Rückkehr dorthin.
1: Ging raus, sie ging raus und predigt das Evangelium. Ja, siehe, Leute gingen aus und ein aber der Bösewicht, der Böse kam und hinderte sie daran und verhinderte daran, dass sie Wunder tun konnten. Sie konnten keine Wunder tun, weil die Zeit noch nicht reif war. Die Zeit für Wunder war noch nicht gekommen und es kam eine gähnende Langeweile hinein in das Leben derjenigen, die auszogen. Ja, aber diese Zeit wird überwunden werden und es wird wieder sein, dass sie kommen zu lehren, zu predigen und alle heilen, die vom Teufel überwindet waren. Ja, das wird kommen. Die Zeit ist reif, dass wieder 10, 20, 72 ausgesandt werden. Hinaus. Ja, die Jünger werden wieder ausgesandt werden und dann wird es gehen. Es wird wieder geschehen. Amen.
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0: Warum toben die Heiden und alles Volk und verachten alles Wohlgefallige? Gib frei Mut allen, dein Wort zu reden, auszuführen und auszubilden in Christi Kraft. Zum Guten es wird werden.
1: Das war eine

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